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1: Herzlich willkommen bei den On Air Stories. In dieser On Air Story möchte ich euch die Sendung Oldie Treff von Peter Ziermann vorstellen. Hallo Peter, schön, dass du da bist.
2: Ja, freut mich auch.
1: Was ist denn die Sendung Oldie Treff genau? Also worum geht es?
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1: Herzlich willkommen zu einer weiteren On-Air-Story. Ich bin heute mit Rolf Gensrich im Studio, der die Sendung OK Beat macht.
2: Hallo, freue mich, dass ich hier sein darf.
1: Wie würdest du ansonsten deine Sendung generell beschreiben?
2: Die Sendung lässt sich eigentlich schlecht beschreiben. Also es gibt mehrere Varianten. Ich versuche, Gäste mir heranzuholen aus allen möglichen Gegenden, so Sachen, die mir über den Weg laufen. Das kann also der Würstchenverkäufer sein bis hin zu irgendwelchen kleinen Aktionen, Grundeinkommen zum Beispiel oder kleine Parteien oder aber Musiker, die mir auf der Straße auffallen, denen ich dann mal meine Visitenkarte gebe und sagt, kommt doch mal vorbei, meldet euch doch mal.
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1: Yo, Isi, ich habe gehört, wir machen einen Song mit Leoniden. Nicht wirklich, oder? Ich finde, das passt gar nicht.

Also, was ist los mit euch? Kommt ihr klar? Ja, ich glaube, ihr solltet wirklich dringend mal eine Gruppentherapie machen. Könnt euch ja melden, wenn es euch besser geht. Ich bin da raus.

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1: Heute geht es um das Campus Radio CouchFM. Das ist ein Projekt in Zusammenarbeit der drei Berliner Hochschulen, der Humboldt-Universität, der Freien Universität und der Technischen Universität Berlin. Und ich möchte euch nun das Campus Radio genauer vorstellen und habe hierzu Laura und Emily von CouchFM eingeladen. Herzlich willkommen.
2: Hi.
3: Hi.
1: Seit wann gibt es denn das Format Campus Radio CouchFM?
2: Also 2011 kam die Idee auf. Und 2012 lief dann die erste Sendung schon. Also es ist jetzt schon ganz schön lange her.
1: Und ihr sendet ja jeden Tag und habt verschiedene Formate. Wie ist die Sendung denn aufgebaut?
2: Genau, also wir haben jeden Tag in der Woche ein unterschiedliches Format. Zweimal die Woche läuft unser Live-Magazin. Das heißt, da stehen wir live im Studio und reden über alles Mögliche. Und dann läuft auch Musik zwischendurch, wie man es aus dem Radio halt so kennt. Und montags ist bei uns immer Platz für eine Gästesendung. Mhm. Also da können zum Beispiel andere Unis ihre Projekte vorstellen, wenn sie selbst einen Podcast produzieren und so weiter. Dann haben wir am Mittwoch unsere Musiksendung, das Klangkompott. Das wird von der Musikredaktion gemacht und es kann auch alles Mögliche sein. Interviews, einfach eine Band vorstellen, ein Genre vorstellen, alles Mögliche. Genau, donnerstags läuft unser Gästezimmer. Das ist ein Interviewformat mit Personen zum Beispiel aus Politik oder der Kultur, Berliner Figuren, alles Mögliche. Ja, samstags ist bei uns Tanzstunde. Da können DJs aus Berlin ihre Sets spielen und sich so ein bisschen vorstellen. Und am Sonntag läuft unsere Wiedergabeliste mit den besten Songs aus der Woche.
1: Wie kommt ihr denn zu den Themen, die ihr in der Sendung besprecht?
3: Also ich finde, das ist auch mal ein sehr spannender Prozess, weil es einfach wirklich das ist, was die Couchies so im Alltag beschäftigt. Und das fand ich am Anfang auch so ganz ungewohnt, dass wirklich der Themenvorschlag einfach so reingeworfen werden kann. Und meistens wird er auch total cool aufgenommen und dann wird gebrainstormt, dann können andere relaten oder eben nicht. Und das ist immer ein total spannender Prozess. Also das meiste findet so in der Wortredaktion dann statt oder halt davor in den allgemeinen Sitzungen.
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1: Ich bin heute mit Bettina und Lida im Studio, die die Sendung Monday Movie Talk machen.
2: Hallo.
3: Hallo, Benni.
1: Die Schlagwörter zu eurer Sendung sind Aktuelles zum Film, Theater, Tanz und Literatur, grob zusammengefasst. Wie würdet ihr die Sendung in euren eigenen Worten beschreiben?
2: So ein anderes Schlagwort ist natürlich die Kritik zu Spielfilm und Dokumentation. Und wir bringen natürlich auch so ein paar O-Töne vom roten Teppich. Und wir haben ausgewählte Studiogäste. Wir besprechen eben aktuelle Theaterproduktionen und Tanzinszenierungen aus Berlin und Co. Das heißt, wir wandern auch mal in andere Städte und gucken, was in anderen Städten so los ist, dass man von Berlin aus dahin fahren kann. Aber primär sind wir queer-feministisch.
3: In die linke Ecke. Immer klassenkritisch, nicht nur film- und theaterkritisch.
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0: 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Schön, dass ihr da seid.
1: Ja, danke. Danke für die Einladung.
2: Danke, thanks a lot.
0: Lass uns über den Namen sprechen. Trambeats FM. Was heißt es?
1: Es gibt ein traditionelles ukrainisches Instrument, Musikinstrument, in Gebirgen meistens. Es ist ein großes Rohr, das heißt Trambita.
2: Dieses Name Trambeats FM, das bedeutet Trambita wie Musikinstrument und auch Beat für Musik. Trambita mit Beat.
0: Was sind die Themen, mit denen ihr euch beschäftigt?
1: Alles, was für die Ukrainer in Deutschland interessant ist, ja, es ist die sozialen Fragen, die Nachrichten, die Fragen der Kommunikation, die Fragen, die helfen auch die Gemeinde zusammen sammeln. Alles, was wichtig in der Ukraine ist, auch teilen wir mit und was für die Ukrainer in Deutschland wichtig ist auch.
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0: Herzlich willkommen zur 22. Folge und heute habe ich wieder die Ehre, eine Expertin bei mir zu Gast zu haben, nämlich Ira Schumann, und wir sind heute jeweils bei uns zu Hause, denke ich, ja, werden wir gleich herausfinden. Ja, wir hoffen oder wir sind sicher, Tonqualität und insbesondere Inhalt wird sich davon nicht stören lassen. So, bevor ich zu viel quatsche fürs Intro, Ira, stell dich gerne vor.
1: Ja, hallo. Genau, ich bin gerade zu Hause und also zu Hause heißt in meinem Fall in Leipzig. Genau, mein Name ist Ira, meine Pronomen sind sie und ihr. Vielleicht für den Zusammenhang sage ich hier auch noch, dass ich selbst dick bin und eigentlich auch schon so den größten Teil meines Lebens dick bin. Und ich bin, vielleicht spielt das nachher noch eine Rolle für die, also die eigene, den eigenen Prozess, ich bin 46 und mittendrin in der Perimenopause. Genau, und dann, ich sage noch ein paar Sachen zu meiner Arbeit und das wird vielleicht ein bisschen länger, weil ich so viele verschiedene Sachen mache. Also ich komme so,
0: Zeit.
1: Sehr gut, dann hole ich ein kleines bisschen aus. Ich komme so aus dem Bereich Inklusion. Irgendwann kam das Thema Diversität dazu. Das ist bei mir heute so die große Überschrift über dem, was ich mache, über allem, was ich mache, Inklusion und Diversität. Und ich arbeite sowohl mit Organisationen, dazu sage ich gleich ein paar Worte, und aber gleichzeitig auch mit Privatpersonen. Und bei Organisationen, das heißt, ich arbeite vor allem mit Bildungseinrichtungen, also viel mit Schulen, aber auch mit Kitas. Manchmal bin ich auch im Bereich kulturelle Bildung unterwegs und habe da verschiedene Rollen. Also ich mache Fortbildungen. Ich moderiere manchmal auch Dinge, so ein-, zweitägige Geschichten. Ich begleite auch Organisationen über mehrere Monate, das heißt dann Prozessbegleitung. Und ich coache dort auch manchmal, also zum Beispiel Führungskräfte. Und coachen ist dann auch die Brücke in die Arbeit mit Privatpersonen. Dort ist mein Schwerpunkt das Thema Körperakzeptanz. Und so mein Hauptangebot ist eben 1-zu-1-Coaching, also wo ich eben Menschen dabei begleite, ja, einfach ihren Körper so ein bisschen mehr annehmen zu können, ein bisschen mehr akzeptieren zu können. Ich habe auch andere Angebote und ich habe aber auch ja so komplett kostenfreie Sachen, wie zum Beispiel eben auch einen Podcast. Und in meinem Fall heißt der Körper und Gesellschaft.
0: Sehr, sehr schön. Und ich glaube, da gibt es ganz viel darüber zu berichten. Und in dem Podcast sind es auch Einzelfolgen oder Interviews zu verschiedenen Personen?
1: Beides.
0: Was gibt's bei dir?
1: Also ich habe beide, ich habe eine ganze Weile nur Einzelfolgen gemacht und habe dieses Jahr dann angefangen mit Interviews beziehungsweise mit Gesprächen und habe jetzt, also gerade wenn man sich, genau, wenn man es dann online findet, das letzte halbe Jahr anschaut, sind es vor allem Gespräche und wenig Solo-Folgen. Genau, es ist für jeden was dabei und es ist eben immer diese Ebene mit drin von, hey, wenn du mit deinem Körper irgendwie nicht klarkommst, wenn du dich in dem nicht wohlfühlst, das ist nicht irgendwie deine Schuld oder dein Versagen, sondern ich gucke immer wieder auf diese gesellschaftliche Ebene und würde immer mal sagen, dass da die Hauptgründe dafür liegen, warum Menschen sich nicht wohl in ihrem Körper fühlen. Also dieses politische, gesellschaftliche kommt eigentlich ganz oft oder fast immer mit rein.
0: Ja, ich also mit meinem ADHS hin, könnte ich ja stundenlang darüber sprechen. Okay, manchmal bin ich auch müde, ehrlicherweise, über manche Schlagzeilen oder Happenings oder Entscheidungen. Aber wir sind hier und wir wollen hier ein Feel-Good-Gespräch haben und jedem, der hier reinhört, etwas mit an die Hand geben zum Thema Körperakzeptanz, aber vielleicht auch, um die Augen zu öffnen. Und wenn wir über Körperakzeptanz sprechen, erstmal Dankeschön, dass du uns einen Einblick zu dir und deiner Arbeit gegeben hast. Was ist dein Body-Proud-Moment oder was macht dich besonders stolz an deinen Körper? Kurzer Hinweis, ich habe bisher nämlich immer den Titel oder ich habe meine bisherigen Podcast-Gästinnen immer nach der Green und früher auch Red Flag des Körpers genannt und habe da ein bisschen Feedback bekommen, dass das ja wieder bewertet, was sehr gut oder schlecht am Körper ist. Und deswegen nehmen wir doch die Proud-Sache. Und wir sind im Pride Month, von daher, worauf bist du stolz, wenn du an deinen Körper denkst?
1: Ja, ach, ein ganz schön vieles. Also ich mach mal mehrere Sachen, weil ich finde, das kommt oft viel zu kurz, was man am eigenen Körper mag, worauf man stolz ist. Also ich mag grundsätzlich, dass ich stark bin. Das fand ich auch als Kind schon cool. Ich war irgendwie auch als Kind, habe ich mich schon als stark empfunden und ich habe so eine ganz lebhafte Erinnerung an so, wie heißt das, Seilziehen, wenn so Gruppen von Menschen auf der verschiedenen Seiten.
0: Also oder Tauziehen.
1: Aber du weißt, was ich meine, ne? Dieses,
0: ja.
1: Ich habe so eine Erinnerung, wie ich da so mit anderen Kindern da bin und irgendwie auch so meine Kraft so einsetzen konnte. Also ich mag, dass er stark ist und mein Körper ist extrem gut darin, mir zu signalisieren, was er braucht. Also das finde ich immer wieder sehr beeindruckend. Also egal, ob das jetzt Nahrung ist oder auch, ob ich satt bin, ob ich Durst habe, aber auch, ob ich müde bin, ob das Stresslevel zu hoch ist oder vielleicht auch zu niedrig. Also solche Sachen, ob ich Erholung brauche, und mein Körper ist da sehr klar. Das finde ich sehr beeindruckend und sehr cool. Und was ich auch gerne mag, also ich hadere da viel mit, du hast gerade schon ADHS gesagt, ich bin auch neurodivergent. Und ich finde, das ist manchmal sau anstrengend. Also so gerade, wenn es um Arbeit und Funktionieren müssen und solche Sachen geht. Aber ich mag grundsätzlich total gerne, wie mein Gehirn funktioniert. Ich mag meine Denkprozesse, ich mag meinen Humor. Und also ich finde mein Gehirn sehr unterhaltsam. Es passt halt nur nicht zu Arbeitsanforderungen oder zu bestimmten Anforderungen unserer Gesellschaft. Aber ich mag es total gerne.
0: Genau. Oh Gott, ich habe auch 1000 Gedanken dazu. Ich fühle das so zu 3000. Komisch, dass ich 1000 Gedanken dazu habe. Ich fühle das zu 3000%. Also einerseits bin ich immer wieder überrascht, auf welche Ideen ich komme, was ich alles kann, wie viele Dinge ich auch erschaffen kann. Ja, und manchmal ist es aber auch extremst anstrengend. Und dann frage ich mich, wie geht's jemand mit einem anderen Gehirn?
1: Total, ja. Also ich habe auch manchmal so Tage, wo ich dann so denke, oh, es wäre schön einfach, wenn mein Gehirn einfach so funktionieren könnte, wie es so erwartet wird. Also wenn einfach so dieses Dinge abarbeiten können, das kann ich zum Beispiel nicht. Und das ist, ich kann meinen Alltag oft so gestalten, dass es okay ist, aber manchmal eben muss doch irgendwas erledigt werden und dann eben einfach nicht, das nicht zu können, obwohl ich eigentlich das weiß, es müsste erledigt werden. Das ist manchmal wirklich schwierig und auch schmerzhaft. Und gleichzeitig weiß ich aber auch, da es bin nicht ich, es ist halt auch da wieder, und das klingt jetzt sehr groß und sehr pauschal, aber es ist die Gesellschaft und mein Gehirn ist nicht das Problem. Genauso wie mein Körper halt nicht das Problem ist.
0: Danke für diese absolut perfekte Überleitung, denn ich würde super gerne in unsere erste Kategorie gehen, nämlich die Body Fails of the Week. Body Fails of the Week. Hat 6 Kilo zugenommen. Schlagzeile. Im Stern, in Promi-Flash, wurde mir jetzt auch in meinen Algorithmus eingespult. Hast du eine Idee?
1: Wer das sein könnte? Ich hab keine Ahnung tatsächlich. Ich ignoriere solche Sachen inzwischen total. Ich überlege gerade, und es ist ja auch so eine Nicht-Schlagzeile. Ich habe keine Ahnung. Wer hat denn 6 Kilo zugenommen?
0: Ja, also der eine Titel heißt Neues Körpergefühl, hat 6 Kilo zugenommen, und der andere Titel heißt Warum gerade zunimmt und damit zum Vorbild wird. Die Rede ist von Fitness-Influencerin Pamela Reif.
1: Ah ja.
0: Eventuell ein Begriff. Ehrlicherweise, ich habe erst vorhin meinen Freund gefragt, weil der sich ein bisschen besser mit InfluencerInnen auskennt. Ich kenne ihren Namen, aber ich kenne nicht ihre Vita und warum sie, weiß ich nicht, irgendwie knapp 9 Millionen FollowerInnen hat. Also sie hat wohl damals aus dem Keller heraus angefangen, mit ihrem Bruder oder jemandem Fitnessvideos zu drehen und ist halt super schnell viral geworden und hat halt ganz vielen, insbesondere Frauen, gezeigt, wie sie den perfekten Körper sich antrainieren können, was wichtig ist. Also sie kennt sich da auch wohl extrem gut aus in Sachen Fitness. Und ja, jetzt Schlagzeilen über Schlagzeilen, weil sie eben auch eine Person des öffentlichen Lebens ist und eine Frau. Gibt es die Schlagzeile, 6 Kilo zugenommen. Der Bodyfail an der ganzen Sache ist, dass die Medien natürlich genau diese Schlagzeile nehmen, dass das überhaupt kommentiert werden muss. Ich muss aber sagen, es ist tatsächlich dahinter, wenn man sich dann durchliest, worum es geht, wieder ein gutes, eine gute Bewegung oder eine gute Veränderung. Denn Hintergrund ist, dass sie ist erkrankt vor mehreren Monaten und hat dann gemerkt, dass sie regelmäßig mit ihrem Körper am Limit ist. Also sie ist extrem durchgetaktet, was das Thema Sport angeht, Fitnessplan, Ernährung, extrem viele Dienstreisen. Also sie hat ihren Körper regelmäßig extrem ans Limit gefahren und hat gemerkt, eben mit der Krankheit, ihr Körper braucht mehr Ressourcen. Und dann hat sie eigentlich gedacht, sie geht jetzt in die sogenannte Massephase, um ein bisschen mehr Kilos sich anzuessen, um dem Körper ein bisschen mehr Fleisch, Fett zu geben, whatever. Und jetzt sagt sie, dass sie sich viel wohler damit fühlt und gar nicht mehr abnehmen möchte. Also der Gedanke dahinter war eigentlich, ich dem zu, weil es meinem Körper gerade schlecht geht und er mehr Ressourcen braucht. Jetzt habe ich zugenommen und merke, dass es mir besser geht. Und ich merke auch, dass ich regelmäßig über meine Limits gegangen bin und ich genau daran arbeiten muss. Weniger zwanghaft in dem Sinne zu leben. Das sind meine Bodyfail-News. Welche Gedanken hast du?
1: Ach, ganz verschiedene. Also ich hänge total noch an diesen 6 Kilo, also an diese Schlagzeile, die du zuerst genannt hast, wie die formuliert ist, weil ich gerade das, was du danach erzählt hast, da habe ich gerade gedacht, da wären ja so viele andere Schlagzeilen möglich gewesen. Und dass aber das ausgewählt wird. Ich meine, ne, wir wissen, wie das funktioniert. Es wird das ausgewählt, wo vermutet wird, da klicken die Leute am meisten drauf. Und trotzdem finde ich das einfach so, ja, noch 6 Kilo ist so eine willkürliche Zahl. Also das ist ganz seltsam irgendwie, da hänge ich gerade dran.
0: Ja. Hat sie aber tatsächlich selber so gesagt
1: ja, ja,
0: im Interview,
1: ja, ja.
0: Deswegen, ja.
1: Ja, das glaube ich auch, dass die Info von ihr kommt. Und trotzdem habe ich gedacht, so, also ich denke dann als zweites sofort, ah krass, auch so genau zu wissen, wie viel man wiegt. Also ich weiß nicht, ich habe irgendwann aufgehört, mich zu wiegen. Also ich werde bei Arztbesuchen gewogen und selbst da versuche ich eher inzwischen zu argumentieren, dass das doch eigentlich nicht notwendig ist. Das heißt, genau, da ist für mich auch sofort wieder die Überwachung des eigenen Körpers so drin. Ich habe da noch eine Assoziation. Ich find das Wort Massephase eigentlich total schön und habe gerade gedacht, so auch charmant das Wort. Ich glaube, ich weiß, aus welchem Kontext es kommt und dass es da vielleicht was anderes heißt, aber ich finde, damit könnten wir mehr arbeiten. Und ich habe gerade noch gedacht bei Pamela Reif, dass ich habe die ewig nicht mehr auf Instagram oder überhaupt irgendwo gesehen und wahrgenommen, aber das liegt einfach daran, dass mein Algorithmus, glaube ich, inzwischen einfach, also ich folge einfach sehr viel dickfetten Menschen und also einfach, ich folge keinen Fitness-Influencern zum Beispiel oder eben nur dicken Fitness-Influencern, die aber wahrscheinlich dann keine Influencer sind, genau, aber das heißt, ich sehe so einen Content tatsächlich nicht, aber ich habe eine Erinnerung, die gerade so aufgeploppt ist, als du den Namen gesagt hast, dass es vor, oh, ich sag jetzt mal 5, 6, 7 Jahren, also als sie so gerade so groß wurde, dann, also da habe ich auch Bilder von ihr gesehen und ich habe noch eine Person vor Augen, die eben auch so ganz deutlich sichtbare Bauchmuskeln hatte, also so ein Sixpack, ne? Und ich weiß, da gab es dann irgendwann auch so eine Diskussion darüber, dass das eben ein ganz kleiner Prozentsatz von Menschen überhaupt von ja, die Veranlagung hat, solche Bauchmuskeln zu entwickeln, weil Sixpack ist ja auch sowas, was immer so als Ideal irgendwie formuliert wird im Sinne von, und jeder kann das haben, jede Person kann das erreichen. Und ich weiß, dass sie damals als Beispiel genannt wurde im Sinne von, sie ist eine von ganz wenigen Personen, die sowas überhaupt erreichen kann, aber es wird immer so getan, also sie tut vielleicht ein bisschen so mit den Übungen, aber auch generell wird immer in diesem Fitnesskosmos so getan, als könnten alle das erreichen. Das ist so eine Assoziation, die ich zu ihr so habe. Aber erstmal gut für sie, wenn sie gemerkt hat, das geht so nicht. Aber ja, es ist halt spannend, was dann daraus gemacht wird.
0: Ich möchte noch einen Gedanken teilen, denn ich setze mich zwar seit vielen, vielen Jahren für das Thema Körperakzeptanz ein, aber ich bin natürlich auch gebrandmarkt und ich bin auch mit all diesen Idealen und Denkweisen und Bodyshaming aufgewachsen und ich bin nicht davor gefeit, wie sagt man, ich bin nicht 100% frei, dass solche alten Gedanken und Bewertungen wieder hochkommen. Und konkret, als ich diese Schlagzeile gelesen habe, kam als erster Gedanke, was willst du mit deinen 6 Kilo? Und das ist aber auch das, was die Journalisten, die sowas schreiben, bewirken wollen. Dass nämlich genau wieder über so eine Person gehetzt wird, ne, und warum erwähnt sie das überhaupt? Und das ist ja natürlich auch immer, also ich kenne das halt von früher aus dem Vergleich. Ich war, bis ich 12, 13 war, immer sehr stark, also sehr dick. Und bis ich eben in eine Essstörung in die andere Richtung, in die Anorexie gegangen bin. Und deswegen kenne ich beide Seiten. Und ich habe ganz lange immer das im Kopf gehabt, was willst du mit deinen 2, 3 Kilo abnehmen? Aber letztlich, und deswegen will ich das jetzt gerade zu dem Thema auch abschließend nochmal äußern. Pamela Reif lebt in ihrem Körper, in ihrer Körperform ihr ganzes Leben. So, für sie sind 6 Kilo in ihrer ganzen Lebensweise sehr wahrscheinlich viel. Und natürlich, wenn ich zum Beispiel damals mit 16 habe ich 160 Kilo gewogen und habe dann 80 Kilo abgenommen, dann ist es natürlich crazy. Dann denken sich Leute, boah, die hat einfach einen ganzen durchschnittlichen Menschen abgenommen. Und wir dürfen manchmal diese Kilobewertung und das, was das in dem Kopf macht, wir müssen davon wegkommen. Mhm. Und ich will das teilen, weil ich transparent sein will, dass auch diese Gedanken immer noch da sind bei mir, weil ich halt so aufgewachsen bin. Und das aber loslassen kann.
1: Total. Und ich glaube auch ja tatsächlich, dass das, also ich glaube, dass das sehr normal ist, dass dieser erste Gedanke, der so einschießt, oft so eine alte Prägung ist oder aus so einer alten Prägung kommt. Ich glaube, das geht den meisten Menschen so, also auch die zum Thema Körperakzeptanz unterwegs sind. Und ich finde ja dann auch immer spannend, was ist dann der zweite Gedanke oder was kann man dann mit diesem ersten einschießenden Gedanken machen? Ja. Da entscheidet sich das ja dann eher im Sinne von, habe ich vielleicht was dazugelernt, ist es mir schon so ein bisschen gelungen, vielleicht alte Dinge so ein bisschen zu verlernen. Aber ich glaube, da dürfen wir uns auch freundlich zu uns sein und uns nicht vielleicht nach diesem ersten Impuls bewerten, weil diese Prägung ist ja Jahre, Jahrzehnte lang, ne? Genau.
0: Ja. Mir geht es eher darum, weil ich so sehr für Körperakzeptanz, Body Positivity, Neutrality, ich habe mich noch auf keinen Körperakzeptanz, da wäre immer ein guter Begriff. Ich möchte nicht als das Ultimo nach außen gehen und sagen, ich bewerte gar keinen Körper mehr. Ich bin völlig frei. Alle Menschen sind gleich. Sondern ich habe meine Prägungen noch. Aber, genau wie du richtig gesagt hast, der erste Gedanke, was will die mit ihren 6 Kilo um Gottes Willen? Der zweite Gedanke ist, Caro, woher kommt das? Was schießt da von früher hoch und was hast du gelernt? Absolut richtig. Also ich verurteile mich nicht dafür, aber ich möchte zeigen, dass das eben auch noch da ist. Und nochmal, ich bin 34 Jahre alt. Ich mache jetzt Dein Körper ist genug seit knapp 6 Jahren. Wenn ich die meiste Zeit meines Lebens mit Prägung aufgewachsen bin, dann ist das völlig normal, dass solche Gedanken noch kommen.
1: Definitiv, ja.
0: So, jetzt habe ich genug auch miterzählt und von mir erzählt. Du bist meine Gästin und wir gehen jetzt in die Hauptkategorie meines Podcasts, nämlich den Body Talk.
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0: Wie bist du in deinem Körper aufgewachsen? Was hast du erlebt? Wer hat dich geprägt? Magst du uns ein bisschen mit auf deine Reise nehmen?
1: Ja. Ich finde das immer ganz spannend, so zurückzuschauen und zu schauen, welche Erzählungen dann da so auftauchen. Ich glaube, so das Hauptthema, was bei mir auftaucht, wenn ich an Aufwachsen denke, ist gar nicht das Thema Gewicht. Also das ist ein Nebenthema und das hat mich dann später auch nochmal natürlich stark geprägt. Aber in den ersten Jahren war bei mir das Thema chronische Krankheit vorherrschend, weil ich halt einfach seitdem ich, also ich selber weiß es natürlich nicht, aber das ist die Erzählung meiner Familie. Seit ich 6 Monate alt bin, habe ich eben Neurodermitis und hatte das wirklich auch als Kind sehr, sehr schwer. Also sehr schwer heißt einfach, ich hatte jeden Tag Schmerzen. Also wenn die Haut dann, also Neurodermitis vielleicht für die, die es gar nicht kennen, das ist einfach dieses, die Haut juckt ganz viel, die Haut ist eh schon sehr, sehr trocken, die Hautbarriere ist nicht so, wie sie sein sollte. Und das heißt einfach, wenn da ganz viel Juckreiz ist, heißt das auch, also gerade bei Kindern, dass die Haut dann auch oft aufgekratzt ist, entzündet sich dann und irgendwann, es juckt aber weiter. Das heißt, man kratzt dann irgendwann auf den Stellen, die eigentlich schon vorgeschädigt sind, die schon so ein bisschen offen vielleicht sind. Also ich will auch jetzt nicht zu grafische Bilder zeichnen, aber das ist also sehr schmerzhaft. Und genau, also bei mir hieß das in meinem Leben wirklich, also jeden Tag Schmerzen und ich war wirklich auch jedes Jahr mindestens einmal im Krankenhaus, wenn es dann wieder so ganz schlimm wurde. Und das war so, bis ich 10 war. Also die Neurodermitis ist nicht weg, die habe ich heute noch. Aber ich war dann auf einer Kur für 6 Wochen. Und das war so was, seitdem ist es zumindest besser. Also das ist zumindest meine Erzählung, dass es seitdem besser ist. Und es ist auch besser. Es war nie wieder so krass wie vorher. Aber ich hatte auch in der Pubertät noch genug Sachen. Das heißt, ich war dann auch mit 18 zum Beispiel nochmal zur Kur. Und seitdem ist es dann auch nochmal viel, viel ruhiger geworden. Spannenderweise taucht es jetzt wieder auf mit dem Thema Perimenopause, weil meine Haut ist immer noch fantastisch im Vergleich zu früher. Aber ich merke, dass meine Haut deutlich trockener wird. Und dass so das, was ich die letzten Jahre so zur Hautpflege gemacht habe, also ich muss mich viel eincremen und solche Geschichten, dass ich da jetzt zum Beispiel wirklich auch andere Produkte brauche als noch vor 1, 2, 3 Jahren, weil die Haut jetzt so furchtbar trocken wird. Genau, aber eigentlich nochmal der Sprung zurück zur Kindheit. Also das heißt, das war einfach sehr dominierend, so dieses Erleben von, ja, mein Körper bereitet Schmerzen und ich hatte den großen Wunsch, einfach mal einen Tag ohne Schmerzen leben zu können. Und ich glaube tatsächlich, dass das auch dieses dazu geführt hat, dass dieses Gewichtsthema gar nicht so dominierend war für mich in meiner Kindheit. Also das gab es und das gab es auch in meiner Herkunftsfamilie, wie in so vielen Familien. Aber es war, glaube ich, ein Nebenthema. Also ich glaube, was ich so positiv, also worauf ich positiv zurückschaue, ist, dass es in meiner Herkunftsfamilie, also ich war nicht die erste, also ich würde sagen, ich war kein dickes Kind. Also wenn ich zurückschaue auf Kindheitsbilder, ich hatte so eine Phase so als Baby-Kleinkind, wo ich eindeutig so ein ganz dickes Gesicht habe. Was ja Kinder oft auch so, dieses, ne, der Babyspeck und so. Wenn ich aber so Fotos von mir sehe, ich habe so Fotos im Kopf, bin ich so 6, 7 oder so zum Beispiel. Wenn ich da drauf schaue, sehe ich kein dickes Kind. Aber ich habe aus meiner Umwelt, also vor allem so ja, Schule, aber eben auch Herkunftsfamilie, schon das Feedback bekommen, dass mein Gewicht irgendwie ein Thema ist. Aber ich selber in meiner eigenen Wahrnehmung würde sagen, ich bin erst in der Pubertät dann, also vielleicht so 12, 13, da würde ich sagen, ab da würde ich mich selber als dick bezeichnen. Mhm. Aber was ich sagen wollte, also das heißt, ich würde gar nicht sagen, ich war ein dickes Kind, aber Gewicht war ein Thema. Und eben eine Prägung ist, glaube ich, auch, dass es in meiner Familie eben andere dicke Menschen schon gab. Also mein Großvater habe ich nur als dicken Mann kennengelernt. Ich bin bei meiner Mutter aufgewachsen, bei meiner alleinerziehenden Mutter, die auch, also seitdem ich sie kenne, immer schon dick war. Und ich glaube, das hat was normalisiert auch in meinem Fall zumindest. Mhm. Also im Sinne von, also ich bin einfach die letzten Monate auch nochmal durch so Gespräche in meinem Podcast immer mal wieder so drauf gestoßen worden, dass, oder eben auch manchmal sehe ich so Kommentare auf Instagram, dass ja wirklich eine Menge Menschen mit dem Bild rumlaufen, dass dicke Menschen alle sehr früh sterben. Ne, das ist ja eine der Ängste, die immer so produziert wird, von wegen, oh, wenn du so dick bist, dann stirbst du ganz früh. Und ich habe das nie geglaubt, weil in meiner Herkunftsfamilie gab und gibt es ja dicke Menschen, die eben nicht mit 40 oder mit 30 tot umgefallen sind und die wirklich sehr lange gelebt haben oder auch immer noch leben. Und von daher, das ist, glaube ich, schon auch eine wichtige Prägung. Also das meine ich auch mit Normalisieren, von einfach so zu erleben, es gibt halt dicke Körper, dicke Menschen. Das hat mir später auch geholfen, als ich dann, da komme ich nachher dahin, als ich dann mit Mitte 20 aufgehört habe, Diäten zu machen, weil ich irgendwann auch so dachte, ja klar, in meiner Familie gibt es einfach diese Körperform. Und mein Körper sieht einfach so aus, so wie er halt ist. Und es hat keinen Sinn, das immer verändern zu wollen. Also das heißt, das war eine wichtige Prägung. Und ich glaube, was schon auch wichtig war, ist, also ich würde jetzt meine Mutter nicht zur Ikone von Fat Liberation erklären. Also sie hat genau dieselben ne, Fettfeindlichkeit verinnerlicht und so. Und meine Mutter würde, glaube ich, auch sehr klar sagen, unterschreiben, dass dick sein schlecht ist und dünn sein ist gut und dass man eigentlich dünn sein sollte. Das heißt, sie hatte genauso diese Ideen, die halt der Rest der Gesellschaft auch hat, aber das war wenig Thema in meiner Kindheit. Also ich durfte immer essen, was ich wollte. Ich wurde nicht irgendwie gegängelt, dass ich weniger essen sollte. Mein Körper wurde sehr wenig kommentiert. Das war dann so ein Stück weit anders bei meinen Großeltern und meiner Urgroßmutter. Da gab es dann manchmal schon Kommentare. Also so, ist das okay, wenn ich das wiederhole? Ich will halt auch nicht Menschen jetzt hier irgendwie, also es kann ja manchmal unangenehm sein, auch so Sachen zu hören. Also das sind auch alles keine drastischen Sachen. Ich finde, es sind eher so, glaube ich, Beispiele von, wie sowas immer so mitschwingend halt. Ne? Also ich habe eine Erinnerung, wie meine Urgroßmutter, also ne, ich komme aus Halle, meine Mutter kommt aus Berlin und da war so der Rest oder war und ist der Rest der Familie. Und dann waren wir dort zu Besuch und wir sind so am S-Bahnsteig und wollen, glaube ich, gerade so Richtung, also wieder abreisen. Und meine Urgroßmutter hat uns da hingebracht und dann so der letzte Satz an mich war, dass ich doch irgendwie nicht weiter zunehmen soll oder sowas in diese Richtung. Und ich so denke auch, wie absurd. Also dass da, also mein Gewicht hat sie eigentlich fast gar nicht thematisiert und dann auf einmal nochmal sowas. Oder eben mein Großvater hat mal zu mir gesagt, oder meine beiden Großeltern haben das, glaube ich, so formuliert, also dass wenn ich dick bin, dann kriege ich keine Arbeit. Also es ist nochmal eine interessante Variante von, wenn du dick bist, dann kriegst du keinen Mann, was es hier in anderen Familien gibt. Bei mir war es Arbeit, was ich total spannend finde immer wieder, dass es das ist. Also so eine Kommentare, oder ich habe eben auch aus der Schule mal so ne, da gab es auch so Situationen, wo so Rückmeldungen waren, wo ich heute denke, ja, das ist, ne, das war fettfeindlich. Aber ich merke, dass ich das als Kind, also ich will nicht sagen, dass es spurlos an mir vorbeigegangen ist, überhaupt nicht. Aber ich kenne sehr, sehr andere Geschichten von Aufwachsen, von Vorbildern in der Familie. Also auch so, ich kenne eine Menge Menschen, die ihre eigenen Eltern, vor allem ihre Mütter dabei erlebt haben, wie die immer wieder versucht haben abzunehmen etc. Also und die, wo auch zum Beispiel die Eltern sehr stark den Körper der Kinder kommentiert haben, also negativ kommentiert haben. Und das habe ich zum Glück tatsächlich wenig erlebt. Und ich glaube tatsächlich, dass das schon irgendwie auch stärkend war. So, also ich bin da nicht schon mit so großen Verletzungen, also an der Stelle nicht mit so großen Verletzungen rausgekommen aus der Kindheit. Und gleichzeitig war es aber auch, ja, also dann bin ich so rausgekommen und in der Pubertät, glaube ich, da hatte ich dann das Gefühl von, so das erste Mal das Gefühl von, oh, ich bin dick oder ich bin auch zu dick. Und habe dann auch mit 13 wirklich dann so meine erste Diät gestartet. Also ich glaube, bei mir hat das dann, ist diese Selbstwahrnehmung von, ich bin dick, die ist dann entstanden, die ist dann entstanden, als ich nicht mehr so schnell gewachsen bin, aber weiter zugenommen habe. Also ich habe so eine ganz klare Erinnerung von, ich bin in der Schule und wir haben alle, wir haben so eine ärztliche Untersuchung, wir werden alle gewogen.

Also das hat meine Mutter zum Beispiel auch nicht kritisch hinterfragt. Also das könnte ja sagen, naja, man könnte ja einem Kind auch rückmelden, dass das vielleicht gar nicht so, dass das vielleicht nicht notwendig ist und auch gar nicht so gesund etc. Das war aber, also das meine ich mit, ne? Meine Mutter hat da wenig, war da nicht so giftig wie vielleicht andere Elternteile, aber sie war jetzt auch nicht so, dass sie eben gesellschaftliche Fettfeindlichkeit in Frage gestellt hat und mich da irgendwie in die Richtung gestärkt hat, sondern genau, das wurde hingenommen. Ich glaube durchaus, dass es auch positiv bewertet war, dass ich Diäten gemacht habe. Und dann habe ich halt immer wieder mal, ja so klassisch, ne, Diätkarriere, immer wieder Diäten gemacht, immer wieder am Anfang so ein bisschen abgenommen, dann wieder zugenommen. So, und dann, das ging dann so, ja, so bis 24. Also ich war nicht dauerhaft auf Diät, aber eben immer wieder. Und mit 24 hatte ich dann so einen Moment, also da war ich dann wirklich, glaube ich, hatte ich dann das höchste Gewicht, was ich so hatte zu der Zeit. Also habe ich es, glaube ich, zum ersten Mal so bewusst wahrgenommen, ich wiege über 100 Kilo. Und hatte dann, glaube ich, mal wieder so eine Diät probiert. Ich glaube, damals war es Low Fat. War damals gerade voll das heiße Ding. Das war also zwei, das kenne ich gar nicht. Ich kenne nur, es gab so Kochbücher irgendwie. Damals habe ich schon gelesen, hey, das ist keine Diät, das ist ein, wie haben die das genannt? Lifestyle? Nee, nicht Lifestyle. Also jedenfalls wurde schon nicht mehr Diät. Es gab schon diese Unterscheidung von, hey, das ist hier keine Diät. Rückblickend würde ich sagen, es war ganz klar eine Diät, aber genau. Das waren dann so meine letzten Diäten mit diesen Low-Fat-Geschichten. Und dann hatte ich irgendwann so das Gefühl, so einen Moment, wo mir dann wirklich so also wirklich wie so ein bisschen wie so vom Blitz getroffen, wo ich dann so da stand und dachte so, ja Moment, aber wenn ich jemals dünn sein möchte in diesem Leben oder überhaupt dünn sein könnte, würde das heißen, dass ich komplett hungern müsste. Und selbst dann, ne, ist es nicht so richtig klar, ob ich dünn sein könnte, aber es war irgendwie klar von, was der Preis wäre, wenn ich das weiter probiere. Und ich müsste vor allem weiterhin sehr viel darüber nachdenken, sehr viel Energie da reingeben, darüber nachzudenken, was ich esse, was ich nicht essen kann etc. Und auch ich glaube, diese Erkenntnis mit 24 von, oh, ich müsste das jetzt den Rest meines Lebens machen und dann auch sehr, sehr drastisch, damit es überhaupt jemals vielleicht annähernd funktionieren könnte. Und ich meine, mit dem heutigen Blick würde ich sagen, ja, also selbst wenn ich gehungert, sehr stark gehungert hätte, vielleicht wäre ich auch immer noch dick geblieben. Ne? Also das ist ja tatsächlich, genau, also so, das ist ja auch gar keine Garantie, weil es gibt halt verschiedene Körperformen auch. Und das war so ein Klarheitsmoment und für mich war so klar, ich will so nicht leben. Also ich möchte nicht mein ganzes Leben lang ständig so darauf achten, was ich esse und so intensiv darüber nachdenken. Also ich finde ja so an Diäten, es ist ja krass, was da für eine Energie reingeht. Also ich finde, da geht Geld geht da rein, aber da geht auch ganz viel so Energie rein. Also diese ständige Aufmerksamkeit über den Tag, was habe ich heute gegessen, was noch nicht, was geht heute noch, wie viele Kalorien, wie viel, oder bei Low Fat war es damals diese, ach, es ging immer darum, dass der Fettgehalt irgendwie, ach, keine Ahnung, es gab irgendeine komische Formel, wo man, also es gibt ja so ganz viele Sachen, wo man eigentlich ständig im Kopf dann mit Buchhaltung so innerlich so beschäftigt ist, zu Kalorien oder irgendwelchen Grammgeschichten und da habe ich, für mich war halt klar, das will ich nicht mehr, sondern ich möchte gerne mein Leben anders verbringen. Und das war dann auch wirklich die letzte Diät, die ich gemacht habe. Ich weiß bis heute nicht, wo das herkam, weil ich tatsächlich, also ein paar Jahre später erst, dann so 2010, 2011, 2012, über die ersten so Bloggerinnen gestolpert bin, die so Body Positivity, die in so die Richtung geschrieben haben. Und das war tatsächlich, glaube ich, ein großer Glücksfall, dass ich diese Erkenntnis hatte. Und genau, ich glaube, so ein anderer wichtiger Moment war dann eben so mit 30, Anfang 30, wo ich dann angefangen habe, eben diese Blogs zu lesen. Waren vor allem englischsprachige Blogs, aber damals gab es auch dann bei der Mädchenmannschaft, glaube ich, irgendwann auch schon diese Kolumne von Magda Albrecht, die ja viel geschrieben, also Mein Fett ist politisch, hieß es damals, findet man wahrscheinlich auch immer noch online. Und das war auch nochmal total hilfreich, weil es meine Perspektive auf mich und meinen Körper nochmal sehr verändert hat. Also ich habe einfach dadurch, glaube ich, ganz viel so Begriffe kennengelernt, Konzepte, die mir geholfen haben, nochmal über mich, über meinen Körper, über Zusammenhänge nochmal anders nachzudenken. Und ich glaube, dadurch kam dann nochmal ein weiterer Befreiungsmoment, wo ich dann irgendwann dachte, hey, ich kann auch einfach Kleidung tragen, die mir gefällt. Also es muss gar nicht darum gehen, dass das für andere auf eine bestimmte Art aussieht, sondern ich kann entscheiden, ob ich

0: es gut finde oder ich bin der Maßstab. Und ich finde immer so, diese Kleidungsgeschichte klingt vielleicht gar nicht so kraftvoll, aber für mich war das halt zwischen so 24 und Anfang 30. Ich glaube, mein Kleidungsstil hat sich gar nicht so viel geändert. Ich habe immer noch viel so, ne, Jeans, T-Shirt, Pullover getragen und viele auch immer noch so gedeckte Farben. Obwohl ich eigentlich so laute Farben gerne mag. Und ich hatte nicht so eine aktive Idee von, oh, meine Kleidung soll meinen Körper kaschieren. Aber ich glaube schon, dass das irgendwie noch eine Rolle gespielt hat. Also dann zu über, ne, Kleidung zu tragen, die zumindest nicht knallbunt ist zum Beispiel und nicht nochmal auffällig ist und nicht bestimmte Sachen vielleicht betont. Und mit Anfang 30 hat sich halt mein Kleidungsstil dann zum Beispiel komplett geändert. Also ich habe dann andere Farben getragen. Ich habe dann ab Anfang 30 bis jetzt vor ein, zwei Jahren fast nur Kleider getragen, was ich die Jahre davor gar nicht gemacht hatte. Und ja, also von daher, das war auch nochmal eine ganz wichtige Erkenntnis, dieses ich bestimme, was für mich die richtige Kleidung ist. Und das ist egal, was andere darüber denken. Und das war jetzt auch nicht befreiend sofort in dem Sinne von, wie soll ich das sagen, also nicht alles war sofort denkbar für mich an Kleidung. Und ich, also auch, ne, wie du vorhin gesagt, also was wir vorhin hatten mit dieser, diese Prägungen wirken ja so nach. Also beim Thema Kleidung zum Beispiel, ich hatte immer noch jahrelang immer wieder dieses Thema von wegen, armfrei oder nicht, ne? So, also zeige ich meine Arme oder zeige ich sie nicht im Sommer? Oder eben auch so das Thema bauchfrei, trage ich einen Badeanzug, trage ich einen Bikini? Also das sind alles so Sachen, die dann so im Prozess halt kamen. Also ich merke so diese Entwicklung ist eine, die, ja, die schreitet auch immer voran. Also ich merke auch zum Beispiel, dass ich dieses Jahr nochmal wieder Dinge im Sommer mich anders kleide oder auf Dinge nochmal weniger achte. Also zum Beispiel das Thema Beine rasieren. Das war für mich lange immer noch so ein Gefühl von, oh, ich kann ganz viele Sachen, ne, ganz viele Normen und so kann ich in Frage stellen, aber Beine rasieren, das fühlt sich immer noch so an wie doch, das ist irgendwie, das ist noch wie so ein Tabu, doch noch so eine Regel, die, aus der komme ich nicht richtig raus, aus der Geschichte. Und das merke ich dieses Jahr, ist es mir echt an vielen Stellen, glaube ich, relativ egal. Auch hier wieder, ich merke so, ich habe gar nicht die Energie, da so früh drüber nachzudenken und so viel Zeit zu investieren. Und dann ziehe ich halt die Shorts an, obwohl meine Beine nicht rasiert sind, dann ist das halt so. Also ich will sagen, ich will jetzt nicht so eine Befreiungsgeschichte erzählen von wegen, ich hatte dann diesen Durchbruch mit 30 von, ich kann tragen, was ich will. Und seitdem habe ich quasi nur noch das und das. Und das ist auch das, ist ein Prozess. Und das verändert sich immer noch. Und das wird sich wahrscheinlich weiterhin auch verändern. Und ich werde wahrscheinlich in 5 Jahren nochmal ganz anders bestimmte Sachen nochmal tragen, die ich heute nicht trage, auf die ich vielleicht gar nicht komme. Oder die sich vielleicht noch nicht richtig, ne, die ich mich noch nicht ganz wohl fühle. Also das heißt, auch das wird ja nicht zu Ende sein wahrscheinlich. Genau. Ich glaube, das sind soweit so die wichtigsten so Meilensteine, die mir sofort erstmal so einfallen.
1: Du bist der systemische Coach. Wann ist das passiert und welchen Einfluss hat denn das auf dein Körperbild oder dem Thema Körperakzeptanz gegeben? Ich meine, du coachst ja auch deine KlientInnen genau zu diesem Thema. Vielleicht magst du uns da mitnehmen.
0: Genau, die Coaching-Ausbildung kam relativ spät. Ich habe die mit 40, also ich bin jetzt 46, ich habe die mit 40 angefangen und mit 42 war ich fertig. Also ich habe 2020 angefangen direkt. Genau, und das kam relativ spät deswegen, weil diese systemische, also ich bin ausgebildet als systemische Coach. Also ich wusste schon lange, ich will eine systemische Ausbildung machen, aber eher aus der Idee raus, ich habe halt viel mit Schulen gearbeitet. Ich habe Schulen in Entwicklungsprozessen begleitet und dann war immer so klar, hey, eine systemische Ausbildung wäre richtig hilfreich dafür, um da einfach nochmal kompetenter, professioneller auftreten zu können. Und dass es systemisches Coaching geworden ist, war eigentlich eher Zufall. So, also hätte auch eine andere systemische Ausbildung werden können, aber die war an dem Institut, wo ich quasi eine Ausbildung machen wollte, war die gerade als nächstes dran. Ich hatte das Gefühl, zu den anderen Ausbildungen gibt es große Überschneidungen. Und dann ist es Coaching geworden. Ich hatte auch nie vor, mit Privatpersonen zu arbeiten, aber habe dann in der Ausbildung festgestellt, dass ich das total spannend finde, 1:1 mit Menschen zu arbeiten und eben auch jetzt nicht nur mit Führungskräften, zum Beispiel in Schule, sondern eben wirklich auch, ja, einfach Personen, die, genau, so Privatpersonen, die irgendwie eine Herausforderung haben und die sie nicht alleine irgendwie gelöst bekommen. Also das heißt, genau, ach so, und ich wollte noch sagen, ich konnte mir die Coaching-Ausbildung oder systemische Ausbildung lange nicht leisten. Also deswegen habe ich die auch eben erst so spät gemacht, obwohl ich schon lange Jahre wusste, ich will sie machen, weil diese Dinger eben so teuer sind. Und dann hatte ich irgendwann so gegen Ende der Coaching-Ausbildung so den Gedanken, ja, vielleicht lässt sich das Thema Körper ja damit verbinden. Ich habe dann zu der Zeit auch schon Fortbildungen gemacht zum Thema Gewichtsdiskriminierung. Bin da so ein bisschen hereingestolpert, stimmt nicht. Es war eine sehr bewusste Entscheidung, aber es war vielleicht so ein bisschen widerwillige Entscheidung. Also ich habe schon lange immer mal wieder zum Thema Körper, zum Beispiel so Workshops, Fortbildungen gemacht. Allgemeiner auch zum Thema Körper oder auch Körper und Gesellschaft. Ich habe zum Beispiel wirklich mal vor 2006 einen Kurs co-geleitet, der hieß Körper und Gesellschaft. Das findet sich jetzt eben im Podcast-Titel wieder. Aber ich habe tatsächlich jahrelang auch bewusst nicht zum Thema Gewicht, Gewichtsdiskriminierung, Fettfeindlichkeit gearbeitet, weil das eben auch, ja, das ist schon nochmal besonders anstrengend, zu eigenen Diskriminierungsformen Bildungsarbeit zu machen. Und habe dann aber tatsächlich in meiner Ausbildung zur Diversity-Trainerin, die habe ich 2018 gemacht, da war das Thema Gewichtsdiskriminierung wieder gar kein Thema. Und dann habe ich halt, deswegen, das meine ich mit widerwillig, gedacht, okay, es fühlt sich ganz schlecht an, hier aus dieser Ausbildung rauszugehen. Und das ist so unsichtbar geblieben. Und dann habe ich eben innerhalb dieser Ausbildung, glaube ich, eine Stunde Input dazu gehalten, zu dem Thema. Also es gab die Offenheit, dass wir so Sachen einbringen konnten. Habe dann später genau Workshops dazu gemacht etc. Das heißt, es gab schon diesen Bildungsteil zu dem Thema und dann war irgendwann die Idee von, kriege ich das irgendwie auch ins Coaching oder kann ich, oder nicht mal, ich habe zuerst nicht mal über Coaching nachgedacht, sondern ich habe irgendwie gedacht, kann ich es irgendwie verbinden, und mein erstes war dann auch gar nicht sofort 1:1 Coaching. Also ich habe wirklich lange gebraucht, um das so zu klären, dass das auch mein Schwerpunkt als Coach ist. Das ist jetzt auch relativ neu, also in der Marketingsprache sagt man dazu Positionierung. Das ist man so, als Coach wird immer so gesagt, man muss die Positionierung klären. Das heißt, man soll sich so seine Nische suchen, wofür, welches Thema coacht man. Und ich habe lange, lange mich gesträubt, das auch als Hauptthema beim Coaching zu machen, weil ich immer das Gefühl hatte, so, aber ich coache doch gern so viele andere Themen auch. Und man hat immer das Gefühl von, mache ich da irgendwie die Tür zu, wenn ich dann wirklich sage, mein Schwerpunkt ist Körperakzeptanz. Und habe dann eben deswegen, glaube ich, auch zuerst, meine erste Sache, die ich dann, wo ich eine Idee hatte 2023, dass ich das verbinden könnte, dann war eben, ich habe den 6-Wochen-Kurs entwickelt. Also ausgehend von der Herausforderung, die ich immer wieder so mitbekommen habe, dass Menschen halt sagen, ja, irgendwie, ich will das Alte nicht mehr. Also ne, ich will raus aus diesen Abnehmgeschichten. Ich will irgendwie raus aus dieser ständigen negativen Bewertung meines eigenen Körpers. Aber ich weiß nicht, wie ich das andere machen kann, weil ich habe es ja auch nie gelernt. Also wie kann ich denn freundlicher auf meinen Körper schauen? Wie komme ich denn dahin, anders mit meinem Körper umzugehen? Und habe dann eben so einen Kurs entwickelt. Und da ist natürlich meine systemische Perspektive stark mit eingeflossen. Also eben in den Perspektiven, die ich da anbiete, in den Fragen, die ich stelle. Also als systemische Coach, vielleicht für diejenigen, die sich da nichts drunter vorstellen können, ich arbeite ganz viel über Fragen, also Fragen, die einfach dabei helfen, nochmal anders über Dinge nachzudenken, Fragen, die dabei helfen, eine neue Perspektive zu entwickeln. Das heißt, meine Rolle im Coaching ist vor allem zu 90-95% Fragen zu stellen und eben genauso da andere Perspektiven sich entwickeln zu lassen. Und diese Expertise habe ich eben auch in diesen Kurs einfließen lassen. Und dann eben seit diesem Jahr ist es überhaupt erst mein Schwerpunkt im Coaching. Also es taucht auch immer mal wieder auf, aber ich habe mich dieses Jahr erst entschieden zu sagen, okay, ich mache das jetzt wirklich zu meiner Positionierung, zu meinem Schwerpunkt und verbinde das miteinander. Und habe da auch manchmal immer noch Fragezeichen, ich finde halt, was ich ja vorhin auch schon mehrmals anklang, ich finde, das ist halt hauptsächlich ein gesellschaftliches Thema. Und ich finde einfach, auf der Ebene müsste sich ganz, ganz viel ändern. Und wenn ich Handlungsbedarf
1: Dinge denkst du da konkret? So ein, zwei, drei Sachen, die dir in den Kopf schießen?
0: So konkrete Beispiele. Also klar, generell, ich finde einfach als Gesellschaft, ich finde Fettfeindlichkeit abbauen, fettfeindliche Vorurteile abbauen, aber eben konkreter zum Beispiel, dass es eben Gewicht oder eben Aussehen bei Bewerbungen keine Rolle mehr spielt. Also solche Dinge. Also es gibt ja letztendlich, dickfette Menschen haben bei allen gesellschaftlichen Bereichen weniger Zugang und weniger Teilhabemöglichkeiten.
1: Ja.
0: Und das eben, also mein Ziel ist natürlich, dass das sich verändert. Also dass es einfach weniger beziehungsweise idealerweise gar keine Diskriminierung von dickfetten Menschen mehr gibt. Oder wenn ich es mir wünschen dürfte, natürlich generell keine Diskriminierung mehr von irgendjemandem. Also das heißt, ich würde gerne Also ich finde, es braucht mehr Zugang, es braucht mehr Teilhabe, es braucht mehr Repräsentation. Das einfach auch, also ich bin zum Beispiel so aufgewachsen, ich habe nie dickfette Menschen irgendwo gesehen. So. Oder wenn, dann halt nur so negativ. Und ich glaube, das hätte mir total gut getan, das eben anders zu sehen. Ne, so, das ist also eben auch da wieder Thema, Stichwort Normalisierung. Überhaupt zu sehen, das ist erst in den letzten Jahren habe ich überhaupt, und wie gesagt, ich bin Mitte 40, in den letzten Jahren habe ich überhaupt die ersten Male Serien geschaut, wo einfach Menschen dick sind. Ohne dass das ein Thema ist. Und die sind einfach dick und leben ihr Leben. Und sowas hätte ich viel, viel früher gebraucht. Das heißt, da würde ich ansetzen, ich würde gerne die ganze Diätindustrie zerschlagen, wenn das ginge. Und ich würde gerne, dass die einfach, also ich finde einfach, da braucht es Veränderungen, ne? Dass es halt klar ist, also zum Beispiel gibt es ja schon ganz, ganz lange Erkenntnisse, dass Diäten nicht funktionieren. So, dass die meisten, also das heißt, dass die meisten Menschen, also wirklich über 95%, nach einer Diät am Ende wieder zunehmen oder sogar wirklich dann auch mehr wiegen. Und dass es eben gesundheitsschädlich ist, immer wieder dieses Auf und Ab vom Gewicht und so. Und ne, wir hatten vorhin schon mal das Thema Essstörungen. Eine Menge Menschen, die immer wieder Diäten machen, landen irgendwann auch in Essstörungen, entwickeln Essstörungen. Und ich würde mir zum Beispiel wünschen, dass diese Erkenntnisse dazu viel, viel bekannter sind, auch im medizinischen Bereich, weil ich meine, eines der größten Felder von Diskriminierung ist eben der medizinische Bereich. Also das sind so konkrete Sachen. Und ich finde eigentlich, Da braucht es eine Veränderung. Und ich aber als systemische Coach, also das kann ich, ne, da kann ich meinen Teil mitmachen im Sinne von, ich mache Fortbildung, ich mache da Bildungsarbeit dazu, ich kläre auf. Ich habe diesen Podcast, wo auch, ne, dann kann man auch mal eine Folge weiterschicken und kann sich vielleicht eine Diskussion ersparen. Also das sind so Dinge. Aber natürlich arbeite ich am Ende jetzt gerade trotzdem 1:1 mit Menschen, wo für mich schon ein Widerspruch drin liegt, weil die Person ist ja nicht das Problem. So, und der Körper der Person ist das nicht das Problem. Und gleichzeitig würde ich sagen, naja, Körperakzeptanz ist halt ein herausfordernder Prozess. Auch deswegen, weil die Umgebung so, also wir leben in so einer massiv fettfeindlichen Welt. Und dann zu sagen, ich will es anders machen. Also ich glaube, es ist total lohnend, diesen Weg zu gehen. Aber es ist natürlich ein schwerer Weg, wenn der Rest der Welt dir immer weiterhin erzählt, dein Körper ist nicht gut genug, ne? Das ist ungesund, wie du bist, wie du aussiehst. Also keine Ahnung. Also wenn dir die ganze Zeit andere Botschaften gesendet werden, ist es halt verdammt schwer, das dann anders zu machen. Und ich glaube, dass da, ja, trotz der ganzen Diskriminierung, die ich gerade aufgezählt habe, dass sich das trotzdem lohnt, dass da schon ganz viele Momente von Freiheit drin stecken. Und ich glaube, weil der Prozess so herausfordernd ist, glaube ich schon, dass es da auch Begleitung braucht. Und Begleitung kann Verschiedenes heißen. Also Begleitung kann auch sein, Menschen finden irgendwie eine kleine Gruppe von anderen dicken Menschen, dickfetten Menschen, finden eine Community. Und auch das ist ja eine Form von Begleitung. Und auch das kann, glaube ich, massiv helfen in diesem Prozess. Nicht alle Menschen haben aber Zugang zur Community. Und es gibt auch immer noch sehr wenig Angebote dazu. Und dann denke ich, okay, ne, vielleicht ist es für manche Menschen oder in bestimmten Lebensphasen ist es vielleicht auch dann eben das 1:1-Coaching, weil für andere Herausforderungen ist das ja auch eine legitime Form von Begleitung. Dann vielleicht auch hier und vielleicht auch hier, Coaching heißt ja auch nicht, ich begleite jemanden über Jahre, sondern es geht eher um Monate und vielleicht eher zu sagen, wir arbeiten hier zusammen an diesem Stolperstein, danach gehst du den Weg alleine weiter.
1: Na, und ich finde halt schon, dass es einen Mehrwert bringt, wenn du eben aus deiner Praxis, also aus deinem Wissen, deinen KlientInnen auch etwas mehr mitgeben kannst als jetzt nur die systemischen Fragen, die du gelernt hast, sondern es ist ja auch wichtig, du kannst ja verschiedene, oder genau das ist ja auch der Hintergrund der systemischen Arbeit, eben nicht nur auf sich selbst und die eigene Vita zu schauen, sondern auch auf das Umfeld, auf die Gesellschaft, auch das, was geprägt hat. Und es ist unglaublich wichtig, sich da überhaupt mal bewusst zu werden. Von daher finde ich nicht, dass sich das widerspricht. Was sind denn so deine Erkenntnisse oder sag mal Schlagzeilen, die du aus deinem Berufskontext als Beraterin, Organisation mit uns teilen kannst?
0: Jetzt speziell so zum Thema Gewichtsdiskriminierung, Fettfeindlichkeit oder allgemeiner?
1: Allgemeiner, gerne.
0: Allgemeiner. Vielleicht eine Schlagzeile ist, dass Diskriminierung ständig passiert und meistens ungewollt. Ich glaube, das ist eine ganz unangenehme Erkenntnis, die viele Menschen dann haben. Also ich mache zum Beispiel so Trainings, Diversity-Trainings, wo es eben auch darum geht, sich mit eigenen Prägungen auseinanderzusetzen etc. Und die, also klar, es gibt Menschen, die wollen bewusst diskriminieren, aber die meisten Menschen, zumindest auch die bei mir so in Fortbildung sitzen, die wollen nicht diskriminieren. Und gerade wenn ich dann natürlich dann in Kontexten bin, wo Menschen eh schon sagen, Inklusion ist mir wichtig, Diversität ist mir wichtig, wir will das hier vorantreiben, und dann stellen die fest, oh, aber ich bin mit meinem Verhalten oder mit dem, was ich halt gelernt habe, wie ich mich verhalte, diskriminiere ich auch immer wieder unabsichtlich und ich bin Teil des Problems. Ich reproduziere bestimmte Sachen. Das ist oft eine sehr schmerzhafte Erkenntnis. Aber total, die ist total wichtig, weil ich kann ja Diskriminierung nicht abbauen, wenn ich nicht darüber reden kann und vor allem, wenn ich es auch nicht erkennen kann. Und viele, also zum Beispiel das Thema Rassismus, ich habe in Trainings sehr viele weiße Menschen zum Beispiel sitzen, die das natürlich ganz schlimm finden, diese Erkenntnis, dass sie rassistisch diskriminieren, aber die eben auch als weiße Menschen oft gar nicht erkennen, wenn rassistische Diskriminierung passiert, weil vieles davon auch so fein ist und so subtil abläuft, dass sie das gar nicht als Diskriminierung erkennen würden.
1: Kennst du die Kritik, dass warum weiße Menschen über Rassismus überhaupt Trainings machen?
0: Nee, sag mal.
1: Naja, also weil weiße Menschen in der Regel ja nicht betroffen sind von Rassismus und das wiederum kritisiert wird, dass weiße Menschen dann darüber sprechen. Kennst du die Kritik oder hast du die schon mal gehört?
0: Ich überlege gerade. Ich glaube, ich kenne sie so nicht. Sag mal gerne noch ein bisschen mehr dazu.
1: Gibt gar nicht so viel mehr, sondern es ist einfach so, dass jemand aus einer privilegierten Sicht, der eben wenig von Rassismus betroffen ist, darüber referiert und andere Menschen aufklären möchte. Und dass es eher, oder nehmen wir mal ein anderes Beispiel, adaptiert zum Thema Fettfeindlichkeit. Ja. Wenn jetzt eine schlanke Person oder eine schlanke lesende Person über Fettfeindlichkeit referiert, kann sie nicht ernst genommen werden. Weißt du, das meine ich.
0: Die Ebene meinst du, okay. Mhm. Ja, also das ist ständig ein Thema. Also zum Beispiel für also da, wo ich meine Ausbildung gemacht habe, wenn ich für die Trainings mache, für den Verein, dann wird immer darauf geachtet, dass man eben im Tandem unterwegs ist und eben sowas idealerweise nicht passiert, dass da zum Beispiel nur zwei weiße Menschen vorne stehen und über Rassismus reden oder eben über welche Kategorie es oder ne, also welchen Schwerpunkt es dann auch gerade immer gibt. Ja, also das ist eine große Frage. Genau, wer macht Bildungsarbeit zu welchem Thema? Auf jeden Fall. Wer ist da wie positioniert? Und gleichzeitig gibt es eben auch so das Thema, und das ist für mich gar kein Aber, sondern eher dieses gleichzeitig eben, was ich vorhin meinte, mit wenn man halt zu eigenen Unterdrückungsformen, zu eigenen Formen der Diskriminierung Bildungsarbeit macht, ist das halt eben auch unglaublich anstrengend. Ne? Das ist, ja, total. Aber ja, also jedenfalls, ich glaube, so eine Schlagzeile wäre eben dieses, wir diskriminieren alle eigentlich auch ständig. Und es ist eben, ja, wäre wichtig, da genau mehr hinzugucken.
1: Was gibst du denn oder was kannst du jemanden an die Hand geben, der das gerade bemerkt?
0: Was ich oft mache am Anfang von Fortbildung, von Trainings, ist, dass ich wirklich einmal diese Setzung mache, wir haben alle Vorurteile, wir haben das alle gelernt. Und dass ich auch, ich habe ja meistens wirklich so eine PowerPoint-Folie dazu oder eine Karte, wo ich dann sage, dass eben auch starke Gefühle zu diesen Prozessen dazugehören. Also auch unangenehme Gefühle, und dass das total normal ist und dass ich bitte dann immer darum, im Gespräch zu bleiben und idealerweise nicht auszusteigen, innerlich auch auszusteigen aus dem Ganzen. Aber das heißt, ich kündige schon mal bestimmte Sachen an. Das ist tatsächlich oft hilfreich. Und dass es ja auch irgendwie logisch ist, dass unangenehme Gefühle da entstehen, wenn man bemerkt, man ist Teil von einem Ungleichheitssystem, von einem Machtverhältnis, und man ist auf der Seite, die davon profitiert, zum Beispiel in Form von Weißsein eben oder in Form von Dünnsein, das ist für viele Menschen erstmal eine ganz furchtbare Erkenntnis, ne? Gerade wenn diese Menschen bestimmte Werte vertreten, aber da müssen wir halt alle durch, um was verändern zu können.
1: Wie können wir uns denn vom System freimachen?
0: Ich würde da direkt auch eine Frage stellen, nämlich ich weiß tatsächlich nicht, ob wir uns komplett freimachen können. Also wir leben ja in Gesellschaft und ich würde immer denken, man kann da nicht raustreten. Und gleichzeitig würde ich sagen, dass aber auch in diesem System, in diesen miesen Rahmenbedingungen oder nicht hilfreichen Rahmenbedingungen, dass da trotzdem ganz viel möglich ist. Also man kann jetzt, also zum Beispiel, ich nehme jetzt mal das Thema Körper und vielleicht auch nochmal so das Thema Gewicht. Es ist ja möglich, anders darüber nachzudenken. Also wir haben diese dominierende Perspektive von dick sein ist schlecht, dünn sein ist gesund und etc. Ne? Alles, was da so dranhängt. Und es ist ja trotzdem möglich, anders darüber nachzudenken. So, also es ist, verbietet einem ja keiner. Es ist halt eine Perspektive, die muss man irgendwann im Leben mal kennenlernen. Oder wenn man Glück hat, lernt man sie irgendwann im Leben kennen und kann damit was anfangen und kann dann vielleicht, ja, vielleicht ist das an der Anfang eines persönlichen Entwicklungsprozesses. Aber es gibt die Möglichkeit, die ist nicht verboten, so, das ist nicht so populär, die Perspektive, aber es gibt sie. Und ich glaube einfach diese Freiheitsmomente, die es gibt und gerade so als, gerade privilegierte Menschen haben ja, also was soll denn im schlimmsten Fall passieren, ne? So, wenn man bestimmte Sachen nicht mehr mitmacht. Also der Worst Case ist doch, man kriegt ein bisschen Gegenwind und dann gibt es Menschen im eigenen Umfeld, die das nicht gut finden. Aber es ist nicht lebensgefährlich.
1: Ich würde tatsächlich noch einen Schritt zurückgehen, weil ich glaube, wenn die Erkenntnis schon da ist, dann haben wir schon viel gewonnen. Also wenn dieser Schritt schon im Kopf da ist, zu sagen, oh, ich könnte, sollte anders auf eine Sache blicken. Ich bin noch einen Schritt weiter vorne und ich würde behaupten, ohne dass ich Zahlen kenne, dass das die meisten Menschen betrifft. Das Problem liegt eher darin, dass Menschen eben nicht erkennen, dass sie Diversität und Diskriminierung auf den verschiedenen Ebenen betreiben. Und das, da sind wir auch wieder in den Medien und wie Medien uns treiben. Sei es, wer ist denn verantwortlich für Übergriffe und Kriminalität, ja? Flüchtlinge beispielsweise, Thema Rassismus. Oder dass jemand sagt, naja, aber es ist doch auch ungesund, dass man dick ist. Und wenn man dicke Menschen in den Medien zeigt, dann propagieren wir ja ungesundes Leben. Und wenn, solange die Menschen immer noch mit dieser Denke rumlaufen, kommen sie ja gar nicht erst dazu, darüber nachzudenken, ich brauche diesen Schalter. Oder wir können auch wieder in Richtung in die Gender-Debatte gehen. Ist ja die spannendste Debatte, wer regt sich denn über Gendern auf und welche Geschlechtszuordnung es hat? Das sind in der Regel die Menschen, die gar nicht von der Debatte betroffen sind. Da können wir in alle Ebenen gehen. Oder wie behindertengerecht unsere nicht nur Gesellschaft, sondern Infrastruktur ist.
0: Ja,
1: und wie du vorhin als Einblick genannt hast, du bist aufgewachsen, ohne dass du hast dicke Menschen nirgends gesehen. Und das ist ja auch das Thema, dass viele Menschen in ihren kleinen Orten, Kreisen, wie auch immer, nicht jeder lebt in Berlin, sagt, es gibt doch gar nicht so viele Menschen mit Behinderungen. Warum muss man da jetzt so viel Geld investieren? Und da sehe ich das Thema.
0: Also ich sehe da auf jeden Fall auch ein Thema im Sinne von, ich glaube auch, dass das ein Riesenschritt ist, also überhaupt, oder dass das schon ein Riesen auch Entwicklungsschritt ist, dahin zu kommen. Also es ist ja nicht nur die eigene Entwicklung, überhaupt diese Ideen, irgendwo über diese Ideen zu stolpern von, hey, es könnte auch anders sein. Das hat ja oft viel damit zu tun, wer ist im eigenen Umfeld unterwegs, was für Medien konsumiert man, kommt da diese Perspektive irgendwo mal vor? Also ist eine Glückssache auch. Und ich glaube, dann noch diesen Schritt zu gehen, zu denken, okay, hier könnte was sein, hier wäre es vielleicht gut, nochmal genauer hinzuschauen. Also da auch eine Neugier zu entwickeln und nicht sofort so eine Abwehr, in der Abwehr so vielleicht drin zu bleiben. Das ist schon sehr viel und ich glaube, das ist halt der große Türöffner. Und ich würde auch mitgehen. Also ich würde mitgehen, dass das natürlich der große Stolperstein ist, dass wir eben umgeben sind. Also ich nenne das in meinem Podcast immer so Erzählung. Ne? Wir sind eben umgeben von einer Erzählung, die, genau, ich brauche es gar nicht immer wiederholen, also die eben bestimmte Dinge über Körper und über Gewicht aussagt und die so wirkt, als wäre es immer schon so gewesen, als wäre das ganz natürlich so und als wäre es gar nicht möglich, anders darüber nachzudenken. So, und das ist halt super schwer, wenn was sich so tarnt, als das ist natürlich und das war schon immer so. Dann da irgendwie überhaupt rauszukommen. Das ist schwer. Und wie gesagt, ich würde sagen, es gibt ganz viele Momente von Freiheit auch in diesem Schlechten. Aber ja, das ist schwer, überhaupt erstmal so dahin zu kommen. Und gerade natürlich auch für Menschen, die in Umfeldern leben, wo alle total fettfeindlich sind. Also wo die Herkunftsfamilie das ist, wo vielleicht in der eigenen Partnerschaft ganz viel Fettfeindlichkeit ist, im Freundeskreis, am eigenen Arbeitsplatz. Also ich finde, Arbeitsplätze und Fettfeindlichkeit ist auch echt ein eigenes Thema. Also ich habe, also was da oft an Unterhaltung abläuft, auch über Essen etc. oder Gewicht, das ist wirklich eine eigene Liga. Aber das heißt, es ist natürlich unheimlich schwer, wenn alle um dich herum das Gleiche sagen, dann dahin zu kommen, irgendwann zu denken oder das überhaupt irgendwann in Frage zu stellen.
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3: Herzlich willkommen bei den On-Air-Stories. In dieser On-Air-Story möchte ich euch die Sendung Oldie-Treff von Peter Ziermann vorstellen. Hallo Peter, schön, dass du da bist.
4: Ja, freut mich auch.
3: Was ist denn die Sendung Oldie-Treff genau? Also worum geht es?
4: Ja, ein bisschen old-fashioned Radio. Zum einen werd ich 100 Jahren gefühlt durch, dass wir hier noch Plattenspieler im Studio haben, weil ich tatsächlich immer noch eigentlich 100% Vinyl spiele und mein Musikgeschmack, der liegt ja eigentlich eher bei internationalen Titeln, bei Beat und ja, vernünftigen Nummern der 60er, 70er Jahre. Aber ich spiele auch sehr viel deutsche Musik, bin nach wie vor jedes Wochenende auf dem Flohmarkt, sammel da irgendwelche Schallplatten ein. 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Ja.

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1: Herzlich willkommen zu einer weiteren On-Air-Story. Ich bin heute mit Rolf Gensrich im Studio, der die Sendung OK Beat macht.
2: Hallo, freue mich, dass ich hier sein darf.
1: Wie würdest du ansonsten deine Sendung generell beschreiben?
2: Die Sendung lässt sich eigentlich schlecht beschreiben. Also es gibt mehrere Varianten. Ich versuche, Gäste mir heranzuholen aus allen möglichen Gegenden, so Sachen, die mir über den Weg laufen. Das kann also der Würstchenverkäufer sein bis hin zu irgendwelchen kleinen Aktionen, Grundeinkommen zum Beispiel oder kleine Parteien oder aber Musiker, die mir auf der Straße auffallen, denen ich dann mal meine Visitenkarte gebe und sage, kommt doch mal vorbei, meldet euch doch mal.
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1: Mit Richard Eger. Nach dem Anschlag auf den Christopher Street Day in Berlin häufen sich die Forderungen nach Aufklärung. In der ARD äußerte der Bundesinnenminister Dobrindt Unverständnis. Es sei nicht nachvollziehbar, dass bei dem Mann, der als Gefährder bekannt war, eine Strafe zur Bewährung ausgesetzt wurde. Berlins regierender Bürgermeister Wegner äußerte sich ähnlich. Der 21-jährige Tatverdächtige Abdul B. war am Sonntagabend bei einem Polizeieinsatz getötet worden. Laut Generalstaatsanwaltschaft war der Mann nach vergeblichen Versuchen, sich der Terrororganisation Islamischer Staat im Ausland anzuschließen, im November 2025 festgenommen worden. Anschließend wurde im Mai 2026 eine Jugendstrafe verhängt und zur Bewährung ausgesetzt. Dagegen legte die Generalstaatsanwaltschaft Berufung ein. Bei dem Anschlag am Samstag wurden eine Frau getötet und 29 Menschen verletzt. Die Ermittelnden werten die Tat als islamistisch motivierten Terroranschlag. Bei den Finals 2026 haben Brandenburger Athleten und Athletinnen 10 Goldmedaillen gewonnen. Damit belegt das Land Platz 5. Berlin belegt mit 12 Goldmedaillen Platz 4. Bei den Finals werden deutsche Meisterschaften in 24 Sportarten gleichzeitig ausgetragen. Es fand zum 6. Mal statt. Die Deutsche Umwelthilfe möchte gegen den geplanten Rückbau des Radweges auf der Kantstraße klagen. Die Senatsverwaltung teilte zuvor mit, dass ein Rückbau des Radweges kurzfristig erfolgen solle. Als Ersatz für den Radweg ist die Einrichtung einer Busspur geplant. Die Deutsche Umwelthilfe geht davon aus, dass die Entfernung des Radweges noch vor der Wahl abgeschlossen sein wird. Sobald der Radweg dann entfernt sei, möchte sie klagen.
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1: Sonne und Wolken wechseln sich heute mit einzelnen Schauern ab. Die Temperaturen liegen in Berlin und Brandenburg zwischen 21 und 24 Grad. Nachts kühlt die Temperatur auf 10 bis 13 Grad ab.
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Schönen guten Morgen und willkommen auf der Südseite. Mein Name ist Tito Villanueva und ich begrüße Sie ganz herzlich zu einer neuen Ausgabe unseres Magazins mit Musik lokal und global. Jede Woche hören Sie samstags um 10 auf Tide Radio in Hamburg und montags um 11 auf Alex Radio Berlin bekannte Stars und neue Talente aus unterschiedlichen Stilrichtungen und verschiedenen Ländern der Welt. Jede Woche immer anders und heute mit Jazz International.

Tja, wie gesagt, heute höre ich mit Jazz International frische Neuscheinungen und CDs der letzten Jahre von bekannten und unbekannten Namen aus unterschiedlichen Ländern und verschiedensten Richtungen im Jazz. Begonnen haben wir mit dem Arfenisten und Komponisten Juanjo Corbalán aus Paraguay. Corbalán greift Klänge der paraguayischen Volksmusik auf und kombiniert verschiedene Elemente in traditionellen Rhythmen, vor allem aus der Guaraní-Region in Paraguay, mit lateinamerikanischer Folklore und modernem Jazz. Dabei integriert er die Harfe in einen stilübergreifenden musikalischen Kontext. Mit seinem Quartett hat er Tourneen durch viele lateinamerikanische Länder sowie Spanien und Portugal durchgeführt. Das Quartett hatte herausragende Auftritte bei renommierten Festivals wie dem Festival Mundial del Arpa, dem Azuyas Festival und dem Jazz al Este Festival in Montevideo. Bei der Jazz Aid Messe 2025 in Bremen war das Juanjo Corbalán Quartett eine mit Spannung erwartete Geheimnummer. Aus dem Album Viaje al Interior von 2022 hörte mich soeben das Stück I YouTube. Weiter geht's mit der türkischen Sängerin Ashena Akan. Sie wurde in Istanbul geboren und begann als Fünfjährige eine Violinausbildung im Istanbuler Konservatorium. Später studierte sie Psychologie an der Universität und absolvierte parallel eine Ausbildung für Operngesang. Nach dem Masterabschluss studierte sie Vokaljazz und weitere Gesangstechniken. Von 2000 bis 2010 hat sie bei einer Vielzahl unterschiedlicher Projekte mitgewirkt, von Rock bis Jazz über Flamenco, Soul und Bossa Nova. Mittlerweile ist sie eine der bekanntesten Vokalistinnen der türkischen Jazzszene. Aus ihrem Album Parçalar von 2017 hören wir nun das Stück Buluşma.

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1: Das war die Istanbuler Sängerin Ashina Akan mit dem Stück Bulusma aus ihrem Album Parshalar von 2017. Jetzt hören wir den in den USA lebenden Saxophonisten Jack Schwarzbart aus der Insel Guadalupe. Er wurde 1962 geboren, begann mit 6 Jahren Sax zu lernen und lebte in der Schweiz und in Paris, bevor er 1989 in die USA ging, um am Berklee College of Music zu studieren. Nach dem Abschluss ließ er sich 1996 in New York nieder und arbeitete vor allem mit Trompete Rojak Group zusammen. Er hat bisher 12 Alben veröffentlicht und an zahlreichen anderen als Simon mitgewirkt. Im März 2023 erschien sein Album The Harlem Suite. Diese CD verbindet afrikanische Rhythmen und funky Jazz mit karibischen spirituellen Elementen. Viele der Songs sind vor allem von den harten menschlichen Realitäten inspiriert, die sich in entrechteten Leben schwarze Menschen in städtischem Umfeld widerspiegeln und zeigen gleichzeitig die Geschichte Harlems als Geburtsstätte mehrerer musikalischer Revolutionen. Seine Harlem Suite ist ein Hommage an großen Jazzlegenden wie John Coltrane und Herbie Hancock und ist an all den Menschen gewidmet, die aufgrund ihrer Hautfarbe oder Herkunft diskriminiert werden. Wir hören jetzt das Stück Look No Farther.

Jack Schwarzbart und Band spielten das Stück Look No Further aus dem Album Harlem Suite von 2023. Sie hören die Zurzeite, ein Magazin über Musik lokal und global. Jeden Samstag um 10 auf TD Radio in Hamburg und jeden Montag um 11 auf Alex Radio Berlin. Und heute mit Jazz International. Unser nächster Gast ist die italienische Gitarristin und Komponistin Eleonore Strino. Sie stammt aus einer Künstlerfamilie und begann mit 15 Jahren Gitarre zu spielen. Ihr Leben veränderte sich, als sie als Teenager hörte, wie Jim Hall mit Bill Evans spielte. Danach beschloss sie, Jazzgitarristin zu werden. Sie studierte in Neapel und Amsterdam und begann ihre Karriere im Orchester von Roberto Di Simone, einer der größten italienischen Komponisten. 2012 lernte sie den US-amerikanischen Bassisten Greg Cohen kennen. Daraus entwickelt sich eine langjährige Zusammenarbeit und Auftritte auf zahlreichen internationalen Jazzfestivals. Mit ihm und mit dem US-amerikanischen Drummer Joey Barone nahm sie ihr Debütalbum I Got String auf, das 2023 erschien. Ihr zweites trägt den Titel Matilde und ist im Februar letzten Jahres erschienen. Daraus nimmt das Stück Viento del Vermut.

Das war Eleonora Strino mit dem Stück Vento del Vermut aus dem Album Mathilde von 2025. Jetzt hören wir den US-amerikanischen Posaunisten, Komponisten, Arrangeur, Produzenten und Pädagogen Ron Westray. Er wurde 1970 geboren und ist einer der renommiertesten Musikakademiker der USA. Seit Anfang der 90er Jahre hat er sich einen Namen gemacht, nicht nur als virtuoser Interpret, sondern auch als Arrangeur für Orchester wie die Mingus Big Band und den New Orleans Jazz Orchestra und als Kolumnist für zahlreiche Publikationen, darunter Downbeat, Jazz Times und Life Magazine. Er hat mit vielen bekannten Namen der US-amerikanischen Musikszene zusammengearbeitet, darunter Bob Dylan, Stevie Wonder und Branford Marsalis. 2014 erschien sein Album Jimmy Jazz. Diese CD beschäftigt sich mit der Musik des US-amerikanischen Rockgitarristen Jimi Hendrix. Westray arrangierte bekannte Hits des Gitarren-Ikons für ein Jazz-Quintett aus Posaune, Gitarre, Keyboards, Bass und Drums. Wir hören das Stück Can You See Me?

Das Rhombistrei Quintett spieltest du Can You See Me aus dem Album Jimmy Jazz von 2014. Nun hören wir die Berliner Sängerin Celine Rudolph. Sie wurde 1969 geboren und studierte zunächst Philosophie und anschließend Jazzgesang und Komposition bei der Hochschule der Künste in Berlin. Danach zog sie nach Köln. 2001 gewann sie den Preis Jazz Art und im gleichen Jahr den Wettbewerb Nordrhein-Westfalens bei den Leverkusener Jazztagen. Sie hat mit einer Vielzahl bekannten Namen der internationalen Jazzszene wie Bob Moses, Anthony Cox, Leonard Loewecke und Gary Peacock zusammengearbeitet und bisher 15 Alben veröffentlicht. Gemeinsam mit dem brasilianischen Pianisten Enrique Gomide und seinem Landsmann João Luiz Nogueira gründete sie das Trio Amare und veröffentlichte im Oktober letzten Jahres das Debütalbum bei Challenge Records. Die Musik bewegt sich zwischen dem reichen Erbe brasilianischer Musik und der grenzenlosen Freiheit der Jazz-Improvisation. Wir hören das Stück Lugar Comum.

Celine Rudolph und das Trio Amare spielten das Stück Lugar Común aus dem Debütalbum von 2025. Sie hören die zurzeit mit Tito Villanueva am Mikrofon, wie immer, jeden Samstag von 10 bis 11 auf Tide Radio in Hamburg und jeden Montag von 11 bis 12 auf Alex Radio Berlin. Und heute mit Jazz International. Und weiter geht's jetzt mit dem Affinity Trio aus den USA. Diese Formation wurde in Milwaukee im Mittleren Westen gegründet und besteht aus Trompeter Erich Jacobson, Pianistin Pamela York und Bassistin Clive Schaub, alle drei bekannte Figuren der Jazzszene von Milwaukee. Als ex-virtuose Trompete ist Jacobson landesweit bekannt und hat unter anderem mit Grammy-Preis gegen Phil Woods gespielt. Pamela York studierte am Berklee College in Boston und gewann 2007 den ersten Platz beim Great American Jazz Piano Competition in Florida. Und Bassistin Clive Schaub begann vor 20 Jahren seine Musikkarriere, lebte 5 Jahre in New York und wurde ein sehr gefragter Sideman in der dortigen Jazzszene. Zog 2013 nach Milwaukee und wurde ebenfalls sehr schnell in der Jazzszene des Mittleren Westens bekannt. Das Debütalbum heißt Hindsight und erschien 2023. Das neue trägt den Titel New Outlook und ist im Oktober letzten Jahres erschienen. Wir hören das gleichnamige Stück.

Das war das Affinity Trio aus den USA mit dem Stück New Outlook aus dem gleichnamigen Album von 2025. Nun hören wir die pakistanische Sängerin, Komponistin und Musikproduzentin Aruj Aftab. Sie wurde 1985 in Lahore geboren, brachte sich das Gitarrenspiel autodidaktisch bei und war schon als 15-Jährige eine der ersten Künstlerinnen, die das Internet nutzte, um ihre Musik und die pakistanische Indie-Szene ihres Landes bekannt zu machen. 2005 ging sie in die USA und studierte am Berklee College in Boston. Seit 2009 lebt sie in New York und bewegt sich mühelos zwischen Minimal Music, New Age, Jazz, Folk, Hindustani, Neo-Sufi und westliche Klassik. Sie hat bisher 4 Alben veröffentlicht. Ihr letztes trägt den Titel Night Rain und ist 2024 erschienen. Die Lieder des Albums sind einzigartig, weil sie in pakistanische Traditionen wurzeln und zugleich modern sind und auf subtile Weise gruben. Tatkräftige Unterstützung erhielt sie bei den Aufnahmen von so unterschiedlichen kreativen Namen wie Villayer, Joel Ross, Kaki King und James Francis. Wir hören das Stück Last Night Reprise.

Das war die pakistanische Sängerin Aruch Apta mit dem Stück Last Night Reprise aus ihrem Album Night Rhyme von 2024. Unsere Sendung über Jazz International ist gleich zu Ende und wir beenden mit dem spanischen Saxophonisten Iñaki Arakistain aus Baskenland. Seit seinem Debütalbum Tiempos de Búsqueda von 2008 ist Arakistain eine der profiliertesten Figuren der aktuellen spanischen Jazzszene geworden. Die Liste derjenigen, mit denen er zusammengearbeitet hat, liest sich wie das Who is Who der spanischen Musikszene. Antonio Vega, Rafael, Miguel Bosé, Ana Belén, Víctor Manuel, Enrique Bunbury und so weiter und so fort. Er hat Tourneen durch Europa, die USA und Lateinamerika absolviert, 4 eigene Alben veröffentlicht und an mehr als 200 weiteren als Sideman mitgewirkt. Seine Musik schafft eine sehr grubige Verbindung zwischen Latin, Funk, Flamenco und brasilianischer Musik. Aus seinem Album Another Row von 2018 hören wir das Stück The Duke.

Iñaki Requesteinum Band spielten das Stück The Duke aus dem Album Another Rose von 2018 und damit ist unsere Sendung über Jazz International zu Ende. Tito Villanueva verabschiedet sich, ich wünsche eine angenehme Woche und wir hören uns am nächsten Montag um 11 Uhr auf Alex Radio Berlin und am nächsten Samstag um 10 Uhr auf Tide Radio in Hamburg, wenn es wieder die Zeit ist für die Südseite, ein Magazin über Musik lokal und global.

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1: Mit Richard Eger. Nach dem Anschlag auf den Christopher Street Day in Berlin häufen sich die Forderungen nach Aufklärung. In der ARD äußerte der Bundesinnenminister Dobrindt Unverständnis. Es sei nicht nachvollziehbar, dass bei dem Mann, der als Gefährder bekannt war, eine Strafe zur Bewährung ausgesetzt wurde. Berlins regierender Bürgermeister Wegner äußerte sich ähnlich. Der 21-jährige Tatverdächtige Abdul B. war am Sonntagabend bei einem Polizeieinsatz getötet worden. Laut Generalstaatsanwaltschaft war der Mann nach vergeblichen Versuchen, sich der Terrororganisation Islamischer Staat im Ausland anzuschließen, im November 2025 festgenommen worden. Anschließend wurde im Mai 2026 eine Jugendstrafe verhängt und zur Bewährung ausgesetzt. Dagegen legte die Generalstaatsanwaltschaft Berufung ein. Bei dem Anschlag am Samstag wurden eine Frau getötet und 29 Menschen verletzt. Die Ermittelnden werten die Tat als islamistisch motivierten Terroranschlag. Bei den Finals 2026 haben Brandenburger Athleten und Athletinnen 10 Goldmedaillen gewonnen. Damit belegt das Land Platz 5. Berlin belegt mit 12 Goldmedaillen Platz 4. Bei den Finals werden deutsche Meisterschaften in 24 Sportarten gleichzeitig ausgetragen. Es fand zum 6. Mal statt. Die Deutsche Umwelthilfe möchte gegen den geplanten Rückbau des Radweges auf der Kantstraße klagen. Die Senatsverwaltung teilte zuvor mit, dass ein Rückbau des Radweges kurzfristig erfolgen solle. Als Ersatz für den Radweg ist die Einrichtung einer Busspur geplant. Die Deutsche Umwelthilfe geht davon aus, dass die Entfernung des Radweges noch vor der Wahl abgeschlossen sein wird. Sobald der Radweg dann entfernt sei, möchte sie klagen.
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1: Sonne und Wolken wechseln sich heute mit einzelnen Schauern ab. Die Temperaturen liegen in Berlin und Brandenburg zwischen 21 und 24 Grad. Nachts kühlt die Temperatur auf 10 bis 13 Grad ab.
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0: Ja, hallo ihr Lieben, herzlich willkommen zum Xeniverse nach einem turbulenten Wochenende. Deswegen ist diese Sendung auch ganz anders als alle anderen Sendungen, die ich bislang zum Xeniverse gemacht hatte. Hier bei uns auf Alex Berlin empfangbar über DAB Plus Kanal 12D und Livestream. Der Hintergrund dürfte euch allen bekannt sein. Es gab einen Terroranschlag, islamistisch motivierten Terroranschlag auf den CSD Berlin, und viele Menschen in Berlin stehen noch immer unter Schock. Ich habe es deswegen aufgrund dessen überlegt, wie ich jetzt mit der heutigen Sendung umgehe, weil der Terroranschlag ist jetzt gerade mal 2 Tage her. Und ich bin mir sicher, viele von euch werden jetzt nicht die Lust haben, allzu viel irgendwie Dance-Musik zu hören oder irgendwie irgendeine schnelle Sendung, in der es ziemlich lustig zugeht, weil ihr einfach noch so ein bisschen den Ereignissen aus den letzten Tagen nachhängt. Und infolgedessen habe ich beschlossen, die komplette Sendung umzuwerfen und eine Sendung zu machen, die nur für euch da ist. Ich habe auch für diesen Zweck sogar auch eine neue E-Mail-Adresse, unter anderem auch für diesen Zweck, natürlich auch zukünftig für die Sendung, aber auch jetzt in dem Fall auch für diesen Zweck eine neue E-Mail-Adresse für das Xeniverse eingerichtet, über die ihr direkt Kontakt mit mir aufnehmen könnt. Und ja, mit an der Sendung teilnehmen könnt, weil es ja schon so ist, also dass ich das Gefühl habe, dass euch ziemlich viel auf dem Argen liegt und dass ihr sehr viel reden wollt. Und ich möchte euch auf die Weise eine Möglichkeit geben, um mit mir zu reden. Natürlich jetzt nicht direkt irgendwie ins Studio geschaltet, aber in schriftlicher Form, und ich kann eure Nachrichten dann vorlesen. Wenn ihr jemanden zum Reden braucht oder aber persönliche Erfahrungen mit mir teilen wollt, die ihr nach dem Vorfall oder während dem Vorfall im Tiergarten gemacht habt, könnt ihr euch bei mir melden. Ich bin heute sozusagen euer Ohr und ihr könnt Kontakt zu mir aufnehmen, könnt mit mir sprechen. Ja, abgesehen davon wird die heutige Sendung Ausschnitte von RednerInnen aus der Gedenkkundgebung enthalten, die am letzten Wochenende dann unmittelbar nach dem CSD stattgefunden hat, am Sonntag nämlich. Und ja, ich weiß nicht, wie es euch geht, aber bei mir ist im Moment gerade unheimlich viel Leere in mir drin, ganz viel auch Angst, und ich bin mir sicher, dass es euch ganz ähnlich geht und Tiny mit Sicherheit auch, ne? Tiny ist auch im Studio und ja, tut mir leid, Tiny, dass du heute in dieser Sendung jetzt nicht so richtig zum Zug kommen kannst, aber diese Sendung ist eigentlich anders, ist einfach anders als alle anderen Sendungen. Ja, okay, du hast Verständnis. Dann bin ich ja mal beruhigt. Wir fangen jetzt hier erstmal an. Also ich werde heute, wie gesagt, die komplette Sendung umwerfen. Es gibt keine Xeni-News, keinen Lebenslust-Online-Radio-Tipp oder sonst was. Alle Kategorien, die ich normalerweise bringe, sind komplett rausgenommen. Ich werde stattdessen lediglich Inhalte aus der Gedenkkundgebung vom Pariser Platz vom vergangenen Sonntag bringen. Und auf die Weise könnt ihr nochmal dieses furchtbare Wochenende gedanklich Revue passieren lassen. Und wenn ihr Bedarf habt, darüber zu sprechen, könnt ihr mir schreiben. Ich sage dazu nochmal die E-Mail-Adresse xeniverse@outlook.de. Über diese Adresse könnt ihr mir schreiben und wenn ich dann eure Nachricht auch veröffentlichen darf, was ihr natürlich sagen solltet, dann lese ich die auch hier im Radio sehr gerne vor. Wir fangen hier jetzt an mit der ersten Rede aus der Gedenkkundgebung. Hier ist Terry von einem Flinterchor und ihr hört sie jetzt.
1: Ich wünschte, ihr könntet das alles sehen, wie viele wir sind tatsächlich. Und ich begrüße alle, die hergekommen sind, um mit uns zu trauern, gemeinsam und zusammen wütend zu sein. Weil Wut ist unsere größte Waffe und Gemeinschaft ist unsere größte Waffe. Und die müssen wir in diesen Zeiten so sehr nutzen, wie lange nicht mehr. Liebe Geschwister, liebe Allies, liebe Familien, gestern war ein Angriff auf uns alle, auf alle unsere Identitäten, auf unsere Existenzen, auf unsere Gemeinschaft und auf unsere Demokratie. Und wir lassen uns davon nicht unterkriegen. Unsere Ahnen of Color, unsere Trans-Ahnen, unsere queeren Ahnen, die uns diese Steine gelegt haben, auf denen wir jetzt laufen dürfen. Und ich möchte, dass wir uns daran inspirieren, was unsere Ahnen geschafft haben. Und ich möchte, dass wir inspiriert sind, weiterzumachen und mehr zu machen, weil wir können mehr machen und wir müssen mehr machen.

Ich bin Terry, ich leite den Flinterchor, die Dedo Dykes. Und was dieser Chor gezeigt hat und diese Gemeinschaft, die wir zusammen gefunden haben, ist, dass wir alle suchen einen Raum, in dem wir uns gesehen fühlen, in dem wir laut sein können. Und wir brauchen einfach uns gegenseitig. Und es ist so wichtig, dass wir uns trauen, zu initiieren, weil es kommt nicht von irgendwo. Die Initiativen müssen wachsen gemeinsam. Und deswegen, wenn ihr jemals eine Idee hattet, was Großes oder was Kleines, ob es ein gemeinsames monatliches Brunchen mit euren Korean Friends ist, ob es eine Crafting-Gruppe ist, ob es ein Sportclub ist oder ob es ein großer Traum ist, ich würde sagen, macht es, weil was mir die Dedo Dykes gezeigt haben und bewiesen haben, ist, dass kein Traum zu groß ist, weil wir alle brauchen uns, wir brauchen Gemeinschaft.

Unsere Identitäten sind politisch. Und ich würde sagen, was wir hier sehen, wie wir alle beieinander sind, wie wir alle zusammen hier sind, zeigt, dass Zusammensein die größte Revolution ist. Und das ist unsere Waffe. Und das dürfen wir nicht verlieren. Jede einzelne Person, die einen Beitrag leistet in unserer Community, ist ein Diamant für unsere Community. Und es sind nicht die großen Ikonen, die sind es natürlich auch. Aber es sind alle, weil Gemeinschaft ist jede einzelne Person von uns. Und ich möchte auch an die denken, die nicht hier sein können. An die, die immer noch versteckt oder in Gefahr leben. Wir alle tragen dazu bei, dass wir das hier sein können. Und dass wir eine Zukunft vor uns haben, die lebenswert ist. Und deswegen möchte ich euch allen mitgeben, wenn ihr jemals hinterfragt habt, ob ihr das als einzelne Person überhaupt machen könnt, dann möchte ich sagen, ja, das könnt ihr. Denn jede einzelne Person ist wichtig und trägt dazu bei, dass wir überleben. Danke.

Wir sind hier, um zu trauern. Und Trauer sieht sehr unterschiedlich aus und daran müssen wir uns erinnern. Jeder trauert unterschiedlich und zu einer unterschiedlichen Zeit, in einem unterschiedlichen Tempo. Und deswegen respektiert bitte, wie ihr trauert und bietet Hilfe an, aber fragt immer nach. Fragt nach Hilfe und seid immer consensual. Es ist sehr wichtig, dass all das mit Konsens passiert. Wir haben hier vorne einen Bereich, wo Blumen hingelegt werden können. Ihr könnt gerne nach vorne kommen und Blumen niederlegen. Und ich möchte wirklich ein riesen Dankeschön aussprechen an alle Kräfte, die in den letzten 12 Stunden zusammengekommen sind, um das hier auf die Beine zu stellen. Und das zeigt mir immer wieder, wir sorgen füreinander. Und das ist einfach das Wunderschönste. Wir sind da füreinander und das kann uns kein Staat nehmen, das kann uns kein Terror nehmen, das kann uns niemand nehmen. Ich möchte ein Lied singen, was ich länger nicht gesungen habe und das Lied, das heißt Im bunten Berlin. Und ich habe das zum Eide Hobbit 2021 geschrieben, als Catcalls of Berlin mir anonyme, queerfeindliche Catcalling-Erfahrungen zugesendet haben und gesagt haben, möchtest du nicht daraus etwas Kreatives machen? Und ich habe diesen Song geschrieben und ich bin immer noch erschrocken, wie aktuell dieser Song immer noch ist und wahrscheinlich auch lange noch sein wird. Im bunten Berlin. Mach eine Faust um den Schlüssel.

Danke. Vielen Dank. Jetzt möchte ich gerne euch das Erlebnis einmal ermöglichen, was die Dedo-Dykes immer wieder verkünden, das Chorsingen, gemeinsam singen, ist nämlich unglaublich heilsam, auf verschiedene Weise. Es ist zum einen zu spüren, wie wir als ein Gesamtklang funktionieren können. Jede individuelle Stimme von uns, jedes Individuum trägt dazu bei, dass wir zusammen klingen. Und gleichzeitig bedeutet Stimme benutzen auch, politisch zu sein und laut zu sein. Und deswegen möchte ich ganz gerne mit euch gemeinsam ein Lied singen, was mein Trans-Geschwisterkind Tam, Artist Name Momo Tamtri, geschrieben hat und was wir mit den Dedo Dykes immer singen. Ich möchte das gerne mit euch zusammen singen. Ich sing's vor und ihr singt nach. Okay.

Vielen Dank. Ich möchte gerne an dieser Stelle eine Schweigeminute initiieren, um an die Opfer und Betroffenen des gestrigen Anschlags zu gedenken und natürlich an alle anderen Geschwister, die von Terror und Faschismus betroffen sind. Danke.

Uns hat die Nachricht von der Polizei erreicht, dass wir die Kapazität des Platzes jetzt vollständig nutzen. Leider kommt zu der Veranstaltung an sich niemand mehr rein. Ihr kommt immer raus. Aber gerne hinter den Absperrungen dürfen alle noch stehen und dieses Event mitverfolgen, sofern sie uns hören und trauen möchten. Vielen Dank, dass ihr alle da seid.

0: Kelly Family, One More Song, hier bei uns im Xeniverse, empfangbar über DRB Plus, Kanal 12D und Livestream. Ja, und wir starten auch gleich mit dem nächsten Redner, beziehungsweise der nächsten Rednerin. Sie ist allerdings ungeschminkt aufgetreten. Es handelt sich um die Drag Queen Barbie Breakout, die auch eine sehr bewegende Rede gehalten hat, die nicht ganz so lange gewesen ist wie die erste Rede, die wir gerade eben gehört hatten, die aber auch mich wenigstens sehr bewegt hat und ich glaube viele andere auf dem Pariser Platz auch. Und die möchte ich euch nicht vorenthalten. Hier ist Barbie Breakout.
1: Ja, vielen Dank an alle, die hier heute gesprochen haben. Ich hatte die große Ehre, gestern den CSD eröffnen zu dürfen und ich darf jetzt ja auch noch mal ein paar Worte loswerden. Bevor ich das mache,
0: So, und das ist natürlich jetzt nicht die richtige Rede. Ich möchte die Reden aber schon so schalten, wie sie wirklich im Rhythmus praktisch gekommen sind. Und deswegen muss ich hier jetzt noch etwas umstellen.
2: Mein Name ist Barbie Breakout. Ich habe von ein bisschen mehr als 48 Stunden auf der anderen Seite vom Brandenburger Tor auf der Bühne gestanden und habe da den Demokratieabend moderiert und habe in so viel fröhliche, hoffnungsvolle, offene, sorglose Gesichter geschaut, die sich wahnsinnig gefreut haben. Und jetzt ist es ein bisschen mehr als 48 Stunden später und die Situation ist eine so drastisch andere, dass es mir den Magen umdreht. Aber es tut wahnsinnig gut, euch alle hier zu sehen.

Ich richte mich heute nicht an die Allies, ich richte mich nicht an die Öffentlichkeit. Ich richte mich ganz gezielt an uns, an euch, an meine geliebte queere Community. Zuerst mal will ich uns allen sagen, wie leid mir das alles tut, für uns alle, dass wir nach Orlando, nach Bratislava, nach Oslo jetzt selber ein Teil dieser unseligen Statistik geworden sind. Teil einer Statistik über queerfeindlich motivierte Übergriffe, Attentate. Ich will euch sagen, wie leid es mir tut, dass es mal wieder unsere Community getroffen hat, die doch wirklich nichts anderes möchte, als in Ruhe und Frieden leben und lieben zu dürfen, die niemandem etwas tut.

Und ich will den Opfern des Anschlags mein unendliches Mitgefühl aussprechen, den Angehörigen und Hinterbliebenen. Nichts, was ich sagen könnte, wird das, was ihr erlebt habt, besser machen oder euren Verlust schmälern. Aber seid euch bitte gewiss, dass wir alle an eurer Seite stehen und euren Schmerz teilen.

Ich will hier weder den Tathergang reproduzieren, noch über die Zunahme der Gewalt gegen uns sprechen. Wir alle kennen die Zahlen, wir alle kennen die Statistiken. Und wir alle erleben täglich, ob auf Social Media oder im realen Leben, wie sich der Ton uns gegenüber verändert hat. We fucking know. Und als eine der Dienstälteren unter uns, lasst mich euch an etwas erinnern, was vielleicht in den letzten Jahren bei einigen von den Jüngeren vor allem in Vergessenheit geraten ist. Wir Queerlinge haben ein Talent für Magie, wenn wir zusammen sind. Wenn wir am gleichen Strang ziehen, wenn wir unsere Unterschiede mal hintanstellen und uns stattdessen auf unsere Gemeinsamkeiten konzentrieren. Wir haben Zugang zu etwas, das uns eine ungeheure Kraft gibt, wenn wir es zulassen. We can literally move mountains and we've done it before. Denkt an die verdammte AIDS-Krise, was wir da auf die Beine gestellt haben, trotz all der Verluste. Doch diese Magie stellt sich nur her, wenn wir tatsächlich zusammenstehen. Toni Morrison hat mal gesagt, the function, the very serious function of racism is distraction, because it keeps you from doing

solange wir uns damit beschäftigen, ständig unter Beweis stellen zu wollen, dass wir keine Gefahr sind, dass wir gar nicht so anders sind als die andere heteronormative Gesellschaft, solange wir mit Infighting beschäftigt sind, damit, wer sich Teil der Community nennen darf und wer vielleicht zu sichtbar ist, um an die Heteronormgesellschaft assimilieren zu können, solange treten wir mehr oder weniger auf der Stelle. Also lasst uns das bitte, bitte immer mehr und mehr ausblenden und stattdessen aufeinander zugehen und uns daran erinnern, dass unsere Gemeinsamkeiten das Einzige ist, was zählt. Und dass unsere Freunde nicht innerhalb der Community sind, sondern außerhalb.

Denn das, was gestern passiert ist, sollte uns alle mit einem riesigen, lauten Schlag aufgeweckt haben und uns daran erinnert haben, wo die eigentlichen Feinde stehen. Nach allem, was wir bisher wissen, scheint es ein islamistischer Terroranschlag gewesen zu sein, durchgeführt von einem Täter, der bei der Polizei bereits aktenkundig war. Dass das natürlich Wasser auf den Mühlen verschiedener politischer Strömungen ist, ist uns, glaube ich, allen klar, gerade so kurz vor den Wahlen. Lasst uns auch da bitte wachsam sein. Die möglichen Täter zu benennen ist das eine. Islamismus ist per se queerfeindlich, freiheitsverachtend. Islamismus tötet. Das sind Fakten. Daraus darf aber keine Islamophobie entstehen. Kein Argwohn gegenüber unseren muslimischen Mitmenschen. Kein Homonationalismus.

Spielzeitbenennung ist das eine, Instrumentalisierung etwas ganz anderes. Lasst euch nicht von den Taten einer extremen Ideologie in die Arme einer anderen extremen Ideologie treiben. Beide sind uns nicht wohlgesonnen, sind am Ende auch mit Kehrseiten der gleichen hässlichen Medaille.

Nochmal, wir sind nur zusammen stark. Wir müssen unseren Zorn dahin richten, wo er hingehört. Und das sind die tatsächlichen Täter, wenn sie denn dann feststehen. Das ist gegen die Strukturen, die diese Tat ermöglicht haben. Und auch gegen die Politik einer Regierung, die sich immer wieder abfällig über queere Menschen äußert und so ganz aktiv daran beteiligt war, ein immer queerfeindlicheres Klima in diesem Land zu erzeugen. Denkt bitte daran bei den bevorstehenden Wahlen. Denn der Schutz queerer Menschen gehört verdammt nochmal ins Grundgesetz. Aber jetzt genug mit Politik. Meine Lieben, lasst uns heute gemeinsam trauern und den Opfern dieses Anschlags gedenken. Lasst uns gemeinsam all die Trauer und den Schmerz und die Wut und die Verzweiflung spüren und die Hilflosigkeit. Lasst uns gegenseitig halten und trösten und lasst die Tränen fließen. Doch morgen oder spätestens übermorgen geht dann der Kampf los. Wir haben große, düstere Gegner gegen uns in diesen Zeiten. Wir sind zum Symbol erklärt worden, zum Symptom einer dekadenten, perversen Gesellschaft, die nur durch striktes Durchgreifen einer neuen Macht gerettet werden kann, indem man uns ausbrennt, auslöscht, uns wegsperrt oder zur Not auch umbringt. Unsere Community wird auch das überleben, wenn wir zusammenhalten und wenn wir den Arsch hochbekommen.

Wenn wir aktiv werden, wenn wir ein paar Slides auf Instagram teilen, nicht missverstehen als politischen Aktivismus. Denn den braucht es jetzt. Handgemachten, analogen Aktivismus. Community lebt wie Demokratie vom Mitmachen. Und da sind jetzt alle gefragt. Raus aus den Apps und rein in die Straßen.

gleichermaßen ist gerade die Veranstaltung hier und ihr, die ihr alle ohne Social Media nichts davon gewusst hättet, ein Beweis dafür, wie nützlich Social Media sein kann bei der Verbreitung von Informationen und bei der Vernetzung. Aber wir dürfen eben nicht vergessen, dass wir auf Social Media auch einfach zu ignorieren sind. Unsere Proteste verpuffen können und einfach stumm geschaltet werden können. Das ist mit einer Demo schon was ganz anderes. Deswegen, meine Lieben, lasst uns bitte zueinander finden.

0: Lasst uns an denselben Tischen Platz nehmen und miteinander reden, statt zu schreien. Lasst uns die Gemeinsamkeiten finden, die uns verbinden, und dann lasst uns organisieren und planen und die Dinge angehen, die getan werden müssen. Denn die Feinde sind da draußen und nicht unter uns. Und ich sage es seit Jahren, aber ich werde nicht müde, es zu wiederholen. Und vielleicht sagen wir es zusammen. We are not the enemy. We are not the enemy. We are not the enemy. Ich danke euch. Ach, und ab an die Allies da draußen. Step your pussy up. Wir brauchen euch. Ich danke euch.
1: Soweit Barbie Breakout bei der Gedenkkundgebung gestern auf dem Pariser Platz zu dem Anschlag auf den CSD 2026 in Berlin. Wenn ihr jetzt erst eingeschaltet habt, werdet ihr euch wahrscheinlich wundern, warum diese Sendung so leise ist und aus so vielen Redebeiträgen besteht. Ich habe beschlossen, aufgrund der Ereignisse des letzten Wochenendes keine lockere, powervolle Partymusik zu spielen, weil ich einfach das Gefühl hatte, dass das in diese Sendung nicht reinpasst. So kurz nach einem Terroranschlag, der unsere queeren Szene auch mit gegolten hat, einem islamistisch motivierten Terroranschlag. Wir haben eine Rückmeldung bekommen via Social Media. Ich hatte zuvor bereits eine Story bei mir über Social Media veröffentlicht, die ich euch gerne vorlesen möchte. Ich bin in Gedanken bei den Opfern des CSD 2026 in Berlin und wünsche ihnen alle nur erdenkliche Kraft, um diesen tiefen Schock irgendwie innerlich verarbeiten zu können. Zitat Ende. Und daraufhin hat mir Melanie aus Kassel geschrieben, eine Nachricht, die ich euch nicht vorenthalten möchte. Zitat: Ich auch, ich bin total bestürzt, dass in meiner weltoffenen Geburtsstadt so eine furchtbare Tat passieren konnte. Ich denke an die Frau, die jetzt nicht mehr unter uns ist, und an die 29 Verletzten und an die tausende Menschen, die gerade unter Schock stehen. Ich wäre gerne bei der Trauerfeier in Berlin dabei gewesen. Zitat Ende. Ergänzende Information, die mir Melanie heute Morgen noch gegeben hat. Zitat: Gestern gab es in Deutschland viele Mahnwachen. Diese Woche werden weitere folgen. In Kassel haben sich gestern Abend 150 Menschen im Regen versammelt. In Frankfurt waren es über 700 Menschen. In Berlin folgt heute eine weitere. Zitat Ende. Liebe Grüße in diesem Zusammenhang nach Frankfurt und Kassel und ein dickes Dankeschön dafür, dass ihr uns in diesen schweren Stunden für Berlin so tatkräftig unterstützt. Wenn ihr euch ebenfalls noch melden wollt, dann schreibt mir. Meine neue E-Mail-Adresse fürs Xeniverse ist xeniverse@outlook.de und dann könnt ihr mit an unserer Trauer teilhaben. Wir spielen jetzt den Beitrag, den ich soeben gerade aus Versehen angemacht hatte, allerdings ein kleines bisschen zu früh, denn ich wollte zuerst den anderen spielen. Hier ist Luna Möbius, eine Speakerin und Content Creator aus Sachsen-Anhalt. Viel Spaß.
2: Ja, vielen, vielen Dank an alle, die hier heute gesprochen haben. Ich hatte die große Ehre, gestern den CSD eröffnen zu dürfen, und ich darf jetzt ja auch noch mal ein paar Worte loswerden. Bevor ich das mache, möchte ich gerne noch mal zwei Sachen für die Orga sagen. Die erste Sache ist, falls Leute von euch die Kundgebung schon verlassen möchten, weil sie nicht mehr können, weil sie hier schon sehr lange stehen, weil es auch einfach anstrengend ist, heute hier zu stehen, dann macht das am liebsten über die Ausgänge am Brandenburger Tor, damit sich das erstens hinten nicht so staut und zweitens stehen hinten auch noch ein paar tausend Leute, die gerne auch noch auf dem Platz wollen. Wir sind hier sehr, sehr, sehr viele. Und die die habe ich kurz vergessen. Naja, kein Problem. Die zweite Ansage ist, dass nach meiner Rede wir gerne hier noch bleiben können und trauern können und zusammen sein können und das Bühnenprogramm nach meiner Rede vorbei sein wird, aber diese Kundgebung nicht. Die bleibt hier noch weiter stehen, damit wir hier noch einen Raum haben zum Gedenken. Und bevor ich mit meiner Rede anfange, möchte ich gerne noch einmal einen Aufruf teilen davon. Da bin ich eben gebeten worden, und zwar CSD Berlin, von Trauer zu Wut zu Widerstand, eine Demo am 2. August um 17 Uhr am Neptunbrunnen. Ich glaube, es wurde vorhin schon mal gesagt, 2. August, 17 Uhr Neptunbrunnen, gibt es auch noch mal eine Demo für den CSD Berlin, von Trauer zu Wut zu Widerstand. Von Trauer zu Wut zu Widerstand.
3: Von Trauer zu Wut zu Widerstand.
2: Vielen, vielen Dank, dass so, so viele heute von euch da sind. Eine Freundin hat mir gerade geschrieben, Luna, ich finde es krass, dass du so viel Stärke hast und das jetzt hier moderierst. Ich möchte einmal sagen, ich habe keine Stärke heute. Ich fühle mich sehr leer und sehr taub und ich glaube, so geht es ganz vielen von euch. So geht es ganz vielen von uns und ich möchte... Weil die Leute, die mich kennen, wissen, ich rede mich gerne auch nochmal in Rage und das werde ich gleich auch nochmal ein bisschen machen, weil ich bin extrem wütend, ich bin extrem angepisst über die Situation. Aber ich möchte auch sagen, es ist okay, wenn ihr die Wut nicht teilt und es ist okay, wenn ihr traurig seid und es ist okay, wenn ihr nicht versteht, was gestern passiert ist, weil ich finde, man muss es auch nicht verstehen können. Vielleicht kann ich es auch noch nicht verstehen. Es ist alles okay heute und ich nehmt euch mal einen Arm und kommt sicher durch den Abend. Das wäre mir an der Stelle erstmal das Wichtigste. Ich habe das gestern in meiner Eröffnungsrede schon sagen dürfen und es macht mich wirklich richtig sauer, dass ich das jetzt nochmal wiederholen muss, weil der gestrige Abend genau das gezeigt hat. Deutschland ist kein sicheres Land. Für mich nicht, denn ich bin trans. Für Sabine nicht, denn sie hat eine Behinderung und auch nicht für meinen Freund Suraj, denn er ist nicht weiß. Für uns alle ist dieses Land nicht sicher. Und es macht mich so unfassbar sauer, weil wir leben in so einem reichen Land. Wir leben in so einem fortschrittlichen Land. Die halbe Welt schaut auf Deutschland. Deutschland denkt ganz, ganz viel von sich. Und trotzdem muss ich mir Gedanken machen, wenn ich das Haus verlasse, ob ich wieder nach Hause komme. Das kann es nicht sein. Und ich bin ganz ehrlich, ich habe davon die Schnauze gestrichen voll. Ich habe die Schnauze gestrichen voll davon. Ich weiß nicht, wie es euch ging, aber als ich heute früh mein Handy aufgemacht habe, da hatte ich auf dem Feed erstmal die Nachrichten von gestern und dann ganz viele Menschen, die das Gleiche machen wie ich, nämlich eine Meinung haben im Internet. Da möchte ich an der Stelle einmal sagen, man darf auch einen Tag wie heute mal einfach sein Maul halten. Man muss nicht immer sofort eine Meinung haben. Ich finde es so unangebracht und ich finde es so peinlich, wie viele Menschen jetzt versuchen, Dinge einzuordnen. Lasst doch einfach mal Sicherheitsbehörden ihren Job machen. Lasst doch einfach mal ausgebildete JournalistInnen ihren Job machen. Ich muss nicht sofort immer eine Meinung haben zu den Dingen, die passiert sind. Lasst uns doch einfach mal ein bisschen öfter drüber nachdenken und mal schlafen und verarbeiten und nicht immer versuchen, die Person zu sein, die da jetzt einen krassen Take hat. Das geht mir richtig schlimm auf den Sack. Ich sage das deswegen in aller Deutlichkeit. Ich bin in Sachsen geboren, ich bin in Sachsen-Anhalt groß geworden als Transfrau, auch eher eine 4 von 10, bin ich wirklich ehrlich. Und in meiner Heimat, da wird am 6.9. ein Landtag gewählt und da steht eine gesichert rechtsextreme Partei bei 42%. Da könnte ich ausflippen. Da könnte ich wirklich ausrasten. Und ich habe letzte Woche in einem Interview einen Satz sagen dürfen, den haben viele nicht so richtig verstanden, deswegen will ich nochmal erklären. Ich habe den Satz gesagt, ich kann schon auch verstehen, warum Menschen in meiner Heimat AfD wählen. Und das heißt nicht, dass ich das gut finde. Das heißt nicht, dass ich das richtig finde. Auch da, hört mir erstmal ganz kurz zu, bevor hier dazwischen gerufen wird. Aber... ich finde, man kann auch davon ausgehen, wenn eine Transfrau auf einer Demo spricht wie heute, dass die vielleicht die AfD wirklich maximal verachtenswert findet. Aber was ich auch nicht mehr hören kann. Ich wohne seit 2 Jahren in Berlin. Wenn Menschen zu mir kommen und sagen, also mit AfD-Wählern unterhalte ich mich nicht. Schade, dann werde ich in meinem Heimatort wohl sehr, sehr einsam enden müssen, tatsächlich. Denn an vielen Orten können wir es uns nicht aussuchen, mit welchen Menschen wir zusammenleben. An vielen Orten müssen wir mit Menschen im Gespräch bleiben. Und ich möchte an der Stelle auch eine Sache sagen. Ich habe die Schnauze voll davon, dass Leute so tun, als gäbe es im Osten nur Nazis. Es gibt im Osten auch Menschen wie mich. Ich habe auch die Schnauze voll davon. Ich weiß, dass es Menschen gibt, die wir nicht mehr erreichen können. Und ich weiß, dass es Menschen gibt, die rote Linien überschreiten. Das ist nicht mein Punkt, über die rede ich gerade gar nicht. Aber ich habe die Schnauze voll davon, dass wir es uns auch als Progressive oft so einfach machen und so tun, als wären 42% der Menschen, die in Sachsen-Anhalt überlegen, AfD zu wählen, als wären das alles Rechtsextreme. Sorry, aber auch mal ein bisschen Kopf anstrengen. Und ich denke an ganz, ganz viele Menschen, die tatsächlich wütend sind, die tatsächlich enttäuscht sind und die sich nicht gehört fühlen. Und jetzt könnte man sagen, naja, aber Luna, das mit den Wutbürgern, das hättest du irgendwie noch 2016, 17, 18 abgenommen, jetzt haben wir 10 Jahre später. Ja, aber ich kann auch nicht von jeder Person erwarten, dass sie sich in der Art und Weise mit Politik auseinandersetzt, wie ich das mache. Es ist mein Job. Vielleicht ist es aber auch mein Job, wieder mehr mit Menschen zu sprechen, wieder mehr auch Menschen zu erklären, wo man herkommt und Menschen auch zu sagen, ey, ich finde es richtig problematisch, was du sagst, aber ich verstehe, warum du wütend bist. Und die letzten Jahre, ich bin sehr, sehr froh, dass demokratische Parteien das jetzt in den letzten Monaten besser und anders machen. Aber die letzten Jahre hat in Ostdeutschland vor allem eine politische Kraft Wut genutzt und das war eine gesichert rechtsextreme Partei. Das darf es doch nicht sein. Und ich sage das auch deswegen, weil als ich angefangen habe, Reden zu halten, da habe ich mir auch immer erstmal so die Sachen aufgeschrieben und überlegt, ganz genau, wie sage ich es, bloß nicht anecken, bloß nicht wütend sein. Weil man natürlich auch lernt, Wut, na, da ist man dann auch mal schnell ein bisschen drüber und man vergreift sich mal im Ton. Ja, verdammt, darf ich mich denn an einem Scheißtag wie heute nicht auch mal im Ton vergreifen, nachdem so etwas passiert ist? Darf ich da nicht vielleicht auch mal wütend sein? Darf ich dann nicht vielleicht doch mal sagen, dass die Lage beschissen ist und dass es mich nicht wundert, dass queere Menschen angegriffen werden? Denn das, was gestern passiert ist, das ist doch nicht das erste Mal, dass queere Menschen in Deutschland sterben. Wir kriegen es oft nicht mit. Die Suizidrate bei Transjugendlichen ist 6-mal höher als bei Jugendlichen, die sich nicht als trans identifizieren. Haben wir ein Gesundheitssystem, was das auffängt? Ich denke nicht. Das ist doch scheiße. Und was soll ich denn dann sein, wenn nicht wütend? Und wie soll ich mich denn fühlen, wenn nicht ohnmächtig? Wenn ich das Gefühl habe, ich bin damit alleine. Wie soll ich mich denn fühlen, wenn ich ohnmächtig, wenn Rechtsextreme und Rechtskonservative versuchen, uns jetzt hier als Feigenblatt zu nutzen? Den brennt wohl der Helm, aber definitiv nicht. Ich bin hier nicht das Feigenblatt für irgendeine rechtsextreme Scheindebatte. Und ich sage das auch deswegen. Und Mehmet hat es vorhin richtig gesagt. Weil wir natürlich auch jetzt wieder so Bullshit-Takes lesen. Das Problem ist Extremismus, egal woher er kommt. Der ist zu verurteilen. Das Problem ist nicht ein Glaube. Und das Problem ist auch nicht, ob und was ich zwischen meinen Beinen habe, auch wenn Ulrich Siegmund sich dafür sehr interessiert. Das Problem ist Extremismus. Und das Problem ist, dass diese Bundesregierung wirklich an bodenlosen Stellen kürzt und sich doch dann nicht wundern braucht, dass auch ich dann mal den, ja, irgendwann nicht mehr weiß, was ich sagen soll. Einfach sich nicht wundern braucht. Dass ich hier heute stehe und nicht einmal traurig sein kann, weil ich einfach nur noch wütend bin. Auf ein System, was versucht, uns gegeneinander auszuspielen. Auf ein System, was versucht, da jetzt irgendwie auch noch Profit rauszuschlagen. Aus dem System, was versucht, retten. Und die Scheiße dürfen wir nicht mitmachen lassen. Und ich hasse das, diese Keule zu schwingen, aber der Satz geht jetzt einmal raus. An alle schwulen, weißen Männern der Community. Ich hab euch alle wirklich ganz doll lieb, aber ich hab das Gefühl, ihr habt uns Transpersonen manchmal nicht so lieb. Nicht alle von euch. Aber die Scheiße mit, ich bin nicht queer, ich bin nur schwul, das müssen wir wirklich mal langsam sein lassen. Wenn wir nicht eine Community sind, ja, was sollen wir denn dann sein? Was soll ich denn heute sein, wenn nicht wütend? Ein bisschen kann ich noch, sorry Leute. Mir wurde gesagt, ich mache das jetzt hier zu Ende. Wenn Versammlungsbehörden in Dresden den CSD erst nicht als Demonstration anerkennen wollen, sondern sagen, oh, das ist ja aber mehr Spaßveranstaltung als alles andere. Na hä? Was soll denn der CSD sein, wenn nicht politisch? Was soll uns das denn gestern gezeigt haben? Natürlich ist das eine Demonstration. Ich bin doch hier nicht zum Spaß. Ich habe doch auf dem Samstag auch was Besseres zu tun. Und auf dem Sonntag auch. Das ist doch Quatsch. Was soll ich denn sein, wenn nicht wütend? Und was soll denn CSD denn sein, wenn nicht politisch? Wenn unsere Bundesfamilienministerin Lambda dem größten queeren Jugendnetzwerk sämtliche Förderung streicht, na hackt's! Und sich dann wundern, dass unsere Zivilgesellschaft hinten und vorne auseinanderfliegt. Auch wenn es viele nicht glauben, ich werde ja heute nicht bezahlt. Das ist auch okay. Aber wir machen alle die Arbeit. Ihr macht alle die Arbeit, die an so vielen Stellen nicht mehr gemacht werden kann, weil das Geld fehlt, weil der Wille fehlt, sich damit mal auseinanderzusetzen. Und dann soll ich nicht wütend sein. Na, ich weiß jetzt nicht, wie ich es denen erklären soll, tatsächlich. In meiner Heimat in Sachsen-Anhalt steht eine gesichert rechtsextreme Partei bei 42% in den Umfrageergebnissen, Umfragewerten zur Landtagswahl. In Mecklenburg-Vorpommern steht eine AfD bei viel zu hohen Prozentzahlen. Hier in Berlin steht eine AfD bei viel zu hohen Prozentzahlen. Es ist mir scheißegal, welche demokratische Partei ihr leiden könnt oder nicht. Geht verdammt nochmal wählen. Geht verdammt nochmal wählen. Und wenn ihr denkt, aber Partei X, na, die kann ich nicht ganz so viel leiden. Mach's doch scheißegal. Mein Gott, können wir da nicht auch mal realistisch sein? Können wir nicht vielleicht auch einmal sagen, die Lage ist gerade beschissen und auch in Parteien muss sich viel ändern. Natürlich, aber das wird bis September halt einfach nicht passieren. Nicht in dem Maß, wie ich es mir wünschen würde. Nehmt eure Freundinnen mit, nehmt eure Familie mit, nehmt von mir aus eure Ex-Freundinnen mit, schreibt den Leuten auf Grindr, dass sie mit euch wählen gehen sollen. Das ist mir doch egal. Geht doch einfach wählen.
1: Soweit die Rede von Luna Möbius hier bei uns im Xeniverse, empfangbar über DAB Plus Kanal 12D und Livestream. Ja, sie hat ziemlich vieles wirklich sehr auf den Punkt angesprochen. Ich möchte jetzt aus Zeitgründen jetzt nicht so in die Tiefe reingehen, obwohl ich es eigentlich wollte, beziehungsweise ich kann nicht in die Tiefe reingehen, obwohl ich es eigentlich wollte. Ich möchte euch nochmal darauf hinweisen, auf die E-Mail-Adresse xeniverse@outlook.de, wenn ihr euch auch noch nach der Sendung hier bei uns im Xeniverse melden wollt und eure Anteilnahme an dem vergangenen Wochenende mitteilen wollt oder auch irgendwie einfach nur jemanden zum Reden braucht, meldet euch bei uns. Wir sind für euch da. Ja, abschließend kann ich nur noch eines sagen. Wir haben vorhin den Jingle von Alex vergessen und deswegen bringe ich den jetzt noch kurz. So, und der war es natürlich nicht zu hören. Deswegen werde ich ihn gleich noch einmal abspielen. Und zwar jetzt.
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1: Ja, lieber spät als nie, aber das musste jetzt einfach sein. Zu guter Letzt hier im Rahmen von dieser Stunde Xeniverse, unmittelbar nach einem Terroranschlag, einem islamistisch motivierten Terroranschlag, der mutmaßlich Tatverdächtige Abdul B. ist ja ganz offenbar, beziehungsweise es ist jetzt ja auch schon gesichert, erschossen. Er wurde in einer Kleingartenanlage in Spandau von der Berliner Polizei erschossen. Und insofern geht von ihm jetzt keine Gefahr mehr aus. Aber trotz allem, dass es so weit kommen musste, dass dieser Mensch völlig unschuldige Menschen hat töten müssen während einer Veranstaltung, die für Vielfalt steht, für den gesamten Zusammenhalt unserer ganzen Gesellschaft. Das reißt schon eine tiefe Wunde in diese Stadt und es wird lange dauern, bis sich Berlin wirklich richtig tiefgründig von diesem Schock in sich selbst erholt hat. Und ich fühle mit all den Leuten, die im Moment gerade einfach Angst haben, rauszugehen, die vorher schon Angst hatten, rauszugehen, und mit diesem Anschlag des vergangenen Wochenendes umso mehr. Es ist gerade eine wirklich schlimme Zeit für uns, und das einzig Wichtige, was ich an euch alle da draußen noch weitergeben möchte: lasst euch nicht unterkriegen. Wir schaffen das irgendwie. Und ich helfe euch dabei mit meiner Sendung. Wenn ihr Redebedarf habt, meldet euch bei xeniverse@outlook.de. Ich hatte die Sendeverantwortung für diese ganz besondere Sondersendung hier und heute aufgrund des Terroranschlags im Tiergarten im Umfeld der Linnéstraße, und habe infolgedessen jetzt auch weniger Musik gespielt. Ich finde, das geht in Ordnung und ich denke, ihr habt Verständnis. Einen Musiktitel möchte ich trotz allem aber jetzt abschließend noch anspielen. Das ist Aspen Lind, When Susanna Cries, in der Single Version. Und mit diesem Song wünsche ich euch einen möglichst schönen Start in diese neue Woche, auch wenn das letzte Wochenende wirklich schlimmer war als alles, was ihr euch irgendwie habt vorstellen können. Lasst den Kopf nicht hängen, das Leben geht weiter. Ich freue mich auf euch am nächsten Montag. Dann wieder kehrt so ein bisschen der normale Rhythmus in die Sendung ein. Heute war es ein bisschen anders, aber das war, finde ich, auch richtig so, und ich denke, ihr seid derselben Meinung. Könnt ihr euch diesbezüglich auch per E-Mail an mich wenden. Wir spielen hier noch die letzten Minuten, Sekunden von When Susanna Cries, Aspen Lind, hier bei uns im Xeniverse. Viel Spaß. So, und das war's natürlich nicht.

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1: Mit Richard Eger. Nach dem Anschlag auf den Christopher Street Day in Berlin häufen sich die Forderungen nach Aufklärung. In der ARD äußerte der Bundesinnenminister Dobrindt Unverständnis. Es sei nicht nachvollziehbar, dass bei dem Mann, der als Gefährder bekannt war, eine Strafe zur Bewährung ausgesetzt wurde. Berlins regierender Bürgermeister Wegner äußerte sich ähnlich. Der 21-jährige Tatverdächtige Abdul B. war am Sonntagabend bei einem Polizeieinsatz getötet worden. Laut Generalstaatsanwaltschaft war der Mann nach vergeblichen Versuchen, sich der Terrororganisation Islamischer Staat im Ausland anzuschließen, im November 2025 festgenommen worden. Anschließend wurde im Mai 2026 eine Jugendstrafe verhängt und zur Bewährung ausgesetzt. Dagegen legte die Generalstaatsanwaltschaft Berufung ein. Bei dem Anschlag am Samstag wurden eine Frau getötet und 29 Menschen verletzt. Die Ermittelnden werten die Tat als islamistisch motivierten Terroranschlag. Bei den Finals 2026 haben Brandenburger Athleten und Athletinnen 10 Goldmedaillen gewonnen. Damit belegt das Land Platz 5. Berlin belegt mit 12 Goldmedaillen Platz 4. Bei den Finals werden deutsche Meisterschaften in 24 Sportarten gleichzeitig ausgetragen. Es fand zum 6. Mal statt. Die Deutsche Umwelthilfe möchte gegen den geplanten Rückbau des Radweges auf der Kantstraße klagen. Die Senatsverwaltung teilte zuvor mit, dass ein Rückbau des Radweges kurzfristig erfolgen solle. Als Ersatz für den Radweg ist die Einrichtung einer Busspur geplant. Die Deutsche Umwelthilfe geht davon aus, dass die Entfernung des Radweges noch vor der Wahl abgeschlossen sein wird. Sobald der Radweg dann entfernt sei, möchte sie klagen.
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1: Sonne und Wolken wechseln sich heute mit einzelnen Schauern ab. Die Temperaturen liegen in Berlin und Brandenburg zwischen 21 und 24 Grad. Nachts kühlt die Temperatur auf 10 bis 13 Grad ab.
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1: Das ist richtig. Mein Name ist Gerti und ich sage herzlich willkommen zu meiner Sendung heute am 30. Juni 2012.
2: Ja, ihr habt richtig gehört, 2012, wir senden die Wiederholung unserer Sendung 60. Heute am 27. Juli 2026.
1: Unser Thema heute, ein schwedischer Brieffreund. Und der heutige Radiosong kommt aus der alten DDR. Die Art mit Radiokrieg.

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1: At this point, I want to welcome all listeners to today's program that don't understand German.
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1: In der Tat. Ich habe nachher einen Gast aus Schweden, der kein Deutsch spricht und mein Schwedisch ist natürlich noch schlechter als mein Finnisch. Also treffen wir uns auf Englisch. I will talk to my guest from Sweden a little later in the show, maybe in, well, 10 to 15 minutes. So stay tuned, then the interview will be in English und natürlich mit deutscher Übersetzung. Ja, wir sind ja hier in Berlin im Wedding, toller Stadtteil. Wenn Sie herkommen wollen, kommen Sie ja, mit der U6. Und da habe ich gleich eine tolle Überraschung für Sie. Für mich war es jedenfalls eine tolle Überraschung. Ab übermorgen wird die U6 unterbrochen. Zwischen U-Bahnhof Friedrichstraße und Französische Straße wird sie für, es heißt, 16 Monate nicht verkehren. Das heißt, man fährt mit dem Südteil sozusagen bis Französische Straße und läuft dann zum Beispiel durch einen Tunnel oder über die Straße. Das empfiehlt sogar die BVG als beste Variante. Und dann bei Friedrichstraße fährt man wieder weiter in dem Nordteil von der U6. Da kommen sie dann hier nach Wedding. Ich sage, es heißt 16 Monate. Ich biete Ihnen mal die Wette an, dass es wahrscheinlich eher 2,5 Jahre werden. Wir kennen ja Berlin. Die lustige Flughafengeschichte gerade mit der verzögerten Eröffnung und gleichzeitig noch der, ich habe die Zahl vergessen, was haben sie sich ausgezahlt? 50.000 Prämie, die Verantwortlichen. Dann haben wir ja auch noch die S-Bahn, die seit dem schlimmen Winter von vor, ja, jetzt 2,5 Jahren immer noch nicht wieder normal fährt, beziehungsweise normal ist ja mittlerweile, dass sie sehr unregelmäßig fährt, dass es Schienenersatzverkehr gibt und sonst was. Ist das Berlin? Ist das der Berliner Charme oder ist das einfach nur Missmanagement? Regt sie sich drüber auf oder denken sie, naja, so ist es? Finden sie jetzt mit dieser U6-Zerstückelung, das ist nur wirklich das allerletzte und irgendwo reicht es und sie wandern aus? Erzählen Sie mal. Machen Sie Folgendes.
3: Schreib Gerti eine Mail.
1: Und die Adresse heißt wie immer?
3: Schreib-gerti@gmx.de.
1: Ich freue mich schon, von Ihnen zu hören. Übrigens, zu dieser U6-Unterbrechung kann ich gleich noch einen schnellen Veranstaltungstipp reingeben. Morgen beginnend ab 9 Uhr, kann man diesen neuen Tunnel besichtigen. Dann heißt es 500 Schritte für die neue U5. Diese Baumaßnahme ist nämlich dafür, dass die U5 und die U6 dann vereint werden.
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1: Ja, und morgen gibt es ja diese schicke Möglichkeit, wo man unter der Erde rumlaufen kann, den Tunnel testen in verschiedene Richtungen. Dann gibt es noch Infostände und mehr. Ich werde hingehen, falls Sie es nicht schaffen. Ich werde in einer der nächsten Sendungen davon berichten. Bin schon ganz gespannt. Das nächste Lied, ein Schritt zurück in die Vergangenheit. Grete Weiser mit Uns gefällt diese Welt. Das Lied in Gedenken an eine Freundin der Tante meines Vaters. Für Grete.

0: Und weiter geht's mit meiner absoluten Lieblingsrubrik in der Sendung.
1: Aus aller Welt. Gerti fragt, wussten Sie schon,
0: dass der Siebenschläfertag nichts mit dem Siebenschläfertier zu tun hat? Vor ein paar Tagen, 27. Juni, war der Siebenschläfertag. Das ist ein Gedenktag für die Siebenschläfer von Ephesus und natürlich auch Lostag für Bauernregeln. Mit dem süßen, kleinen, possierlichen Nagetier-Siebenschläfer hat der Tag nichts zu tun. Vielleicht ganz kurz, falls Sie genauso wenig wie ich wussten, was diese Siebenschläfer von Ephesus sind. Das ist eine Legende. Sieben junge Christen in der Zeit der Christenverfolgung im 3. Jahrhundert hatten in einer Berghöhle Zuflucht gesucht. Christenverfolgung durch die Römer. Sie wurden entdeckt in der Höhle und eingemauert und starben nicht, sondern schliefen. Fast 200 Jahre lang. Am 27. Juni 446 wurden sie dann zufällig entdeckt, wachten auf und starben dann wenig später. Die Bauernregel zum Siebenschläfertag besagt ja, dass das Wetter die nächsten sieben Wochen so ist wie genau an diesem Tag. Also versuchen Sie sich zurückzuerinnern, wie war es vor drei Tagen? Das war hier der Tag in Berlin, wo es so wahnsinnig geregnet hat. Also blühen es jetzt sieben Wochen Regen? Stimmt nicht ganz, wir hatten ja schon ein, zwei Tage ohne. Und falls Sie die ganze Zeit überlegen, Siebenschläfer, was ist das nochmal für ein Tier? Ist das dieses Murmeltier? Nein, falsch.
2: Siebenschläfer sind Nagetiere und gehören zur Familie der Belche. Sie wiegen 70 bis 120 Gramm und sind ausgewachsen 13 bis 18 Zentimeter lang, ohne Schwanz. Mit ihrem 11 bis 15 Zentimeter langen, buschigen Schwanz und weil sie sehr gut klettern können, erinnern Siebenschläfer an Eichhörnchen, wobei der Rücken grau und der Bauch weiß ist. Die Ohren sind rund und fast nackt. Charakteristisch ist der schmale, dunkle Ring um die stark vorquellenden schwarzen Augen. Siebenschläfer sind Dämmerungs- und Nachttiere, die sich durch lautes Schreien und Quieken verständigen.
0: Aus den USA, Gael mit Rain, Regen.

0: vergangenen 2 Wochen hat es eine Reihe von Raketenangriffen auf Israel gegeben, aus Gaza und von der Sinai-Halbinsel aus. Angefangen hat das Ganze Mitte Juni mit Angriffen auf israelische Bauarbeiter an der ägyptischen Grenze und es hat sich ausgeweitet. Wirklich tagelang war die israelische Bevölkerung in Alarmbereitschaft. Es wurden über 200 Raketen abgefeuert. Die seit einigen Jahren schon begonnene Praxis von palästinensischer Seite, von der Hamas aus, Raketenabschüsse direkt aus Wohngebieten zu machen, mitten aus Menschenmengen quasi raus, um ja einem Vergeltungsschlag gegenüber eigentlich so ein bisschen gewappnet zu sein durch diese, ja, wie soll man es nennen, menschlichen Schutzschilde, ist leider auch diesmal wieder zur Praxis gekommen. Und das andere, wo man ein sehr großes Leider sagen muss, ist die Medienberichterstattung oder Nicht-Medienberichterstattung. Hier ist ein Land, das wird Tage, wochenlang beschossen mit Raketen. Und wieso finde ich darüber nichts hier in den Zeitungen? Wieso höre ich darüber nichts im Radio und sehe darüber nichts im Fernsehen? Dass das nicht nur ein Problem in Deutschland ist, sondern auch in anderen europäischen Ländern, darum wird es heute gehen mit meinem Gesprächspartner aus Schweden.
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2: Now, as you can hear, we are coming to the bilingual part. I will talk to today's international guest right now.
3: Gerti hat Besuch.
0: Everybody has heard of ABBA, IKEA and nice Midsummer Night parties by a lake. Not everybody has heard of Kim Milrell from Stockholm, but we are going to change this directly. Hey, Kim.
4: Hey.
0: So, in Germany, Sweden has a very good image, being a liberated and emancipated country and everything, but apparently this is just one side, because I heard that anti-Semitism is just as strong in Sweden as it is probably here in this country. Could you perhaps tell us of the situation in Sweden?
4: Well, the situation in Sweden is that the media has for decades been bashing Israel, and I think it affects on the image of Jews in general.
0: Er sagt, dass Antisemitismus in Schweden ganz stark bedingt ist durch die Rolle der Medien, die sehr stark auf Israel einschlagen und dadurch natürlich auch auf Juden weltweit. Is there a Jewish community in Sweden?
4: There is about 20,000.
0: And Sweden has how many inhabitants in total?
4: 9 million.
0: Okay, so it's a very small community.
4: It's a very small community and it's getting smaller and smaller because the Jews are leaving for Israel.
0: Here in Germany, obviously for reasons of the terrible history in this country, there's not so many Jewish people living in Germany, and many people only know or don't know Jews personally, so their image of Jews is very strongly constituted through the image of Israel, like you say in the media as well. So that's probably the same situation in your country.
4: It is.
0: Wir haben das gleiche Problem in Deutschland und in Schweden. In Deutschland aufgrund natürlich der schrecklichen Massenmorde im Dritten Reich leben sehr, sehr wenige Juden und die meisten Menschen kennen persönlich überhaupt keine Juden. In Schweden gibt es eine ganz kleine jüdische Community, ungefähr 20.000 jüdische Menschen leben in Schweden bei einer Gesamtbevölkerung von 9 Millionen. Das heißt, auch da wird das Bild von Juden sehr stark über das Bild von Israel geprägt, das in den Medien transportiert wird. At the moment, Israel is under very strong attack from rocket attacks from Gaza and Sinai. Is this in any way commented in Swedish media?
4: Almost not at all. The same old silence in the media until the Israelis strike back. And then the headlines and the articles are twisted and turned so that people think that the Israelis are attacking the Palestinians just for the fun of it, basically.
0: You are, how old, can I ask this?
4: I'm 37.
0: 37, you're Swedish, and so obviously you have lived all your life with Swedish media and Swedish education in schools. How come you don't accord with this general opinion on Israel in Sweden?
4: I guess it started in 2008, when I first visited Israel for the first time, and I didn't recognize the image of Israelis how they were portrayed in Swedish media, and also this was during the Gaza war, And I started to read also international magazines and Israeli newspapers, and they differed very much from the Swedish ones.
0: Kim sagt, er ist 37, hat logischerweise auch sein Leben lang die schwedischen Medien mitbekommen. Ich habe da noch Schulbücher ergänzt. Das ist ja auch eine Problematik, die wir hier in Deutschland haben. Und ich habe ihn gefragt, wie das kommt, dass er ja dieses Meinungsbild nicht einfach genauso verinnerlicht hat. Und er sagt, dass er 2008, first visit?
4: Yes.
0: War er das erste Mal selber in Israel und hat auf einmal gemerkt, dass das, was er in dem Land erlebte, überhaupt nicht dem entsprach, was er sein Leben lang über Israel gehört hatte. Und dann fing er an, israelische Zeitungen, internationale Zeitungen zu lesen und so andere Informationen auch zu bekommen. Israel was obviously through the media a not so nice place and maybe a land with apartheid and dictatorship and everything. What made you visit it in the first place?
4: Well, I made some Israeli friends and they opened my eyes, so I wanted to go there and see what kind of country it was. Yeah.
0: How long was your first visit?
4: Oh, only for a week. It was enough. And then I went back every year.
0: Gut, sein erster Besuch kam durch persönliche Kontakte zustande, dass ihn Israelis eingeladen hatten, gesagt haben, komm doch mal vorbei. Sein erster Besuch war nur eine Woche, aber das hat schon gereicht, um sein Bild von Israel völlig zu ändern. So that's obviously a very optimistic message, because you were under the same situation as everybody in Sweden is at the moment. With this misinformation, and it only took a week or maybe just a few days even to throw away everything you had thought before. So what you then did, you wrote a letter called The Letter from Sweden to Israel.
4: Yes.
0: And we are going to hear this letter now.
3: Gerti lässt vorlesen.
4: När jag besöker Israel frågar folk mig, varför hatar svenskar oss israeler så mycket? Låt mig försöka förklara ett och annat. I Sverige, där man inte vet särskilt mycket om Israel, tror man att man vet allt som finns att veta. Det lilla folket faktiskt vet har det snappat upp i media. Och låt mig berätta för dig att det är ingen fin bild av Israel som målas upp i svensk media. Whenever I visit Israel, people ask me, why do Swedes hate us so much? Let me take this opportunity.
5: Wann immer ich Israel besuche, werde ich gefragt, warum hassen uns die Schweden so sehr? Die Schweden wissen eigentlich nichts über Israel, aber sie glauben alles zu wissen. Das Wenige, das sie tatsächlich wissen, erfahren sie aus den Medien. Und glauben Sie mir, die zeichnen nicht unbedingt ein schönes Bild. Die Art und Weise, wie die schwedischen Medien über Israel berichten, ist genauso deprimierend wie der Konflikt zwischen Israel und den Arabern selbst. Ja, ich frage mich, ob ich jemals einen Artikel gelesen habe, der irgendwie mit ihrem Land zusammenhängt und sich nicht mit den Problemen der Region beschäftigt hat. Es ist, als würde Israel ohne die Palästinenser und den Konflikt gar nicht existieren. In Schweden kann Israel niemals gewinnen. Wie die Geschichte auch abgelaufen sein mag, die Medien werden immer einen Weg finden, die Dinge so zu verdrehen, dass am Ende irgendwie Israel die Schuld trägt. Über die endlosen Raketenangriffe aus dem Gazastreifen wird nicht berichtet. Jedenfalls solange nicht, bis Israel zurückschlägt. Dann lesen wir verdrehte Schlagzeilen wie Israel verübt Luftangriff auf Gazastreifen. Und wenn wir Glück haben, werden ganz am Ende vielleicht die Terroristen im Gazastreifen erwähnt. Wenn ein großer Terroranschlag stattfindet, dann bekommen wir natürlich die Berichte und die Bilder zu sehen. Doch das tägliche Leid der Israelis und der Kinder in den Luftschutzkellern fehlt in den schwedischen Zeitungen. Jede Nachricht über Israel stellt für den Schreiber eine willkommene Gelegenheit dar, den jüdischen Staat in Misskredit zu bringen. In einem Artikel im Newsletter einer schwedischen Tierschutzgruppe über die großen Fortschritte im Tierschutz in Israel beispielsweise, stellt der Autor fest, dass in Israel zwar nicht die Menschenrechte, dafür aber wenigstens der Tierschutz geachtet werden. Es ist überflüssig zu sagen, dass der Artikel wahrscheinlich von jemandem geschrieben wurde, der niemals ihr Land besucht hat. Also von jemandem, der nur jahrelang die Schlagzeilen gelesen hat, der Durchschnittsschwede also. In den schwedischen Mainstream-Medien gibt es nur sehr selten Reportagen über Wissenschaft, Technik oder irgendetwas Großartiges, das aus Israel kommt. Und die Schweden sind häufig begeistert von der Idee, israelisches Obst zu boykottieren. Aus irgendeinem Grund ist Obst ein sehr sensibler Punkt. Natürlich benutzen sie gerne israelische Software, Kommunikationstechnologien und medizinische Ausrüstung. Wahrscheinlich wussten sie beim Kauf nicht, dass sie Israel unterstützen, da niemand sie hat wissen lassen, dass es sich um israelische Produkte handelt. Israel zu beleidigen mag der neue schwedische Nationalsport sein, vor allem in den Medien. Doch ich glaube immer noch nicht daran, dass Schweden grundsätzlich Israelis, Juden oder den jüdischen Staat hassen. Ich glaube, dass sie es einfach nicht besser wissen. Und wie sollen sie auch, wenn sie niemanden informiert? Aus diesem Grund habe ich mich entschlossen, ein pro-israelischer Blogger zu werden. Und glauben Sie mir, das ist nicht einfach. Es ist fast ein Vollzeitjob. Schön ist, dass jedes Jahr ein neuer Blogger dazustößt, der ebenso müde ist von den endlosen Verdrehungen der Medien und ein anderes Bild vom jüdischen Staat verbreiten will. Nichts ist für den Durchschnittsschweden verstörender, als wenn jemand positiv über Israel spricht. Jahrzehnte der anti-israelischen Propaganda haben das schwedische Volk einer gründlichen Gehirnwäsche unterzogen. Ich tue alles, was ich kann, um meine Landsleute aus diesem schrecklichen Albtraum aufzuwecken. Ich bin sicher, sie werden mir eines Tages dafür dankbar sein, dass ich nicht nur ein stiller Beobachter geblieben bin. Bis dahin, urteilen Sie bitte nicht allzu hart über sie.
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0: 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Kim, what will we be hearing?
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4: Everything is for the better.

0: positive, of course, and they are very happy and thankful, which makes me very humble and which makes me want to continue this fight.
1: How did they find out about the letter?
0: Well, the letter was published on an Israeli newspaper's site.
1: Er hat seinen Brief geschrieben. Ich habe ihn gefragt, wie die Reaktionen in Israel waren. Er sagt, sie waren sehr, sehr positiv, sehr, sehr dankbar, was ihn sehr demütig gemacht hat, aber natürlich auch gleichzeitig sehr froh, denn das war das ja, was er erreichen wollte. Dann habe ich ihn gefragt, gut, man kann ja schlecht einen Brief nach Israel schicken, schreibt Israel drauf. Er ist tatsächlich in einer israelischen Zeitung veröffentlicht worden. Here in Germany, actually, your letter has been published on the website of the Israeli embassy as well.
0: Yeah.
1: But you didn't only get thank yous from Israel, you got more reactions.
0: Yeah, I got some negative reactions from Swedes, of course.
1: Oh, what did they say? You're a propaganda guy?
0: They said that I was overreacting and, yeah, it was the same old talk.
1: So that was people in Sweden that read your blog, your letter and sent you an email after that? Or was it people you know, private friends?
0: No, they were unknown people to me.
1: Reaktionen in Schweden, sehr negative. Leute sagten, er würde völlig übertreiben.
0: But also I received very much positive letters from Swedes, but they were mostly from Swedish Jews or anybody who is already aware of this situation.
1: Die positiven Reaktionen, die er aus Schweden bekommen hat, waren entweder von schwedischen Juden oder von Schweden, die die Situation sowieso schon ähnlich sahen, wie er sie selber sieht. So the next step were letters from Israel coming back to you and to Sweden.
0: Yeah, because then I received hundreds and hundreds of emails from Israelis who thanked me for this letter and for my support. I read all these letters and thought that everybody should be able to read them. So then I asked Israelis to write letters for me again, that I could publish on the new site, lettersfromisrael.com.
1: Das ist der zweite Schritt gewesen. Er bekam aus Israel hunderte von E-Mails, wo Leute ihm danken und von sich erzählten. Und er hat sie dann gebeten, nochmal Briefe zu schreiben, die er veröffentlichen darf auf seiner Webseite. Das sind dann Briefe aus Israel. Maybe we can mention your general website where people can find these letters.
0: Yeah, that's lettersfromisrael.com.
1: And these letters are in English or did you translate them into Swedish?
0: They are in English and some of them are translated into Swedish.
1: So how do people in Sweden find out about these letters?
0: Well, I try to spread them all over Facebook and Twitter and talk about them to people and hopefully more and more will find this website and read them.
1: Ich habe ihn gefragt, wie diese Briefe aus Israel wiederum, die nach Schweden gingen, in Schweden gelesen werden können. Und er sagte, er macht es über Facebook, über Twitter, über seine Webseite und macht Leute darauf aufmerksam, dass sie genau diese Briefe lesen und so die Sicht aus Israel erfahren. These letters from Israel are just from one part or all over, maybe age groups, men, women?
0: I would say that they are from all over the country and from male and female, usually maybe a little younger people, between 20, 30, 35.
1: Die Briefe, die er bekommen hat aus Israel, kommen aus dem ganzen Land, von Männern und von Frauen, vielleicht eher so in den 20ern und 30ern. So you haven't found a Swedish newspaper that would publish some letters or talk about your idea?
0: No, I've been trying to get them to notice it, but nothing yet.
1: Other media in Sweden, radio or television?
0: No, nothing.
1: So this really goes to show that what you are saying, that the media are very strong in their one-sided opinions.
0: Yes.
1: I must say I don't know about Swedish radio stations or Swedish newspapers so very much. Are they all from one mold or would there be some that could be a bit more open-minded concerning the Middle East?
0: More and more the same mold, yeah. Unfortunately, it's very tragic.
1: Ich habe ihn gefragt, ob seine Aktion, die Briefe aus Israel in den schwedischen Medien Widerhall gefunden hat, so wie er umgekehrt seinen Brief aus Schweden in Israel in der Zeitung veröffentlicht wurde. Und er sagt, nein, keine Zeitungen, keine Radios, keine Fernsehstation, obwohl er sich bemüht hat, haben bis jetzt darüber berichtet. Und er sagt auch, dass sie sehr, sehr einheitlich in ihrer Berichterstattung sind. Also wahrscheinlich noch mal einen Schritt weiter als hier in Deutschland, weil es hier doch immer noch einige paar kleine Zeitungen gibt und auch Radiosender, wie zum Beispiel uns, die eine etwas andere Sicht verbreiten. So we can be a little more optimistic here in Germany because we have some maybe small newspapers or smaller radio stations, like for example our radio station, that would spread a different opinion.
0: Yeah.
1: So this sounds very terrible. I'm sorry, but this is really very frustrating what you say.
0: It is frustrating and it's a bit depressing. But I guess that if more and more people understand this, then eventually the media must do something about it.
1: Eine sehr frustrierende, deprimierende Situation, aber er sagt, dass vielleicht

0: Vielleicht doch irgendwann einzelne Leute auch in den Medien sich mal Gedanken machen, eine andere Sichtweise übernehmen. So maybe a good idea would be for more people to come and visit Israel, but if that is for them a no-go country where they're not even buying the fruit, they obviously will boycott the country.
1: Yes, which is very absurd because Swedes don't go to Israel, but they go to Saudi Arabia or Egypt or wherever.
0: Or Turkey, yeah, right.
1: And yes.
0: Turkey, which is occupying Cyprus, which is always something.
1: Exactly, but probably nobody knows about it.
0: Yeah, or nobody cares so much.
1: No.
0: And that's why. But somehow I think it would be a good idea to end on a high note and not let ourselves get too depressed. So what's the good hope you can give us and spread from lovely Sweden?
1: A good sign. I think in my heart that more and more people will wake up and see their full picture.
0: Oh, sorry, I have to go back to German first. Genau, ich habe gesagt, wir möchten aber das Ganze vielleicht doch etwas positiver, einen positiven Ausblick bekommen. Und er sagt, ja, tief in seinem Herzen glaubt er, dass es doch irgendwann kippen wird und die Leute sich ihre eigene Meinung bilden. So have their own opinion and not be so much influenced by media anymore and just don't believe everything that's in the media. Ja, ich folge Kim bei Twitter. Wenn Sie bei Twitter sind, sollten Sie es auch tun. @Milrell ist dort seine Adresse. M-I-L-R-E-L-L. Dort verlinkt er auch immer alle möglichen Informationen zu Israel, gerade was jetzt die grauenhaften Raketenangriffe in letzter Zeit betrifft. Dort erfährt man immer aus verschiedensten internationalen Quellen die Informationen. Looks like a full-time job, so you're not working as a web designer anymore, you're just a full-time blogger now?
1: More or less, yes.
0: Okay. So you have no time to work and earn money anymore?
1: I need sponsors.
0: Okay, so that's the next thing. Are you're working freelance as a web designer?
1: No, I work for a little company and, well, we'll see what happens.
0: Okay, ich habe ihn gefragt, wie es aussieht mit seiner Arbeit, denn er ist ja Webdesigner, aber das, was er macht, diese politische Arbeit, ist ja eigentlich schon eher eine Vollzeitbeschäftigung. Er sagt, ja, das wird immer mehr, er braucht eigentlich jetzt allmählich Sponsoren, weil ja, der Aufwand natürlich immer größer wird. Er arbeitet aber noch als Webdesign in Stockholm in einem kleinen Büro. I must say, I really admire you for what you're doing because it sounds like you have concrete walls all around you, you know?
1: Yeah, thank you. It was very scary in the beginning, but, you know, what can one do?
0: When I take the situation here in Germany, we have a very strong growing Muslim and in parts very radical Muslim community who are obviously also very anti-Semitic. How's the situation in Sweden with that? So when you come...
1: It's the same, yes.
0: So you're obviously a target for, or a provocation.
1: Yeah, but it's not going to scare me.
0: You don't feel there's a physical danger happening to you?
1: No, not yet anyway.
0: And is Stockholm more open maybe than living in a small town?
1: I guess Stockholm is better than the south of Sweden. Like the situation in Malmö, where Jews live in Malmö, and there is a very big Muslim population there.
0: That is happening in Malmö.
1: So yes.
0: Swedish Jews from Malmö are leaving the town.
1: Yes.
0: Er sagt ja, er lebt in Stockholm. Und jetzt haben wir gerade darüber gesprochen, dass es ja logischerweise wie in vielen Orten in Europa auch eine wachsende muslimische Community auch in Schweden gibt. Und er sagt, in Stockholm ist es okay, seine Situation. Natürlich gibt es da leider auch einen sehr, sehr starken Antisemitismus. Er sagt aber, in Stockholm ist es besser als im Süden, zum Beispiel in Malmö, wo die Situation für jüdische Schweden richtig bedrohlich wird, sodass viele Malmö verlassen oder sogar das Land. You said some are even leaving the country from Malmö.
1: Yes, yeah.
0: And the politicians, do they react?
1: Not really. I guess they are a little bit starting to react now because they see that they cannot ignore it anymore.
0: Any specific party or is it generally politicians that are?
1: Generally.
0: But as you say, when you have only 20,000 Jews, politicians very often think, who are my potential voters? And 20,000
1: exactly.
0: Is not very many. So when you have a big group of people saying boycott Israel, then you will be more popular with a bigger voting group.
1: Yeah, but this you could never say in Sweden because then you will be an Islamophobe.
0: Okay, yeah. Since we want to be so very optimistic, we hope this will certainly change within the next years. When are you going to Israel next time?
1: I'm going in September.
0: Are you taking anybody with you from Sweden? Maybe take a little group and be the tour guide?
1: I would like to do that someday. We'll see.
0: Okay, ich habe ihn gefragt, wann er das nächste... Achso, ja genau, wir hatten das Thema mit den antisemitischen Gruppen. Und er sagt auch, also die Politiker in Schweden wird teilweise jetzt auf die Probleme zum Beispiel in Malmö mit Antisemitismus, mit wachsender Gewalt reagieren. Dann ist immer die Frage, wer sind die interessanteren Wähler? Sind es die paar 20.000 Juden im Land? Keine große Lobby, weil das sind ja nur so ein paar. Und die anti-israelische Gruppe ist natürlich wesentlich größer. Und wenn man da ein paar markige Sprüche sagt, hat man natürlich gleich viel mehr Beifall von potenziellen Wählern und Wählerinnen. Er fährt im September das nächste Mal nach Israel. Ich habe ihn gerade gefragt, ob er nicht vielleicht eine Gruppe mitnimmt, dass er dann gleich so als Reiseführer ein bisschen Augenöffnen-Tour machen kann, be the Eye-Opener. Und das hat er aber dieses Jahr noch nicht vor, aber vielleicht in der Zukunft. Ich habe gesprochen mit Kim Milrell, Webdesigner und Blogger aus Stockholm in Schweden, der eine ganz spannende Initiative mit einem Brief aus Schweden begonnen hat, die zu ganz vielen Briefen aus Israel nach Schweden weitergegangen ist. Und wir hoffen alle sehr, dass diese Aktion doch auch endlich mal ein Medienecho in Schweden findet und dass unsere lieben Kolleginnen und Kollegen beim Radio in Schweden sich vielleicht auch mal der Sache annehmen. Kim, we wish you all the best of luck for your work. You have been doing this wonderful project with starting it with your letter from Sweden, getting all the reply with these letters from Israel, and we're keeping our fingers crossed that you will get some results also and some echo in Swedish media. And I particularly say hi to radio stations in Sweden that they really pick up and start reporting about your project and also obviously about the situation of misinformation of the poor Swedish people.
1: Thank you very much.
0: So if you have a second song we will listen to now, which is in Swedish, what will that be?
1: This is four girls called Timotei singing Het. Het means hot.
0: Ah, so is this a summer song?
1: Yeah.
0: Okay, Het from Timotei. And before we go, please tell us again your website, Twitter and whatever you want to give us as information where people can learn about your projects.
2: Die Sendung, die ihr hört von Radio Magic City 6 vom Juni 2012, ist logischerweise 14 Jahre alt, also stimmen auch die Angaben, die Kim damals zu seinen Social Media gemacht hat, nicht mehr. Ich gebe euch der Einfachheit halber seine Webseite, da sind auch die Social Media Links zu finden. Und wundert euch nicht, Kim hat einen neuen Nachnamen. Kim da Costa heißt er, Costa mit C, Kim da Costa. Und die Webseite heißt kimdacosta.com.

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1: Das ist richtig. Ich bespreche jetzt einen Film, vielmehr ein Filmprojekt, das wir hier von Radio Magic City 6, ja, von der Wiege bis zur Volljährigkeit begleiten werden. Und dazu bin ich am Telefon jetzt verbunden mit der Regisseurin und Initiatorin dieses Projekts, Caroline Färber. Hallo Caroline.
2: Hallo Gerti.
1: Dein Filmprojekt Leben, wo es um einen Menschen geht mit einer Zwangsneurose und einen Tag in seinem Leben behandelt, ist jetzt in die nächste Phase gekommen. Wir hatten erst über die Finanzierung geredet, Stichwort Crowdfunding, was ja schön geklappt hat. Das letzte Mal, als wir sprachen, stand die Drehzeit an und die liegt jetzt hinter euch.
2: Genau, wir haben vor inzwischen schon 3 Wochen abgedreht, nach 7 sehr aufregenden und spannenden und ergebnisreichen Tagen.
1: Für alle, die vorher es nicht gehört haben, ist eine Geschichte, die fängt in Berlin an, endet in Hamburg und dazwischen gibt es eine Zugfahrt. Aber ihr habt ja wahrscheinlich nicht chronologisch gedreht.
2: Wir haben absolut nicht chronologisch gedreht. Das ging ganz wild hin und her. Wir haben schon am ersten Tag den Schluss gedreht, waren zwischendurch in Hamburg, zwischendurch die Zugfahrt gedreht, eigentlich auch praktisch in die falsche Richtung, also von Hamburg in Richtung Berlin und noch darüber hinaus und waren am Schluss wieder in Berlin.
1: Gab es irgendwas Schlimmes wie Kamera kaputt gegangen, im Zug irgendwelche Probleme, irgendeine Darstellerin erkrankt oder an einem Mückenstich?
2: Also es gab kurz vor den Arbeiten noch eine ganz große organisatorische Panne, will ich mal sagen, ein Problem, ein Unvorhergesehenes, das uns nochmal ziemlich ins Trödeln gebracht hat mit der Organisation, aber auch das konnte geklärt werden und dann, muss ich sagen, hatten wir unglaubliches Glück. Es stand wirklich ein sehr guter Stern über der Produktion.
1: Super. Ihr hattet 7 Drehtage vor und 7 Drehtage sind es geworden?
2: Ursprünglich waren es 6 Drehtage. Dadurch, dass eben nochmal dieses Problem auftauchte, wurden es dann 7, aber 7 geplante, das schon. Und dann haben wir alles gut wirklich in der Zeit gedreht.
1: Ah, jetzt sag mal, was war das Problem? Darf man drüber sprechen?
2: Ja, das ist kein Problem. Ist durch eine Verkettung unglücklicher Umstände wurde der Hauptdarsteller nicht für die Zeit wirklich am Theater gesperrt. Er spielt ja eigentlich am Thalia-Theater in Hamburg. Eigentlich sollte klar sein, dass er während dieser Zeit dreht. Das war es dann nicht. Und ihm wurde noch ein paar Tage vor Drehbeginn eine verpflichtende Umbesetzungsprobe an einem Tag während der Drehzeit reingeschoben, was nicht mehr geändert werden konnte. Das heißt, ein ganzer Tag verirrte uns dann in der Planung. Und das wurde dann so lange mit dem Theater und mit uns und allen Beteiligten hin und her diskutiert, bis wir das irgendwie noch so hinbekommen haben, dass doch alles noch funktionierte.
1: Du hast ja mit einem kleinen Team gearbeitet. Das heißt, vor der Kamera waren eben immer die Schauspieler, Schauspielerinnen, vielleicht Komparserie. Wie viele waren immer fest hinter der Kamera?
2: Also so klein war das Team dann letztlich doch nicht. Also wir waren eigentlich immer mindestens 15 Leute am Set.
1: Ja, das ist viel, finde ich auch. Aber wahrscheinlich mit einer großen Produktion könnte es wahrscheinlich locker mal schnell das 10-fache sein. Was sind diese 15 Leute? Kamera und die Person mit dieser schicken Klappe? Oder was sind das dann so?
2: Ja, unter anderem. Puh, mal sehen, ob ich alle zusammenbekomme. Ja, mich als Regisseurin, die Regieassistentin, den Kameramann, die Kameraassistentin in dem Fall, den Tonmann, der diesmal keinen Assistenten dabei hatte. Dann haben wir den Aufnahmeleiter, Maske, Kostüm, jemand fürs Catering, 2 Setrunner. Wir haben den Oberbeleuchter und 2 Beleuchterinnen.
1: Jetzt habt ihr natürlich nicht meterweise Filmmaterial, weil ihr digital gedreht habt. Das heißt, ihr habt gigabitweise Filmdaten. Mhm. Und wie geht's jetzt weiter?
2: Ja, jetzt wird als Allernächstes der Film geschnitten. Und nachdem der Film geschnitten ist, kommt noch die Musik dazu. Es wird Tonbearbeitung und Bildbearbeitung geben. Dann alles zusammengefügt und dann sollte der Film fertig sein.
1: Geschnitten heißt aber, dass dieses ganze Material erstmal jemand sichtet und entscheidet, okay, diese Szene haben wir 5-mal wiederholt, die von diesen 5 werden wir nehmen. Bist du das oder entscheidet das die Cutterin?
2: Also es ist an und für sich die Cutterin, wobei man dann einen Dialog tritt natürlich und zusammenschaut, was ist die beste Möglichkeit.
1: Du als Regisseurin musst jetzt auch all das Material dir angucken und kannst dich nicht darauf vorbereiten, dir ein schönes Kleid für die Premierenfeier zu kaufen, sondern bist auch richtig noch in diesem Schnitt mit eingebunden.
2: Ja, auf jeden Fall. Ich habe mir das Material natürlich auch schon alles durchgeschaut, auch schon jede Menge Notizen gemacht und habe das eigentlich ziemlich gut auch im Kopf, was ich am liebsten hätte. Also es kann aber gut sein, dass eben genau diese Szene aus anderen Gründen nicht in Frage kommt. Ich sehe das gar nicht mehr so sehr als Arbeit jetzt, weil ich im Grunde jetzt nur noch Kommentare abgebe.
1: Von dem Material, was du gesehen hast, alles soweit erstmal gut oder denkst du, oh Gott, das hätte anders aussehen sollen, das hat ja gar nicht funktioniert?
2: Da muss ich sagen, ich bin total baff. Ich bin unheimlich zufrieden mit dem, was jetzt ein Material haben.
1: Super. Zufriedene Leute spreche ich besonders gern. Ist ja toll. Das heißt ja auch, dass die Planung sehr gut war, dass vorher schon sehr gut feststand, wie welche Szene aussehen soll mit diesem vorher gemalten Comicbildchen als Storyboard.
2: Ja, also Storyboard hatten wir in dem Fall jetzt nicht. Ich hatte sehr viel im Kopf, aber manches wurde auch wirklich sehr spontan noch entschieden. Dass es dann wirklich so gut wurde, hängt wirklich an ganz vielen verschiedenen Gründen. Einerseits, wie ich sagte, wirklich hat sehr viel mit Glück zu tun, auch zum Beispiel, dass wir die ganze Woche das gleiche Wetter hatten, weil wir erzählen ja auch eine Reise, die eigentlich an einem Tag stattfinden sollte. Da darf es jetzt nicht einmal regnen und einmal Schneesturm sein.
1: Ja, ach so, okay.
2: Wir hatten natürlich auch ein ganz wunderbares Team. Leute, die sich immer reingehängt haben und also lauter Darsteller eigentlich, die hervorragend gearbeitet haben.
1: An dieser Stelle nennen wir den Hauptdarsteller und dann die zwei wichtigsten Nebenrollen. Wer hat das gespielt?
2: Der Hauptdarsteller war Mirko Kreibich, der, wie gesagt, hauptsächlich Theaterschauspieler ist in Hamburg. Dann Pega Feridoni, die spielt eine junge Frau, die die Hauptfigur trifft während seiner Reise.
1: Im Zug, die Reisebekanntschaft.
2: Genau. Und die Anna Böger, die Chefin, die das Vorstellungsgespräch abhält, zu dem die Hauptfigur fährt.
1: Und vom Team erwähnt man, glaube ich, immer Kamera, ne? Außer eben Drehbuch und Regie, aber das bist ja beides du. Wer war bei dir für Kamera verantwortlich?
2: Der Kameramann heißt Jonas Ziegler.
1: Wie lange rechnest du damit, wird es mit dem Schnitt und Musik dazu, vielleicht nochmal Farbe verändern, Ton überarbeiten, wie lange habt ihr eingeplant für diese Phase?
2: Also wir hoffen, dass der Film dann komplett fertig sein wird im Oktober.
1: Sagen wir vielleicht nochmal die Webseite, wo man die Informationen über das Projekt finden kann. Das ist ja wahrscheinlich nach wie vor die Seite vom Crowdfunding, oder?
2: Genau, das wäre www.startnext.de/leben und auch auf Facebook.
1: Diese beiden Webseiten findet man auch direkt auf unserer Webseite
0: www.radiomagiccity6.de.
1: Dort im Glossar in die Rubrik Besuch gehen. Dort kann man auch ein Foto von Caroline Färber sehen, unter F gucken. Die sind ja alle alphabetisch dort. Caroline, ganz, ganz herzlichen Dank. Ich finde das richtig spannend. Das ist mein erstes Filmprojekt, was ich so mitverfolge. Und drücke euch ganz doll die Daumen und freue mich schon im Oktober wieder mit dir zu sprechen.
2: Vielen Dank, ich freue mich auch.
3: Auch dieses Gespräch mit Caroline Färber ist aus unserer Sendung 90 vom 30.06.2012.

0: Wir sind jetzt leider bei der traurigsten Rubrik der heutigen Sendung angekommen.
1: Gertie says goodbye.
2: Ja, ich hoffe, die Sendung hat euch so gut gefallen wie uns nach all den Jahren. Eine Wiederholung unserer Sendung 90 vom 30.06.2012. Und was mir aufgefallen ist, damals habe ich euch noch gesiezt. Das weiß ich gar nicht, wann das gewechselt hat. Ich wünsche euch alles Gute und ich hoffe, ihr schaltet in 2 Wochen wieder ein. Das ist der 10. August 2026 wieder um 13 Uhr. Radio Magic City 6 hier über Alex Berlin, unter anderem über DRB Plus und den Livestream von Alex.
0: Und mehr finden Sie wie immer auf unserer Webseite
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0: Die Podcasts auch direkt im
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0: Dort in die Suche zum Beispiel Kim Milrell eingeben oder Radio Magic City 6 oder Gertie. Dann finden Sie demnächst auch den Podcast von heute und natürlich alle übrigen. Ich hoffe, die Sendung hat Ihnen genauso viel Spaß gemacht wie mir und ich hoffe, Sie schalten auch das nächste Mal wieder ein. Bis dahin wünsche ich Ihnen eine schöne Zeit und sage farewell, au revoir, bye bye, litra ot, wieslat und mit John and Aria aus London auf Hindi, alvida.

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1: Mit Richard Eger. Nach dem Anschlag auf den Christopher Street Day in Berlin häufen sich die Forderungen nach Aufklärung. In der ARD äußerte der Bundesinnenminister Dobrindt Unverständnis. Es sei nicht nachvollziehbar, dass bei dem Mann, der als Gefährder bekannt war, eine Strafe zur Bewährung ausgesetzt wurde. Berlins regierender Bürgermeister Wegner äußerte sich ähnlich. Der 21-jährige Tatverdächtige Abdul B. war am Sonntagabend bei einem Polizeieinsatz getötet worden. Laut Generalstaatsanwaltschaft war der Mann nach vergeblichen Versuchen, sich der Terrororganisation Islamischer Staat im Ausland anzuschließen, im November 2025 festgenommen worden. Anschließend wurde im Mai 2026 eine Jugendstrafe verhängt und zur Bewährung ausgesetzt. Dagegen legte die Generalstaatsanwaltschaft Berufung ein. Bei dem Anschlag am Samstag wurden eine Frau getötet und 29 Menschen verletzt. Die Ermittelnden werten die Tat als islamistisch motivierten Terroranschlag. Bei den Finals 2026 haben Brandenburger Athleten und Athletinnen 10 Goldmedaillen gewonnen. Damit belegt das Land Platz 5. Berlin belegt mit 12 Goldmedaillen Platz 4. Bei den Finals werden deutsche Meisterschaften in 24 Sportarten gleichzeitig ausgetragen. Es fand zum 6. Mal statt. Die Deutsche Umwelthilfe möchte gegen den geplanten Rückbau des Radweges auf der Kantstraße klagen. Die Senatsverwaltung teilte zuvor mit, dass ein Rückbau des Radweges kurzfristig erfolgen solle. Als Ersatz für den Radweg ist die Einrichtung einer Busspur geplant. Die Deutsche Umwelthilfe geht davon aus, dass die Entfernung des Radweges noch vor der Wahl abgeschlossen sein wird. Sobald der Radweg dann entfernt sei, möchte sie klagen.
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1: Sonne und Wolken wechseln sich heute mit einzelnen Schauern ab. Die Temperaturen liegen in Berlin und Brandenburg zwischen 21 und 24 Grad. Nachts kühlt die Temperatur auf 10 bis 13 Grad ab.
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1: Mit Richard Eger. Nach dem Anschlag auf den Christopher Street Day in Berlin häufen sich die Forderungen nach Aufklärung. In der ARD äußerte der Bundesinnenminister Dobrindt Unverständnis. Es sei nicht nachvollziehbar, dass bei dem Mann, der als Gefährder bekannt war, eine Strafe zur Bewährung ausgesetzt wurde. Berlins regierender Bürgermeister Wegner äußerte sich ähnlich. Der 21-jährige Tatverdächtige Abdul B. war am Sonntagabend bei einem Polizeieinsatz getötet worden. Laut Generalstaatsanwaltschaft war der Mann nach vergeblichen Versuchen, sich der Terrororganisation Islamischer Staat im Ausland anzuschließen, im November 2025 festgenommen worden. Anschließend wurde im Mai 2026 eine Jugendstrafe verhängt und zur Bewährung ausgesetzt. Dagegen legte die Generalstaatsanwaltschaft Berufung ein. Bei dem Anschlag am Samstag wurden eine Frau getötet und 29 Menschen verletzt. Die Ermittelnden werten die Tat als islamistisch motivierten Terroranschlag. Bei den Finals 2026 haben Brandenburger Athleten und Athletinnen 10 Goldmedaillen gewonnen. Damit belegt das Land Platz 5. Berlin belegt mit 12 Goldmedaillen Platz 4. Bei den Finals werden deutsche Meisterschaften in 24 Sportarten gleichzeitig ausgetragen. Es fand zum 6. Mal statt. Die Deutsche Umwelthilfe möchte gegen den geplanten Rückbau des Radweges auf der Kantstraße klagen. Die Senatsverwaltung teilte zuvor mit, dass ein Rückbau des Radweges kurzfristig erfolgen solle. Als Ersatz für den Radweg ist die Einrichtung einer Busspur geplant. Die Deutsche Umwelthilfe geht davon aus, dass die Entfernung des Radweges noch vor der Wahl abgeschlossen sein wird. Sobald der Radweg dann entfernt sei, möchte sie klagen.
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1: Sonne und Wolken wechseln sich heute mit einzelnen Schauern ab. Die Temperaturen liegen in Berlin und Brandenburg zwischen 21 und 24 Grad. Nachts kühlt die Temperatur auf 10 bis 13 Grad ab.
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0: Hallo und herzlich willkommen an diesem Montagnachmittag. Das war Rap Car mit dem Titel Gangfoto. Mein Name ist Bella und heute an meiner Seite meine Lieblingskollegin Mel. Hi Mel!
1: Hallöchen Bella und ihr Lieben da draußen. Wir begleiten euch heute gemeinsam durch die Sendung. Sendeverantwortlicher ist Uwe Henk, der Albatros G GmbH. Hey Bella, um was geht es hier eigentlich heute genau?
0: Heute haben wir im Programm ein Bandinterview mit der Band Fatigue von Jeanette und Pauli. Ein Interview mit einer Geburtshelferin hat Mario geführt. Über die Fete la Musique berichtet unsere liebe Jeanette. Und ein Interview mit unserer Chefin Leo. Zu guter Letzt die kostenlosen Kulturtipps, heute zusammengefasst von Nicole.
1: Ja, da freue ich mich drauf. Klingt schon sehr interessant. Na, dann hören wir gleich mal rein. Aber davor kommt noch der Song Alpha Gam Berlin Berlin.

0: Und jetzt viel Spaß mit dem Band-Interview mit Fatigue.
1: Und anschließend noch ein Track von der Frauenpower-Band Imperfection.
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3: Wollt ihr euch erstmal vorstellen, wie ist euer Name, wie ist der Name der Band und vielleicht noch ein paar Kleinigkeiten zu euch persönlich, was euch ausmacht.
4: Unser Bandname ist Fatigue mit G, nicht mit Q. Das wird ganz häufig verwechselt und mein Name ist Marie und ich singe in dieser Band.
5: Ja, hi, ich bin Lenz an den Drums. Und ja, es war schon richtig von dir gesagt, wir machen Richtung Riot Girl, Grunge, Punk, Musik.
3: Gibt es irgendwas, was euch als Band auszeichnet, was euch besonders macht oder wo ihr sagen würdet, das ist euch besonders wichtig als Band rüberzubringen? Es kann eine bestimmte Einstellung sein oder einfach soundmäßig. Was zeichnet euch aus?
4: Ich würde schon sagen, dass wir eine Live-Band sind. Also wir haben auch zwei Alben aufgenommen und rausgebracht, auch auf Platte. Ich glaube aber, dass wir live oder die Rückmeldung bekommen wir noch mal vielleicht ein bisschen mehr kicken oder überzeugender sind, ich weiß es nicht. Platte ist natürlich auch gut, also ich will uns gar nicht runtermachen, aber ja, wir sind schon eine Liveband und wir lieben es, live zu spielen, sowohl in Clubs als auch Outdoor. Und es gibt kein richtiges durchdachtes Konzept dieser Band, wie es vielleicht bei irgendwelchen großen Labelbands der Fall ist, aber wir haben uns schon darauf geeinigt, dass wir eine Flinterband sein wollen. Das heißt, ohne Cis-Männer Mucke machen wollen, weil wir uns damit wohler fühlen. Oder? Also ich persönlich, ich kann jetzt auch nur für mich sprechen, würde mich nicht wohlfühlen, mit Cis-Männern im Proberaum Mucke zu machen. Ich habe das Gefühl, ich kann irgendwie freier sein und kreativer sein und ich liebe es auch, einfach mit einer Flinterband on the road zu sein, ja.
5: Ja,
3: alles gesagt.
5: Alles gesagt.
3: Was ist dir oder was ist euch an dem Thema Flinter so wichtig? Oder warum ist es euch so wichtig, ohne Cis-Männer zu spielen? Warum fühlst du dich da wohler?
4: Also wir sind natürlich in dem Genre, was wir machen, Punk, Grunge, immer noch unterrepräsentiert, auch im Jahr 2026. Und wie ihr es ja auch anfänglich gesagt habt, ich bin auch so ein Fan der 90s-Mucke, so Hole, Bikini Kill und so weiter. Also das ist schon meine Mucke und ich hatte Bock, auch sowas zu machen. Und ja, ich habe einfach keinen Bock auf Rumgemacker im Proberaum gerade, wenn es daran geht, ein Album zu schreiben und Songwriting zu machen, habe ich einfach keinen Bock auf Rungemacker.
3: Und wie ist eure Band überhaupt entstanden? Habt ihr euch zufällig getroffen oder habt ihr euch dazu verabredet? Kanntet ihr euch vorher?
4: Damals einen Facebook-Aufruf gemacht, dass ich oder es auf meiner Lebens-To-Do-List steht, nochmal eine Band zu haben, weil also ich habe damals schon immer geliebt, Karaoke zu singen oder die ganze Zeit immer laut gesungen. Ja, wollte das einfach mal ausprobieren, habe diesen Aufruf gemacht, also mich lang und breit da erklärt und hätte eigentlich gerechnet, dass ich darauf keine Reaktion bekomme. Aber tatsächlich haben mir per DM dann Freundinnen geschrieben oder darauf reagiert, den Post kommentiert und dann haben wir uns in einem extra Chat getroffen und irgendwie das erste Treffen für eine versuchsweise Probe in einem noch angemieteten, also in einem Proberaum, den man damals noch stundenweise anmieten konnte, ausgemacht. Und wir haben anfangs natürlich gecovert, wir hatten ja kein eigenes Material und niemand von uns hatte Band-Erfahrung, aber auch dieses sich das erste Mal treffen und covern, hatte ich schon das Gefühl, der Spirit ist irgendwie da und es hat Bock gemacht. So, ich hatte auf jeden Fall danach sofort Lust, weiterzumachen.
3: Die letzte Frage, die ich immer stelle an die Bands oder überhaupt die Menschen, mit denen ich Interviews mache, ist, ob es irgendwas gibt, was euch persönlich wichtig ist, den Zuhörenden mitzugeben. Ganz egal, ob es aus euch herauskommt, ob es zum Thema Musik ist oder was ganz Persönliches. Gibt es irgendwas, was ihr unbedingt weitergeben wollt, wo ihr sagt, das ist mir wichtig, dass die Menschen das draußen wissen? Oder eine Message, wo ihr sagt, das könnte weiterhelfen? Irgendwas?
4: Ich habe das ja auch schon gesagt, wenn ihr Bock habt oder es fühlt, irgendwie Musik machen zu wollen, dann macht einfach, weil irgendwelche Beschränkungen sind ja erstmal nur im Kopf. Auch selbst wenn ihr mit der Band, mit einem Instrument anfangt, ist das eine gute Motivation, sich weiterzuentwickeln. Und daraus kann einfach viel entstehen, daraus kann man viel unterwegs sein, man kann viele Gigs spielen und es macht einfach Spaß, in einem Gefüge, in dem man sich untereinander gut versteht, unterwegs zu sein und was zu erschaffen, was einfach vorher nicht da war, wie es so in der Kunst einfach ist. Es ist einfach cool, produktiv dann zu sein und zu wissen, aha, wir haben jetzt gerade irgendwie was geschrieben oder einen Song geschrieben und den gab es vorher nicht. Und das haben wir jetzt gemacht, ohne Vorkenntnisse, ohne ein Musikstudium und so weiter. Und ich weiß, dass es so Beschränkungen im Kopf gibt, die sagen, naja, ich kann das nicht oder ich bin nicht gut genug und so weiter. Gerade als Flinterperson, weil es einfach, gerade in dem Genre, habt ihr ja auch schon angesprochen, verächtlich dann irgendwie von Mackern auf einen herabgeschaut wird, aber dem ist nicht so. Also ihr könnt alles, was ihr wollt. Wenn ihr Bock habt, Musik zu machen, dann macht das und traut euch. Findet euch zusammen.
5: Ja, das Ganze nicht als Wettkampf zu sehen und irgendwie für den Fun und
6: Einfach dranbleiben.
5: Dranbleiben, ja.
7: Ich danke euch, dass ihr euch die Zeit...
8: Herzlich, dass ihr uns kurz hier ein Interview vor Ort gegeben habt vom Ostkreuz Vielfaltfest. Vielen Dank.
7: Dankeschön.
4: Danke ebenso. Achso, danke ebenso. Schön, dass ihr da wart. Schön, euch kennengelernt zu haben. Ciao.
5: Danke.
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1: Liebe Andrea, erzähl doch mal, was machst du als Hebamme?
2: Ja, lieber Mario, ich kann dir ein bisschen von meinem Beruf erzählen.
1: Ja.
2: Ich bin jetzt seit 30 Jahren Hebamme, habe in allen Arbeitsbereichen gearbeitet, im Kreissaal, in der Hausgeburtshilfe, als Billighebamme. Und zurzeit arbeite ich mit den Frauen und Familien freiberuflich in der Schwangerschaft und im Wochenbett ohne Geburtshilfe und mache Kurse. Ja, und begleite die Familien letztendlich von Schwangerschaft bis zum Ende des ersten Lebensjahres.
1: Das ist viel. Das ist auf jeden Fall eine Menge. Und das füllt auch ganz schön aus. Andrea, am 5.5.26 war Internationaler Hebammentag. Wie hast du ihr diesen Tag denn verbracht?
2: Ja, ich war um 7.30 Uhr auf den Beinen und um 7.45 Uhr hat die erste Frau angerufen und hat gesagt, Andrea, ich habe Wehen und ich kann es nicht so richtig einschätzen. Würdest du bei mir vorbeikommen? Und dann habe ich gesagt, gut, ich trinke noch einen Kaffee und dann gehe ich ins Bad und dann komme ich zu dir. Und dadurch hat meine Arbeit eine Stunde oder anderthalb Stunden früher begonnen, als ich ursprünglich geplant hatte. Ja, und die hat auch mittlerweile schon geboren.
1: Also so an den Feierlichkeiten oder so, weißt du da irgendwas von? kam da irgendwas noch drin vor in dieser ganzen Aufgabenstellung da für dich?
2: Also ich habe mir das schon überlegt, wie möchte ich diesen Tag begehen? Werde ich zum Hebammenkongress gehen? Mhm. Und ich habe gemerkt dieses Jahr, nee, das ist nicht dran. Ich war viel, viel Zeit immer auch politisch unterwegs. Und ich bin tatsächlich so ein bisschen müde geworden, mich politisch zu engagieren. Und wenn ich dann meine Arbeit gemacht habe, habe ich diesen Druck gespürt und habe gemerkt, so macht mir das überhaupt keine Freude. Und ich habe dann tatsächlich im Dezember entschieden, egal wie das jetzt auch mit den ganzen Rechnungen sein wird, es macht mir viel mehr Freude, wenn ich meine Arbeit so mache, wie ich sie immer gemacht habe. Wenn ich einfach im Fokus meine Frauen habe. Und diese Freude, die ich auch habe mit meiner Arbeit, dass die nicht zu kurz kommt. Jetzt sitze ich gerade wieder an den Abrechnungen und ich merke natürlich auch wieder den Druck, der zugenommen hat, einfach durch die veränderten Bedingungen. Wir haben zum Glück ein paar Nachverhandlungen gehabt. Mhm. Die wirken sich jetzt ab April aus. Aber es ist eine kleine Verbesserung im laufenden Vertrag. Wir müssen letztendlich wirklich neue Vertragsbedingungen verhandeln und die werden erst zum Anfang 28 dann letztendlich in Kraft treten können. Das heißt, wir haben jetzt diese Bedingungen und ich will einfach für mich das Beste draus machen. Und ich merke, für meine innere Befindlichkeit ist es besser, nicht immer nur zu rechnen. Jetzt werden wahrscheinlich einige Kolleginnen sagen, Mensch, Andrea, wie kannst du das nur sagen? Wir müssen ja alle davon leben. Und ja, und dennoch glaube ich, das ist echt eine Grundeinstellung, die wir in unserer Gesellschaft nicht verlieren dürfen. Dass wir schauen, wie geht's mir?
1: Was kann denn die Politik für euch und den werdenden Eltern tun?
2: Ja, ich wünsche mir, dass die Politiker, die Entscheidungen treffen, das wirklich wahrnehmen, wie wichtig das ist, dass wir stabil in eine Familie gehen, dass es wichtig ist, gesund zu gebären und auch gesund in diese erste Zeit hineinzugehen, dass es wichtig ist, Eltern darin zu unterstützen, auch finanziell, dass sie das gut schaffen können, dass nicht so viel Druck da ist. Und genauso wünsche ich es mir auch für mich und für meine Hebammen, Kolleginnen und Kollegen, dass wir mit ein bisschen weniger Druck wieder einfach so stark unsere Arbeit tun können, wie wir sie tun. Und ja, das muss sich dann eben auch im Finanziellen ein Stück weit zeigen. Das wäre schön, wenn sich da was täte.
1: Da muss es auf jeden Fall Verbesserungen geben. Also das kann nicht das letzte Wort in der Form gewesen sein, zu denen, was Leute meinen, damit euch machen zu können. Liebe Andrea, toll, dass du da warst. Vielen Dank für das Gespräch. Ich fand's super.
2: Ich danke dir, Mario, dass ich das erzählen konnte und ich komme gerne mal wieder vorbei.
1: Schön. Danke. Gut, denn mach's gut.
2: Ja, danke. Du auch.
0: Puh, spannend. So, ihr lieben Zuhörerinnen und Zuhörer, jetzt kommt Nothing Works mit Matcha Latte für euch.

0: I'm a lucky girl. Ich hoffe, ihr seid auch alle lucky da draußen. Das war Paula Stella mit Lucky Girl. Mel, meine Liebe, wie geht's jetzt eigentlich weiter?
1: Liebe Bella, weiter geht es mit einem Beitrag über die Fete de la Musique. Janet war dort und hat uns ein paar Eindrücke mitgebracht.
0: Danach spielen wir Culpa von Ghana.
1: Viel Spaß damit!
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3: Bonjour ensoleil. Ein Gruß an die Sonne. Zum Sommeranfang, am 21.06. war ich für euch unterwegs in Friedrichshain. Die Fête de la Musique, die im Jahr 1982 in Frankreich entstand, findet seitdem jedes Jahr zum kalendarischen Sommeranfang am 21. Juni statt, am längsten Tag des Jahres. Anfangs beteiligten sich weltweit 80 Städte an dem Musikfest. Mittlerweile sind es 540 Städte in 106 Ländern, davon 300 Städte in Europa, etwa 50 in Deutschland. Wusstet ihr, die Fête de la Musique wurde 1995 erstmals in Friedrichshain und Kreuzberg zelebriert durch Künstler und Straßenmusiker auf den Straßen und in Parks. In diesem Jahr 2026 gab es rund 300 Bühnen verteilt über die ganze Stadt. Zur Fête de la Musique trifft man sich mit seinen Freundinnen, besucht verschiedene Locations der Fête, um sich an den tollen Acts, Performances und Sounds und dem gemütlichen Flair an diesem besonderen Tag in unserer Stadt zu erfreuen.
4: Ja, Fête de la Musique, und hier war eine Trommelgruppe. Wie heißt ihr? Könntest du dich kurz vorstellen?
5: Hi, ich bin die Kathi und ich spiele in der Summer Percussion Berlin mit.
4: Und wie war es heute für euch bei Fête de la Musique?
5: Mega, es hat so viel Spaß gemacht. Wir haben so schnell, so gut gespielt wie noch nie im Proberaum. Glaubt mir. Ihr habt was verpasst, wenn ihr nicht da gewesen wart.
4: Ah, super. Und das Wetter hat ja auch noch mitgespielt.
5: Oh ja, Gott sei Dank, Gott sei Dank. Also kein Regen, ja, könnte ein bisschen Nieselregen, wäre schon schön.
4: Ja, aber ihr habt ja gut eingeheizt. Die Leute haben getanzt und Kinder haben ja auch Spaß gehabt.
5: Genau, wir hatten auch einen jungen Mann die Mama musste dann aber wegen Schule, muss er ja früher aufhören. Unsere Junior hat mitgespielt, der junge Mann, ich weiß nicht, ob du ihn gesehen hast.
4: Wann habt ihr angefangen?
5: Wann haben wir angefangen? 19 Uhr, ungefähr 19 Uhr.
4: Da war ganz schön lange durchgehalten.
5: Ja. Also wir haben auch Energie, und wenn man so drin ist, man spielt sich so in so eine, ich will nicht sagen in eine Trance, das ist ein bisschen zu viel gesagt, aber man ist dann dabei und man ist dann juckig und man will einfach weitermachen. Man will einfach nicht aufhören.
4: Ja, und alle angesteckt habt ihr.
5: Und alle angesteckt, ja.
4: Und ihr trefft euch, wie oft probt ihr?
5: Hauptsächlich donnerstags für die großen Bandproben und dienstags ist für Schnuppergäste oder für Anfänger, da haben wir einen separaten Kurs. Da kann man kostenfrei einmal schnuppern kommen, schauen, ob es einem gefällt oder nicht und gerne wiederkommen. Und dann die Fortgeschrittenen machen hauptsächlich Donnerstagsproben. Und dann gibt es auch noch Timberproben und so weiter, also so separate Proben freitags. Genau.
4: Und wo probt ihr?
5: Direkt, wenn du dich umdrehen würdest, hinten in dem Haus, da sind wir.
4: Direkt auf dem RW?
5: Genau, auf dem RAW-Gelände, da ist unser Proberaum. Steht auch ganz groß dran, Samba Percussion Berlin.
4: Okay, dann bedanke ich mich. Dein Name war Kathi. Dankeschön, schönen Abend noch und vielen Dank, dass ihr gespielt habt für uns. Fête de la Musique 2026. Juni 2026. Ich habe ja jemanden getroffen, der mir ein bisschen was erzählen kann. Wie war dein Tag heute bei Fête de la Musique? Kannst du dich kurz vorstellen?
6: Hi, ich bin Nancy und ich war mal wieder bei der Fête de la Musique, wie jedes Jahr, sehr gern. Heute war ich in Friedrichshain unterwegs. Zuerst oben im Sommerkiez. In der Schreinerstraße.
4: Mischkonsum, Schreinerstraße, Fête de la Musique.

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0: Da war es sehr punklastig und skalastig und ja, jetzt bin ich hier am RW-Gelände und man hört es ja noch im Hintergrund, viel Getrommel. Naja, bunte Mischung wie jedes Jahr aus allen möglichen Genres und ja, irgendwo aber auch Qual der Wahl viel zu viel, weil ja überall ganz schön viel los ist.
1: Ja, das stimmt. Und wir hatten auch Glück mit dem Wetter. Zwischendurch hat es mal geregnet, aber dann kam die
0: Sonne.
1: Danke dir, viel Spaß noch.
0: Dir auch.

0: Das war Alice Hills mit dem Song Tangle Wires.
1: Und jetzt geht es weiter mit einem Beitrag über unsere Sendung Buschruf. Unsere Regieleiterin Leo wurde von Nadja, die selbst eine ukrainische Radiosendung namens Kampango leitet, interviewt.
0: Ah, stimmt. Die Sendung in der Sendung.
1: Ja, genau.
0: Na dann, los geht's.
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3: Hallo, wie heißen Sie?
4: Hallo, ich bin die Leo Sascha Prix vom Buschruf Radio.
3: Ich freue mich. Welche Themen behandelt euer Radio?
4: Also wir sind so ein kleines Laienradio und unsere Themen müssen immer einen Berlin-Bezug haben. Und wir haben soziale Themen, Kultur, wir haben auch Informationen über verschiedene Projekte, alles was so unseren RedakteurassistentInnen so einfällt.
3: Und warum mögen Menschen heute Radio? In Ära Digitalisierung und Internet Radio sehr interessant ist?
4: Das ist eine gute Frage. Ich glaube, Menschen, die lassen sich schon auch gerne noch so unterhalten und berieseln. Und Radio ist eine tolle Mischung aus Informationen und guter Musik.
3: Und was muss man immer denken, wenn man Radio macht?
4: Oh, auch eine gute Frage. Also, was ich finde, was das Wichtigste ist, ist natürlich eine gute Recherche. Alles, was nach draußen geht, muss natürlich Hand und Fuß haben. Und dann finde ich aber auch wichtig, dass es informativ ist und dass unsere Leute lernen, ein Interview so zu stellen, die Fragen zu stellen, die wirklich relevant sind. Und da haben wir so ein paar Hinweise oder ein paar Tipps für die Leute. Da gibt es zum Beispiel die sogenannten journalistischen Ws. Da kann man sich dran orientieren. Also ich glaube, die Leute können ganz schön viel lernen bei uns.
3: Gibt es Sendungen oder Beiträge, die ganz interessant und wichtig waren?
4: Oh, da gibt es eine ganze Menge. Also was mir gerade so spontan einfällt, ist, dass wir am 8. März zum diesjährigen Frauenkampftag eine Sondersendung gemacht haben. Und weil es am nächsten Tag einen globalen Frauensternchentag-Streik gab, haben wir da auch nochmal eine Extrasendung gemacht. Also wir sind schon auch so, dass wir so aktuelle politische Sachen auch manchmal aufnehmen. Ja, nicht immer, aber manchmal machen wir das.
3: Danke für diese Antwort. Bei unserem Radio machen wir so viel bei ukrainischen Liedern und auch klassischen Liedern und auch alternative Underground-Lieder. Aber was machen Sie bei Ihrem Radio? Was für Musik spielen Sie?
4: Ja, bei uns ist ganz wichtig der Berlin-Bezug. Also wir nehmen nur Songs auf von MusikerInnen, die in Berlin leben. Und wir wollen gerne Newcomerinnen fördern. Das heißt, wir bemühen uns auch immer, Musik rauszusuchen, die von Menschen gemacht ist, die noch nicht so ganz berühmt sind, die nicht in die großen Radios kommen und die nicht ganz so alt sind. Also so ganz frische, veröffentlichte Songs zum Beispiel.
3: Wo kann man Radio Buschruf hören?
4: Sehr gute Frage. Wir machen unsere Radiosendung, wir produzieren die in Kooperation mit Radio Alex. Dort kann man im Livestream hören. Einmal im Monat, montags, mittags um 15 Uhr läuft unsere Sendung und danach ist sie in der Mediathek von Radio Alex und auf unserer Buschruf-Seite www.buschrufradio.de.
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0: Das waren Tonsteine Scherben featuring Birte Wolta mit dem Lied Ich will ich sein.
1: Bella, was fehlt noch?
0: Ah, die kostenlosen Kulturtipps für euch, heute von Nicole zusammengefasst.
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3: Hallo ihr Süßmäuse, da ist sie wieder, eure Nickel mit den kostenlosen Kulturtipps und los geht's mit der Musik im Park Moonshine Mile Band auf der Schlossinsel. Am 29. Juli findet um 18 bis 20 Uhr im Schlosspark Köpenick ein kostenloses Open-Air-Live-Konzert der Moonshine Mile Band im Rahmen der Sommerreihe Musik im Park statt. Die Schlossinsel Köpenick befindet sich in der Schlossinsel 1 in 12557 Berlin-Köpenick. Von der Haltestelle Rathaus Köpenick gehst du über die Grünstraße und Schlossplatz zur Schlossinsel und falls du mit dem Rad kommst, kannst du bis zum Schlossplatz radeln, vor den schmalen Brücken und dem Innenhof das Rad abstellen und gehst dann ganz einfach den letzten Abschnitt zu Fuß. Alle Infos auf einen Blick findet ihr unter köpenick mit OE geschrieben.info. Dann geht's weiter mit dem kostenlosen Filmspaß unter freiem Himmel im Freiluftkino im Körnerpark. Vom 31.07. bis 21.08. zeigt das Open-Air-Kino jeweils freitags einen Dokumentarfilm von gesellschaftlicher Relevanz. Den Schwerpunkt dabei bildet oft Berlin. Der kleine Neuköllner Park bietet außerdem eine besondere Atmosphäre, da er mitunter mit dem typischen Berliner Flair bricht. Das Freiluftkino im Körnerpark findet ihr in der Schierker Straße 8 in 12051 Berlin-Neukölln und Filmstart ist jeweils um 21 Uhr. Informationen zum Filmprogramm und den genauen Daten findet ihr auf berlin.de oder gratis-in-berlin.de. Als nächstes haben wir den Open Lab Abend Futures Prototyping. Jeden Donnerstag wird es im Workshop-Bereich des Futurium Labs kreativ. Von 17 bis 20 Uhr lernt ihr Methoden wie Design Thinking oder Future Storytelling kennen, könnt 3D-Drucker und Lasercutter ausprobieren und hinter die Kulissen der Lab-Projekte schauen. Jede Woche gibt's was Neues. Der Workshop richtet sich an Interessierte ab 16 Jahren. Vorkenntnisse sind nicht nötig, dafür allerdings ein kostenfreies Ticket. Das Futurium befindet sich am Alexanderufer 2 in 10117 Berlin-Mitte und alle genaueren Informationen zum Workshop und den kostenlosen Tickets findet ihr auf futurium.de. Frauen, Leben, Klima. Eine Ausstellung der Group Global 3000, die mit einem musikalischen und dialogorientierten Programm begleitet wird. Die Ausstellung geht vom 7. August bis zum 18. September und ist dienstags und freitags 17 bis 20 Uhr geöffnet. Die gezeigten Arbeiten eröffnen vielfältige Perspektiven auf Geschlecht, Klima und gesellschaftlichen Wandel. Sie machen Engagement sichtbar und hinterfragen bestehende Strukturen und laden dazu ein, über Verantwortung, Gerechtigkeit und Transformation nachzudenken. Nachhaltigkeit ist dabei nicht nur Thema der Ausstellung, sondern auch Teil ihrer Umsetzung. Die Künstlerinnen haben Angaben zum Anteil wiederverwendbarer Materialien in ihren Werken gemacht und die Ausstellung wird ressourcenschonend geplant und realisiert. Ihr findet die Ausstellung im Leuchtnerdamm 19 in 10 dreimal die 9 Berlin-Friedrichshain-Kreuzberg und alle genauen Infos zum Ausstellungsprogramm findet ihr auf gg3 wie groupglobal3000.eu. Das war's auch schon wieder von mir, meine lieben Süßmäuse. Und wir hören uns das nächste Mal, wenn's wieder heißt kostenfreie Kulturtipps. Viel Spaß bis dahin!
0: So, ihr Lieben, das war's auch schon wieder von eurer Lieblingssendung Buschruf auf Alex Berlin. Sendeverantwortlicher ist wie immer Uwe Henk, der Albatros GmbH.
1: Wir sagen auf Wiederhören, bis zum nächsten Mal. Aber zum Abschied kommt noch ein letzter Song, und zwar Liam Moore mit All Set Let's Swim. Gefolgt von einem Track von DJ Heartstring, Staring into the Sun. Damit leiten wir euch dann tanzend ins weitere Programm von Alex Radio Berlin über.
0: Im Anschluss kommt Inside 9 mit School on Air. Wer dranbleibt, viel Spaß damit.
1: Okay, Zuckerschnuten, wir wünschen euch einen schönen Tag und bis zum nächsten Mal.

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1: Mit Richard Eger. Nach dem Anschlag auf den Christopher Street Day in Berlin häufen sich die Forderungen nach Aufklärung. In der ARD äußerte der Bundesinnenminister Dobrindt Unverständnis. Es sei nicht nachvollziehbar, dass bei dem Mann, der als Gefährder bekannt war, eine Strafe zur Bewährung ausgesetzt wurde. Berlins regierender Bürgermeister Wegner äußerte sich ähnlich. Der 21-jährige Tatverdächtige Abdul B. war am Sonntagabend bei einem Polizeieinsatz getötet worden. Laut Generalstaatsanwaltschaft war der Mann nach vergeblichen Versuchen, sich der Terrororganisation Islamischer Staat im Ausland anzuschließen, im November 2025 festgenommen worden. Anschließend wurde im Mai 2026 eine Jugendstrafe verhängt und zur Bewährung ausgesetzt. Dagegen legte die Generalstaatsanwaltschaft Berufung ein. Bei dem Anschlag am Samstag wurden eine Frau getötet und 29 Menschen verletzt. Die Ermittelnden werten die Tat als islamistisch motivierten Terroranschlag. Bei den Finals 2026 haben Brandenburger Athleten und Athletinnen 10 Goldmedaillen gewonnen. Damit belegt das Land Platz 5. Berlin belegt mit 12 Goldmedaillen Platz 4. Bei den Finals werden deutsche Meisterschaften in 24 Sportarten gleichzeitig ausgetragen. Es fand zum 6. Mal statt. Die Deutsche Umwelthilfe möchte gegen den geplanten Rückbau des Radweges auf der Kantstraße klagen. Die Senatsverwaltung teilte zuvor mit, dass ein Rückbau des Radweges kurzfristig erfolgen solle. Als Ersatz für den Radweg ist die Einrichtung einer Busspur geplant. Die Deutsche Umwelthilfe geht davon aus, dass die Entfernung des Radweges noch vor der Wahl abgeschlossen sein wird. Sobald der Radweg dann entfernt sei, möchte sie klagen.
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1: Sonne und Wolken wechseln sich heute mit einzelnen Schauern ab. Die Temperaturen liegen in Berlin und Brandenburg zwischen 21 und 24 Grad. Nachts kühlt die Temperatur auf 10 bis 13 Grad ab.
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5: Hallo und herzlich willkommen zu einer neuen Podcast-Folge von Inside 9 mit Luisa und Felix. Wir fangen an mit einem Nummer 1 Charts-Hit bei uns in der Sendung. Hier ist 600 Pferde von Cuccinio.
6: Hey!

0: Das war Cuscino 600 Pferde. Heute in der Sendung reden wir über Abhängigkeit und Sucht.
1: Aber was ist das eigentlich? Videospiele gehören für viele Jugendliche zum Alltag. Sie können Spaß machen, verbinden Menschen miteinander und für Entspannung sorgen. Doch was passiert, wenn aus nur noch einer Runde plötzlich stundenlanges Spielen wird? In seinem Beitrag beschäftigt sich unser Mitschüler Niklas mit der Frage, was Gaming problematisch macht und wie schnell man dabei die Kontrolle verlieren kann. Hört jetzt rein.
2: Stell dir vor, es ist ein ganz normaler Nachmittag. Die Schule ist vorbei. Du kommst nach Hause, wirfst deinen Rucksack in die Ecke und startest dein Lieblingsspiel. Nur einmal kurz abschalten. So geht es auch Leon, 15 Jahre alt. Am Anfang ist alles entspannt. Leon spielt nach der Schule, meistens mit Freunden. Es macht Spaß, sie lachen viel, gewinnen zusammen und verbringen Zeit miteinander. Gaming ist für ihn einfach ein Hobby. Aber mit der Zeit verändert sich etwas. Leon merkt, dass er immer öfter an Spielen denkt. Schon im Unterricht überlegt er, was er später machen wird. Wenn er nach Hause kommt, geht er direkt an den PC. Andere Dinge schiebt er auf. Aus einer Stunde werden zwei. Aus zwei werden vier. Und irgendwann wird aus "ich spiele gern" eher "ich will unbedingt spielen". Und genau hier beginnt das Problem. Denn Gaming spricht etwas in unserem Gehirn an. Das sogenannte Belohnungssystem. Immer wenn wir etwas schaffen, zum Beispiel ein Level aufsteigen oder ein Match gewinnen, schüttet das Gehirn Dopamin aus. Das sorgt für ein gutes Gefühl. Und dieses Gefühl will man wiedererleben. Das Schwierige ist, Spiele sind oft genau darauf ausgelegt. Es gibt ständig neue Ziele, Belohnungen und Fortschritte. Man hat fast nie das Gefühl, wirklich fertig zu sein. Es geht immer weiter. Das führt dazu, dass man länger spielt, als man eigentlich wollte. Ein typischer Gedanke ist "nur noch eine Runde". Aber genau dieser Gedanke ist ein Teil des Problems. Denn nach dieser Runde kommt oft direkt die nächste, wenn man denkt, man könnte es noch besser machen oder noch etwas erreichen. Auch Leon merkt das. Er nimmt sich vor, früher aufzuhören. Aber es klappt nicht. Ein weiterer wichtiger Punkt ist das Spielen mit anderen. Viele Games sind online. Man spielt im Team oder gegen andere. Das macht Spaß, aber es kann auch Druck erzeugen. Man will mithalten, nicht verlieren oder seine Freunde nicht hängen lassen. Dadurch fällt es noch schwerer, einfach auszuschalten. Ein weiterer Punkt, der oft unterschätzt wird, ist die Gewohnheit. Wenn man jeden Tag zur gleichen Zeit spielt, wird das schnell zu einem festen Teil des Alltags. Irgendwann denkt man gar nicht mehr darüber nach, ob man spielen will. Man macht es einfach automatisch. Genau das macht es so schwierig, wieder aufzuhören. Denn es ist dann nicht nur der Spaß am Spiel, sondern auch die Routine, die einen immer wieder zurückbringt. Deshalb ist es wichtig, solche Gewohnheiten bewusst zu durchbrechen. Zum Beispiel, indem man sich an bestimmten Tagen ganz andere Dinge vornimmt. Gaming kann auch zur Flucht werden. Wenn man Stress hat, Probleme in der Schule oder Streit mit Freunden, wirkt das Spiel wie eine einfache Lösung. In der Spielwelt fühlt man sich stärker, erfolgreicher oder einfach besser als im echten Leben. Das ist verständlich, aber genau dadurch kann man anfangen, Probleme zu verdrängen, statt sie zu lösen. Und so wird das Spielen immer wichtiger. Und genau aus diesen Gründen kann sich langsam eine Abhängigkeit entwickeln. Aber wann spricht man wirklich von Abhängigkeit? Nicht einfach dann, wenn man viel spielt, sondern wenn das Spielen wichtiger wird als andere Dinge. Bei Leon merkt man das immer deutlicher. Er schläft weniger, ist morgens müde und kann sich in der Schule schlechter konzentrieren. Seine Noten werden schlechter. Außerdem wird er gereizt, wenn er nicht spielen kann. Er denkt oft ans Spiel, auch dann, wenn er gerade etwas anderes machen sollte. Ein besonders wichtiges Zeichen ist, er verliert die Kontrolle. Er sagt sich, dass er weniger spielen will. Aber er schafft es nicht. Genau das ist typisch für Abhängigkeit. Man weiß, dass es zu viel ist, aber man kann es nicht richtig ändern. Wichtig ist aber auch, nicht jeder, der viel zockt, ist automatisch abhängig. Gaming kann auch ein ganz normales Hobby sein. Entscheidend ist, ob man noch selbst bestimmt, wann man spielt, oder ob das Spiel einen bestimmt. Deshalb ist es wichtig, bewusst damit umzugehen. Zum Beispiel kann man sich feste Zeiten setzen. Erst wichtige Dinge erledigen, dann spielen. Oder man achtet darauf, Pausen zu machen. Auch Ausgleich ist wichtig. Dinge wie Sport, Freunde treffen oder einfach mal rausgehen helfen dabei, nicht nur in der Gaming-Welt zu leben. Leon merkt irgendwann, dass es so nicht weitergehen kann. Er fängt an, sich Regeln zu setzen. Es ist nicht sofort perfekt, aber Schritt für Schritt bekommt er wieder mehr Kontrolle. Und genau darum geht es. Gaming ist nichts Schlechtes. Es kann Spaß machen und sogar Fähigkeiten fördern, wie Teamarbeit oder schnelles Reagieren. Aber es braucht auch Grenzen. Denn am Ende sollte immer noch gelten, du spielst das Spiel und nicht das Spiel dich.
0: Das war ein spannender Beitrag über Gaming und die Gefahr, in eine Abhängigkeit zu geraten. Dabei wurde deutlich, Videospiele sind nicht grundsätzlich schlecht. Entscheidend ist, wie bewusst man damit umgeht und ob noch genug Platz für Schule, Freunde und Freizeit bleibt. Denn am Ende sollte man selbst entscheiden, wann Schluss ist und nicht das Spiel. Hast du dich in manchen Situationen aus dem Beitrag wiedererkannt, Luisa?
1: Also, ich spiele jetzt oft nicht wirklich Videogames, also nicht wirklich, aber ich merke schon selber manchmal, dass wenn ich so Videos zum Beispiel auf TikTok oder so gucke, dass ich dann dort sitze und dann mir selber sage, anstatt halt noch ein Spiel, noch ein Video und dann das für halt schon auch mehrere Stunden lang, also ja, ein paar Mal auch schon wirklich. Du, Felix?
0: Boah, ich war früher richtig Fortnite-süchtig.
1: Oh Gott.
0: Also es war schon brutal.
1: Ich habe früher,
0: glaube ich, 5 Stunden am Tag nach der Schule Fortnite gespielt.
1: Hat das deine Noten beeinflusst oder so, wenn du da den ganzen Tag sitzt und einfach nur das Gleiche spielst?
0: Nö. Aber ich habe auch immer diese Ausrede gebracht bei meiner Mutter, so nur noch eine Runde, nur noch eine Runde, nur noch eine Runde. Dann waren es irgendwann 10 Runden.
1: Wo würdest du sagen, ist bei dir persönlich die Grenze zwischen Hobbys und zu viel?
0: Boah, das ist eine gute Frage. Hobbys und zu viel.
1: Kann man Videogames eigentlich überhaupt als Hobby ansehen? So, ja, man macht so.
0: Ja, eigentlich schon. Es gibt ja sogar eine Sportart, E-Sports. Das ist eigentlich schon so ein großes Hobby, Gaming.
1: Ja, aber ja. Irgendwann ist zu viel, auch wenn man da die ganze Zeit sitzt und einfach nur das Gleiche ist. Ja, auch so wie beim Sport, wenn man zu viel macht, ist das auch irgendwann nicht mehr so gut für einen.
0: Meiner Meinung nach ist es zu viel, wenn man so sein Umfeld nebenbei ein bisschen so vernachlässigt oder einfach Sachen im Alltag verschiebt oder zum Beispiel. Eigentlich hatte ich vor, um 22.30 Uhr schlafen zu gehen, aber vom Zocken gehe ich auf einmal um 2 Uhr schlafen.
1: Ist dir das schon mal passiert?
0: Stimmt, aber ich kann mich jetzt nicht
1: dran erinnern. Also persönlich weiß ich, dass es mir sehr oft passiert, dass ich da dann sitze, ich will mir noch so ein Video angucken, weil ich wirklich, wie gesagt, ich spiele nicht auf Videogames, deswegen ist es bei mir mehr so Videos. Ich will mir ein Video angucken und dann ist das dann plötzlich doch schon wieder 3 Uhr nachts, einfach weil ich auch nicht wirklich oft auf die Uhr gucke, während ich dann solche Videos mir anschaue.
0: Aber glaubst du, Gaming oder generell Social Media kann auch etwas Positives haben?
1: Bestimmt. Also es baut halt einen großen sozialen Kreis um einen auf. Man lernt neue Leute kennen und alles. Aber ich glaube, die Suchtgefahr auch im jungen Alter ist dort viel zu gefährlich. Also die negativen Sachen sind halt einfach viel schwerwiegender als die guten Sachen. Findest du, Spiele machen es absichtlich schwer, aufzuhören?
0: Nein, ich glaube nicht. Aber das Ziel von einem Spiel ist aber auch, glaube ich, dass man so drin gefesselt ist.
1: Also ja.
0: Ah ja, eigentlich schon. Aber es soll auch Spaß machen zu spielen. Aber ich glaube, diese Erfinder, sage ich jetzt mal, sind jetzt nicht darauf ausgesetzt, dass es eine Sucht wird.
1: Also ich glaube eher schon. Ich muss das schon sagen, weil die machen ja daraus Geld, dass die Games immer... Also, dass sich Leute diese Games kaufen, dass sie die auch dann spielen, dass sie dann sich zum Beispiel neue Sachen holen und sowas. Sie wollen ja auch das Geld halt daraus haben. Und wenn es jetzt halt ein langweiliges Game ist, was diese Person nicht richtig reinzieht und jetzt auch am Ende süchtig macht, dann wird da wahrscheinlich diese Person nicht auch nochmal ein neues Game kaufen oder was auch immer. Also ich glaube schon, dass die es da viel mit Absicht machen, auch wegen den Farben und sowas alles.
0: Also ich glaube, dass die größte Spielsucht auf dieser ganzen Welt jetzt nicht irgendwas Fortnite, Brawl Stars oder was auch immer das noch gibt. Ich glaube Casino. Casino ist schon...
1: Aber das ist ja dann was ganz anderes.
0: Das ist ja auch so ein Spiel. Spielst und drehst.
1: Ja,
0: Ratter, und dann hoffst du, dass 3 Frische nebeneinander gleich sind.
1: Da geht's aber darum, dass Dopamin was ausgesetzt wird, wenn du da dieses Glück fühlst. Ich kann's da nicht so gut beschreiben. Damit kenn ich
0: das ist das Gleiche wie bei Spielen.
1: Nein, ja, also es ist ja, wie gesagt, auch eine Sucht. Und das Ziel ist ja Dopamin. Aber Videogames ist ja, umso besser du wirst, umso mehr Dopamin bekommst du. Und bei Glücksspielen ist das, ist das Ziel, mehr Geld auszugeben für Gewinne, um dann auch Geld zu bekommen.
0: Naja, stell dir mal vor.
1: Man kann es vergleichen. Ich glaube auch, das ist sehr viel miteinander.
0: Naja, stell dir mal vor, du sitzt jetzt vor so einem Automaten. Der Automaten hat gerade dein Geld in der Hand. Und dann, wenn du jetzt einmal drehst, entweder du hast verloren oder du hast gleich eine Milliarde auf dem Konto oder was weiß ich.
1: Ja, aber wie willst du das jetzt mit Fortnite vergleichen zum Beispiel? Du sitzt ja auch nicht und
0: ist ja aber auch ein Spiel.
1: Ja, ist ein Spiel. Ja, klar. Ich sag ja auch, es hat viel miteinander zu tun, aber es ist nicht immer genau das Gleiche.
0: Sagst du, Gaming ist eher so eine Freizeitbeschäftigung oder sagst du so, man kann es so auch hauptberuflich machen, so wie E-Sportler.
1: Bestimmt, aber ich glaube einfach, dass das nicht so wirklich ein guter Weg ist, den du gehen möchtest, weil es ist einfach sehr unsicher und man muss wirklich, es hat auch wahrscheinlich sehr viel mit Glück zu tun, um da halt weit zu kommen überhaupt. Und ja, also ich glaube, da wäre vielleicht ein anderer Weg, um jetzt zum Beispiel Geld zu bekommen oder vielleicht eine Karriere zu haben, besser.
0: Denkst du, die alle sind süchtig?
1: Gute Frage, bestimmt. Also wenn es auch zum Alltag gehört, dann, ich glaube, das wurde auch im Beitrag gesagt, wenn es zum Alltag gehört, dass es dann auch schwerer ist aufzuhören. Und bei einer Sucht geht es ja darum, dass sie nicht aufhören können und wahrscheinlich. Aber ich glaube auch, dass sie wahrscheinlich, wenn es deren Job ist, das nicht mehr so sehr anfangen zu mögen, einfach weil sie so halt das damit assoziieren.
0: Aber denkst du, es gibt doch Sucht so im Beruf?
1: Bestimmt, aber jetzt nicht, also jetzt in bestimmten Situationen, aber sonst glaube ich jetzt nicht.
0: Zum Beispiel, stell dir vor, so.
1: Ich werde jetzt nicht süchtig, von zur Schule zu gehen oder sowas. Ich glaube, da ist es schon was anderes. Und ich glaube, wenn du deine Eltern fragst, die sind jetzt auch nicht so süchtig, danach zur Arbeit zu gehen, wenn ich ganz ehrlich bin. Jetzt genug geredet, jetzt hören wir erstmal Mr. Brightside von The Killers.

0: Das war Mr. Brightside von The Killers. Und jetzt widmen wir uns einem Thema, das viele Jugendliche betrifft, über das aber oft nicht offen gesprochen wird. Es geht um Drogen in der Jugend. Um Neugier, Gruppendruck, aber auch um Risiken und den Umgang damit. Unser Mitschüler hat sich intensiver mit diesem Thema beschäftigt und einen Beitrag vorbereitet, der zum Nachdenken anregt. Hört jetzt rein.
1: Hallo und herzlich willkommen zu unserer Radiosendung. Heute geht es um ein Thema, das viele Jugendliche betrifft, auch wenn nicht immer offen darüber gesprochen wird. Drogen in der Jugend. Die Jugend ist eine Zeit voller Veränderung. Man lernt neue Leute kennen, probiert Dinge aus und möchte herausfinden, wer man eigentlich ist. Freunde sind in dieser Zeit besonders wichtig. Oft verbringt man viel Zeit zusammen, geht auf Partys oder trifft sich einfach nur so zum Chillen. Genau in solchen Situationen kommen manche Jugendliche auch mit Drogen in Kontakt. Drogen gibt es in verschiedenen Formen. Es gibt legale Drogen, wie Alkohol und Zigaretten, die viele schon früh kennenlernen. Und es gibt illegale Drogen, wie Cannabis, Ecstasy oder andere Stoffe. Oft beginnt es mit Neugier. Man hört Geschichten, sieht es bei anderen und fragt sich, wie ist das eigentlich? Manche denken auch, dass es harmlos ist, weil es so viele machen. Ein wichtiger Punkt ist der Druck von anderen. Wenn Freunde oder Bekannte Drogen nehmen, kann es schwer sein, Nein zu sagen. Man möchte dazugehören und nicht ausgeschlossen werden. Vielleicht hat man Angst, ausgelacht zu werden oder als uncool zu gelten. Aber hier ist etwas ganz Wichtiges. Jeder hat das Recht, eigene Entscheidungen zu treffen. Und echte Freunde respektieren die Entscheidung auch. Viele Jugendliche unterschätzen die Gefahren. Drogen können den Körper und das Gehirn beeinflussen, besonders in jungen Jahren. Das Gehirn ist noch in der Entwicklung und Drogen können diese Entwicklung stören. Das kann dazu führen, dass man sich schlechter konzentrieren kann, Probleme in der Schule bekommt oder sich anders fühlt als sonst. Manche werden schneller aggressiv, andere fühlen sich leer oder traurig. Auch die Gefahr, abhängig zu werden, ist nicht zu unterschätzen. Am Anfang wirkt alles vielleicht harmlos oder sogar lustig. Doch mit der Zeit kann es passieren, dass man nicht mehr ohne kann. Dann drehen sich Gedanken nur noch darum, wann man die nächste Möglichkeit hat, etwas zu nehmen. Das kann doch das ganze Leben beeinflussen. Schule, Familie oder Freundschaften. Ein weiterer Grund, warum Jugendliche zu Drogen greifen, ist Stress. Vielleicht gibt es Probleme zu Hause, Streit mit Freunden oder Druck in der Schule. Drogen können sich wie eine schnelle Lösung anfühlen. Für einen kurzen Moment vergisst man die Sorgen, aber danach sind sie immer noch da. Oft sogar stärker als vorher. Deshalb ist es wichtig, andere Wege zu finden, mit Stress umzugehen. Sport kann helfen, genauso wie Musik, Zeichnen oder einfach ein gutes Gespräch mit jemandem, dem man vertraut. Es gibt viele Möglichkeiten, sich besser zu fühlen, ohne sich selbst zu schaden. Wenn du merkst, dass du selbst oder jemand in deinem Umfeld mit Drogen zu tun hat, dann bleib nicht allein damit. Sprich mit jemandem. Das kann ein Freund sein, ein Elternteil, ein Lehrer oder eine Beratungsstelle. Hilfe zu suchen ist kein Zeichen von Schwäche. Im Gegenteil, es zeigt Mut. Auch Erwachsene sollten aufmerksam sein. Statt nur zu verbieten oder zu bestrafen, ist es wichtig, zuzuhören und zu verstehen. Offene Gespräche schaffen auch Vertrauen. Wenn Jugendliche wissen, dass sie ernst genommen werden, fällt es ihnen leichter, ehrlich zu sein. Zum Schluss möchten wir euch noch etwas mitgeben. Du musst nichts tun, nur weil es andere tun. Du darfst Nein sagen, du darfst deinen eigenen Weg gehen und du darfst auf dich achten. Deine Gesundheit und dein Leben sind wichtig. Danke, dass ihr heute dabei wart und zugehört habt. Bis zum nächsten Mal und passt gut auf euch auf.
2: Das war ein eindrucksvoller Beitrag über den Umgang mit Drogen im Jugendalter. Er zeigt, wie wichtig es ist, eigene Entscheidungen zu treffen und sich nicht unter Druck setzen zu lassen. Wenn ihr euch in manchen Punkten wiedererkannt habt oder Fragen habt, denkt daran, ihr seid damit nicht allein und es gibt immer Menschen, an die ihr euch wenden könnt.
0: Felix, hast du eigentlich schon mal in deinem Umfeld miterlebt, wie jemand Drogen genommen hat oder selber Drogen genommen?
2: Nein, selber Drogen genommen, davon halte ich sehr, sehr weit Abstand. Also damit kam ich nicht in Berührung bis jetzt. Wie Leute in meinem Umfeld Drogen schon mal genommen haben, ja. Ja, aber jetzt nicht Kokain oder was weiß ich, halt das normale Gras, Vapes, Zigaretten. Das ist heutzutage im Jugendalter auch sehr stark. Auch vor allem ich, der viel in Berlin unterwegs ist, sehe sowas dann auch täglich.
0: Ja, ich habe auch selber schon ein bisschen was miterlebt, also wie du auch, Gras, Vapes, Rauchen. Und ich weiß auch einmal, da habe ich schon was ein bisschen mehr. Das war eine Gruppe von Freunden, wo ich was mitbekommen habe, was nicht sehr, ja, es da war schon sehr tief in der ganzen Drogenszene drin. Und ich glaube auch, dass es da, wenn man zum Beispiel mit Gras oder Alkohol anfängt, dass es dann sehr einfach ist, da zu Chemischem zu kommen oder wirklich reinzufallen in diese Sucht. Und davor habe ich sehr viel Angst. Deswegen halte ich auch selber Abstand. Also ich, das ist nicht so sehr meins wirklich. Felix, warum glaubst du eigentlich, dass so viele Leute Drogen nehmen?
2: Stress. Stress, glaube ich, der meiste Auslöser. Ja, zum Beispiel, ich glaube, dass Jugendliche auch viele Drogen nehmen wegen Schule.
0: Ja, wahrscheinlich deswegen. Einfach weil das, es gibt auch viele Drogen, die helfen.
2: Mobbing.
0: Ja, es auch. Aber zum Beispiel beim Lernen gibt es ein paar Drogen, die da helfen und das ist nie die Lösung. Aber manchmal fallen halt Leute dazu, einfach weil es, ja, deren einziger Ausweg für die ist. Auch Familienprobleme wahrscheinlich oder die ganzen Hormone, die auch im Jugendalter freigesetzt werden und da ist man meistens sehr emotional und weiß nicht weiter. Und wenn man dann schon in so einem Umkreis ist, wo Drogen oft als Lösung genommen werden, ist es wahrscheinlich dann nicht so, also sind die Chancen sehr hoch, dass man das dann selber auch tut, was dann halt dann zu einer Sucht führt und nicht sehr gut ist. Warum glaubst du denn auch, warum Vapes jetzt zurzeit so oft verbreitet sind? Weil das ist so das, was ich am meisten mitbekomme von Drogen, die auch im Alltag konsumiert werden, von sehr jungen Leuten. Ich glaube, ich habe schon mal wirklich Kinder von der Grundschule gesehen, die sowas in der Hand hatten. Und ja, warum glaubst du denn, das ist so?
2: Also früher haben, glaube ich, auch viele Jugendliche geraucht, aber das Vape-Ding ist schon halt, guck mal, stell dir mal vor, du kannst einfach Sachen rauchen, die jetzt noch, zum Beispiel nach Erdbeere, Blaubeere, Banane, Schokolade oder was weiß ich schmecken. Da kann ich das schon verstehen, dass man so leichter in Berührung kommt, dass man so mehr Lust darauf hat und vor allem, dass da mehr Abhängigkeit da ist, weil früher gab es halt nur Tabak. Ja. Und das schmeckt halt nicht jeden, glaube ich mal.
0: Ja, und das wird auch sehr einfach verkauft jetzt auf Grundschulen oder Leute achten nicht wirklich drauf, wem sie es verkaufen und dann endet das halt in den Händen von irgendwelchen Kindern oder so, was halt nicht wirklich gut ist und Leute denken halt natürlich auch immer noch, dass es cool aussieht, wenn man da mit einer Vape rumsteht. Zum Beispiel jetzt bei einer Zigarette, das schmeckt ja am Anfang nicht gut und da wird sich niemand hinstellen mit einer Zigarette, aber wenn dann sie so eine Vape haben, die dann auch sogar noch lecker schmeckt und cool aussieht, also tut's nicht, aber denken sie halt, dann ist das wahrscheinlich auch einer der Gründe, warum das denn so verbreitet ist. Glaubst du denn, es gibt zum Beispiel Lösungen in der Religion oder so? Weil ich zum Beispiel, ich habe einen muslimischen Bruder und er hält sehr, sehr viel Abstand von Alkohol zum Beispiel. Ich kenne auch ein bisschen seine Freunde und ich weiß, dass es dort auch sehr verbreitet ist. Und er hält sehr, sehr Abstand, einfach weil er muslimisch ist und das nicht wirklich, ist nicht in seinem Alltag mit drin oder wenn es dazu kommt, mit seinen Freunden rauszugehen.
2: Also ich glaube, Gott kann viel Beistand bei sowas oder bei einer Sucht helfen. Aber Leute, mein Umfeld jetzt zum Beispiel, Muslime, Christen, Juden auch, die rauchen selber.
0: Ja.
2: Oder jetzt zum Beispiel strenge Eltern, die sehr streng in der Religion sind, kenne ich auch ein paar, rauchen auch.
0: Ja, ich glaube.
2: Rauchen ist ja in manchen Religionen verboten, im Christentum habe ich jetzt nicht so viel davon gehört. Aber im Islam, ja.
0: Ja, es gibt Religionen, denen, wo die Regeln stärker sind und es gibt Religionen, wo das nicht wirklich. Es kommt halt auch darauf an, wie stark religiös du bist und wie sehr du dich dran hältst. Es gibt halt natürlich viele Christen, wo die zum Beispiel auch klauen oder sowas und das ist ja auch eine Sache, die man eigentlich nicht machen darf. Also es kommt halt wirklich, wie gesagt, darauf an, wie stark religiös du bist. Warum glaubst du, werden generell Drogen einfach so normalisiert? Zum Beispiel, wenn du zu Partys gehst oder sowas, ist es da immer irgendeine Flasche Wodka oder so oder jemand draußen, der gerade Gras raucht oder so.
2: Also Gras ist ja seit dem 1. April 2024 legal. In Deutschland verstehe ich ehrlich gesagt nicht. Wird auch in Apotheken verkauft für Leute, die jetzt zum Beispiel irgendeine Krankheit haben. Deswegen ist das sehr, kann man sehr schnell drankommen.
0: Ich glaube, dass das auch daran liegt, dass der Weg dran zu kommen sehr, sehr einfach ist. Auch für junge Leute oder für Leute, die halt über 18 sind, die können sich ja überall wo kaufen. Und ich weiß auch einmal, ich bin in der Stadt rumgelaufen und da sind irgendwelche Jugendliche auf mich zugekommen und haben mir einfach eine Karte gegeben, wo man Drogen kaufen kann auf irgendeiner Webseite. Und der Weg dran zu kommen ist wirklich nicht schwer. Und ich glaube, auch deswegen ist das so normalisiert im Alltag oder von Jugendlichen. Und auch soziale Medien haben bestimmt viel damit zu tun. Einfach da zeigen sich oft Leute, wie sie draußen sind, trinken und wie viel Spaß sie dabei haben. Und dann lernen somit Kinder, um Spaß zu haben, braucht man Alkohol. Und dann gehen sie zu Partys und dann trinken die Alkohol und dann wird das zu einer Sucht und dann wird das problematisch im späteren Leben.
2: Wir Schüler sind ja von Montag bis Freitag in der Schule. Und da habe ich mich schon immer mal so gefragt, ob die Lehrer eigentlich abhängig sind von ihrem Morgenkaffee. Da die Lehrer, ich habe glaube ich noch nie an einem Schultag in meinem ganzen Leben einen Lehrer ohne Kaffeetasse gesehen. Also ich habe mindestens einen immer am Tag gesehen. Ja. Denkst du, es ist deren so eine Sucht so?
0: Also ich weiß, was du meinst. Ich weiß schon, was du meinst. Ich sehe da auch schon sehr oft Lehrer einfach mit deren Tassen da rumlaufen. Bestimmt zu einem bestimmten Punkt. Aber das Ding ist, ich weiß nicht, ob das erstens so gefährlich ist und zweitens so eine schlechte Sache für uns ist, weil ich weiß jetzt nicht, wie bestimmte Lehrer ohne deren, weiß nicht, Morgenkaffee sind oder sowas.
2: Stress.
0: Und das, ja, und genau, das will ich jetzt nicht so unbedingt miterleben, obwohl es schon auch Zeichen der Sucht zeigt, dass wenn man ohne eine bestimmte Sache nicht wirklich gut durch den Alltag gehen kann, dass das dann schon wahrscheinlich, dass man dann abhängig ist davon. Ja, es kommt auch wirklich, wie gefährlich jetzt eine Sucht ist überhaupt. Ob es okay ist, vielleicht so eine kleine Sucht nach Koffein zu haben, ist ja jetzt auch nicht zu schlimm. Ich glaube nicht, dass es zu sehr unseren Körper zerstört, dass das jetzt wirklich so halt nicht thematisiert, sondern so wichtig ist, dass man sich darum kümmert. Ich glaube eher, dass da so andere Drogen viel schlimmer sind. Deswegen, ich glaube, wir sollten uns nicht Sorgen machen über jetzt den Kaffee, den irgendein Mathelehrer von uns am Morgen trinkt.
2: Denkst du, ein Entzug, wenn man jetzt einen Entzug auf Kaffee, Vapes, Energy, Zigaretten, Gras, Kokain, Pillen, jegliche Sachen, was denkst du so, wie schwer es ist? Zum Beispiel meine Eltern, die haben so jahrelang geraucht, aber deren Entzug war zum Beispiel nicht so schwer. Die hatten einfach irgendwann keine Lust und dann war es einfach ganz klar.
0: Also ich habe gehört, dass der Entzug von Rauchen nicht zu schwer sein soll. Also es gibt halt unterschiedliche Meinungen überall. Es kommt halt wirklich auch darauf an, wie viel du diese Sache konsumierst. Aber jetzt vom Rauchen sollte es nicht zu schwer sein. Aber ich glaube auch von chemischen Drogen, von zum Beispiel, ich glaube Heroin war das, aber ich bin mir nicht so sicher. Von manchen Drogen wirst du auch schon von Anfang an beim ersten Mal der Benutzung süchtig. Und dann kannst du wirklich gar nicht mehr ohne. Und dann der Entzug ist dann natürlich auch umso schlimmer. Also ich glaube, umso wichtiger es dir im Alltag ist, umso schwerer ist es dann, das loszuwerden. Also der Entzug dann im Endeffekt. Ähnliche Fragen wie diese wurden in Interviews auf unserer Schule gestellt, von Jamie und Noah. Genau das hören wir uns jetzt an.
1: Ich bin hier mit

0: jeder überlegt das irgendwann und vor allem im Studium und wenn es sehr stressig war. Es wurden schon damals wurde darüber gesprochen, dass es Drogen gibt, die dazu befähigen, besser zu lernen, mehr zu lernen, mehr zu können. Und das habe ich immer überlegt. Ja.
1: Ich bin hier mit. Maurice, bist du Sucht in deinem Umfeld schon mal begegnet? Wenn ja, welche?
2: Ja, ich habe viele Freunde, die zum Beispiel wehpflichtig sind.
1: Okay, was würdest du machen, wenn jemand, der dir nahesteht, eine Sucht entwickeln würde?
2: Ich würde ihm natürlich probieren, davon abzuraten und ihm auf den richtigen Weg zu bringen.
1: Okay, hast du schon mal überlegt, selber Drogen zu nehmen, Maurice?
2: Ja.
1: Okay. Bist du Sucht in deinem Umfeld schon mal begegnet?
3: Ja, ich habe ein paar Freunde, die vapen oder rauchen oder Drogen nehmen.
1: Okay, was würdest du machen, wenn jemand, der dir nahestehen würde, eine Sucht entwickeln würde?
3: Ich würde sagen, stopp, du darfst das nicht, leg das sofort weg.
1: Okay. Hast du schon mal selber überlegt, Drogen zu nehmen?
3: Nein, tatsächlich noch nicht.
1: Ich bin hier mit...
4: Raffi.
1: Bist du Sucht in deinem Umfeld schon mal begegnet?
4: Nein. Oder doch, ein paar Typen haben vor mir geraucht. Also okay. Die ich auch gut kenne.
1: Was würdest du machen, wenn jemand, der dir nahestehen würde, eine Sucht entwickeln würde?
4: Ich würde ihn in die Kirche nehmen und mit ihm beten, dass er aufhören soll damit.
1: Sehr schöne Antwort, Raffi. Hast du schon mal selber überlegt, Drogen zu nehmen?
4: Nein.
1: Okay.
5: Das war der Beitrag von Noah und Jamie und wir machen musikalisch weiter mit Lacazette PET.

0: da.
1: Wir gehen zum Thema Medien. Etwas, was ich schon angesprochen habe. Und werfen jetzt einen Blick auf etwas, das für viele längst zum Alltag gehört. Kurzvideos auf TikTok, Instagram oder YouTube. Warum fällt es eigentlich so schwer, nach nur einem Video aufzuhören? Und welche Auswirkungen kann das auf Konzentration, Schlaf und unseren Alltag haben? Karl hat sich mit genau diesen Fragen beschäftigt. Hier kommt sein Beitrag.
2: Stell dir vor, du liegst abends im Bett. Eigentlich wolltest du nur ganz kurz ein Video schauen. Nur ein Clip, vielleicht auf TikTok, Instagram oder YouTube. Du denkst dir, nur 5 Minuten, dann schlafe ich. Du scrollst ein lustiges Video, noch eins, dann ein spannendes und dann etwas Überraschendes. Und plötzlich schaust du auf die Uhr, es ist viel später als gedacht. Vielleicht eine halbe Stunde, vielleicht sogar eine Stunde und fragst dich, wo ist die Zeit geblieben? Genau darum geht es heute, wie Kurzvideos uns abhängig machen können und was das für Folgen hat. Kurzvideos sind nicht einfach zufällig so beliebt. Sie sind extra so gemacht, dass sie uns fesseln. Sie sind kurz, schnell und oft genau auf uns zugeschnitten. Die Apps merken nämlich, was wir gerne anschauen. Wenn du viele lustige Videos anschaust, bekommst du mehr davon. Und wenn du Sportvideos magst,

0: kommen immer mehr neue Clips dazu. So entsteht ein endloser Strom an Inhalten, der perfekt zu dir passt. Das nennt man auch endloses Scrollen. Du musst nichts suchen, nichts auswählen, das nächste Video startet automatisch. Und genau das macht es so schwer aufzuhören. In unserem Gehirn passiert dabei etwas Spannendes. Jedes neue Video kann eine kleine Überraschung sein. Vielleicht ist es lustig, vielleicht beeindruckend, vielleicht auch einfach interessant. Und jedes Mal bekommen wir ein kleines gutes Gefühl. Dieses Gefühl wollen wir immer und immer wieder erleben. Also schauen wir weiter und weiter. Das Problem ist, unser Gehirn gewöhnt sich daran. Mit der Zeit brauchen wir immer mehr davon. Ein Video reicht nicht mehr. Auch 10 Videos sind nicht genug. Viele greifen dann automatisch zum Handy, ohne es richtig zu merken. Im Bus, in der Pause, beim Essen oder sogar, wenn man eigentlich lernen sollte. Und genau hier beginnen die Folgen. Eine der ersten Folgen betrifft unseren Schlaf. Viele nutzen ihr Handy noch im Bett. Das Licht vom Bildschirm und die vielen Eindrücke sorgen dafür, dass unser Gehirn aktiv bleibt. Es fällt uns schwerer abzuschalten und das Einschlafen dauert länger. Am nächsten Morgen sind wir müde. Wenn man öfter zu wenig schläft, merkt man das schnell im Alltag. Man ist weniger konzentriert, man kann sich schlechter Dinge merken und man ist schneller gereizt oder gestresst. Auch in der Schule hat das Auswirkungen. Wenn wir uns daran gewöhnen, alle paar Sekunden neue Reize zu bekommen, wird es schwieriger, sich länger auf eine Sache zu konzentrieren. Ein Arbeitsblatt wirkt dann plötzlich sehr langweilig. Ein Text zu lesen fällt schwerer und selbst zuzuhören im Unterricht wird anstrengend. Ein weiterer Punkt ist die Zeit. Viele unterschätzen, wie viel Zeit sie mit Kurzvideos verbringen. Aus ein paar Minuten werden schnell Stunden. Oft ohne, dass man merkt, dass die Zeit so schnell vorbeigeht. Die dann an anderer Stelle halt fehlt. Zum Beispiel für Hausaufgaben, für Hobbys oder für Treffen mit Freunden. Und dann gibt es noch den Einfluss auf unseren Gefühlen. In vielen Kurzvideos wirkt alles perfekt. Menschen sehen gut aus, haben Erfolg, reisen viel oder erleben ständig etwas Spannendes. Das Problem ist, diese Videos zeigen oft nur kleine, geschönten Teile der Realität. Wenn man das ständig sieht, kann man anfangen, sich zu vergleichen. Man denkt vielleicht, warum ist mein Leben nicht so oder warum sehe ich jetzt nicht so gut aus? Das kann dazu führen, dass man sich schlechter fühlt oder unzufrieden wird. Manche merken auch, dass sie unruhig werden, wenn sie ihr Handy nicht dabei haben oder dass sie sich langweilen, wenn gerade kein Video läuft. Das können Anzeichen dafür sein, dass man sich zu sehr daran gewöhnt hat. Heißt das jetzt, dass Kurzvideos grundsätzlich schlecht sind? Nein, ganz und gar nicht. Kurzvideos können auch viele gute Seiten haben. Sie können uns zum Lachen bringen, uns etwas Neues zeigen oder uns inspirieren. Man kann dort auch lernen, zum Beispiel kleine Lifehacks, Fakten oder kreative Ideen. Entscheidend ist das nicht das Video selbst, sondern wie wir damit umgehen. Die wichtigste Frage ist, wer hat die Kontrolle, du oder die App? Was kann man da also tun, um nicht diese Abhängigkeit zu rutschen? Ein erster Schritt ist, sich bewusst zu machen, wie viel Zeit man wirklich damit verbringt. Viele Smartphones zeigen die tägliche Bildschirmzeit an. Das kann manchmal schön überraschend sein. Man kann sich auch klare Grenzen setzen, zum Beispiel kleine Kurzvideos direkt vor dem Schlafengehen oder nur eine bestimmte Zeit pro Tag benutzen. Ein weiterer Trick ist, das Handy nicht immer griffbereit zu haben. Wenn es nicht direkt neben einem liegt, greift man automatisch weniger danach. Und ganz wichtig ist, Alternativen finden, Dinge, die einen Spaß machen und bei denen man nicht ständig auf den Bildschirm schaut. Das kann Sport sein, Musik hören oder machen, zeichnen oder einfach Zeit mit Freunden verbringen und sich unterhalten. Denn echte Erlebnisse fühlen sich oft besser an als die schnellen Clips auf TikTok oder auf dem Bildschirm. Am Ende geht es nicht darum, komplett auf Kurzvideos zu verzichten, sondern darum, bewusst damit umzugehen. Sich nicht einfach treiben zu lassen, sondern selbst zu entscheiden, wann genug ist. Also beim nächsten nur ein Video, vielleicht kurz innehalten und überlegen, ist es wirklich nur eins oder wird daraus wieder eine halbe Stunde.
1: Das war der Beitrag von Karl über die Wirkung von Kurzvideos und sozialen Medien auf unseren Alltag. Dabei wurde deutlich, Kurzvideos können unterhalten und inspirieren, aber auch viel Zeit und Aufmerksamkeit einnehmen, oft ohne dass wir es merken. Vielleicht achtet ihr ja nach dieser Sendung selbst einmal drauf, wie oft ihr eigentlich zum Handy greift. Jetzt hören wir uns erstmal Too Little Too Late von Leve an. 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

0: Ja, Felix, wir haben ja gerade auf die Bildschirmzeit geguckt. Was ist denn eigentlich deine Bildschirmzeit, wenn es zu sozialen Medien kommt?
1: In der Woche 12 Stunden. Also in der Woche so 12 Stunden, TikTok, Instagram glaube ich so 3 Stunden, bei Instagram bin ich eigentlich nicht so aktiv. Das ist für mich langweilig, Instagram. Bild sind Bilder. TikTok ist da schon so mehr und vor allem, weil es auch so eine Unendlichkeit ist, verstehst du? Weil TikTok hört ja nicht auf, du willst immer wissen, was kommt als nächstes, was kommt als nächstes. Hat mein Lieblings-Influencer jetzt was gepostet? Hat da ein Freund was gepostet? Hat da eine Freundin was gepostet? War etc.
0: Ja, ich glaube auch, TikTok ist das meiste, also das, was mich am meisten so im Bann hat. Ich habe selber auch mal auf meine Bildschirmzeit geguckt und letzte Woche, wo ich zum Beispiel krank war, 41 Stunden auf TikTok. Ja, ich würde jetzt nicht sagen, dass ich ein gutes Beispiel für, also eigentlich schon, ich bin ein sehr gutes Beispiel, wenn es zu Sucht kommt. Ich glaube, bei mir hat das sehr viel damit zu tun, einfach was das auch, was viele Leute auch haben, die Angst, etwas zu verpassen, weil man bekommt immer neue Infos von den neuesten Trends, von den neuesten Sachen, die gerade abgehen im Leben oder was auch immer. Und TikTok gibt dir das halt, also gibt dir sofort diese Informationen. Wenn du das dann halt nicht hast, dann bekommst du oft Angst, dass du irgendwas verpasst, dass irgendwie oder was auch immer. Und das ist auch wahrscheinlich der Grund, warum dann viele Leute auch zum Handy greifen und sich dann und dann da mal vielleicht für so eine Stunde einfach doomscrollen oder vielleicht sogar für 2 oder 41, man weiß es nicht.
1: Hast du eigentlich so eine Bildschirmzeit, sodass dir irgendwann so gesagt wird, so, guck mal, jetzt ist Schicht im Schacht?
0: Also ich hatte früher eine Bildschirmzeit, das war als ich glaube ich 11 war und das hat auch eigentlich ziemlich gut funktioniert. Ich war nur so eine Stunde an meinem Handy, also auf jetzt so sozialen Medien und ich war dann wirklich dann auch für eine Stunde. Wenn ich noch ein bisschen mehr Zeit gebraucht habe, dann musste ich meinen Vater fragen. Und dann war das halt meistens nur so 15 Minuten und nicht mehr. Und das hat auch eigentlich ganz gut geholfen. Aber das Problem ist dann halt, dass ich dann irgendwann den Code herausgefunden habe und dann musste ich nicht mehr fragen und dann habe ich mir immer mehr Zeit gegeben und dann musste ich, dann war da nicht mehr, da hat niemand mehr aufgepasst, wie viel ich jetzt Zeit am Handy verbracht habe. Und dann wurde das halt auch übermaßen mehr und dann durfte ich auch in dieser Zeit mein Handy neben meinem Bett behalten, während ich schlafen gegangen bin und sowas. Das musste ich früher immer um so 21 Uhr unten haben und ja, dann sind da die ganzen Stunden hergekommen. Hast du Bildschirmzeit oder hattest du mal Bildschirmzeit?
1: Nö, meine Mutter war eigentlich da immer ein bisschen entspannter, mein Vater auch. Ich war früher oft am Tablet, mal gezockt. Aber meine Mutter hat doch gemerkt, dass ich so meine Grenzen gewusst habe. Ich habe, glaube ich, so am Tag so nur eine Stunde gezockt, als ich angefangen habe, Handy zu haben. Meine Fortnite-Zeit, so auf meinem PC, da habe ich, glaube ich, 5 Stunden am
0: Oh.
1: Tag gezockt. Das war schon krass.
0: Aber spielst du jetzt immer noch? Also bist du da immer noch da in der Sucht
1: Nein,
0: drin?
1: nein, ich gehe raus,
0: Ah.
1: raus, raus.
0: Bist du, also würdest du dich jetzt selber nicht vom Handy süchtig bezeichnen? Oder wie?
1: Doch, TikTok, Snapchat.
0: Naja, Snapchat ist auch
1: Zu
0: ein.
1: gucken, ob jetzt jemand einen Snap geschickt hat oder ob jemand was in der Story gepostet hat.
0: Aber.
1: TikTok ist aber auch schon krass. Jetzt zum Beispiel, du sitzt im Bus, guckst TikTok. Liegst im Bett, guckst TikTok.
0: Ja.
1: Hast nichts zu tun, guckst TikTok.
0: Deswegen, ich glaube, einfach auch was helfen könnte, ist so kleine Hobbys zu haben. Jetzt nicht so große Hobbys wie zum Beispiel Fußball spielen oder reiten gehen, sondern einfach, weiß nicht, stricken oder sowas. Eine Sache, die man im Alltag machen kann, wenn man gerade nichts Besseres zu tun hat. Das kann helfen, mal die Hand vom Handy wegzubekommen. Und dann hat man auch, wenn man etwas in der Hand hat, nicht mehr so viel den Drang, ans Handy zu gehen. Und was mir auch geholfen hat, sehr, ist, wenn ich. Das ist, wenn zum Beispiel beim Lernen. Viele Leute haben ja das Problem, dass sie sich hinsetzen, lernen wollen und dann gehen sie ganz kurz nochmal auf TikTok, um nochmal zu gucken, weil gerade eine Freundin anscheinend ein lustiges Video geschickt hat oder sowas. Und dann endet man damit, dass man da so 5 Stunden scrollt und einfach nichts wirklich hingekriegt hat zum Lernen oder sowas. Bei mir hilft das dann immer, wenn ich mich zum Beispiel mit einer Musikbox verbinde, dann Musik spiele auf ganz laut. Und dann hilft es mir einfach, dass ich nicht wirklich, dass ich nicht will, dass jeder einfach hört, was in meinem Handy abgeht und einfach nur meine Musik hören möchte. Und dann, somit kann ich mich auch hinsetzen und einfach eigentlich ganz gut lernen.
1: Daraufhin folgt panzerknacker.wav von Lenzko. Viel Spaß.

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0: Das war Panzerknacker.wrv von Lenzko.
1: Das war's jetzt auch schon mit unserer Sendung. Danke fürs Reinhören. Aber bevor wir gehen, würden wir uns nochmal Jane von The Long Face anhören.
0: Viel Spaß.
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1: Mit Richard Eger. Nach dem Anschlag auf den Christopher Street Day in Berlin häufen sich die Forderungen nach Aufklärung. In der ARD äußerte der Bundesinnenminister Dobrindt Unverständnis. Es sei nicht nachvollziehbar, dass bei dem Mann, der als Gefährder bekannt war, eine Strafe zur Bewährung ausgesetzt wurde. Berlins regierender Bürgermeister Wegner äußerte sich ähnlich. Der 21-jährige Tatverdächtige Abdul B. war am Sonntagabend bei einem Polizeieinsatz getötet worden. Laut Generalstaatsanwaltschaft war der Mann, nach vergeblichen Versuchen, sich der Terrororganisation Islamischer Staat im Ausland anzuschließen, im November 2025 festgenommen worden. Anschließend wurde im Mai 2026 eine Jugendstrafe verhängt und zur Bewährung ausgesetzt. Dagegen legte die Generalstaatsanwaltschaft Berufung ein. Bei dem Anschlag am Samstag wurden eine Frau getötet und 29 Menschen verletzt. Die Ermittelnden werten die Tat als islamistisch motivierten Terroranschlag. Bei den Finals 2026 haben Brandenburger Athleten und Athletinnen 10 Goldmedaillen gewonnen. Damit belegt das Land Platz 5. Berlin belegt mit 12 Goldmedaillen Platz 4. Bei den Finals werden deutsche Meisterschaften in 24 Sportarten gleichzeitig ausgetragen. Es fand zum 6. Mal statt. Die Deutsche Umwelthilfe möchte gegen den geplanten Rückbau des Radweges auf der Kantstraße klagen. Die Senatsverwaltung teilte zuvor mit, dass ein Rückbau des Radweges kurzfristig erfolgen solle. Als Ersatz für den Radweg ist die Einrichtung einer Busspur geplant. Die Deutsche Umwelthilfe geht davon aus, dass die Entfernung des Radweges noch vor der Wahl abgeschlossen sein wird. Sobald der Radweg dann entfernt sei, möchte sie klagen.
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1: Sonne und Wolken wechseln sich heute mit einzelnen Schauern ab. Die Temperaturen liegen in Berlin und Brandenburg zwischen 21 und 24 Grad. Nachts kühlt die Temperatur auf 10 bis 13 Grad ab.
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0: war Dreams von Fleetwood Mac aus dem Jahr 1977.
1: Hey Angie, was hast du heute geträumt?
0: Hey Eames, also ich gucke ja gerade wieder Prison Break und ich glaube, das beeinflusst mich ein bisschen. Deswegen habe ich geträumt, ich wäre auf der Flucht und ich weiß noch, dass es total stressig war, aber ich kann nur noch so die Emotionen greifen von dem Traum, nicht mehr wirklich so die Bilder.
1: Ja.
0: Und du?
1: Crazy. Ja, bei mir ist irgendwie gerade so alles durcheinander. Bei mir geht es um Tiere, es geht um Personen, die ich kenne. Es geht darum, dass ich nach Paris ziehen sollte. Das hat mir mal, also ich glaube, es sind eindeutige Zeichen. Mal, schauen wir mal, was wird.
0: Krass, was wird, würde ich sagen. Damit willkommen bei Zu Gast bei Couch FM. Wir sind Angie und Naima und wir werden uns heute eine Stunde lang mit dem Thema Sound und Träume beschäftigen. Letztes Sommersemester haben wir dieses Thema im Rahmen eines Projekttutoriums erarbeitet und freuen uns, hier die Möglichkeit zu haben, unsere Ergebnisse zu teilen.
1: Genau, als Einstieg hören wir einen Beitrag der Projekttutoriumsleitung KEO.
2: Bevor wir uns den Inhalten der Sendung widmen, können wir uns im Sinne von Pauline Oliveras Deep Listening Praxis, die uns durch das Semester hindurch begleitet hat, einen Moment nehmen, uns vorzubereiten. Wir beginnen damit, eine Position zu finden, in der wir uns entspannen, tief atmen und zuhören können. Wir atmen, wenn wir möchten, durch die Nase ein, halten, atmen langsam durch den Mund aus. Atmen ein, halten, atmen durch den Mund aus. Atmen ein, halten. Atmen durch den Mund aus.

Sound ist überall. Er umgibt uns, durchdringt uns, verortet uns in Raum und Zeit, verbindet uns in geteilter Erfahrung. Mit unseren Ohren aus einem einzelnen Körper gewachsen, lauschen wir für uns alleine und doch im Hier und Jetzt alle auf das Gleiche, oder? Wenn Sound uns über die Schwelle von Wach zu Traum trägt, von Traum zu Wach, wandelt er sich in jedem einzelnen unserer Körper und Köpfe anders. Beim Lauschen spinnt unser Traumbewusstsein eine eigene Geschichte, verwebt sie unsichtbar mit dem Erleben des Körpers, lässt Farben und Formen

0: Seit Jahrtausenden werden Träume als Quelle der Inspiration verstanden und mit Hilfe von Inkubationspraktiken und luzidem Träumen sogar gezielt eingesetzt. Die im heutigen Malaysia angesiedelten indigenen Bevölkerungsgruppen der Senuitemia beispielsweise begehen rituelle Traumperformances und rufen in ihren Träumen Lieder ab, welche einen zentralen Stellenwert in ihrer kulturellen und politischen Identität einnehmen. Die durch Kolonisierung geordnete Welt jedoch zog die tragische Massenverfolgung und Zerstörung von Hexen, Druiden und indigenen Gesellschaften weltweit mit sich und damit auch jener, die in enger Beziehung zu ihren Träumen standen und stehen, schreibt Ioni, die Deep Listening-Mitbegründerin und Lebenspartnerin von Pauline Oliveros. Wo die Aufgabe der TräumerInnen in Gemeinschaft als Brücke in die Unterwelt als zentrale, gefährliche Aufgabe anerkannt wurde, erhalte die Bezeichnung TräumerIn nun eine eher negative, weltfremde Konnotation. Träume werden also marginalisiert, mit Scham besetzt und wenn, dann zumeist als individuelle, persönliche, subversive und mysteriöse Angelegenheit behandelt. KünstlerInnen der avantgardistischen Strömungen des 20. Jahrhunderts unter anderem griffen Träume als Medium der Selbsterkenntnis auf und verwendeten sie als Legitimation für grenzüberschreitende, genreuntypische Experimente. Ein Beispiel dafür ist der erste rein elektronisch produzierte Soundtrack zum Film Forbidden Planet, der dem Science-Fiction-Genre schließlich seine aurale Identität verlieh. Doch der unmittelbare Zugang zum Traumerleben bleibt sowohl den RezipientInnen als auch den Kunstschaffenden selbst verschlossen. Eine direkte Beobachtung der Verknüpfung zwischen Traum und Kunst ist also nicht mehr möglich. Das bringt uns als Forschende in eine verzwickte, doch auch interessante methodische Lage, die umso verzwickter und interessanter wird, wenn die aurale Dimension, also die klangliche Dimension der Träume, untersucht werden soll. Die wird oft von Träumenden selbst nicht wahrgenommen oder erinnert.
1: The concept of sound, in this realm as in many others, such as the cinema and the theater, is more taken for granted than the visual,
0: schreibt Ioni. Ein Grund für die Bevorzugung des Visuellen könnte sein, dass sowohl Sound als auch Träume als flüchtig charakterisiert werden können.
1: Disappearing as soon as they are grasped.
0: In den Worten von Soundart-ForscherInnen Angus Carlyle und Kathy Lane. Dass ein forschender Zugang zum Klang der Träume auch auf psychophysiologischer Ebene schwierig bleibt, zeigen unter anderem die Studien des US-amerikanischen Komponisten R.I.P. Heyman. Er hat die Zuckungen des Trommelfellspanners während des Träumens mit Hilfe eines Druckdehnungsmessgeräts auf einem Polygramm aufgezeichnet. Die subjektiv wahrgenommene Lautstärke wurde auf bis zu 85 Dezibel geschätzt. Die Ergebnisse der Studie zeigten jedoch, dass es ohne invasive Methoden nicht möglich sei, Sounds des Trommelfells aufzunehmen, weil direkter Kontakt mit den Nervenenden bestehen müsste. Empirische Studien bieten einen weiteren möglichen Forschungspfad. Die Psychologinnen Olbrich und Schredl untersuchen zum Beispiel das Vorkommen von Musikträumen hinsichtlich verschiedener Faktoren. Zum Beispiel untersuchen sie das Alter des Beginns der Musikausbildung, ob am Tag zuvor Musik gemacht wurde und untersuchen das generelle Vorkommen von Musikträumen, für welches unterschiedliche Studien Werte zwischen ca. 4-40% aller dokumentierten Träume ergaben.
1: Is there a tonal order in dreams, as there is in music and poetry?
0: Fragt Ioni die Leserinnen ihres Buchs. Diese Frage kann mit empirischen Methoden nicht beantwortet werden. Einen alternativen, kreativen Zugang bietet die künstlerische Forschung, die im Gegensatz zu rein wissenschaftlichen Ansätzen eine subjektive Interpretation und sinnlich-ästhetische Auseinandersetzung mit der oft entziehenden und subjektiven Natur von Klangerlebnissen während des Traumzustands bietet, sowie, wenn Träume als sozial, kulturell und politisch verortet verstanden werden, Reflexion zur eigenen Positionierung zulässt. In ihren eigenen künstlerischen Forschungen zeigen die nun folgenden Beiträge der Studierenden ihre eigenen Untersuchungen zum Thema Sound und Träume. Und warum machen wir das? In Zeiten, in denen Krisen von Hoffnungslosigkeit und Erschöpfung begleitet werden, scheint eine Rückkehr zu Träumen radikal, beinahe naiv. Doch ist sie nicht auch notwendig, um neue Möglichkeiten einer lebenswerten Gegenwart und Zukunft zu imaginieren und selbstermächtigtes Handeln zu stärken?
2: Inwieweit sind Träume also politisch? Wie beeinflussen gesellschaftliche Normen unsere Träume? Die Soundcollage Traumgespräche, Visionen weiblicher Solidarisierung von Hannah untersucht die Träume weiblich sozialisierter Menschen und wie Schönheitsideale, Angst vor Gewalt und unerfüllbare Erwartungen ihren Weg in unser nächtliches Unterbewusstsein finden.
3: Durch den Einsatz von Elementen aus der Popkultur, also Filmausschnitten, Musikfragmenten sowie Kindheitsaufnahmen, entsteht eine Klanglandschaft, die in eine kollektive Erinnerung eintaucht. Wie können Gespräche über diese kollektiven Traumerfahrungen uns helfen, aus Zorn und Verletzlichkeit Visionen des Widerstands zu entwickeln? Und können Träume als Kraftquelle dienen, um gesellschaftliche Muster zu durchbrechen und eine neue Realität zu gestalten? Die Collage lädt dazu ein, Träume als Ausgangspunkt für Solidarität und Veränderung zu entdecken und gemeinsam aufzuwachen.

0: Du, das ist gelb. Ja? Ja?
1: Lila. Warum hört man das nicht auf dem Film?
0: Doch, jetzt mache ich es als Film.
1: Gelb. Und hört man
0: das? Doch, man hört es auch. Hallo.

0: Direkt nach Hannas, wie ich finde, sehr, sehr bewegender Soundcollage, habt ihr gerade American Dream von Ndara gehört. Der Song passt auch sehr gut in unsere heutigen Zeiten, wie ich finde. Wir gehen aber direkt weiter zur nächsten Soundcollage, zur zweiten. Und die heißt Walk in the Sleep und ist von June und drückt experimentell die Geräusche aus, die an der Grenze zwischen Realität und Traum wahrgenommen werden. Künstliche Maschinenklänge überlagern alltägliche Geräusche und versetzen uns in einen Zustand, der an den Moment kurz vor dem Einschlafen oder kurz vor dem Aufwachen erinnert.
1: So langsam lauter werdende, sich wiederholende metallische Klänge ziehen uns in einen von der Musik geschaffenen Raum. Am Ende der Collage hört man das vertraute Geräusch eines sich ausschaltenden elektronischen Geräts, wie zum Beispiel ein Fernseher, das uns in die Realität zurückführt.

0: Ja, das war so eine spannende Soundcollage. Wir gehen weiter mit Echo des Alltags von Charlotte, Grace und Sophia. Diese Soundcollage untersucht die Kontinuitätshypothese in Bezug auf Träume mithilfe eingesprochener Aufnahmen sowie freier Tonaufnahmen aus Online-Mediatheken, welche den Zustand eines Albtraums und die Erleichterung nach dem Aufwachen simulieren.
1: Ach krass, und worum geht's eigentlich da in dieser Hypothese?
0: Angie, das kann ich dir direkt erklären. Die Kontinuitätshypothese besagt, dass Träume inhaltlich eng mit den Erlebnissen des Wachlebens verbunden sind und Stress im Alltag die Art und Intensität der Träume stark beeinflusst. Die Collage soll somit das Zusammenspiel von belastenden Erlebnissen und deren Verarbeitung im Traum verdeutlichen.

Die Continuity-Hypothese im Zusammenhang mit Träumen besagt, dass eine kontinuierliche Beziehung zwischen unseren Wachlebenserfahrungen und unseren Träumen existiert. Die Themen, Personen, Orte und Aktivitäten, die in unseren Träumen erscheinen, sind oft solche, mit denen wir uns auch im Wachleben beschäftigen. Zum Beispiel könnten Menschen, die viel Zeit mit einer bestimmten Aktivität oder Person verbringen, diese Elemente in ihren Träumen wiederfinden. Die Emotionen, die wir im Wachleben erleben, finden oft ihren Weg in unsere Träume. Wenn jemand beispielsweise gestresst oder ängstlich ist, können diese Gefühle auch in Träumen auftreten. Träume können als eine Art Verarbeitung und Integration von Informationen und Erlebnissen des Tages dienen. Sie helfen dabei, emotionale und kognitive Prozesse zu verarbeiten und möglicherweise Lösungen für Probleme zu finden, mit denen wir uns im Wachleben beschäftigen. Die Continuity-Hypothese stellt sich gegen die Vorstellung, dass Träume ausschließlich zufällige und bedeutungslose neuronale Entladungen sind. Stattdessen betont sie, dass Träume eine wichtige Rolle bei der Verarbeitung und Reflexion unserer täglichen Erlebnisse spielen. Untersuchungen und Studien zu Traumtagebüchern und Befragungen von Probanden haben gezeigt, dass viele Trauminhalte tatsächlich Parallelen zu den täglichen Erfahrungen und Sorgen der Menschen aufweisen, was diese Hypothese unterstützt.

das hat mich voll zum Nachdenken gebracht, ob vielleicht meine Träume auch von meinem Stress im Alltag geprägt sind. Erst letztens habe ich halt geträumt, dass ich mein Abitur nochmal schreiben musste. Katastrophe. Aber es liegt wahrscheinlich wirklich am ganzen Uni-Stress. Zum Mitviben kommt jetzt erstmal Dagenham Dream von Blood Orange. Und dann gehen wir über schon zur nächsten Soundcollage.

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1: Die Soundcollage What If This Is Still A Dream von Lila, die ihr gerade gehört habt, soll die Atmosphäre eines sehr real wirkenden Traumes erlebbar machen und mit Sound darstellen. Bei der Bearbeitung stellt sich die Autorin immer wieder die Frage, wann und ob sie überhaupt merkt, dass sie gerade träumt. Aber das war noch nicht das Ende, oder Angie?
2: Definitiv nicht, denn jetzt geht's weiter mit einer weiteren coolen Soundcollage. Sie heißt Begegnung zweier Träumerinnen von Keala und Seraina und geht den Fragen nach, was macht es mit den Träumen, wenn sie miteinander reagieren? Inwiefern sind Träume eine subjektive Erfahrung oder universelle Verarbeitung der Realität? Sie erforschen, inwiefern individuelle Träume inhaltlich wie auch von der Wahrnehmung her miteinander interagieren. Um dem nachzugehen, haben die beiden sich über ihre Träume ausgetauscht, wobei sie auf häufig vorkommende Motive, Themen oder Emotionen geachtet haben. Die Träume wurden dann im Soundstudio mit einigen selbstgespielten Ausschnitten aus der klassischen Musik, zum Beispiel von Beethoven, und eigenen improvisierten Kompositionen zusammengeschnitten.
1: Das klingt so aufregend. Let's go, hören wir mal rein.
3: Was macht es mit Träumen, wenn sie miteinander reagieren? Oder inwiefern sind Träume ineinander überführbar und mit der Realität vergleichbar? Genau mit diesen Fragen haben wir uns in dieser Soundcollage beschäftigt. Für jede Person ist das Träumen eine zutiefst persönliche und einzigartige Erfahrung. Dennoch ist die Traumlandschaft, in der wir uns befinden, eine äußerst wirre und konfuse Landschaft. Oft fließen Träume in sich hinein, verbinden sich, ohne dass wir einen Traum gut in den Gedanken festhalten können. Manchmal sticht ein Traum prägnant aus und wir erwachen völlig erstaunt. Für viele ist das Träumen eine sehr visuelle Erfahrung, aber wenn man darauf achtet, fällt einem auch oft auf, wie viele unterschiedliche Geräusche man in Träumen wahrnehmen kann. In unserer Soundcollage haben wir versucht, unsere Träume miteinander zu verbinden und deren Atmosphäre mit Musik zu widerspiegeln. Zweck dabei war nicht, die Träume zu verstehen, sondern die Stimmung dahinter hervorzuheben. So, als ob sich zwei Träumer während der Nacht über den Weg gelaufen sind.
4: 20. April 2024. Ich habe von der Keramikwerkstatt gehört. Die Werkstatt hat endlich ausgesehen wie bei mir in der Primarschule. Da war es aber eine Holzwerkstatt. Es sollte aber die Werkstatt an der Humboldt sein. Ich fand einen Seifenhalter mit vier Bildern von Katzen drauf. Ein Geim vom Halter war abgebrochen. Es hatte noch coole Sachen im Regal, welche die Leute nicht mehr wollten. Die eine AZZ-Hatika hat aus einem Draht einen Schmetterling geformt. Diesen könnte man als Pfannose setzen benutzen. Die Werkstattleiterin meinte, ich kann doch in der Werkstatt sein und ich brauche keine Einführung an der Humboldt.

den 27.06.2020 eine Reise nach Hawaii mit meiner Familie. Wir sind einen sehr steilen Berglauf gewandert. Oben war ein riesiges Antenna-Construction-Ding mit einer Metallleiter. Die schien sehr instabil zu sein und kaum mit dem Berg verbunden zu sein. Als würde man vom Berg fallen, wenn man ausrutscht. Mein Vater und meine Schwester wollten es unbedingt besteigen, um einen besseren Ausblick zu bekommen. Ich hatte große Angst, weil ich wusste, dass sie ausrutschen würden. Glücklicherweise bin ich aufgewacht, bevor sie versucht haben, die Metallleiter zu besteigen.

0: durch meinen Garten zugelaufen gekommen und wollte meine Schule interviewen. Es war mein Zug und ich war zu spät gekommen. Ich saß neben Moritz und Gertrud. Meine Haare waren nicht frisch gewaschen. Emmy und ich sind dann in eine Gemeinschaftsdusche gegangen und sie gab mir Schokoladenschampi.
1: Ich war etwas gestresst, weil meine Vorlesung eigentlich bereits zu gut war.
0: Freunde, Moritz, Familie, Kunst, Zuhause, Humboldt, ZHDK, Pasta, mein Zug,
1: S-Bahn, Reise, Verspätung, Natur, verloren, Angst, Nacht,
0: Freunde, 11. Juni 2015. Ich war in einem Straße. Es ging um Aschenbrödel. Es war eine interaktive Ausstellung. Man hat irgendwie mitgemacht. Die Geschichte wird erzählt. Ich werde nicht als Aschenbrödel ausgesucht. Die Hochis oder einfach Verwandte waren auch da. Ich habe eine neue Bekannte gemacht. Ein Mann kam herunter. Er hatte ein Wolfsgesicht. Ich probierte Moritz zu erreichen. Mein Handy ist abgestürzt. Juni 2024. Ich habe in der Weg gekommen, in der Dachstoppe. Mit Faye, mit Lili und Gold. Trina hat ihre hässliche Plakat im Wohnzimmer aufgehängt. Wir sind zwei Studentinnen von der Humboldt-Universität in Berlin. Kerla studiert Biologie und macht nebenbei viel Musik. Ich mache gerade mein Auslandssemester in Medienwissenschaften und studiere zu Hause Vermittlung von Kunst und Design. Durch das Projekt Tutorium Sound und Träume haben sich unsere Wege gekreuzt. Wir haben viel über das Träumen und die darin versteckten Töne geredet. Keala und ich haben Träume aus unserem Traumtagebuch ausgesucht und miteinander verbunden. Wir haben Parallelen gefunden, aber auch keine. Es braucht Mut, jemandem seine Träume zu offenbaren, aber es tut gut, darüber zu reden. Für beide von uns fühlt sich ein Traum an wie diese Traum-Sound-Collage. Manchmal so klar und manchmal so verwirrend.

0: Das war Dreams von Baby B. Und last but not least gibt es jetzt unsere letzte Soundcollage auf die Ohren.
1: Genau, bei der Soundcollage Distorted Dreams von Nele, Micha, Luisa und Christian zum Thema Traumästhetiken stand für sie vor allem der verfremdete, surreale Charakter von Träumen im Mittelpunkt. Wie wir schon vorhin festgestellt haben, verarbeitet das Gehirn in Träumen Einflüsse aus dem Wachzustand. Jedoch werden diese nicht exakt repliziert. Orte, Klänge und Sinnesempfindungen sind immer anders als am Tag und nicht selten bizarr, allerdings immer noch intuitiv klar identifizierbar. Sie wollten diese Widersprüchlichkeit in der Soundcollage einfangen können. Dafür haben sie AI, mein Helfer in der Uninot, als Werkzeug genommen. In die AI wurden verschiedene Soundsegmente und Lieder eingespeist, mit der Aufforderung, diese zu verfremden.
0: Das klingt so spannend. Lasst euch einfach mal ein auf dieses surreale Experiment.

Glück ist kein Ziel, sondern eine Art zu reisen. Glück ist, wenn das, was du denkst, was du sagst und was du tust, im Einklang sind. Glück ist das Einzige, was sich verdoppelt, wenn man es teilt. Das Glück ist eine Reise.

0: So, Ims, das war's auch schon von Zugast bei Couch FM. Wir hoffen, euch hat diese Reise durch die Welt der verträumten Klänge genauso inspiriert wie uns. Ein großes Dankeschön an die talentierten Studis und unsere Seminarleitung Keo, die die Grundlage für diese Sendung gelegt haben.
1: Ja, genau. Es war wirklich so spannend und aufregend zu erleben, wie Klänge die verschiedenen Facetten und Themen unserer Traumerlebnisse erfahrbar machen können. Ob surreal, nahbar oder auch manchmal ganz schön weird, jeder Beitrag hatte etwas Einzigartiges und hat uns auf neue Art und Weise zum Nachdenken angeregt.
0: Vielleicht habt ihr euch ja auch von kreativen Ideen inspirieren lassen. Nehmt euch gerne die Zeit und achtet mehr auf den Sound in euren Träumen und was dieser mit euch macht. Wir enden diese Stunde voller Sound und Träume mit Dream State von Sonlux. Habt eine schöne Woche, wir hören uns.
1: Ciao.

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1: Mit Richard Eger. Nach dem Anschlag auf den Christopher Street Day in Berlin häufen sich die Forderungen nach Aufklärung. In der ARD äußerte der Bundesinnenminister Dobrindt Unverständnis. Es sei nicht nachvollziehbar, dass bei dem Mann, der als Gefährder bekannt war, eine Strafe zur Bewährung ausgesetzt wurde. Berlins regierender Bürgermeister Wegner äußerte sich ähnlich. Der 21-jährige Tatverdächtige Abdul B. war am Sonntagabend bei einem Polizeieinsatz getötet worden. Laut Generalstaatsanwaltschaft war der Mann nach vergeblichen Versuchen, sich der Terrororganisation Islamischer Staat im Ausland anzuschließen, im November 2025 festgenommen worden. Anschließend wurde im Mai 2026 eine Jugendstrafe verhängt und zur Bewährung ausgesetzt. Dagegen legte die Generalstaatsanwaltschaft Berufung ein. Bei dem Anschlag am Samstag wurden eine Frau getötet und 29 Menschen verletzt. Die Ermittelnden werten die Tat als islamistisch motivierten Terroranschlag. Bei den Finals 2026 haben Brandenburger Athleten und Athletinnen 10 Goldmedaillen gewonnen. Damit belegt das Land Platz 5. Berlin belegt mit 12 Goldmedaillen Platz 4. Bei den Finals werden deutsche Meisterschaften in 24 Sportarten gleichzeitig ausgetragen. Es fand zum 6. Mal statt. Die Deutsche Umwelthilfe möchte gegen den geplanten Rückbau des Radweges auf der Kantstraße klagen. Die Senatsverwaltung teilte zuvor mit, dass ein Rückbau des Radweges kurzfristig erfolgen solle. Als Ersatz für den Radweg ist die Einrichtung einer Busspur geplant. Die Deutsche Umwelthilfe geht davon aus, dass die Entfernung des Radweges noch vor der Wahl abgeschlossen sein wird. Sobald der Radweg dann entfernt sei, möchte sie klagen.
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1: Sonne und Wolken wechseln sich heute mit einzelnen Schauern ab. Die Temperaturen liegen in Berlin und Brandenburg zwischen 21 und 24 Grad. Nachts kühlt die Temperatur auf 10 bis 13 Grad ab.
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0: dieser Insel.
1: Guten Abend und herzlich willkommen zum Kulturbeutel, eurer Sendung für Kultur, Geschichten und besondere Begegnungen. Heute habe ich einen Gast im Studio, der der Stadt auf ganz eigene Weise eine musikalische Stimme gegeben hat. Alexander Kupsch alias Schmielewski. Er ist der Mann, der die erste Hymne für einen Berliner Bezirk geschrieben hat und damit gezeigt hat, dass lokale Geschichten manchmal die größten Melodien hervorbringen. Alexander Kupsch ist allerdings weit mehr als Musiker. Er ist Unternehmer und führt eine eigene Werbefirma, die älteste Werbefirma Berlins, vielleicht sogar eine der ältesten in ganz Deutschland. Und zu dieser langen Geschichte passt auch sein besonderes Faible für die Vergangenheit der Stadt, für Musik, für Postkarten und für Geschichten aus dem Berlin von vor 100 Jahren. In seinem Verlag Gruß aus Berlin erscheinen genau solche Schätze, wunderschöne kleine Zeitfenster in eine andere Epoche. Gruß aus Berlin. Und damit nicht genug. Alexander Kupsch ist auch Fotograf und Ausstellungsmacher. Seine Arbeiten verbinden oft Geschichte mit der Gegenwart. In der Ausstellung Die Mauer, sie steht wieder. Etwa montierte er die Berliner Mauer zurück ins heutige Stadtbild. Ein ebenso irritierender wie eindrucksvoller Blick auf unsere Stadt. Und mit Gründungsgeschichten erzählte er vom Jahr 1949, von der Entstehung von Bundesrepublik und DDR. Eine Ausstellung, die durch viele Städte tourte. Kurz gesagt, Alex Kupsch alias Schmielewski ist ein echter Tausendsasser. Heute bei mir hat er sein neues Album Sammlerstücke im Gepäck. Darin begibt sich Schmielewski auf eine musikalische Zeitreise zurück ins Berlin von vor 100 Jahren. Lieder voller Atmosphäre, Geschichten aus einer anderen Zeit und zugleich eine Liebeserklärung an unsere Stadt. Und wer diese Reise live erleben möchte, hat bald Gelegenheit dazu. Am Donnerstag, dem 19. März um 19.30 Uhr, stellt Schmielewski sein neues Album im Ballhaus Wedding in der Wriezener Straße vor. Allein diese Location, das Ballhaus Wedding, ist schon ein Genuss. Eine Bühne für mehr als 100 Jahre Berliner Leben. Ein Ort, der selbst ein Stück Berliner Geschichte atmet. Aber heute ist er erst einmal hier bei mir im Studio. Hier ist Karin Derenthal. Herzlich willkommen zum Kulturbeutel hier auf Radio Alex Berlin. Und ich begrüße ganz herzlich meinen heutigen Studiogast, Alex Kupsch alias Schmielewski.
2: Ja, hallo. Ich freue mich, hier zu sein. Hallo Karin.
1: Nach deinem Album Zeitraffer hast du nun ein zweites rausgebracht, Sammlerstücke. Und das stellst du uns heute vor. Wir hören gleich einmal rein, Französisch.

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0: Früher war ja jeder sechste Berliner Franzose, was sich bis heute in unserer Sprache widerspiegelt.
1: Ja, das ist wirklich bemerkenswert, wie viele Begriffe und Wörter, die wir Berliner vielleicht auch als typisch berlinisch irgendwie bezeichnen, eigentlich aus dem Französischen kommen. Das hat ja geschichtliche Gründe und solche Redewendungen wie Mon Dieu oder Trottoir oder Fisimantenten, also Sachen, wo wir denken, ja, das ist so richtig hier bei uns aus der Region. Das ist ja alles französisch ursprünglich gewesen. Und der Berliner, naja, es konnte ja gar nicht jeder französisch, weil die Schulbildung war ja viel geringer als heute. Und trotzdem war es eben chic. Es war en vogue, würde man sagen, französisch zu sprechen. Und na gut, meine Oma hätte immer gesagt, Fremdwörter sind Glückssache, ja. Man probierte dann, französische Wörter zu übernehmen und irgendwie schick damit zu erscheinen, aber haute natürlich auch gerne manchmal daneben. Aber die Frage war ja immer, ob das Gegenüber überhaupt gemerkt hat, dass man so leicht die Worte verdreht hat.
0: Ganz genau. Schmielewski, wer verbirgt sich eigentlich dahinter?
1: Schmielewski, ja, das bin natürlich ich, das ist die Figur, die ich in meiner Musik darstelle, die aber gar nicht frei erfunden ist, sondern die existierte wirklich in Form meines Großvaters, mütterlicherseits. Das waren die Schmielewskis aus Ostpreußen und die hatten dann hier in Berlin, das sind ja in den 20er Jahren, unglaublich viele Menschen wegen der wirtschaftlichen Situation nach Berlin gekommen. So auch mein Großvater Otto Schmielewski, der dann seine Frau, meine Oma, kennenlernte. Übrigens ganz romantisch, auf dem Bahnhof von Insterburg haben die sich verabredet. Und das Kennzeichen war eine weiße Rose am Revers. Und dann haben die sich kennengelernt und, naja, so geht zumindest die Geschichte, sofort verliebt, sind nach Berlin gegangen. Und in meinem Programm gibt es auch ein großes Porzellan-S. Ne, das ist so S wie Schmielewski, das ziert auch das Cover. Und auch darüber singe ich ein Stück in meinem neuen Programm Sammlerstücke.
0: Ich bin gespannt. Seit wann singst du eigentlich?
1: Naja, jeder Mensch singt ja irgendwie eigentlich, seitdem er ein Kind ist. Aber ich möchte das nicht ganz verschweigen, dass ich meine Jugend doch in einigen Kirchengemeinden verbracht habe. Und ob ich nun wollte oder nicht, ich musste singen und das waren halt Lieder aus dem Gesangbuch, die ich eigentlich widerwillig gesungen habe, aber so oft, ja, dass ich die dann irgendwann konnte. Und so war der Gesang bei mir schon wirklich von der Kindheit auf ständiges Thema. An jedem Wochenende wurde dann gesungen. Und ich habe dann einige Jahre das auch wirklich weit von mir gewiesen, war eigentlich ganz froh, nicht mehr irgendwie Kirchenlieder und Choräle singen zu müssen oder singen zu sollen. Habe dann eine ganz große Pause gemacht, mich dann darauf aber wieder besonnen und dann in verschiedenen Chören gesungen. Nichts Kirchliches, sondern weltliche Chöre, das war mir ganz wichtig. Naja, und seit einigen Jahren singe ich nun als Schmielewski durch die Berliner Geschichte.
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0: Nachts im Dschungel. Fernweh oder der Berliner Dschungel? Oder beides?
1: Na, ich glaube schon beides. Also, tja, wie bin ich eigentlich auf diesen Titel gekommen? Berlin war ja eine ganz große Boomtown in den 20er Jahren und platzte sozusagen aus allen Nähten. Und so hat sich ja dann auch der Begriff Großstadtdschungel durchgesetzt oder etabliert, oder wahrscheinlich ist er dann eben vor 100 Jahren entstanden. Ja, ich weiß das gar nicht genau. Und wenn man das Wort dann aber oder den Begriff wörtlich nimmt, denkt man natürlich dann eher an Lianen und Tiger und Dickicht und Papageiengeschrei. Und das passt ja eigentlich auch zu der Zeit, denn Fernweh war ja ein ganz großes Thema in Zeiten, wo man gar nicht so viel von der Welt wusste, durch ja, Fernsehen oder Internet, aber auch nicht das Geld hatte, dahin zu reisen. Und deswegen dachte ich, Mensch, vielleicht lässt sich das kombinieren. Also der echte Dschungel, der Urwald und der sogenannte Großstadtdschungel. Und dann bin ich auf ganz viele Begriffe gekommen, die man ja gerade gehört hat in dem Titel, ne? Also die Gorillas und die Affen, die einen begaffen, und giftige Schlangen, ne? Die kann man sowohl im Dschungel als auch im Café an der Ecke oder auch morgens im Bus kann man auch giftige Schlangen treffen. Also oder Gorillas oder Affen, die gaffen, ne? Also das ist ein riesen Füllhorn gewesen an Wortspielen, und insofern ja beides. Karin, beides.
0: Gut, dann suchen wir uns ein weiteres Sammlerstück aus deinem Regal, der rasende Reporter.
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0: Der rasende Reporter. Sag mal, Schmielewski, bist du auch einer, ein rasender Reporter?
1: Naja, nein, natürlich nicht. Aber es hat mich eigentlich schon sehr fasziniert, mal diesem Reporterwesen nachzuspüren. Ich fotografiere ja auch selber sehr viel und sehr leidenschaftlich und gerne. Und das ist natürlich dann Kunstfotografie und sozusagen unter den Bedingungen eines Fotoreporters zu fotografieren, einfach im richtigen Moment vor Ort zu sein, den sensationellen Schuss sozusagen zu bekommen. Das ist natürlich ein ganz anderes Metier. Und das hat mich sehr fasziniert. Und dann gab es so einen Spruch, mein Vater hat früher immer gesagt, die BZ sprach als erstes mit dem Toten, also so nach dem Motto, ne? Also manche Zeitungen
0: sind halt schneller als andere und schaffen es als Erste mit dem Toten zu reden. Und das hast du als Kind bestimmt immer geliebt, weil du bestimmt wusstest, das geht ja gar nicht. Mit einem Toten kann man ja gar nicht reden.
1: Ne? Und dann dachte ich, ja Mensch, das füge ich mal zusammen und das sei vielleicht auch mal nicht ganz unerwähnt. Da wird ja die BZ am Mittag erwähnt in meinem Songtext.
0: Und die BZ wird dieses Jahr 150 Jahre alt. Die ist also 1876 gegründet worden.
1: Ja, jetzt 2026 sind 150 Jahre. Das ist ja auch ein Stück ja, Berliner Kultur und Metropolengeschichte.
0: Ganz genau. Ein weiteres Sammlerstück, mein Schwein.

ich höre es genau. Denn mein Schwein ist eine musikalische Sau. Ich glaube, mein Schwein pfeift, es hat den Rhythmus im Blut. Mein Schwein hat Tanz.

Ich nenne Tanz. 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Nur eines und ich sage es schlicht. Ich glaube, mein Schwein hat etwas übergegangen.

0: mein Schwein pfeift. Ich liebe ja Schweine und ich habe sie nicht zum Fressen gern als Vegetarierin. Aber was hat dich zu diesem Titel inspiriert, lieber Schmielewski?
1: Na, ich merke so ein bisschen durch deine Fragen, dass doch relativ viele Redewendungen oder so dann offensichtlich die Inspiration für meine Lieder sind. Das wird mir gerade so deutlich. Denn ja, mein Schwein pfeift. Ich glaube, mein Schwein pfeift. Ich glaube, jeder kennt diese Formulierung. Und ich hatte als Kind so ganz, ganz kleine alte Blechspielzeuge, die mich fasziniert haben irgendwie. Das ist ja nun auch wirklich schon einige Jahre her. Und ich war da völlig glücklich damit, immer wieder irgendwie meine kleinen Figuren. Ich hatte einen Roboter und eben auch so ein kleines Schwein. Das konnte man dann immer mit so einem Krack-Krack-Krack-Geräusch aufziehen, bis dann der Schlüssel sich nicht mehr bewegte. Und dann hat das irgendwie eine ganze Weile getanzt. Und damit konnte ich halbe Nachmittage verbringen. Also ich fand das großartig. Und dann dachte ich, diesem kleinen, blechernen, rosanen Schwein, dem, also das ist eigentlich so toll, dem muss ich auch mal ein Lied widmen, wie es sozusagen in der Welt der echten Tiere, ne, nämlich sich auch behaupten kann. Denn der Löwe, der brüllt und die Nachtigall singt und alle Tiere können was ganz Tolles. Und naja, und mein kleines Blechschwein kann eben pfeifen. Und das ist eigentlich so der geheime Star.
0: Unterhaltsam, nostalgisch, mit einem Augenzwinkern und zeitlos. Wie würdest du deinen Musikstil beschreiben, lieber Schmielewski? Als Vintage-Pop? Auch live ist deine Musik ein Erlebnis, wie ich schon mehrfach feststellen durfte. In Konzertkritiken wirst du als bunter Hund bezeichnet?
1: Ja, naja, vielleicht bin ich auch ein bisschen bunt. Also zumindest trage ich gerne farbige Anzüge und insofern ja, natürlich bin ich ein bunter Hund. Ob meine Konzerte ein Erlebnis sind, davon kann sich natürlich jeder, der uns hört und auf Vintage-Pop, auf nostalgische Musik mit ganz viel Berlin steht, gerne mal selbst überzeugen. Zumindest probiere ich, einfach eigentlich verschiedene Sachen miteinander zu verbinden. Und insofern ist es schon ein Erlebnis. Also jetzt bei dem neuen Album Sammlerstücke habe ich diesen fantastischen Schrank mit Fundstücken, mit Objekten auf der Bühne, der da feierlich angeleuchtet steht. Und natürlich auch es ist ja auch ein bisschen ein Spiel mit der Erwartung des Publikums. Also wenn da ein Schrank steht mit 16 Objekten, 4x4 Fächer und ich dann anfange, über das französische Wörterbuch einen Titel zu singen und dann den zweiten vielleicht über eine schöne Sammlertasse zum romanischen Café, dann ist ja irgendwann auch jedem klar, naja, wahrscheinlich ist das Konzert zu Ende, wenn alle Objekte einmal besungen worden sind. Und das ist dann auch schon ein Erlebnis. Der Schrank hat dann auch kleine Schubladen. Da sind kleine Überraschungen drin. Also zum Beispiel die Zugaben, die verbergen sich hinter den Schubladen, weil dann habe ich ein bisschen Spielraum und kann spontan entscheiden, was ich als Zugabe singe. Und insofern, ja, das ist sehr bildhaft, sehr geschichtlich, sehr erzählerisch. Und ich glaube, die Musik ist auch ganz in Ordnung.
0: Du kokettierst mal wieder, mein Lieber. Als Berlinerin darf ich sagen, dein Album ist Knorke. Das ist erste Sahne, möchte ich dir mal sagen. Und damit spreche ich wohl für alle, die deine Musik schätzen, lieben, mögen. Bei dir bin ich Berlinerin. Hier darf ich sein.
1: Dankeschön.

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0: so ein bisschen die Vergangenheit romantisch zu verklären. Und das ist ja nur die eine Seite der Medaille, dass vielleicht früher alles etwas entschleunigter war und etwas beschaulicher und der Umgang der Menschen untereinander vielleicht auch höflicher oder zugewandter. Wobei, so genau weiß man das ja dann doch nicht. Also ich weiß es natürlich, weil ich Zeitreisender bin, aber wenn ich ganz ehrlich bin, war vor 100 Jahren wirklich alles besser? Und eine Sache war definitiv eben nicht besser. Das war eben der Grad der Bildung und die Arbeitsverhältnisse oder die Arbeitsbedingungen. Und in einer boomenden Stadt wie Berlin kann man sich natürlich daran freuen, was vor 100 Jahren hier alles entstanden ist. Und das ist die goldige Sicht auf die Dinge. Tatsächlich haben natürlich auch sehr viele Menschen sich dafür ausbeuten lassen. Und nur wenige gehörten zu den Herrschenden und zu den Besitzenden. Und die große Mehrheit, das waren eben Arbeiter. Und davon handelt Mensch-Maschine letztendlich hier in meinem Programm. Sieht man da tatsächlich so ein martialischen Fleischwolf irgendwie als Sammlerstück, weil ich dann überlegt habe, was ist die Menschmaschine? Ja, und das ist sozusagen sinnbildlich dafür, ja, sich durch den, ich glaube, das ist auch wieder mal eine Redewendung, sich durch den Wolf drehen lassen, also dass man Menschen damit auch förmlich fertig machen kann. Und davon handelt Mensch-Maschine.
1: Ich danke dir. Wir hören jetzt zwei Stücke hintereinander: Weltuntergang und Lass die Sorgen.

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0: auf Stück für Stück auf unserer Reise in das Glück.
1: Lieber Schmielewski, erst der hellische Komet und dann sollen wir uns keine Sorgen machen. Wie geht das zusammen?
2: Tja, Weltuntergang und sich keine Sorgen machen. Ja, das ist schwer miteinander zu verknüpfen, aber mir war es doch auch wichtig, in meinem Album Sammlerstücke ein wirkliches Spektrum aufzuzeigen. Und Weltuntergang, das ist ja nicht das Ende, sondern das ist ja das typisch Berlinerische, was da mit ganz originell umgeht, als der 1910 dieser Komet sich der Erde näherte und man wirklich sich fragte, was passiert eigentlich, wenn er in die Erde einschlägt, hat man das mit Humor genommen und hat gesagt, okay, wenn schon Weltuntergang, dann wenigstens mit Schmackes. Ja, also wenn schon die Welt untergeht, dann will ich wenigstens das volle Möhre auskosten und stolz darauf sein, dass ich ihn echt miterlebt habe. Also diese Berliner Schnoddrigkeit, sich sozusagen nichts anmerken zu lassen. Und insofern ist der Weltuntergang, so wie ich ihn besinge, ja eigentlich auch genau die Beweisführung dafür, dass es einfach gut ist, sich keine Sorgen zu machen. Irgendwie wird es immer weitergehen. Das ist natürlich eine Binsenweisheit, aber ich dachte in meinem Programm, da geht es so viel um skurrile Themen und natürlich auch ganz viel um Liebe und Verliebtsein. Da darf das Thema schick die Sorgen einfach fort an einen weit entfernten Ort nicht fehlen.
1: Sehr, sehr schön. Lieber Alex, habe ich schon erzählt, dass du am 19. März um 19.30 Uhr im fabulösen Ballhaus Wedding auftrittst mit deinem neuen Programm Sammlerstücke? Wenn nicht, möchte ich das hiermit nachholen. Ich freue mich unglaublich auf dieses Konzert, dich wieder live zu erleben und dann in diesem kolossalen Ballsaal Wedding in der Wriezener Straße am 19. März um 19.30 Uhr. Und nun kommt einer meiner Lieblingstitel, Superheld. Dieses große S in deinen Sammlerstücken, steht das vielleicht nicht nur für Superheld, sondern auch für Schmielewski?

Nein, in meinem Lied steht das S natürlich nicht für Schmielewski. Das wäre ja anmaßend, irgendwie sich so damit zu brüsten, sondern es steht für Superheld, Supermann und Superstar. Hauptsache super. Und ja, und um ehrlich zu sein, ich glaube, der echte amerikanische Superman, der wurde ja erst 10 Jahre später erfunden. Ich glaube, Ende der 30er, 1938 oder so, habe ich mal gehört, erschienen die ersten Hefte. Aber Schmielewski greift sozusagen der Geschichte vor und träumt davon, eben ein Superheld, ein Superman, ein Superstar zu sein. Und so kommt es zu meinem Superhelden-Song.

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1: Und nun steht in deinem Regal der Sammlerstücke ein Frosch. Was hat es damit auf sich?
2: Ja, der Frosch steht da, aber er steht ja auch neben einer ganz alten, schon leicht verbeulten, ehemals goldenen Krone. Und damit sind wir ja eigentlich beim Thema des Froschkönigs. Und ich dachte, es wäre einfach schön, als letzten Titel dieses Albums, nämlich als 16. Titel sozusagen, so einen kleinen Epilog noch zu singen, der auch ganz kurz ist. Ich glaube, der ganze Titel, der Frosch, dauert nur eine Minute irgendwie. Es ist ganz kurz und es ist einfach die Anbetung des Frosches, dass er doch von der schönen Angebeteten erhört werden möge. Und darauf beginnt eine fantastische Verwandlung, ne, zu einem Prinzen, und das macht Zosch und Paff und so. Endet allerdings dann doch damit, dass er zum Schluss wieder ein Frosch wird.
1: Ein ganz kurzes Stück, und kurz ist auch unsere Sendung. Die Stunde ist leider schon wieder vorbei. Ich bedanke mich vielmals für deinen Besuch, lieber Schmielewski, und sage nur: Junge, komm bald wieder.
2: Ja, nein, liebe Karin, auf jeden Fall. Vielen Dank, es war ganz großartig, hier bei dir gewesen zu sein und die Sammlerstücke mal so Stück für Stück beschreiben zu können. Manches ist mir auch eigentlich hier erst in unserem Gespräch klar geworden. Ich werde mal drüber nachdenken, über die ganzen Redewendungen und so, die in meinem Kopf rumschwirren irgendwie, ob das eigentlich die geheime Inspiration ist für die Titel. Und jedenfalls Dankeschön und bis zum nächsten Mal, gerne.
1: Danke dir, bis zum nächsten Mal.
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1: Das war Alexander Kupsch in der Sendung Kulturbeutel von und mit Karin Derenthal. Alex Kupsch alias Schmielewski am 19. März im Ballhaus-Wedding in der Wriezener Straße.
0: Es gibt in Berlin eine Insel ohne Palmen und Strand. Die liegt mittendrin im Gerinnsel, eine Insel, die ist weithin bekannt. Es hat hier schon mancher gesessen, wegen einem schändlichen Mord, gemeuchelt, verscharrt und vergessen.
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4: Mit Richard Eger. Nach dem Anschlag auf den Christopher Street Day in Berlin häufen sich die Forderungen nach Aufklärung. In der ARD äußerte der Bundesinnenminister Dobrindt Unverständnis. Es sei nicht nachvollziehbar, dass bei dem Mann, der als Gefährder bekannt war, eine Strafe zur Bewährung ausgesetzt wurde. Berlins regierender Bürgermeister Wegner äußerte sich ähnlich. Der 21-jährige Tatverdächtige Abdul B. war am Sonntagabend bei einem Polizeieinsatz getötet worden. Laut Generalstaatsanwaltschaft war der Mann nach vergeblichen Versuchen, sich der Terrororganisation Islamischer Staat im Ausland anzuschließen, im November 2025 festgenommen worden. Anschließend wurde im Mai 2026 eine Jugendstrafe verhängt und zur Bewährung ausgesetzt. Dagegen legte die Generalstaatsanwaltschaft Berufung ein. Bei dem Anschlag am Samstag wurden eine Frau getötet und 29 Menschen verletzt. Die Ermittelnden werten die Tat als islamistisch motivierten Terroranschlag. Bei den Finals 2026 haben Brandenburger Athleten und Athletinnen 10 Goldmedaillen gewonnen. Damit belegt das Land Platz 5. Berlin belegt mit 12 Goldmedaillen Platz 4. Bei den Finals werden deutsche Meisterschaften in 24 Sportarten gleichzeitig ausgetragen. Es fand zum 6. Mal statt. Die Deutsche Umwelthilfe möchte gegen den geplanten Rückbau des Radweges auf der Kantstraße klagen. Die Senatsverwaltung teilte zuvor mit, dass ein Rückbau des Radweges kurzfristig erfolgen solle. Als Ersatz für den Radweg ist die Einrichtung einer Busspur geplant. Die Deutsche Umwelthilfe geht davon aus, dass die Entfernung des Radweges noch vor der Wahl abgeschlossen sein wird. Sobald der Radweg dann entfernt sei, möchte sie klagen.
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4: Sonne und Wolken wechseln sich heute mit einzelnen Schauern ab. Die Temperaturen liegen in Berlin und Brandenburg zwischen 21 und 24 Grad. Nachts kühlt die Temperatur auf 10 bis 13 Grad ab.
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14: Ach ja, liebe Freunde, und damit herzlich willkommen zu einer neuen Ausgabe von A Time for Vinyl. Man könnte natürlich jetzt meinen, es ist ein guter Anlass, vielleicht traurig zu sein aufgrund dieser Ereignisse am letzten Wochenende. Aber ich sage Ihnen eines, man muss gerade in solchen Augenblicken fröhlich nach vorne sehen, eben halt sich nicht das eigene Leben verderben lassen. Und dabei möchte ich Sie auch heute unterstützen. Und ich bin sehr, sehr dankbar jetzt auch für meinen Gast, denn es ist ungeplant, also aufgrund der Situation, aber schon lange geplant, dass er kommt. Der absolute Radio-Comedy-Gott von Berlin.
15: Was?
14: Doch!
15: Was?
14: Doch! Hundertprozentig. Der sitzt mir jetzt gegenüber. Uwe Wassermann. Ich habe Gänsehaut. Mein lieber Eierpelle 6000. Ja. Die Leute haben mich eingeschärft. Was? Der Wassermann kommt. Boah.
15: Okay, wirklich. Hast du so eine Fragenliste bekommen? Frag dir mal, ob er das und hier und jenes und ist
14: ja.
15: Der wirklich? Der
14: ja.
15: Ist wahrscheinlich gar nicht so.
14: Ja. Ja. Das Allerschärfste ist, Stefan Michme hat Folgendes gesagt. Er sagte, wenn dieser Typ seinen scharfen Humor auspackt, versuche auf gar keinen Fall da mitzuhalten. Du gehst unter wie die Titanic. Lass es einfach über dich drüber schwappen. Das hat Stefan mich mit zu mir gesagt.
15: Soll ich jetzt irgendwas dagegen sagen? Dann mache ich das jetzt. Weil ich
14: nein, es ist, du sag das, was dir beliebt.
15: Er bezieht sich auf eine Erinnerung, die hat aber gar nicht mit meiner Person zu tun, sondern mit dem, was ich sozusagen in den Äther gepackt habe, meistens produziert habe. Also ich bin nicht wirklich der spontane Clown, der irgendwie Leute verbal einfach so bam weghaut. Also wäre mir neu, aber wenn ich mir Zeit nehme und richtig rumprügele, dann gelingt das ein oder andere. Und in den Zeiten 80er, 90er ist es mir sehr oft gelungen, weil ich den Eindruck hatte, da ist eine Menge Brachland. Und die Vorbilder, die ich hatte, die kannten die noch nicht so richtig und ich will gar nicht vorgreifen. Deshalb muss ich das relativieren, was der Herr mich mir sagt. Aber ich freue mich, wenn er das so
14: sagt. Das erklärt vielleicht jetzt aber auch das erste Stückchen Musik, was du uns mitgebracht hast. Nämlich
15: dieser
14: so eine,
15: Knaller, der jetzt kommt.
14: Der absolute Latzhosen, Schweizer Latzhosen-Knaller. Also ich denke sofort an Marihuana-Anbau auf meinem Balkon, wenn ich nur an diesen Namen denke. Und das ist wahrscheinlich so eine Musik, die du denn so für deine Kreativität genutzt hast. Andreas Vollenweider hast du mitgebracht. Auf seiner Harfe so.
15: Ja, genau. Also ich habe einfach meine Platten durchgeguckt und dachte, was ist denn aus der Zeit, was mich wirklich schwer beeindruckt hat und was Amiga so rausgebracht hat natürlich und was man sonst noch so bekommen hat. Und das war tatsächlich diese Vollenweider-Platte, die liebe ich noch bis heute, weil sie ist zeitlos schön. Und diese Art von Musik, ja, man kommt so rein und bleibt da so ein bisschen und man bleibt vor allem friedlich.
14: Ja, na, dann sind wir jetzt zusammen friedlich.
16: Ja.

0: Ich bin Cirokese. Sie hörten in einer Sendung der Feature-Abteilung Gedichte und Prosa von Jimmy Dorham in der Übersetzung von Edith Anderson. Es sprachen Kurt Böwe und Jerry Wolf. In den Originaltonaufnahmen sprach und sang der Autor. Schnitt Brigitte Orawetz, Ton Uwe Wassermann und Wolfgang Mastoff. Regieassistenz Beate Rosch, Regiemitarbeit Wolfgang Schonendorf, Gestaltung und Regie der Sendung Perry Friedman.
1: Da kannst du mal sehen, Uwe, das sind ja eigentlich deine Anfänge im Radio gewesen. Du als Techniker beim Rundfunk der DDR, erzähl doch mal bitte, die Anfangsgeschichte brauchen wir immer. Wie hast du es ins Radio geschafft?
2: Ich war Nachrichtentechniker, Lehrling und war auf vielen Baustellen. Die letzte davor war in Eisenhüttenstadt. Dann war ich da auf dem Gelände Nalepastraße und wir haben ein Haus verkabelt. Unter anderem auch die sogenannte Kaderabteilung. Heute würde man sagen Personalabteilung. Und die Kollegin sagte, Sie haben doch einen Grundberuf Nachrichtentechnik. Ich sage, ja, wie lange machen Sie noch? Ich sage, noch einen Monat. Sie könnten mit diesem Grundberuf auch bei uns hier anfangen, wie als Tontechniker. Ich sage, überhaupt keine Ahnung von. Ja, das bringen wir Ihnen schon bei. Ich führe Sie mal rum und danach sagen Sie mir dann so. Und dann dachte ich, Mensch, das ist ja super, aber dann muss ich ja nicht mehr in die Kälte raus, weil das war irgendwie im Februar. Und dann fange ich im März hier an und bin da durch die Gänge und sah da zum Beispiel Hans-Florian Oertel, Professor Karl Kaul, der damals irgendwie diese Gerichtssendungen machte. Und lauter nette Leute und irre Technik, wo man heute sagen würde, ja, das ist Museum, aber dieses, das ist, also würde man sagen, auch ästhetisch ist es Steampunk. So, das yeah. So ein bisschen, man ist so ein bisschen wie in der Nautilus, das ist so Jules Verne-Style. Irgendwie, mich hat das total gefixt und ich dachte, ich glaube, ich verdiene verdammt viel weniger, wenn ich hier anfange, als da auf dem Bau. Aber das ist es mir wert. Und das habe ich bis heute nicht bereut. Das war wieder wie so oft in meinem Leben, eine Tür, die plötzlich sich öffnete, wo ich dachte, nee, da gehe ich jetzt durch. Das ist jetzt eigentlich besser als das andere.
1: Wie hieß diese Technik? RFZ 700 oder so, ne? Diese Rundfunk.
2: Ja, RFZ weiß ich nicht, aber die 700er. Kann auch RFT gewesen sein, weiß ich nicht. Also ja. Rundfunk, RFT. 700er, später die 2000er.
1: Diese Aufnahme, die wir da gerade gehört haben, wo man dich als Tontechniker auch mit so genannt hat, die ist von 1986. Du bist seit 40 Jahren, also das ist das so, was man Süße, findet.
2: Ja. Ich bin seit 81 da schon.
1: Seit 81?
2: Ja, ich bin überfällig mit der Rente, ja, so ist es.
1: Ja, also du siehst ja gerade mal so wie Ende 40 aus, Anfang 50 maximal. Also älter würde ich dich ja überhaupt nicht schätzen.
2: Ja. Ja, danke für das Kompliment, aber das Alter ist keine Leistung.
1: Das Alter ist keine Leistung, darüber muss ich mal nachdenken. Na doch, wenn man so lange sich gehalten hat. Also bei Ozzy Osbourne ist doch das Alter eine Leistung.
2: Ja, nur bin ich jetzt nicht wirklich Rock'n'Roll. Also ich bin eher wie die erste Musik, die wir gerade gehört haben. Bin eher ein zurückhaltender, zuweilen aber auch fröhlicher Mensch.
1: Aber bei den Sachen, die du so radiomäßig verbrochen hast, kann man sich das überhaupt nicht vorstellen, dass du so ein Vollenweider-Typ privat bist. Aber das ist ja das Faszinierende auch. Also dieser Gegensatz, quasi auf der Bühne die Rampensau zu sein und dann privat vielleicht eher der zurückgenommene, ruhige Typ zu sein.
2: Aber nochmal, ich bin keine Rampensau. Ich war im Radio auch nie eine Rampensau. Also ich habe mich nie als, jetzt wird's hart, ich habe mich nie als Moderator gesehen. Ich wurde dahin gedrängt, ich habe das gemacht und ich war mein ganzes Leben war ich Imitator. Ich habe mir die Dinge angeguckt, wie machen die anderen das, wie machen die Guten das. Das versuche ich auch so hinzubekommen. Das war immer der Plan und das hat die Leute offensichtlich überzeugt und dachte, der kann das. Aber ich war nicht die Rampensau. Ich habe mir fast alles aufgeschrieben. Sämtliche Gags waren so fast wie Rudi Carrell das gemacht hat. Das war so, der war das Gegenteil von Thomas Gottschalk. Der hat wirklich bis in die Betonung, in die letzte Pause sich alles überlegt. Und bei mir waren es dann die Produktion, wo ich dann wusste, das Wichtigste ist die Pause.
1: Das Wichtigste ist die Pause. Was für ein schöner Einstieg, lieber Alex Berlin-Hörer, für die nächste, wie sagt der Herr Wagner immer, mein Radiovater, Zäsur. Es gibt ein nächstes Stückchen Musik. Wahrscheinlich auch aufgrund des jubilaren Todestages von Tamara Danz hast du uns Silly mitgebracht. Und glücklicherweise mein Lieblingsalbum Februar. Nicht, dass ich nicht schon hier zum 800. Mal Bataillon der Humor hören muss. Ja, sehr schön. Was hören wir dann jetzt?
2: Na, wir hören interessanterweise, weil das ist ja die Platte, wo Herr Gundermann reüssierte, das Stück, was Werner Kammer geschrieben hat. Aber das hat gar nicht zu sehr, doch, es hat auch mit dem Text zu tun, aber mich hat das Stück wirklich in was hast du gesagt, Pelle 600?
1: 6000? Eierpelle 6000.
2: Ja, das war, als ich das erste Mal gehört habe, ich dachte, Alter, was singt die da? Was ist das für ein Text? Wir hören es uns einfach an.
1: Wir hören es uns einfach an.

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2: So, also mein Lieber, wir haben ja jetzt schon mal festgestellt, du bist nicht die Rampensau. Das Nein. ist also sträflich, so darf man dich nicht Nein. betiteln.
3: Darf man schon, aber es stimmt halt nicht.
2: Einverstanden. Aber sagen wir mal, ein Tonkünstler, also als diesen möchte ich dich schon bezeichnen. Diesen Jingle, den wir da gerade gehört haben von DT64, hast du da Aktien dran?
3: Na, ich spreche in Teile und ich habe ein bisschen mich zusammengeklaut. Das ist Eklektizismus pur. Also die Musik ist von Bibi Jerome and the Bang Gang. Das ist irgendwie Bang Gang, Gang Bang, keine Ahnung. Irgendwie sowas aus den 80ern. Eine Band, die keine Sau kennt. Und auch danach von, weiß ich nicht, in der Versenkung verschwunden ist, obwohl sie nie draußen waren. Egal. Und dieses Power, das ist von irgendeiner Ami-Station. Und irgendwie merkte ich, als ich das hörte, das ist in der Kürze, sagt das alles aus, diese neue Rockausrichtung von DT64, das war ja dann unter Michael Schiwak, da durfte ja alles ein bisschen knalliger sein, Nachwendezeit und den Rest dann mit der eigenen Stimme aufgefüllt und den Effekten, die man so machen konnte, und das war nicht so verdammt viel, weil es gab nur 4 Bandmaschinen. So. Und das ist das Schöne, woran ich mich gerne erinnere, dass der Mangel, also wenn man ganz wenig hat, dich ja unheimlich kreativ macht und dich auch aktiv hält. Ich kann mich entsinnen, ich habe dann irgendwann Effektgeräte gehabt mit 300 Presets. Und dann war vorbei, weil ich dachte, ich muss die alle mal ausprobiert haben. Völlig egal, ob das inhaltlich passt oder nicht. Und da ist es das Gegenteil gewesen. Und ich weiß nicht, habe ich das 30 Jahre nicht mehr gehört, aber ich habe es wieder erkannt. Und es ist klanglich jetzt auch nicht High-End.
2: Aber scheißegal, die Power von der Eastside, also ich, wieder Eierperle 6000, mein Lieber. Jeder, der das hört, ja, sofort ist er voll drin. Wenn du denn so Leute über 60 siehst, die dann plötzlich wieder 17 sind, nur wegen diesem Jingle, den du einst erschaffen hast, finde ich geil, muss ich ehrlich sagen. Das muss man ja hinkriegen. Und vor allem, das ist allerdings eine Sache, die du bis heute machst, bei 88.8, da können wir schon mal vorgreifen in die Jetztzeit.
3: Ja, ja und ja. Andererseits nicht in dieser Art, weil dieses Programm nicht so ist, dass es Leute bedient, die nur im Ansatz sowas erwarten oder auch gutieren würden. Was völlig in Ordnung ist. Es ist also die Zeit bei DT64 und Fritz war auch einer mit Hörern, wo du wusstest, da kannst du mit Kreativität und mit Anarchie und mit allem kannst du eigentlich nur punkten. Das wurde einem ja immer irgendwie gespiegelt und dann ist man ja auch befreit und traut sich. Ich hätte mich ja nie von alleine getraut, wenn man nicht dieses Feedback bekommt. Beziehungsweise in der Zeit, was Comedy betrifft, auch Leute, die erfolgreich wurden, plötzlich erlebt, wo ich gedacht habe, ach, das ist Comedy, da darf ich vorgreifen. Das war bei mir Helge Schneider und das war Monty Python. Wo ich dachte, man muss gar nicht nur Pointe bringen. Man kann auch so einen Gag so richtig schön ins Leere laufen lassen. Da habe ich viel mehr Spaß dabei. Und man kann völlig absurdes Zeug erzählen. Super. Also das waren so, wo ich dachte, nee, ich muss jetzt das nicht machen wie der Herr Phipps Asmussen. Das geht auch anders.
2: Das ist Monty Python, ja, man merkt das, dass das irgendwie so eine Referenz bei dir ist. Dieser Fuß, der immer so runterkommt und alles platt macht und das Ministerium of Silly Works, es ist sowas von bescheuert, also ich liebe alles daran, wirklich. Oder dieser eine Polizist, der an seinem Büro an so einem Handrad dreht und du denkst so, was ist das für eine Scheiße, warum dreht er so, da siehst du irgendwann vom Scotland Yard so diesen riesigen Kubus, der sich dreht. Geil. Ja,
3: das ist das Aushängeschild, genau, und das macht der Polizist den ganzen Tag.
2: Ja, aber es erklärt auch so ein bisschen diesen Behördenschimmel. Also so ein Handrad könnte ich mir beim RBB auch sofort, wenn da irgendwas sich drehen würde, könnte ich mir auch jemanden vorstellen, der extra noch am Handrad dreht, würde sofort funktionieren und passen. Ja. Uwe, du bist dann von DT64 zu Rockradio B gewechselt.
3: Richtig.
2: Wie bist du damit umgegangen? Man hört das ja so von den alten Hasen, so ein kurzzeitiges Zerwürfnis, die Verräter, die jetzt rüber gewechselt sind. Wie konntest du damit umgehen? Wie konntest du dich da erklären in diese Richtung?
3: Also erklären musste ich mich damals keinem. Ich habe mich mal erklärt bei einer Veranstaltung, die der Kollege, der im Hintergrund hier so ein bisschen mitfindet, mich Jörg Wagner in der Brotfabrik gegeben hat, zusammen mit Pan Balitzki, glaube ich, war es noch, und Onika Lenzer und Silke Hasselmann, die wir ja alle bei Rockradio B waren. und mal unsere Sicht der Dinge geschildert haben. Ich war heilfroh, als es hieß, Leute, in einer Woche ist vorbei, ihr könnt euch alle noch einen Abschiedssong suchen, und einen Tag später kam Wölfie Martin und sagt, wir machen ab 1. Januar hier in Potsdam, erstmal in Berlin, später in Potsdam, eine Jugendwelle. Die nennt sich, haben wir noch keinen Namen, wir haben gerade das Okay bekommen. Und ja, und was ist mit die senden denn auf ihren Frequenzen? Wir senden auf der Berliner Frequenz von DD64. Und da dachte ich schon, okay. Und unser Studio ist direkt neben dem von DD64. Ja. Und ich habe auch Situationen erlebt. Ich hatte Fury in the Slaughterhouse zum Interview. Die haben bei uns ein Interview gegeben und dann habe ich gedacht, ihr habt gleich noch eins. Wieso? Na, die von DD64. Wie? Ich sage, naja, wir sind gerade so, wir leben gerade in Scheidung. Ihr müsst, also wenn ihr sozusagen den nicht Brandenburg-Berliner Teil unserer Hörerschaft erreichen wollt, müsst ihr jetzt darüber gehen. Aber ihr habt ja eh einen Termin da. So, das war blöd. Aber ich hatte eine Familie mit zwei Kindern und ich bin davon ausgegangen, ich bin demnächst komplett arbeitslos. Und ich weiß überhaupt nicht, wie es weitergeht. Obwohl ich keine Existenzangst hatte, wie viele andere auch in der Zeit. Und da war mir jetzt irgendwie, dachte ich, nee, ich fahre nicht nach Halle. Ich dachte, also das ist jetzt, und der Punkt war auch, das habe ich auch in der Brotfabrik gesagt, das war die Zeit, wo man als Berliner die beste Musik bekommen konnte. Es gab diese ersten Privatsender, es gab RS2, es gab Radio 4U, es gab Rock Radio B, es gab Radio 100 und es gab DT64. Und was auf Berliner Frequenzen lief an Musik, war der Hammer. Weil, ich glaube, es war nie wieder so viel verschiedene Musik. Und mir war wichtig, wie gesagt, ich möchte, ob ich da jetzt mitmache oder nicht, aber ich möchte den Geist von DT64, den musikalischen, diesen Aufbruchgeist irgendwie und dieses besondere Angebot, dieses, eben was nicht Mainstream ist, das haben wir uns auf die Fahnen geschrieben, ein bisschen zu kräftig, glaube ich, bei Rock Radio B, weil wir haben teilweise unhörbares Zeug gespielt und waren auch gar nicht lustig. Wir waren kämpferisch und irgendwas. Aber wir fühlten uns irgendwie dann berechtigt, weil wir dann irgendwann noch akzeptiert hatten. Wir hatten Kuttner, irgendwie, der ging ganz gut durch. Und nach kamen dann auch Leute und dann waren wir plötzlich in der Verhandlungsmasse mit Radio 4U, um in Fritz aufzugehen. Also man kam an uns irgendwie auch nicht vorbei. Das war schon irgendwie eine tolle Zeit. Und ich wusste dann auch, ja, wir sind die Verräter. Ein Jahr lang.
2: Ja.
3: Also ich kann deswegen trotzdem gut schlafen.
2: Das Interessante ist ja, Radio Fritz hat ja auch noch die ganz kurze Zeit aus der Napaleda-Straße gesendet. Gab es denn da auch noch mal eine Übergangsphase oder war das denn schon wirklich ein Auslauf und dann das neue gleich sofort mit Fritz?
3: Das gab richtig Ärger. Kann ich mich mehr erinnern, die letzte Sendung von Rock Radio B ging dann über in Fritz. Also mehr Kontrast ging damals nicht. Ich dachte, als Fritz losging, dachte ich, okay, ist halt ein Job. Ist halt so. Ist halt wirklich richtig scheiße. Und diese Rotgor-Monotones, wir spielen nur dasselbe, sollte ironisch sein. Ich dachte, ja, aber es ist scheiß Musik. Jetzt hören wir die ganze Zeit scheiß Musik. Oh Gott. Na, mal sehen. Ich ziehe mich zurück. Ich mache hier Soundlayout. Da bin ich akzeptiert. Ist okay. Und dann gab es ja auch noch so richtig unschöne Sachen. Ich erinnere mich an einen Brief von Barry Graves, den ich vergöttert habe, als er bei 4U und davor war, aber der voll gegen uns geschossen hat und Fritz schon vorher malig gemacht hat und unterstellt hat, das macht ihr doch nur in Potsdam, damit ihr kurze Wege habt, weil ihr da alle eure Villen habt und was weiß ich. Und außerdem, die Ossi sind alles Neurotiker, mit den Arschlöchern will ich nichts zu tun haben. Der hat so vom Leder gelassen. Und dann gab es irgendwie echt eine Krisensitzung, weil auch Silke Hasselmann, glaube ich, die Pressekonferenz gecrashed hat. Und dann war plötzlich Silke Hasselmann, das war ja irgendwie wirklich eine Orientierung, war ja nicht, hatte ja ein Standing irgendwie, war plötzlich weg. Dachte, es ist alles nicht schön. Und ich erlebe auch noch Helmut Lehner, der irgendwie Kuttner zusammenscheißt. Kuttner, du bist ein Arschloch, wie agierst du, Demagoge. Und ich saß wieder dazwischen, ich dachte, das fühlt sich echt an, wie als wir die Vertrauensfrage bei DT64 gestellt haben und irgendwie kein Stein auf dem anderen bleibt. Und ich dachte, okay, du machst jetzt einfach mal gar nichts und guckst mal und beobachtest, wie sich das entwickelt.
2: Das kann ich mir bei Lennart gar nicht vorstellen, Mr. Räucherstäbchen, ehrlich, dass der mal
3: Kuttner,
2: laut...
3: Kuttner richtig piekt, dann wird auch selbst der sanfte Helmut Lennart richtig sauer.
2: Kuttner kann pieken, ja, doch, stimmt. Ja. Damals das, konnte der, das
3: ja,
2: stimmt.
3: Aber so richtig.
2: Ja. Kann man sich heute auch nicht mehr so vorstellen.
3: Den habe ich übrigens mal richtig angemacht, weil er hat ja dann bei Rockradio B angefangen mit dem Sprechfunk. Da ja. hat er den ja etabliert, da ging das los. Und da riefen natürlich sämtliche Hörer von DT64 an. Und nahmen auch die Gelegenheit wahr, uns zu beschimpfen. Und da bin ich irgendwann mal zu Kuttner, ich sage, sag mal, Kuttner, wenn du dich beschimpfen lässt, ist ja okay, aber die beschimpfen auch uns. Könntest du vielleicht mal ein bisschen so mit breitem Rücken vor der Mannschaft stehen und sagen, jetzt ist aber mal gut, lass uns doch mal über die Sache reden. Ja, kann ich machen.
2: Alter. Aber er hat das alles als Bertolt Brecht-Stück angesehen. Das musste so entstehen, wie es entsteht wahrscheinlich.
3: Ich glaube,
2: werde ihn das irgendwann fragen.
3: Da anders, ja, er war völlig entspannt und das war irgendwie klar, das ist so eine Konfliktsituation. Ja, wir haben hier einen Interessenskonflikt. Mal sehen, wie es weitergeht. So, gucken. So,
2: interessant.
3: Er hat das Ganze irgendwie auch als kleines Experiment betrachtet. So einen Schritt zur Seite, mal von der Seite gucken. Kann durchaus sein. Ich habe ihn nie gefragt.
2: Nach dem nächsten Stückchen Musik, lieber Alex Berlin-Hörer, da werden wir uns ein bisschen über die etabliertere Zeit von Fritz unterhalten und in verschiedene künstlerische Stücke von Herrn Wassermann einfinden. Du hast wieder so eine schöne Produzentenmusik mitgebracht. Jazz gibt es jetzt.
3: Ja, Fiedler, Eitner, Schlott, ein Gitarrist, ein Keyboarder und ein Klarinettist machen Jazz. Und da gab es ein Stück auf dieser Platte, deswegen habe ich mir die gekauft. Das heißt Unit, die ganze Platte heißt Unit. Ich weiß nicht, wahrscheinlich 100 davon verkauft. Die findet man auch nirgendwo mehr. Und das ist so im weitesten Sinne Minimal Music. So, ich hatte dann irgendwie ein Faible für Terry Riley und Philip Glass und solche Sachen. Und sowas machten die auch. Und ich bin hinten, also als ich das gehört habe, wir müssen es nicht komplett hören, aber bis zu der Stelle, wo die Gitarre einsetzt. Das kann ich schon mal teasen. Gänsehaut. Schon wieder Gänsehaut.
2: Ich habe nur noch Gänsehaut. Holt den Rasierer raus, ja. Freunde.

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1: Dass man sich gegenseitig so akzeptiert, wie man ist.
2: Lutschen, gut lutschen. Vor allem gut lutschen.
3: Gut lutschen?
2: Lutschen.
4: Je mehr man daran lutscht, desto kleiner wird er.
5: Eben nicht. Meiner soll beim Lutschen größer werden.
0: Ja, gut, dann erstmal vielen, vielen Dank dafür.
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0: Wassermann?
7: Wir stellen doch gerade den neuen Sender zusammen. Ich möchte bei Ihnen mal moderieren. Ich habe mal früher bei der Antenne Tempoch Dietharz ausgeholfen.
0: Naja, hört sich doch gut an. Können Sie morgen gleich anfangen? Arbeitszeit 14 bis 16 Uhr, persönliche Masseuse, absolute gestalterische Freiheit und das halbe Jahr Urlaub. Gibt allerdings nur 8000 Mark im Monat.
7: Moment mal, ich glaube, Sie verarschen mich gerade.
0: Na, wer hat denn damit angefangen? Arsch. Wassermann?
8: Wasserhahn?
0: Scheißjob. Wassermann?
8: Lehmann, ich wollte mir nur entschuldigen, wegen ihm. Und dann wollte ich fragen wegen ihren neuen Sender, weil ich noch einen Job suchen tue. Vielleicht irgendwas zum Arbeiten, weil ich brauche eigentlich auch nur die Kohle.
0: Ja, Voraussetzung wäre eine Schulbildung und geordnete soziale Verhältnisse und sich gepflegt ausdrücken können und benehmen.
8: Ja, das sollte nicht das Problem sein.
9: Dann halt die Fresse! Du machst mich die ganze Karriere in Arsch!
0: Merken Sie was, Herr Lehmann? Sind nicht so geeignet, nicht?
8: Naja.
0: Ja, tut mir leid. Auf Wiederhören. Idiot. Ey, noch einmal stören und ich scheiß dir in den Hals, du Vollidiot!
10: Uwe?
0: Ach, Schwiegermutti, ja, Entschuldigung.
10: Uwe, Junge, die haben mich entführt. Ich geb dir die mal, ja?
0: Hallo?
11: Schnauze, ich weiß, wer du bist. Du stellst das neue Radio zusammen.
0: Ja?
11: Ich bin von den radikalen Radiohörnern. Pass auf, wenn in dem neuen Programm auch nur ein einziges Mal ein Idiot auftaucht, dann sehen sie ihre Schwiegermutter nie wieder.
0: Ja, klar. Ja?
11: Und wenn da scheiß Westler moderieren, passiert dasselbe. Und wehe, ihr habt irgendwann mehr als 50 Hörer.
0: Problem? Gelöst.
8: Lehmann?
0: Herr Lehmann, ja. Kommen Sie sofort her, Sie sind morgen auf Sendung. Ja? Okay, tschüss. So, müsste sich da noch was finden lassen. Ah ja, was ja. Wiebrecht, Wosch, Hanselmann, Heinrich Warmann, Simon...
12: So wurden Verwandtschaftsverhältnisse neu geordnet. 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
1: Damals war es, kann ich dazu nur sagen. Was Herr Wassermann muss sich noch sammeln, er läuft rot heran. Wir haben das alles auf Kamera, Uwe, ist gar kein Problem, ist kein Problem, das passt schon.
2: Ich versuche gerade zu bekommen, wer da zu hören war. Also Mario Neumann, Jens Quandt, Jürgen König, natürlich Pluto, Mike Lehmann, Bernte Quingzapf alias Jens Molle. Bei der Frau weiß ich nicht, wer es war. Und ich glaube, ich war auch dabei.
1: Ich glaube, also die Stimme habe ich auf jeden Fall wiedererkannt. Eine sehr schön, gut gereifte Stimme, ja. Aber immer noch mit einem schönen Bezug zu damals.
2: Ja.
1: Mein Gott, ich bin so am Rumschleim. Ich muss aufpassen, dass ich beim Aufstehen nicht auf der Schleimspur ausrutsche. Sowas von. Das Schöne ist ja, hier hört man ja den Mike Lehmann, diese geniale Kunstfigur das erste Mal. Gesprochen von Peter Neubauer, Pluto, wie du schon gesagt hast, in der Metal-Szene. Eigentlich einer, der bei DT64 so eine Hard-Rock-Metal-Sendung gemacht hat und jetzt aber diese komödiantische Schiene sozusagen eingeschlagen hat. Wie kam es dazu?
2: Das fing an mit dem Aquarium. Das war die Einschaltquotenstärkste Sendung ja. des ORB-Fernsehens. Das lief, sind wir wieder bei Loops. Das lief so in einer 20-Minuten-Schleife. Und ich dachte damals auch, es ist bestimmt lustig, wenn man etwas macht mit großem Aufwand, was sowas unfunkisch ist wie ein Aquarium. Ich dachte, Aquarium, da hörst du nichts, das sieht man. Aber ich bringe das jetzt in den Mittelpunkt und ich durfte ja irgendwie 1994 dann auch früh moderieren und hatte ein paar Freiheiten und habe ich gesagt, jetzt mache ich um 7, mache ich einen Jingle. Großer Aufwand, großer Zinnober und sage so, wir schalten jetzt nun direkt rüber, wir haben eine Standleitung zum ORB Fernsehen, zum Aquarium und wir belauschen die Fütterung der Fische. So, also vorne ist dann 20 Sekunden wirklich nur platsch, platsch, nix. Und große Abmoderation und morgen wieder. Und dann habe ich es nächsten Tag wieder gemacht. Dann habe ich es einen Monat lang gemacht und dann haben die anderen Kollegen gesagt, ja, dann machen wir das auch. So, und dann ging es irgendwie fast 2 Monate, dass jeder diese Fütterung der Fische zelebriert hat und dann fingen einige Leute, ich natürlich auch, sich Sachen auszudenken an und erzählten Geschichten drumherum und irgendwie kamen wir dann nicht mehr weiter. Wir sagten, also wenn wir das Ding am Leben erhalten wollen, dann müssen wir den Mann finden, der diese Fische füttert. Wir brauchen einen Fischfütterer. Und dann war die Frage, wer macht es? Und dann gab es ein paar Leute, die zusammensaßen. Ja, der muss Mike Lehmann heißen, der sagt immer, der ist irgendwie Metal-Fan und ist ein bisschen einfach, aber direkt. Und ja, und dann kam relativ schnell der Punkt, wo man sagte, ich glaube, Peter Neuber, unser Archivar, ist genau der geeignete Mann dafür. Und dann haben wir ihn ausprobiert und dann hat er sich etabliert und dann wurde er zum Radiostar.
1: Archivar ist er übrigens bis heute. Mal gucken, vielleicht kriege ich ihn irgendwann mal in die Sendung. Es gibt einen alten Archivbeitrag. Da steht Mike Lehmann, 24.05.1993 Entstehung. Ich habe keine Ahnung, was wir uns gleich anhören werden. Aber wissen Sie was, dann können wir ja doch einfach zusammen jetzt mal überrascht sein, was da jetzt kommt.
3: She's my brand new toy. Jeremy Days. Um 9.03 Uhr und hier sind
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3: Das ist immer wieder spannend, ein bewegender Moment. Wir haben wieder unsere Live-Schaltung zum Aquarium des ORB-Fernsehens aufgebaut, das ja quasi als Testbild, als genialer Testbildersatz fungiert. So, mal gucken. Ja, alles beim Alten. Hi. Was ist denn da?
5: Ja, hallo, sind da die Radiofritzen?
3: Ja.
5: Ja, ich möchte mich mal was sagen. Mein Name ist Seifert, also pass mal auf. Ich finde es ziemlich beschämend, dass ihr auf Kosten anderer die Sendeplätze füllt. Ich bezweifle stark, dass die Fische auch nur eine müde Mark für dieses Tierunwürdige zur Schau stellen bekommen.
3: Ja, die bekommen immerhin Futter.
5: Damit sind wir doch beim allerdicksten Hund. Da hört man tagtäglich, wie jemand Fischfutter ins Aquarium wirft. Aber dass jemand von ihrem Sender auf die Idee kommt, diesen armen Menschen mal aus seiner Anonymität herauszuholen.
3: Aber Herr Seifert...
5: Aber was ist dieser Mensch? Was tut er? Wie heißt er? Wer ist er?
3: Weiß ich nicht.
5: Da muss man sich ständig diese eitlen Kacker anhören. Aber dass ihr mal den einfachen Mann von nebenan vors Mikrofon lasst, darauf kommt ihr natürlich nicht.
3: Ja, meinen Sie denn, dass das wirklich...
5: Ja, hören Sie mal, ich gebe zu, auch ich bin Fisch vom Sternbild natürlich. Auch ich habe Schuppen, aber ich bin doch kein Einzelschicksal. Ich spreche hier für Millionen von Hörern, denen Sie Tag für Tag Informationen vorenthalten. Ich gebe Ihnen einen guten Rat, Sie ignorante Kacknase. Bringen Sie diesen Mann!
3: Hallo?
0: Tja, natürlich.
3: Hey, das ist natürlich der absolute Motivationsschub um diese Zeit, um einigermaßen engagiert diese Sendung zu Ende zu bringen.
0: Ja, ich würde sagen, wir sollten uns Mühe geben, diesen Mann irgendwie aus der Anonymität herauszuführen. Ich weiß nicht, ob wir die Nummer notiert haben, aber vielleicht werden wir bald was von ihm hören. Ich hoffe es jedenfalls.
3: Ja, gut. Wer füttert eigentlich die Fische? Möglicherweise erfahren wir es morgen um die gleiche Zeit.
1: Tja, wer füttert eigentlich die Fische? Aber wissen Sie was? Das werden wir nach diesem nächsten Stückchen Musik, was uns Herr Wassermann mitgebracht hat, einfach mal zu Gehör bringen. Uwe, was gibt's denn jetzt als nächstes an Musik?
2: Jetzt gibt es einen meiner absoluten musikalischen Helden, Steve Hackett. Gitarrist bei Genesis bis 1975 in etwa. Als ich diese Platte gehört habe, Westverwandtschaft hat mir dieses wunderbare Stück mitgebracht, dachte ich, okay, wenn man auch so Gitarre spielen kann, also nicht gniedelt, sondern große Melodiebögen spielt, dann glaube ich, kann ich das auch lernen, damit fange ich mal an. Und ich finde es einfach schön und heißt Every Day und ist von 1979.

0: Welche Gesetze hast du schon gebrochen?
1: Hausfriedensbruch, Bedrohung, Brandstiftung, Körperverletzung, schwere Körperverletzung, Waffenbesitz, schwerer Waffenbesitz, Kriegswaffenkontrollgesetz, Volksverhetzung, Landfriedensbruch, Raub, Diebstahl, Sachbeschädigung. Zu was zählt Potsdamer Platz in Brandstecken? Flächenbrand ist Brandstiftung einfach, wa? Einfache Brandstiftung.
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3: Im Programmablauf der Frühradio-Fritzen sagen. Ist hiermit getan. Also, jetzt Live-Übertragung der Fütterung der Fische des OAB-Aquariums. Und Fütterer Mike Lehmann müsste auch schon da sein. Wir schauen mal. Ah, er scheint offensichtlich guter Dinge zu sein. Mike, hörst du uns? Mike, ist es wieder soweit? Mike, hör mal auf.
4: Ah, moin, Chef.
3: Ja, morgen, Mike. Wie sieht's aus? Wieder fit, nachdem du ja gestern, wie du sagtest, bereit warst nach dem Metallica-Konzert?
4: Klar doch.
3: Sag mal, wie ist denn das? Hast du nur gestern wirklich den ganzen Tag die Fische im Stich gelassen oder wie?
4: Ja, achtet halt nicht schon mal aus. Ne? Wie gesagt, bis auf Horst, der schwimmt halt ein bisschen tief.
3: Wie kannst du die eigentlich auseinanderhalten? Ich meine, die sehen doch alle ziemlich gleich aus.
4: Na, die haben ja alle so ein Brandzeichen auf der Stirn.
3: Ein Brandzeichen? Ist das nicht ein bisschen Tierquälerei?
4: Ja, weißt du, Chef, ist so. Lieber hätte ich sie ja mit dem Ring um Fußgelenk gemacht. Aber das geht natürlich nicht, weil das Wasser ist ja so progressiv, dass die ja dann rosten tun.
3: Verstehe, Mike. Ja. Hast du eigentlich sowas wie einen Lieblingsfisch?
4: Na ja, eigentlich zwei. Karpfen, Blau, Forelle, Müllerin und Rollmops.
3: Das sind doch drei.
4: Ja.
3: Wie ist das, wenn du den ganzen Tag gefehlt hast? Was sagt eigentlich dein Chef dazu?
4: Ach, den Eikengriff. Ach, da kommt er ja gerade.
5: Lehmann, ich mach sie rund wie ein Bosssteiger!
6: Fritz, unsere Vorgesetzten bestechen durch sensibelste Menschenführung. Fritz, nur echt mit der Wollmütze.
7: Ja, sensibelste Menschenführung, da müsste schon Herrn Kuhnt gegeben haben, Konrad Kuhnt, wurde mir allerdings erklärt, dass es weit gefehlt war mit sensibelster Menschenführung, obwohl er also mir gegenüber sehr, sehr nett war, muss ich sagen, aber ja. Herr Wassermann, Sie sind noch
8: muss
7: so zerstreut.
8: Muss ich was dazu sagen, ja?
7: Nein, okay. Du musst gar nichts, du kannst dich auch ganz vornehm britisch zurückhalten, ja?
8: Ach ja, Konrad. Also Konrad ist jemand, der, als er gegangen ist bei Fritz, die Leute dazu gebracht hat, an einem Abschiedsband von jedem ein Zitat zu bekommen. Also von ihm. Also Dinge, die er gesagt hat, wurden da wiedergegeben. Wo ich dachte, das musst du erstmal hinkriegen. Bla, Fasel, Sülz. Also das waren Formulierungen, die waren zitierfähig und wir haben, glaube ich, 30 zusammenbekommen. Also das mal so auf der Habenseite. Und Konrad war, ich habe immer gesagt, der Gärtner. Also Helmut Lehnert hat die Fritzen machen lassen. Der hat im Grunde das ganze kreative Potenzial auf so einen Misthaufen geworfen. Sowohl die von Radio 4U als auch die Rockradio B-Leute. Irgendwann kamen ja auch ein paar von DT64 wieder dann dazu. Und das blühte wie blöd. Also das war irre. Man hat sich dann auch relativ schnell nach anfänglichen Querelen und kleinen Schlägereien verbaler Art dann gefunden. Und dann war der Punkt erreicht, wo es dann wirklich anarchisch wurde. Und ich glaube, das war der Moment, wo Helmut Lehnert zu Radio 1 ging, um da einen Fritz für Erwachsene aufzumachen. Und Konrad übernahm den Job. Und der ist in der Art der Führung von Personal das Gegenteil von Helmut, sagen wir mal so. Also wo ich bei Helmut gerne mal gewünscht hätte, dass er mal mit der Faust auf den Tisch haut und sagt, so jetzt ist aber gut, weil ich bin hier der Chef und wir machen das jetzt so und ich muss das nicht begründen. Das ist so nicht passiert, im Guten wie im Schlechten. Das war Konrad dann eher nicht. Also er ist dann mal wirklich wie so ein Gärtner einfach mal durch diesen Misthaufen durch und hat da mal ein paar Wege angelegt und ein paar Sachen zurückgestutzt und meinte dann auch am Anfang, wir müssen jetzt auch Boybands spielen. Das hat sich dann aber als trugschluss herausgestellt. Aber die Phase hatten wir auch. Da hat er sich nicht besonders beliebt gemacht, das muss man schon sagen.
7: Ja. Ja. Erzeuger Klein hier war, hat er ihn zitiert, wie du so schön gerade gesagt hast. Klein, schaff deinen Zellhaufen in mein Büro. Deshalb musste ich auf der Gehirnrinde von Holger Klein komplett festgebrannt haben. Also das war interessant. Konrad Kuhnt ist jetzt schon länger im Ruhestand, aber in Sachen Motocross noch sehr aktiv. Also wenn Sie ihn irgendwann mal in Brandenburg durch den Wald hetzen sehen auf so einem Quad, dann wissen Sie ja, okay. Aha. Aktivrentner kann man auch so sein. Immerhin, ja. Jetzt gibt es hier die Sendung Bollmann und ein Trailer dazu. War so ein Wunsch von dir, dass wir den spielen. Was hat es überhaupt mit dieser Sendung Bollmann auf sich? Ich habe die immer mit Tommy Walsh in Verbindung gebracht, aber das scheint ja eine ältere Geschichte zu haben.
8: Ja, das war eine der ersten Sendungen zwischen zwei Musiksendungen um 12 Uhr. Fritze Bollmann, das war irgendwie naheliegend, weil davor hieß die Sendung Soundgarden, danach hieß sie die Radiofritzen, also haben sie gesagt, irgendwie, nennen wir sie Bollmann. Und wir machen daraus sowas für Büroteams, da können die Leute anrufen, die können da Werbung für sich machen, die können sich Musik wünschen und so weiter, können sich darstellen. Und dann gibt es irgendwie die große Bollmann-Frage und dann hieß es irgendwie, mach doch mal einen Trailer. Und das war der erste Trailer, wo ich dachte, ich mach mal nicht so einen klassischen mit Musik und einem Anfang und Ende, so, also wie das so mit Phrasierungen und bestimmten Formulierungen, Schlagwörtern oder so, so gar nicht. Und bevor ich weiterrede, wie es klingt, kann man sich es anhören, weil wir haben es ja da.
9: Hey, Sie!
10: Ja, ich heiße Gerd.
9: Okay. Hey, Hallöchen.
10: Ja.
9: Bist du eine Firma?
10: Was?
9: Oder ein Verein? Ja, oder bist du zwei Leute?
10: Wie viel?
9: Egal wie viele. Hauptsache, ihr macht was zusammen.
10: Ja.
9: Oder ein Projekt oder ihr seid ein Team.
10: Ja, was?
9: Das ist so. Mein Name ist Bollmann. Fritz Bollmann.
10: Ja.
9: Und wenn du eine Firma bist oder so, dann kannst du auch mitmachen in meiner Sendung. Die heißt Bollmann auf Fritz.
10: Ja, und.
9: Da kannst du deine Lieblingsmusik einreichen und die wird dann garantiert gespielt.
10: Ach, das Server.
9: Und du musst eine große Bollmann-Frage lösen.
10: So, da.
9: Und dabei kannst du auch etwas gewinnen. Also ruf sofort an.
10: Ich.
9: 0331965123. Ja. Jedenfalls, wenn du eine Firma bist oder ein Verein oder du bist zwei Leute oder ein Projekt machst.
10: Ich hab das jetzt schon verstanden.
9: Okay, nicht vergessen. Bollmann ist mein Name. Fritz Bollmann.
7: So eine geile Sendung.
8: Frank Nennemann war das.
7: Frank Nennemann, der Videotyp?
8: Genau, von Radio 1.
7: Ach so.
8: Der war da irgendwie Sendefahrer, Aufnahmeleiter, irgendwas so ein bisschen im Hintergrund. Aber ein sehr, sehr angenehmer, sympathischer Mensch und der hat sich da hier vereinnahmen lassen für diesen
7: Test. Das ist aber auch inzwischen im Ruhestand, oder? Gibt es hier noch?
8: Kann sein.
7: Muss ich mir einladen. Wenn er auch Radio gemacht hat, dann muss er hierher kommen. Ja. Uwe, was soll ich sagen? Wir sind am Ende der Sendung. Es hilft, du musst nochmal wiederkommen. Das geht ja nicht. Wir haben hier noch 8 Millionen Töne.
8: Ja. Ja.
7: Also vielleicht nächstes Quartal oder so. Bist du schon mal gebucht? Anders geht's ja nicht.
8: Also ich kann ja vorausschicken, dass ich demnächst viel Zeit haben werde, weil ich tatsächlich ja dann nächstes Jahr nur noch eine halbe Stelle haben werde und mich ein bisschen zurückhalte. Und da komme ich gerne vorbei und bringe ganz viele Platten mit.
7: Uwe, du bist auf jeden Fall gebucht. Das machen wir.
8: Ja, also, schön.
7: So. Was gibt's jetzt zum Abschluss?
8: Das kam mir in die Hand und ich habe es damals gekauft und das hat sich kaum ein anderer gekauft, weil keiner wusste, was damit anzufangen. Aber ich habe diesen Typen mal in irgendeiner Westfernsehsendung gesehen, Peter Horten, das war irgendwas mit Chansons. Und das ist einfach er zusammen mit einem Sigi Schwab und sie spielen beide Gitarre. Und das fand ich einfach sehr herzerwärmend und heiter und damit gehen wir hier raus.
7: Bis zum nächsten Mal, liebe Freunde.
8: Tschüss.

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1: Mit Richard Eger. Nach dem Anschlag auf den Christopher Street Day in Berlin häufen sich die Forderungen nach Aufklärung. In der ARD äußerte der Bundesinnenminister Dobrindt Unverständnis. Es sei nicht nachvollziehbar, dass bei dem Mann, der als Gefährder bekannt war, eine Strafe zur Bewährung ausgesetzt wurde. Berlins regierender Bürgermeister Wegner äußerte sich ähnlich. Der 21-jährige Tatverdächtige Abdul B. war am Sonntagabend bei einem Polizeieinsatz getötet worden. Laut Generalstaatsanwaltschaft war der Mann nach vergeblichen Versuchen, sich der Terrororganisation Islamischer Staat im Ausland anzuschließen, im November 2025 festgenommen worden. Anschließend wurde im Mai 2026 eine Jugendstrafe verhängt und zur Bewährung ausgesetzt. Dagegen legte die Generalstaatsanwaltschaft Berufung ein. Bei dem Anschlag am Samstag wurden eine Frau getötet und 29 Menschen verletzt. Die Ermittelnden werten die Tat als islamistisch motivierten Terroranschlag. Bei den Finals 2026 haben Brandenburger Athleten und Athletinnen 10 Goldmedaillen gewonnen. Damit belegt das Land Platz 5. Berlin belegt mit 12 Goldmedaillen Platz 4. Bei den Finals werden deutsche Meisterschaften in 24 Sportarten gleichzeitig ausgetragen. Es fand zum 6. Mal statt. Die Deutsche Umwelthilfe möchte gegen den geplanten Rückbau des Radweges auf der Kantstraße klagen. Die Senatsverwaltung teilte zuvor mit, dass ein Rückbau des Radweges kurzfristig erfolgen solle. Als Ersatz für den Radweg ist die Einrichtung einer Busspur geplant. Die Deutsche Umwelthilfe geht davon aus, dass die Entfernung des Radweges noch vor der Wahl abgeschlossen sein wird. Sobald der Radweg dann entfernt sei, möchte sie klagen.
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1: Sonne und Wolken wechseln sich heute mit einzelnen Schauern ab. Die Temperaturen liegen in Berlin und Brandenburg zwischen 21 und 24 Grad. Nachts kühlt die Temperatur auf 10 bis 13 Grad ab.
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9: Da ist er wieder, euer Soundchecker. Danke, ein Applaus für euch, dass ihr auch dabei seid. Ja, 60 Minuten fast hier, die Sendung Soundchecker und ich habe hier Newcomer Neuheiten Ausgefallenes und jetzt hier die Band Bilderbuch gleich mit dem Song Push Reality. Das ist außergewöhnlicher deutschsprachiger Pop und an dieser Band führt kein Weg vorbei. Sie kommen aus Wien und mit Push Reality schlagen jetzt Bilderbuch ein neues Kapitel auf. Der Song ist der erste Vorbote des neuen Albums, das im September erscheint. Alle Bilderbuchfans aufgepasst, da müsst ihr in den Gemüseladen gehen. Inhaltlich beschäftigt sich der Track mit unserer digitalen Gegenwart, mit so komischen Spotify-Algorithmen, KI und der Frage, was eigentlich noch echt ist. Musikalisch verbinden Bilderbuch das Ganze mit einem treibenden Groove und genau dem unverwechselbaren Sound, der locker erkennen lässt, wer hier spielt. Viel Spaß in der Sendung Soundchecker hier auf Alex Berlin und mit Bilderbuch geht's in den ersten Song rein.

0: Das war frischer Rock-Pop aus Luxemburg. Das war die Band One Last Time. Und die haben sich in den vergangenen Jahren mit großen Melodien, modernen Gitarren und jeder Menge Live-Energie einen Namen gemacht. Zweimal standen sie sogar im Finale des Luxemburg Song Contests, der nationalen Auswahl für den Eurovision Song Contest. Den kennt ihr auch. Und der Song Believer präsentiert quasi von den fünfköpfigen Bandmitgliedern einfach ihre aktuelle Single. Ein Song über Selbstvertrauen, Durchhaltevermögen und den Moment, in dem man trotz aller Zweifel an sich selber glaubt. Ja, das sind so schöne musikalische Sachen. Die treffen druckvoll hier mit Gitarren und eingängigen Hooks auf eure Lauscherchen. Okay, und jetzt kommen wir zu Österreichs erfolgreichsten Dialekt-Pop-Act. Ja, früher wurden sie nicht gespielt, da habe ich schon mal ein Interview mit ihnen gemacht und jetzt werden sie österreichweit immer gespielt. Die Rede ist von Edmond. Mit ihren ehrlichen Texten, viel Gefühl und ihrem unverwechselbaren Wiener Schmäh treffen Roman Messner und Markus Kandensky seit Jahren den absoluten Nerv des Publikums. Und jetzt haben wir einen neuen Song, Eus Freund wirst bleiben. Das könnt ihr natürlich besser aussprechen wie ich. Da liefern die beiden einen Song über eine besondere Form der Verbundenheit. Es geht um Menschen, die vielleicht nicht mehr den gleichen Weg gehen, aber sich immer wieder treffen und einen festen Platz im gegenseitigen Herz haben. Deswegen der Titel Als Freund wirst bleiben.
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0: Eisfreien wirst bleiben. Edmund waren das. Von Österreich kommen wir jetzt nach Deutschland und da ist jetzt das Motto: Trink aus, wir müssen gehen. So heißt das neue Album von den Toten Hosen. Und wir haben mal den Campino gefragt, was sind eure Pläne für nach den letzten Konzerten?
1: Wir haben uns noch überhaupt nicht überlegt, was wir nach der letzten Show im nächsten Sommer machen werden. Das ist jetzt auch noch nicht der Zeitpunkt, sich da Gedanken drüber zu machen. Ich kann mir vorstellen, dass alle irgendwie erstmal in die Ferien fahren oder irgendwo hin, wo Wasser und Sonne ist und die Seele baumeln lassen oder was. Ich habe keine Ahnung. Vielleicht werde ich auch beim Mannesmann versuchen, eine Nachtschicht zu kriegen, eine gute, und nochmal mein Studentenleben von früher aufleben zu lassen. Wer weiß.
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1: Hi, hier ist der Campino von den Toten Hosen und ihr hört jetzt unsere brandneue Single Nur nach vorn. Wir wünschen euch viel Spaß damit.

Der absolute Soundchecker-Tipp der Stunde, die Toten Hosen im Doppelpack aus der CD oder Album, wie ihr auch immer möchtet. Trink aus, wir müssen gehen und sie machen Schluss. Ja, aber ob das wirklich so ist, weiß ich nicht. Da gibt es ein Interview. Vielleicht beim nächsten Mal hören wir nochmal ein oder zwei Takes, was Campino da so zu sagt. Wenn eine deutsche Band seit mehr als 4 Jahrzehnten für Haltung, Energie und Hymne steht, dann sind das wirklich die Toten Hosen. Und auch nach über 40 Jahren auf der Bühne haben Campino und Co. noch etwas zu sagen. Jetzt kommt gleich der Song, die Show muss weitergehen, ja, deswegen das Rätsel, präsentieren die Düsseldorfer quasi, das ist die erste Single aus dem aktuellen Album, wie schon gesagt, dringt aus, wir müssen gehen. Der Song ist ein echter Mutmacher für alle, die nach Rückschlägen wieder aufstehen und weitermachen. Genau das wollen die Hosen mit dem Titel ausdrücken, nicht aufgeben, weitermachen und trotz aller Herausforderungen ganz nach vorne schauen. Musikalisch kommt das Ganze als treibende Punkrock-Hymne mit jeder Menge Energie daher. Also, zählen wir mal ein hier. Los, einzählen.

Jawohl, der Song sagt ja schon aus, die Show muss weitergehen. Also, da geht's bestimmt irgendwie weiter. Ja, die Toten Hosen hier im Doppelpack im Soundchecker-Tipp der Stunde. Und jetzt kommt eine Band, die im Vorfeld, also quasi als Support für die Toten Hosen unterwegs sind. Und zwar sind das The Left Lovers, so heißt diese Band. Gleich hört ihr den Song Egal Wohin. Und die kommen aus Wien, ja. Die gehören zu den spannendsten jungen Stimmen der deutschsprachigen Alternativen oder Alternative Punkrock-Szene. Roh direkt und mit einer gehörigen Portion Melancholie schaffen sie es immer wieder, den Nerv der Generation zu treffen. Ihr könnt sie sehen am 22. August beim Bostalsee in Rohfelden, wo immer das auch ist. Am 29. in Dresden, 29. August in der Rinne, ebenfalls eben, ne, Vorband von Toten Hosen. Und am 12. September in Wien im Ernst-Happel-Stadion. Und die zählen jetzt, glaube ich, auch ein. Los, einzählen! 1, 2, 3.

Nach langer Pause meldet sich die Band Shearwater zurück. Die Band um Sänger und Songwriter Jonathan Myburgh aus Texas ist bekannt für ihre atmosphärischen Klanglandschaften zwischen Indie, Rock, Art, Pop und Folk. Musik, die Zeit braucht und genau deshalb lange nachwirkt. Mit dem Song, den ihr jetzt gleich hört, Slugs and the Marigolds, gibt es einen ersten Vorgeschmack auf das neue Album Birds of the North America, das 2026 erscheint. Dürfte dieses Jahr sein. Der Song verbindet politische Bilder aus der Natur mit einem Sound, der gleichzeitig filigran und kraftvoll wirkt. Typisch Shearwater-Musik, die nicht auf dem Aufmerksamkeit bittet, nicht laut, sondern sich ganz selbstverständlich nimmt. Hier ist Shearwater mit Slugs and Marigolds.

Ja, der gleitet ja schön langsam raus. Passt ja mit Vogelgezwitscher, das lieben wir. Ja. Shearwater, Slugs and Marigold. Weil manchmal versteht ja der auf der Rücksichtsbank. Hallo, du da hinten. Ja, jetzt weißt du, was da gerade gelaufen ist. Genießen wir noch ein bisschen die Vögel hier, die zwitschernden Vögel. Okay, jetzt gibt es Musik von The 69 Eyes. Wenn Glamrock, Gothic, Atmosphäre und sleazige Hardrock aufeinandertreffen, dann sind das The 69 Eyes, genau. Und die sind meistens dann nicht weit, wenn ihr diese Musikrichtung hört. Die Finnen aus Helsinki gehören seit Jahrzehnten zu den festen Größen der Darkrock-Szene und werden nicht ohne Grund oft als Helsinki Vampires bezeichnet. Mit dem Song Cold Sweat, den wir gleich hören, widmen sie sich einem echten Rockklassiker von Thin Lizzy aus dem Jahr 1983. Die Idee dazu lag sogar mehr als 10 Jahre zurück in der Schublade, bevor die Band die Aufnahme schließlich fertigstellte und jetzt für euch präsentiert. Herausgekommen ist eine düstere, druckvolle Version, die den Spirit des Originals bewahrt und gleichzeitig unverkennbar nach den 69 Eyes klingt, ja. Und das hier in der Sendung Soundchecker mit Newcomer, Neuheiten und Ausgefallenes. Ja, hier gibt's alles. Sogar die 69 Eyes. Die habe ich ja schon mal vorgestellt an anderer Stelle. Und jetzt Boxen aufdrehen. Die Nachbarn erfreuen sich dann auch ein bisschen. Yes!

0: Er gilt als einer der spannendsten Gitarristen des modernen Blues und Hard Rock. Jared James Nichols, einer, der mich in der letzten Zeit auch mit der neuen CD begeistert hat. US-Amerikaner ist er, kommt aus Wisconsin, begeistert mit einem rohen, ehrlichen Sound und einer Spielweise, die komplett ohne Plektrum auskommt. Stattdessen setzte er seine blanken Finger ein. Das kann man sich fast gar nicht vorstellen. Und das war der Song Let Go. Damit eröffnet Nichols sein aktuelles Album Louder Than Fate. Ich hab's da, vielleicht in den nächsten Sendungen werde ich's dann auch spielen. Machen wir schon. Und jetzt kommt Mr. Austin, meine KI-Stimme. Er erzählt ein bisschen was über Judas Priest und den bekannten Song Breaking the Law. Viel Spaß mit Austin.
1: Wir drehen das Radio zurück ins Jahr 1980. Heavy Metal bekommt gerade ein neues Gesicht, schneller, präziser und mit einem Look, der später zum Markenzeichen des Genres wird. Leder, Nieten und donnernde Gitarren. Eine der Bands, die diesen Sound entscheidend prägt, kommt aus Birmingham in England, Judas Priest. Gegründet wurde die Band schon 1969, doch erst Ende der 70er formt sich der klassische Sound mit Sänger Rob Halford

0: und den beiden Gitarristen Glenn Tipton und K.K. Downing. Ihre Idee? Metal schlanker, aggressiver und technischer zu machen. Mit zwei Leadgitarren, die sich gegenseitig antreiben. Der große Durchbruch folgt 1980 mit dem Album British Steel. Darauf Songs wie Breaking the Law und Living After Midnight, die Heavy Metal plötzlich auch ins Radio und in die Charts bringen. Eine legendäre Anekdote aus den Aufnahmen. Für den Sound von Breaking the Law schlug die Band im Studio tatsächlich Bierflaschen und Billardkös gegeneinander, um genau dieses rohe, metallische Geräusch zu erzeugen. Und genau dieser Mix aus Härte, Präzision und Rebellion macht Judas Priest bis heute zu einer der wichtigsten Bands des Heavy Metal. Hier sind Judas Priest aus dem Album British Steel, Breaking the Law.
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Das ist kein Aufruf für euch, ne? Brecht das Gesetz. Nee. Das war Soundchecker Rock and Music History, quasi exklusiv hier in der Sendung Soundchecker. Ja, und auch auf Soundchecker FM, falls ihr mal da auf meinen persönlichen Kanal reinschalten wollt. Denn da ist der Austin ziemlich oft und mit sehr vielen Rock-Histories, die sehr interessant sind, mit sehr geilen und außergewöhnlichen Songs. Also bei Soundchecker-fm.de könnt ihr auch mal reinschauen. Ja, das ist mein Kanal, da laufen auch viele Songtitel, die ich so mal vorgestellt habe. Rund um die Uhr, 24 Stunden am Tag, 7 Tage die Woche. Okay, so und jetzt haben wir hier Night Ranger im Player. Manche Songs werden mit den Jahren nicht älter, das wissen wir alle. Vielleicht auch der Song, der jetzt gleich von Night Ranger kommt. Die Songs werden zu echten Hymnen. Genau dazu gehört eben der Song You Can Still Rock in America. Der Klassiker erschien ursprünglich 1983 und war die Antwort der Band auf Schlagzeilen, die damals behaupteten, Musik sei am Ende. Mehr als 4 Jahrzehnte beweisen Night Ranger jetzt das Gegenteil mit einer neu remasterten 2026er Version. Und da würden wir mal reinhören. Diese Neuauflage erscheint auf dem kommenden Best-of-Album von Night Ranger. Und das ist die Mischung aus großen Melodien, druckvollen Gitarren und jeder Menge Leidenschaft. Bis heute funktioniert das Ganze. Und wir sagen, und der Titel sagt, Rock lebt auf jeden Fall. Night Ranger, jetzt zwischen euren Lauscherchen in der Sendung Soundchecker.

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3: Manchmal ist auch der Soundcheck extrem, ja, so ist es. Kaum eine europäische Rockband hat die 80er so geprägt wie, na wer? Europe. Mit Klassikern wie The Final Countdown oder Rock the Night wurden die Schweden zu internationalen Superstars. Und auch 2016 haben Joey Tempest und seine Band noch lange nicht vor, kürzer zu treten. Mit dem Song One and One melden sich Europe fast nach 9 Jahren, also fast 9 Jahren, zurück. Der Song ist die erste Single aus dem kommenden Album Come This Madness und verbindet den klassischen Europe-Sound mit einer modernen Härte. Sänger Joey Tempest bezeichnet den Titel selbst als einen seiner Favoriten auf dem neuen Album. Ein Song, der die Gegenwart reflektiert und gleichzeitig an die frühen Tage der Band erinnert. Und jetzt haben wir hier Europe mit One and One. Und ich frage mal, Jungs, seid ihr da?
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0: Ja, zu Deutsch, Defibrillator. So ein Ding solltet ihr auch in der Gegend haben und zumindest auch wissen, wo der ist. Ja, könnt ihr gleich mal nachschauen. Diese Band, The Snuts, was ihr gerade gehört habt, kommen aus Schottland. Ist eine Band, die schon in den vergangenen Jahren vom Geheimtipp zu einer festen Größe im britischen Indie-Rock sich entwickelt hat. The Snuts sind 4 Musiker aus West Lothian und sind bekannt für große Melodien, ehrliche Texte und Songs, die live besonders gut funktionieren. Ja, wir haben gerade reingelauscht. Cool. Und das war's schon mal wieder für diese Woche. Ich sag schon mal ciao, bis zum nächsten Mal. Ja. Ja, aber ich habe noch einen Song. Einen Song habe ich noch, was cool ist, aus Norddeutschland. Und zwar eine Band, die Plattdeutsch singt. Plattdeutsch. Die nennen sich Aal Krai. Und die haben quasi die gehörige Portion norddeutsche Melancholie. Genau daraus machen eben Aal Krai seit Jahren ihren ganz eigenen Sound. Die 5 Musiker kommen direkt aus Flensburg und haben ursprünglich Punk und Hardcore gemacht. Jetzt eben sympathischen plattdütschen Song. Ihre neue CD heißt Bonkseal und ich habe ja auch den Titelsong. Ich sag ciao, bis zum nächsten Mal. Haltet eure Ohren sauber. Also ihr wisst ja, nicht verderben lassen von den großen Formate-Radios und wartet wieder auf den Soundchecker. Bis in 14 Tagen. Servus.
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2: Mit Richard Eger. Nach dem Anschlag auf den Christopher Street Day in Berlin häufen sich die Forderungen nach Aufklärung. In der ARD äußerte der Bundesinnenminister Dobrindt Unverständnis. Es sei nicht nachvollziehbar, dass bei dem Mann, der als Gefährder bekannt war, eine Strafe zur Bewährung ausgesetzt wurde. Berlins regierender Bürgermeister Wegner äußerte sich ähnlich. Der 21-jährige Tatverdächtige Abdul B. war am Sonntagabend bei einem Polizeieinsatz getötet worden. Laut Generalstaatsanwaltschaft war der Mann nach vergeblichen Versuchen, sich der Terrororganisation Islamischer Staat im Ausland anzuschließen, im November 2025 festgenommen worden. Anschließend wurde im Mai 2026 eine Jugendstrafe verhängt und zur Bewährung ausgesetzt. Dagegen legte die Generalstaatsanwaltschaft Berufung ein. Bei dem Anschlag am Samstag wurden eine Frau getötet und 29 Menschen verletzt. Die Ermittelnden werten die Tat als islamistisch motivierten Terroranschlag. Bei den Finals 2026 haben Brandenburger Athleten und Athletinnen 10 Goldmedaillen gewonnen. Damit belegt das Land Platz 5. Berlin belegt mit 12 Goldmedaillen Platz 4. Bei den Finals werden deutsche Meisterschaften in 24 Sportarten gleichzeitig ausgetragen. Es fand zum 6. Mal statt. Die Deutsche Umwelthilfe möchte gegen den geplanten Rückbau des Radweges auf der Kantstraße klagen. Die Senatsverwaltung teilte zuvor mit, dass ein Rückbau des Radweges kurzfristig erfolgen solle. Als Ersatz für den Radweg ist die Einrichtung einer Busspur geplant. Die Deutsche Umwelthilfe geht davon aus, dass die Entfernung des Radweges noch vor der Wahl abgeschlossen sein wird. Sobald der Radweg dann entfernt sei, möchte sie klagen.
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2: Sonne und Wolken wechseln sich heute mit einzelnen Schauern ab. Die Temperaturen liegen in Berlin und Brandenburg zwischen 21 und 24 Grad. Nachts kühlt die Temperatur auf 10 bis 13 Grad ab.
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5: Einen schönen guten Abend euch da draußen zu einer neuen Ausgabe Souterrain. Heute zeitlos politisch inkorrekt. Am Mikrofon Guido Fahrentholz.

Und auf geht's in seiner Tradition, dem Mr. Lingery Man. Nur die eingefleischte Gemeinde unbeirrbarer Fans dieses langsam in die Jahre gekommenen modernen Minnesängers wird sich noch genau an seinen sakralen Verrat erinnern, der ihm diesen Namen einbrachte, Mr. Lingery Man. In der gemeinschaftlichen Hilflosigkeit seiner sozialmusikalischen Jüngerschaft, bestehend aus Lagerfeuerstars mit Schrammelgitarre, erhoffte man sich vom Rest der weltlichen Hörer, wenn schon nicht den Hohn des Verzeihens, so doch wenigstens ein skrupelloses Vergessen. Die Rede ist von Bob Dylan und unabhängig von seiner mir vollkommen unbekannten Motivation dazu, kenne ich aber auch kaum einen anderen Mann oder auch nur eine homoerotisch orientierte Frau, der oder die sich einem solch anmutigen Loyalitätsentzug widersetzt hätte. Es war das Jahr 2004 und ganz banal gesehen flimmerte unser alter Falkman-Ego im Dunkeln der verzaubernden Architektur Venedigs mit dem nur spärlich in einem Push-Up-BH gehüllten Engel Adriana Lima flirtend von Leinwänden und Mattscheiben rund um den gesamten Globus. Und seine raue Stimme besingt im Off des Werbespots den Ekel an der Liebe. Something is happening here, but you don't know what it is. Die Antwort weht mit dem Wind. Und genau dieser Wind ist es, der allein die Konsequenz des sich ständig drehenden Fähnchens manifestiert. Erneut stellt die politisch-musikalische Lichtgestalt der populären Protestpoeten seine Lippenleser vor eine harte, wenn nicht sogar vor die härteste Bewährungsprobe. Vergessen der Pranger gegen die allgegenwärtige Werbung mit Sinn und Beiverstand? Seit 1963 gehört Blowing in the Wind ununterbrochen zu den 500 besten und meistgespielten Songs des blauen Planeten, derzeit auf Platz 14 nach dem Rolling Stone Magazine. Und nun in der Nutzung begrenzt und zeitlich limitiert zu der ausgefeilten Marketingstrategie von The Cooperative in Großbritannien. Nur wie erkläre ich es dem gemeinen Sing-Sang-Volk? Dem Meister werden sicherlich die hohen und in einer Marktwirtschaft so recht selten durchhaltbaren ethischen Regeln und Richtlinien des Konzerns dazu bewegt haben, seine Song-Identifikation freizugeben. Denn auch das Eintreten für umweltschonende Ressourcenverwertung, die Durchsetzung eines fairen Handels zwischen dem Erzeuger und dem Verbraucher, zu denen im Übrigen auch der Klampfe spielende Sozialpädagoge gehört und nicht zuletzt die soziale Verantwortung gegenüber allen beteiligten Mitarbeitern und Partnern, sollten, ja müssen manchmal auch für das Bewusstsein der Außenstehenden beworben werden. Und dann sieht das Spiel mit dem Profanen im Sinne der heiligen Kuh auch gar nicht mehr so unmoralisch aus. Zur Selbstironie jener neuen Allianz gehört es, dass diese Firma unter einem Dach gleichermaßen das größte Pharmaunternehmen und den größten Bestattungsservice im Vereinigten Königreich verbindet. Vermutlich ist den Aposteln vom Herrn des politischen Notenschlüssels gerade diese Nähe nicht nur eine querliegende Note im Labyrinth der Gehörgänge. Erde zu Erde, Asche zu Asche, Staub zu Staub. Grundsätzlich, ja auch umweltpolitisch unbestritten, und doch sorgt plötzlich selbst die moralisch über fast jeden Zweifel erhabene Vermarktung einer selbstredigierten Philosophie für einen Aufschrei rund um die brennenden Holzscheite auf den Touristenstränden dieser globalisierten Gesellschaft. Das persönliche Gewissen wurde im Urlaubsflieger vergessen. Ein Schelm, wer jetzt noch einmal die Frage nach dem Sinn und Verstand aufwirft. Sind wir doch mal ehrlich. Im Grunde genommen unterscheiden sich in Polemik und Vortrag die Protestparolen des gemeinen Demonstrationsmasochisten mit den Pflastersteinen in der Hand kaum vom Gegröle der hartgesottenen freien Oberkörper aus der Fankurve. Vielleicht aus Protest gegen diesen Kulturabzweig gab die Natur dem modernen Menschen das Lagerfeuer am Strand und so manchen hohlen Baum, den wir dann gespannt mit Fellen und Saiten hemmungslos bespielen konnten. Gott war zwar mit dem Turmbau zu Babel nicht ganz einverstanden, überließ uns aber dennoch jede Menge Sprachmatsch zur artikulativen Verwendung. Und der Gottvater des Sozialsongs machte daraus die gängigsten Protesthymnen mit vier oder weniger Akkorden auf 1,5 Oktaven. Wie ich finde, eine der wesentlichsten Errungenschaften des Menschen nach der Erfindung des Rades. Danke, Mann. Danke, Bob Dylan.

Längst wird dem gemeinen Verbraucher bei seinem täglichen Konsumverhalten offensiv ins ökologische Gewissen geredet. Die darauf folgende intensive Auseinandersetzung mit sich selbst nimmt dann auch schon mal reichlich groteske Formen an. So wurde ich unlängst in der U2 Zeuge einer Attacke von einer vermeintlichen Ex-Waldorf-Emanze. Okay, Klischeebemerkung, 5 Euro in die Schovi-Kasse. Aber das war echt so eine. Jedenfalls, ihre Aktion auf eine von diesem plötzlichen Verbalangriff vollkommen überforderten Hausfrau und Mutter. Zitat: Reicht es denn nicht, wenn Sie fleischfressendes Monster auch mitverantwortlich sind für den tonnenweisen Ausstoß von Methangasen durch die unschuldigen, armen und überzüchteten Kühe, Schweine und Schafe? Müssen Sie nun auch noch das Klima gänzlich ruinieren, weil Ihr verweichlichter Hintern nur rein weißes, vierlagiges Klopapier zu spüren bekommt? Und Sie die paar Cent mehr für einen ordentlichen Leinbeutel scheuen? Monolog Ende. Unabhängig von dieser Aussage war ich vollkommen irritiert und fragte mich, bewegt sich die Spezies der städtischen Ökoseelchen, ja schon gut, noch 5 Euro, also jedenfalls diese Spezies eigentlich nicht nur noch per Pedes fort, weil in deren Fantasie die Herstellung eines Schienenfahrzeugs und der Betrieb desselben einem Massenmordanschlag mit CO2-Emissionen gleichkommt? Aber in einem Punkt gab ich diesem femininen Hippie ganz ehrlich recht. Auch ich habe seit geraumer Zeit einen waschbaren und somit fast unbegrenzt verwendbaren Einkaufsbeutel bei mir, zusammengefaltet am Schlüsselbund, sozusagen mein tägliches Schlüsselerlebnis. Die Produkte meines Konsumzwangs befreie ich noch beim Discounter von sinnfreien Umverpackungen. Alte Batterien, soweit sie nicht schon gegen Akkus ausgetauscht wurden, reibe ich freudig dem Fachhändler wieder unter die gerümpfte Nase. Bioabfälle sind bei der von mir bevorzugten Mikrowellenbeute eher zu vernachlässigen. Aber Flaschen werden dafür von mir bevorzugt sonntags, morgens um 6 in den Glascontainer entsorgt. Das ist faktisch hörbarer Umweltschutz. Aber auch mit diesem Spaß könnte es bald vorbei sein. Ohne meine Lebensgewohnheiten großartig ändern zu müssen, werde wohl auch ich auf absehbare Zeit mehr Biomasse hinterlassen. Und damit sind nicht meine Verdauungsrückstände gemeint. Das Zauberwort heißt Polylaktatsäure und hört sich erst einmal gar nicht so nach Bio an. Hierbei handelt es sich um ein Polymer auf Maisbasis und macht eine scheinbar ganz normal wirkende PET-Flasche unter den entsprechenden Voraussetzungen in ca. 75 Tagen unsichtbar. Und die Anwendungsmöglichkeiten sind scheinbar unbegrenzt. Wird die Zusammensetzung des Grundstoffs etwas verändert, beispielsweise durch die Verwendung von Kartoffelstärke, sogenannten Stärkeblends, lässt sich daraus eine prima fast reißfeste Folie zaubern. Die ist extrem feuchtigkeitsbeständig und geruchsneutral und eignet sich wiederum vorzüglich als frische Verpackung für Obst und Gemüse, Fleisch und Wurst, Käse und Fisch. Aber haust du die nach dem Gebrauch in eine warme, feuchte Ecke, wird sie zu einer Art Galapagos-Inseln für Bakterien und Pilze, die diese in nur etwa 4 Wochen rückstandslos dem Erdboden gleich machen. Gleiches gilt im Übrigen auch für Besteck aus dem Material, Geschirr und auch Bekleidung aus ähnlichen Materialmixen. Mit dem aus Asien bekannten Reispapier geht es sogar noch einen Schritt konsequenter. Erst machen wir uns über das eingewickelte Gut her und danach wird die Verpackung zur Sättigungsbeilage. Oder wie schon Dieter nur treffend formulierte, die einzig ökologische Verpackung für Milch ist eine Kuh. Und warum? Weil man die Verpackung mitessen kann. Eigentlich ist diese Idee überhaupt nicht neu. Irgendwie ja sogar fester Bestandteil im genetischen Evolutionsplan der Natur oder dem Schöpfungsgut des großen Designers für alle religiösen Gralshüter. Ich jedenfalls bereite mich schon jetzt auf die kommende Situation intensiv vor. So versuche ich gerade meinen Vermieter von der Notwendigkeit eines Kompostierzimmers zu überzeugen. Keine Waschmaschine mehr, kein Geschirrspüler, keine Pfandflaschen. Alles landet dann dort und nach absehbarer Zeit in meinen Blumentöpfen. Wenn ich dann noch jemanden finde, der mich mit meinen Versorgungswünschen beliefert, reduziert sich die Menge meiner Schadstoffemissionen auf den notwendigen Energieverbrauch zum Verfassen solcher Gedanken. Aber überhaupt halte ich ja persönlich für die schönste Form biologisch abbaubarer Verpackung
einen weichen Webpelz und essbare Wäsche auf der nackten Haut meiner Frau. Ja, ist schon klar. Jetzt habe ich den Chovy-Jackpot endgültig geknackt.

Das Fundament der erreichten Volljährigkeit bestand bei mir vor allem darin, eine der wesentlichsten Fehlentscheidungen meiner Eltern, die diese kurz nach meiner Geburt getroffen hatten, zu korrigieren. Ohne darauf zu warten, ob ich ebenfalls ihrer Meinung bin und dies dann auch artikulieren könnte, fügten sie meinem Geburtsrecht Mensch das Attribut Christ hinzu. Fotos belegen, dass ich, meinem Gesicht nach zu urteilen, die dafür notwendige Zeremonie und erst recht meine Klamotten mindestens für fragwürdig, wenn nicht sogar für absolut peinlich hielt. Es gibt zivilisierte Länder, in denen das Tropfen von Wasser ins Gesicht als ungeeignete Maßnahme zum kooperativen Informationsaustausch geächtet ist. Was hätte ich auch ausplaudern sollen? An der linken Titte zieht zu viel Nebenluft und danach wird jedes Bäuerchen zum Landwirt und rechts muss Schlafmittel drin sein. Jedenfalls verdanke ich diesem Taufelapsus einige der nachhaltigsten Widersprüche in meiner ganz persönlichen Schöpfung und die damit verbundenen manchmal recht grotesken Assoziationen. Gott ist gütig und barmherzig. Er ist weise und von einer großartigen Wahrhaftigkeit. Ich habe echt keine Ahnung, wie es euch bei dieser Aussage geht. Für mich ist sie irgendwie unpräzise. Oder habt ihr schon einmal gütig und barmherzig gesehen? Oder weise und wahrhaftig? Aber er schuf uns doch nach seinem Ebenbilde. Und da steckt ja dann die nächste Frage auch schon wieder in der Antwort drin. Denn wenn ich mir nur mal Roberto Blanco, den Prinzen of Wales, erst recht seine Gemahlin oder Takeo Ishii so betrachte, wie viele Versuche braucht Gott noch? Schon komisch, denn von seinem Gegenspieler, dem Leibhaftigen, werden uns ziemlich genaue Beschreibungen geliefert. Da sind die Hörner, Schwanz und der Ziegenfuß, das Rot und dieses hämische Lachen. Auch ohne ausreichende Fantasie, aber unter Zuhilfenahme geeigneter Mengen von Alkohol, kann man diese Type sogar in der fünften Jahreszeit bevorzugt im Rhein-Main-Gebiet sehen. Aber leider längst nicht mehr nur noch dort. Der hat aber Spaß. Hat Gott auch Spaß? Ich weiß es nicht. Denn auch Lachen habe ich den noch nie gesehen. Und ich kenne auch noch niemanden, der Gott lachen hat sehen. Später und lange Zeit nach meinem Erreichen des Wahlrechts bekam ich sie dann doch noch. Meine visuelle Offenbarung von Gott. Nicht in der Kirche, aber dafür im Kino. Er hieß auch nicht Gott, sondern Saruman. Christopher Lee, ganz in Weiß und mit langem Bart, schlohweißen Haaren, verkörperte am ehesten das, was ich mir unter meinem Rippenspender vorstelle. Die Natur des dargestellten verräterischen Charakters spielte dabei gar keine Rolle. Mein inneres Auge bekam ein Bild. Der eine innere Konflikt schien also somit gelöst, da trat der nächste in meinen Glaubensmittelpunkt. Der heilige Gral der Hühnerzucht oder die Frage nach dem Ursprung, Ei oder Huhn. Und schneller als erwartet bekam ich nun eine Lösung von jenem inneren Auge angeboten. Es schien sich für die jahrelange blinde Zerrissenheit entschuldigen zu wollen. Aber auf was für eine Art? Vor mir hockte Saruman, mit geraffter Soutane und vorschießenden Augäpfeln, die sowohl seinem Gesicht als auch der Schwerkraft trotzten, und legte ein astreines XXL-Ei. Mit Sicherheit der Moment, der mich nun endgültig an der Unfehlbarkeit der Schöpfung zweifeln ließ. Deshalb begann ich mich nun mal etwas näher mit den evolutionären Sterneköchen unter den Geistes- und geistlosen Wissenschaftlern zu befassen. Wenn Physiker kochen, wird es immer etwas theoretisch und der Hinweis auf die elementare Ursuppe hinterlässt bei mir einen faden und abgestandenen Beigeschmack. Wer hat sie angesetzt? War sie wirklich so schlecht, dass sie nur noch in die Luft gejagt werden konnte? Kalendarisch zwar lange vor den Physikern, aber alphanumerisch danach kochten Philosophen um Anaximander schon rund 600 Jahre vor Christi Geburt die Entwicklungshilfesuppe, nach der wir von Fischähnlichen abstammen und in stacheliger Hülle gewandelt wären. Zugegeben, sollte der erste FC Union irgendwann einmal die Schale nach Berlin holen, könnte es durchaus sein, dass auch meine Hülle nach ein paar Tagen stacheliger wird und mein Geruch paarungswillige Karpfen an Land treibt. Nur was, außer dass männliche Sportfans oftmals hygienische Defizite besitzen, beweist das noch?
bleibt noch Darwins Verdrängungswettbewerb von der natürlichen Auslese. Doch das, und ihr entschuldigt das hoffentlich, bringt mich unweigerlich wieder auf Blanco, einige Vertreter der Winzers und jodelnde Japaner. Nach welchen Kriterien soll das funktioniert haben? Ich schöpfe den Verdacht, die Evolution ist auch nur relativ.

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1: Mein modernes und chipgesteuertes Nähwunder kann sich so um die 350 Stichmuster merken. Unser Alphabet in Majuskeln und Minuskeln sowie alle Zahlen und Satzzeichen auf zum Beispiel Taschentücher sticken. Es kennt 4 verschiedene Knopflochtypen und damit schon mal 3 mehr als ich. Den Faden fädelt das Teil wie von Zauberhand selbstständig ein und schneidet ihn auch für mich ab. Ganz aufgeregt kommuniziert es mit mir visuell und akustisch, wenn selbiger aber kündigt. Und es hat hoffentlich in 8 Tagen bei eBay ein neues Herrchen gefunden. Ich brauche keine Nähmaschine mit einem IQ jenseits meiner Grenzbereiche. Notwendiger wäre es gewesen, den Jeans Kriegsschauplatz Schritt mit Kappnaht und Knie zu Leibe zu rücken. Stattdessen x elektronisch gesteuerte Arbeitsverweigerungen aus Angst vor verbogenen oder gar gebrochenen Nadeln. Unzählige Male der Neustart des Systems nach einem gerissenen Faden und dann die im wahrsten Sinn fadenscheinigen Ausreden auf dem Display. Wat für einen neumodischen Schietgraum. Da taucht doch all nix. So das kleine Hutzelmännchen im Antikmarkt. Und sogleich verschwindet er für einen kurzen Moment im Dunkel seiner Katakomben. Gleich darauf ist er zurück und zieht die Lösung meines Problems auf 2 Stahlrädern hinter sich her. Sie hat in etwa 100 Jahre auf der Spule, also gefühlt könnte sie die jüngere Schwester dieses Schlitzohrs hier sein. Mit Tretantrieb im gusseisernen Unterbau besitzt sie eine unstrittig makellose CO2-Bilanz. Nur jeweils einen Vor- und Rückwärtsgang, ist zeitlos und schön schwarz. Daheim aufgestellt und an den Schmierfilzen etwas nachgeölt, ist die erste Jeans für uns nur eine Art leichtes Aufbautraining gewesen. Nach all den Jahren als dekorativer Kerzenständer lebt sie bei mir richtig auf und ich suche schon mit einer relativen Verzweiflung nach meinem alten, verschlissenen USM-65-Parker. Aber längst leben wir in vielen Bereichen unserer Nostalgie von der scheinbar guten alten Zeit bewusst und doch nur noch digital aus. Oder wünscht sich tatsächlich noch jemand von uns die Tippex-Zeiten zurück? Mal ganz abgesehen von dem enormen Kraftaufwand, der an einer mechanischen Schreibmaschine für eine akute Sehnscheidenentzündung sorgte. Unvergessen der elendige Kampf mit dem Blaupapier für mehr als nur eine Kopie. Die Annehmlichkeiten des Schreibens mit aktueller Office-Software stehen somit außer Frage. Und für die Illusion sorgt der Sound. Ein kleines Plugin, direkt im Programm eingebunden und jeder Tastendruck wird wieder zur akustischen Fahrt in die Vergangenheit. Selbst beim

wird die Illusion mit einem Soundfall nachgereicht. Kurioserweise hat sich das Geräusch des Filmtransports dabei nicht etablieren können. Aber auch die Analogfotografie hat sich noch eigene und ganz ehrliche Nischen gesichert, im Mittel- und Großformat etwa. Dort ist das Interpolieren ein Frevel und wird mit einem Fixierbad für das Speichermedium nicht unter einer Stunde bestraft. Aber manch ein praktischer Lebensbegleiter der Vergangenheit führt den eigenen Selbstzweck des Sammelobjekts konsequenter fort als die Briefmarke. Da wäre der Rechenstab oder auch Rechenschieber zu erwähnen. Galt er doch lange als unentbehrlich und setzte auch so manches mathematische Grundverständnis für den eigenen Umgang voraus, so spielt er in der heutigen Zeit überhaupt keine Rolle mehr. Zum Vergessen viel zu schade, gründeten ein paar Logarithmiker 1991 die Oughtred Society, benannt nach seinem Erfinder William Oughtred. Derzeit werden deren Mitglieder immer älter, immer weniger und jeder kann mit dem Rechenschieber nachrechnen, wann auch sie vergessen sein werden. Wisst ihr noch, was eine Fingerlochscheibe ist? Ja genau, so heißt bis heute im Amtsdeutsch die Wählscheibe. Keine Tasten zum Drücken am Telefon, aber dafür entgegen dem Uhrzeigersinn angeordnete Zahlen, die mit dem bloßen Auge erkennbar waren. Das dazugehörige Wählscheibentelefon ist theoretisch auch heute noch uneingeschränkt nutzbar, denn das notwendige Impulswahlverfahren wird im deutschen Festnetz noch immer unterstützt. In diesem Sinne, nieder mit dem multimedialen Multifunktionswahn bei Mobiltelefonen und Freiheit für das Wählscheibenhandy.

Der moderne Mensch ist unbestritten evolutionär einzigartig. Gut, das ist das Schnabeltier auch. Oder die Flunder. Doch denen ist das ziemlich egal. Aber der Mensch, sich dessen bewusst und schon nach kurzer Entwicklungsgeschichte im sozialen Verbund davon gelangweilt oder aber auch dadurch erschüttert, erschloss sich neben Ackerbau und verschiedenen Bodenschätzen einen neuen, mehr oder weniger treuen, zu knechtenden Lebensabschnitt-Sympathisanten, das Haustier. An Lebenserwartung meist weniger anspruchsvoll und somit bestens geeignet, einen ganzen Lebenszyklus schon einmal vorzuerleben, sozusagen als Training für die Endlichkeit des eigenen Daseins. Zeitlos, beibehalten durch fast alle Epochen des Menschseins und schnelllebig im Trend bei der Wahl der jeweiligen Spezies. Es lebe das Haustier und immer ein anderes. Da man bekanntlich damit nie früh genug beginnen kann, haben bereits die alten Ägypter vor 5000 Jahren wehrlose kleine Katzen eingefangen, die eigentlich nur die kulinarischen Überreste der pharaonischen Gelage aus dem Rindstein vertilgten. Danach wurden die Viecher gewaschen, gesalbt und an die goldene Kette gelegt. Sie durften zur Erbauung ihrer Peiniger Mäuse, Vögel und anderes Getier erjagen. Oft mussten die Kleinen stundenlang bewegungslos ausharren, bis ihr Antlitz entweder in Stein gehauen, geritzt oder einfach auch nur aufgepinselt war. Und ereilte sie das eigene Ableben unglücklicherweise nicht noch zu Lebzeiten des Versorgers, so konnten sie dies gleich nach dessen weltlicher Kündigung als Grabbeigabe zeitnah nachholen. Während Hermann mit seinen Recken im Jahr 9 nach Christi Geburt die ersten römischen Eindringlinge in der Varusschlacht im Teutoburger Wald vom deutschen Boden vertrieb, hielt sein vierbeiniger bester Freund daheim die Ziegenherde zusammen, die Familie bei Laune und Nebenbuhler fern. Nach Verrichtung dieser Pflichten verharrte des Wolfes Enkel sehnsüchtig wartend vor der Hütte, um sogleich ein untertäniges Gewinsel und Jaulen dem heimkehrenden Herrn entgegenzubringen. Dieser, vom albernen Schwanzwedeln eingelullt, teilte sodann das Wasser, den Knochen und die Lagerstätte mit seinem Erfüllungsgehilfen, während Mutter Hermann schon mal ein überflüssiges Balg als neue Moorleiche freigab. Die nach Rom heimkehrenden und überlebenden Versager lernten nach kurzer Rekonvaleszenz die kleinen Lieblinge und großen Freuden des Imperators und seines gnadenlosen Volkes kennen. Löwen, Bären und Wolfshunde, zu bunten Haufen zusammengewürfelt, entdeckten schnell ihren Spieltrieb. Die gemeinsame Jagd auf die Gladiatoren stärkte das Sozialverhalten. Das anschließende Öffnen der Rüstung, einer Futterdose gleich, schulte die Geschicklichkeit. Der Inhalt war gleichsam nahrhaft, fetthaltig, vitamin- und ballaststoffreich. Einzig die verschluckten Kleinteile, wie sie heute unsere Blagen von chinesischen Spielzeugplagiaten her kennen, bereiteten der frühveterinären Medizin einiges an Kopfzerbrechen. Der gesellschaftliche Wandel von der Großfamilie zum Singlehaushalt hinterließ auch beim Hausgenossen deutliche Spuren. Heimtier-Evolution durch Zucht und technischen Fortschritt als Ersatzbefriedigung der kinderlosen und nikotinfreien Spaßgesellschaft. Erst kam der Wolf im Handtaschenformat mit eigenem Coiffeur und sensiblen Ex-Sozialpädagogen, der nach ALG 2 und Weiterbildung zum Flokati-Therapeuten mutierte. Funktionslos aber versorgt mit natriumarmem Mineralwasser und Gourmetfutter ohne E62, aber dafür mit Globuli gegen Haarbruch und Pipischwäche. Duracell gab den Hasen eine Trommel und steckte ihm statt einer Möhre einen polarisierten Alkalizylinder in den mechanischen Arsch. Vom kontinuierlichen Bewegungsdrang dieser Kreatur und seinem ständigen Spannungstod traumatisiert, gewann der Homo sapiens das Tamagotchi als nutzlosen Begleiter. Immerhin fraß es schon Lithium-Ionen-Akkus und setzte großneutral seine Notdurft auf dem Flüssigkristall-Display ab. Im Aufnahmelager für altfamiliären Sondermüll sind nur noch Vierbeiner vermittelbar, die mit Waldorfschülern und mittellosen Althippies ein veganes Leben ertragen. Dem Rest der Mausis und Pfiffis und Hasis verdanken wir noch den nur auf Lippen, jedoch nicht auf Hemdskragen von Nebenwirkungen freien Lippenstift.

0: Bertha! Bertha, das Ei ist hart!
1: Diese eindeutig demütigende Erkenntnis in einer auch kulinarischen Zweisamkeit war bis vor wenigen Jahrzehnten mit Sicherheit die einzige wirkliche Reizüberflutung in der gustatorischen Wahrnehmung. Das Mahl als solches diente über Jahrtausende einzig und allein der Lebenserhaltung, der Kariesentfaltung und in einigen wenigen Fällen auch der Entsorgung eines überdrüssig gewordenen Lebensabschnittssympathisanten. Es wurde gepflückt, gesammelt, erlegt, dann zerlegt und verzehrt, was sich dem Humanoiden vor den Werkzeugen und Waffen seiner jeweiligen Epoche präsentierte. Aber das war es dann auch schon mal mehr oder weniger. Nun läuft einem aber nicht jeden Tag so ein Emu oder Mammut vor die Höhle und auch das Ernten unterliegt nun mal jahreszeitlichen Schwankungen. Deshalb kamen dann später noch das Erwärmen, Fermentieren und Trocknen der Kost zum Zwecke der Lagerung hinzu. Und damit nahm das Unheil Delikatesse seinen regional durchaus sehr unterschiedlich bewerteten Verlauf. Beginnen wir im europäischen Norden, genauer in Island. Die Motivation, den Grönlandhai, unbedingt essbar, und ich verzichte dabei bewusst auf die Formulierung genießbar zu machen, ist wohl nur mit den dort herrschenden Temperaturen im Oberstübchen der Betroffenen erklärbar. Diese Haiart besitzt nämlich keinerlei Nieren, lagert deshalb allen angefressenen Dreck im Körpergewebe ab und ist somit hochgradig giftig. Die Unterkühlten nehmen ihn trotzdem aus und verbuddeln diesen dann zum Faulen, sie nennen es Fermentieren, zwischen 7 Wochen und 3 Monate. Danach wird das Verrottungsprodukt für 2 bis 3 Monate an der frischen Luft getrocknet und heißt von da an Herr Karl. Ist mal gerade so ein Hai nicht greifbar, tut es auch ein gewöhnlicher Gammelrochen. Dieser besitzt keine Harnblase und somit ähnlich gute Voraussetzungen. Was in unserem Kulturkreis allein bei der Vorstellung von seinem Aroma und Geschmack geschieht, erspare ich dem geneigten Hörer ausdrücklich. Der Isländer und sein Haustroll würden dafür wahrscheinlich bei unserem Lapskaus und erst recht dem Gröchz das Bewusstsein verlieren. Und ehrlich, Gröchz zuzubereiten ist auch kein sinnlicher Hochgenuss. Vorbei am saftigen und gesunden Muskelfleisch des Rindes wühlen wir uns zu seinen Eingeweiden durch. Dann reinigen und brühen wir einen seiner Mägen, den Pansen, und schneiden diesen in Streifen zu Kuddeln. Nun braten wir sie mit Herzen, Nieren, Leber und Zwiebelwürfeln mehr oder weniger scharf an und löschen alles mit Fleischbrühe ab. Danach das Ganze noch bis zu 2-3 Stunden köcheln lassen und schlussendlich kommt das, was an Gewürzen da ist, einfach noch mit rein und wird mit einer Mehlplärre gebunden. Komisch. Bei den Gedanken an diesen Produktionsprozess befallen mich gerade selbst ernsthafte Zweifel. Auch sind verschiedene europäische Käsesorten, mal ganz objektiv betrachtet, nur herkömmlicher Abfall. Erst lassen wir die Milch sauer werden und dann formen wir daraus irgendwie gleichförmige Klumpen. Diese streicheln, waschen und wenden wir alle paar Tage, um dann noch ausgesuchte Exemplare darunter in verschiedenen Farben verschimmeln zu lassen. Dass diese Spezialität im fernen Osten als ungenießbar gilt, scheint nicht nur an der dort allgemeinen Laktoseunverträglichkeit zu liegen. Was mich nun unweigerlich auf die schon am Anfang erwähnten Zustandsformen von Eiern bringt. Man kann sie zeitlich begrenzt im siedenden Wasser baden oder einem Chinesen roh überlassen. Dieser wird mit hoher Wahrscheinlichkeit ein geeignetes Keramikgefäß finden, es mit einem Gemisch aus Kalk, Pinienasche, Reisspelzen und Salz auffüllen und die Eier darin für etwa 100 Tage verstecken. Was von dem Zeug nun genau das Ei durchdringt und welche organisch-chemischen Prozesse in ihm beginnen, ehrlich, das will ich überhaupt gar nicht wissen. Nur wird die Schale von so einem Shonguandan geöffnet und das Ei nun geviertelt, sind die körperlichen Reaktionen darauf nur noch mit Panik beschreibbar. Dieser Geruch ist mit nichts vergleichbar. Eine dunkelbraun bis schwarze, gallertartige feste Masse soll mal das Eiweiß gewesen sein. Das Gelbe vom Ei präsentiert sich olivgrün bis dunkelgrau und der Drang, diese Köstlichkeit einmal zu probieren, ist praktisch nicht mehr vorhanden. wie viele Minuten Bertha das ein- und tatsächlich kochte und ob sie versuchte, den Gatten mit anderen Delikatessen milde zu stimmen, ist leider nicht übermittelt. Was blieb, ist nur sein:
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0: Und hiermit endet dann auch wieder diese eine Stunde Souterrain. Und ich hoffe, ihr hattet ein wenig Spaß an nicht jeder allzu ernst zu nehmenden.
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2: Heute geht es um das Campus Radio CouchFM. Das ist ein Projekt in Zusammenarbeit der drei Berliner Hochschulen, der Humboldt-Universität, der Freien Universität und der Technischen Universität Berlin. Und ich möchte euch nun das Campus Radio genauer vorstellen und habe hierzu Laura und Emily von CouchFM eingeladen. Herzlich willkommen.
3: Hi.
4: Hi.
2: Seit wann gibt es denn das Format Campus Radio CouchFM?
3: Also 2011 kam die Idee auf. Und 2012 lief dann die erste Sendung schon. Also es ist jetzt schon ganz schön lange her.
2: Und ihr sendet ja jeden Tag und habt verschiedene Formate. Wie ist die Sendung denn aufgebaut?
3: Genau, also wir haben jeden Tag in der Woche ein unterschiedliches Format. Zweimal die Woche läuft unser Live-Magazin. Das heißt, da stehen wir live im Studio und reden über alles Mögliche. Und dann läuft auch Musik zwischendurch, wie man es aus dem Radio halt so kennt. Und montags ist bei uns immer Platz für eine Gästesendung. Mhm. Also da können zum Beispiel andere Unis ihre Projekte vorstellen, wenn sie selbst einen Podcast produzieren und so weiter. Dann haben wir am Mittwoch unsere Musiksendung, das Klangkompott. Das wird von der Musikredaktion gemacht und es kann auch alles Mögliche sein. Interviews, einfach eine Band vorstellen, ein Genre vorstellen, alles Mögliche. Genau, donnerstags läuft unser Gästezimmer. Das ist ein Interviewformat mit Personen zum Beispiel aus Politik oder der Kultur, Berliner Figuren, alles Mögliche. Ja, samstags ist bei uns Tanzstunde. Da können DJs aus Berlin ihre Sets spielen und sich so ein bisschen vorstellen. Und am Sonntag läuft unsere Wiedergabeliste mit den besten Songs aus der Woche.
2: Wie kommt ihr denn zu den Themen, die ihr in der Sendung besprecht?
4: Also ich finde, das ist auch mal ein sehr spannender Prozess, weil es einfach wirklich das ist, was die Couchies so im Alltag beschäftigt. Und das fand ich am Anfang auch so ganz ungewohnt, dass wirklich der Themenvorschlag einfach so reingeworfen werden kann. Und meistens wird er auch total cool aufgenommen und dann wird gebrainstormt, dann können andere relaten oder eben nicht. Und das ist immer ein total spannender Prozess. Also das meiste findet so in der Wortredaktion dann statt oder halt davor in den allgemeinen Sitzungen.
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8: Hallo und herzlich willkommen zu Tinnitus, der Sendung über Hörspiele und andere akustische Künste. Seit einiger Zeit treibt mich die Frage um, wie man mit Gegenständen des täglichen Lebens Klänge erzeugen kann, verpackt in Hörspiel oder anderen akustischen Kunstformen. Ich habe mich also auf den Weg gemacht und mittlerweile ziemlich viel zu dem Thema zusammengetragen. Und um einen Teil meiner Entdeckung wird es heute gehen. Meine erste Station ist der Salon Bruit, der Geräuschesalon sozusagen. Ein Ort für Neues und experimentelle Musik, der mehrmals im Monat im Lichtblick-Kino stattfindet. An diesem Abend wird unter anderem die Irin Polyfiber eine Performance mit Nähmaschine und Schere als Soundgeber hinlegen. Am Einlass begegne ich Seamus O'Donnell, den ich bisher nur als Mitglied des Radio Tesla-Teams kenne. Es stellt sich heraus, dass er auch einer der Initiatoren des Salon Bruit ist. Wie ich von ihm erfahre, gibt es das Projekt in etwa seit 2002. Angefangen hatte es als spontanes Projekt in einem leerstehenden Gebäude ein paar Hausnummern weiter.
9: Wir hatten zu der Zeit mehr so eine permanente oder langfristige Ort gesucht, um was zu machen. Und der Haus hatten wir schon gekannt und haben wir auch Veranstaltungen dort organisiert früher. Und haben gemerkt, dass die Leute da aufgehört zu arbeiten haben, aber das stand noch leer. Der Dach war halb offen, war Anfang eines Sommer und wir sind eingezogen. Und dort haben wir Salon Bruit angefangen. das ging so 4 Monate, bevor das geräumt wird. Nebenan, also der direkte Nachbarn, das ist ein anderer Club, aber so ein ehemaliger besetztes Haus. Die haben ein Selbsthilfeprojekt gemacht und die haben ihren eigenen Veranstaltungsort gehabt, wo wir auch mal da früher mal was gemacht haben. Die haben uns eingeladen, so um das Wöchentliche weiter bei ihnen zu machen. Da war natürlich, das war ein größerer Ort und mehr Equipment. Also das ist so irgendwie gewachsen dann. Also ja, so hat das angefangen.
8: Mittlerweile ist Salon Bruy ein Lichtblickkino und zu einer festen Institution geworden. Was aber nicht bedeutet, dass Salon Bruy sich nicht auch hin und wieder auf Wanderschaft begibt. Sowohl Publikum als auch Künstler sind auffällig international. Seamus O'Donnell sieht darin eine ganz besondere Qualität.
9: Ich glaube, also das ist ein sehr gutes Ding, weil es gibt immer neue Energien dann. Also wenn neue Anreisende vorbeikommen, die verteilen ihre neue Energie. Also wenn da immer neue Energie ist, hält es so, ist fresh. Also man wird nicht so von, naja, nicht gelangweilt oder nicht von seinen eigenen Sachen gelangweilt.
8: Gerade in einer Stadt wie Berlin sieht er in Noise oder der experimentellen Musik ein verbindendes Element zwischen den Kulturen.
9: Besonders diese Art von Klang und Sound finde ich gerade so in Berlin eine Art Mittel, der viele Leute zusammenbringt, die aus verschiedenen Kulturen kommen, aus ganz verschiedenen Richtungen. Also gerade bei der Salon Bruy sehe ich über die Jahre, dass ganz viele Leute haben sich kennengelernt da über solche Konzerte, so für experimentelle Musik.
8: Schließlich versteht sich Salon Bruy nicht als reiner Konzertsaal. Wer mag, kann sich zwar einfach nur berieseln lassen, in der Regel entwickelt sich aber eine andere Dynamik, was daran liegen mag, dass ein Großteil des Publikums selbst aus der Künstlerszene kommt. Künstler treffen Künstler, tauschen sich aus oder schmieden Pläne für gemeinsame Vorhaben.
9: Wichtig für mich ist ja schon, dass der Ort ein Treffpunkt ist und nicht nur dieser so Konzertraum ist. Auch vor allem diese Ebene, so diese verschiedene Ebene so zwischen der Performenden und den Zuhörenden so ein bisschen enger zusammenzubringen und nicht so eine große Distanz dazwischen die beiden zu haben. Das so wie hier the Rockstars on the stage, weißt du? Und dann hier die Publikum, die das irgendwie zu solchen Standards zu entgehen und dadurch, dass es ein Treffpunkt ist, ist es auch viel angenehmer, auch für die Leute, die dann dort spielen. Nach den Veranstaltungen ist dann oft das genauso wichtig, als die Veranstaltung oder der Konzert mitzukriegen. Also ich meine davon, dass es eine Art Treffpunkt ist, dass Leute einen Austausch machen können, Einfluss aufeinander nehmen können in die Gespräche, die der Konzert folgen. So.
8: Sein Konzept geht auf. Das Konzert geht bis beinahe 3 Uhr nachts. Als ich etwas später den Ort verlasse, sind keine Zeichen eines allgemeinen Aufbruchs spürbar. Performer und Gäste sind in anregenden Gesprächen vertieft. Seamus O'Donnell ist aber nicht nur Veranstalter, sondern darüber hinaus selbst Musiker und Performer. Mal allein, mal mit anderen tritt er auch in ähnlich ambitionierten Locations auf, unter Namen wie Live Loop, Noisive, Transmitting Objects Behavior oder Elixir for the Exiles. Geoffrey und Joe sind zwei seiner Mitstreiter bei diesen Projekten. Vor allem mit Geoffrey verbindet ihn seit langem die Freude am Experimentieren.
9: Ich habe hauptsächlich mit Geoffrey Guillon angefangen. Das ist ein Franzose, der früher hier in Berlin wohnte. Und der kommt eher aus der so Kunstrichtung. Und ich dann vielleicht eher aus der Musikrichtung. Aber beide sind nicht so zufrieden mit diesen beiden Medien so, oder beide Begriffe so. Und wollten irgendwas da zusammen versuchen mit den wenigen Geräten, die wir hatten. Wir hatten nicht so viele Software oder die Möglichkeit, wir haben beide zum ersten Mal in solche so Audio-Software reingeguckt. Ich hatte dann aber eine Mischung so aus verschiedenen so Walkman, wo man aber mit aufnehmen könnte, auch so Diktiergerät, so die kleinen. Ich hatte so einen ganz kleinen so MP3-Player, als die erst rauskam, habe ich eins bekommen von einem Kumpel, die man auch so gleich so Loops machen könnte und so. Man könnte nicht damit aufnehmen, aber man könnte schon was draufpacken und Casio Keyboard mit Distortion Pedals und sowas, um den Klang noch dreckiger zu machen, als es sonst ist. Und dann habe ich ja Tonband entdeckt. Also in Irland gab es die nicht, also nur in Bilder, also die wurden nicht sehr viel benutzt. Und hier in Ostberlin hat man die immer noch auf den Flohmärkten und sowas gefunden. Und fanden die toll. So, da hat man auch so, könnte man so gleich Loops machen und verwenden oder abreißen.
8: Ob allein oder im Team, wichtig ist für Seamus vor allem eines.
9: Als Künstler selber versuche ich in verschiedene Richtungen Klänge zu erforschen.

ich meine, Alltagsgeräusche aufzunehmen, aber das heißt, das ist ein Tag ist es Abwasch, ein anderer Tag ist Pornofilms, das was im Hintergrund läuft. Das zu verwenden und irgendwie durch die verschiedensten Filter zu scratchen, um was anderes herauszukriegen am Ende. Also das, die Geräusche des Lebens irgendwie nochmal so neu zu interpretieren, neu zu präsentieren.

0: hauptsächlich baue ich Collage, kleine Collagen. Ich weiß nicht, was daraus wird, bis ich mich hinsetze auf dem Rechner und anfange da rum zu probieren mit verschiedenen Filtern und Effekten. Die neue Samples, die dadurch erzeugt wird, benutze ich dann live in diesem neu zusammengemischt mit nochmal neue Filters oder Effekte drauf.
1: Live tritt Seamus in allen möglichen Konstellationen auf. Als Solokünstler nennt er sich Live Loop in Kombination mit anderen, beispielsweise Noisive. Oder auch TOB, Transmitting Objects Behavior. Auch hier spielt das Ergründen von Klängen eine wichtige Rolle. Wobei das eine ganz andere Schiene ist, auf der dem Radio sowohl dem Inhalt als auch dem Klang nach eine verschobene Bedeutung zukommt.
0: Das war am Anfang so eine Art Spaßprojekt als Promotion für die Radiokampagne.de. So eine Kampagne für ein freies Radio in Berlin. Und so, um Performances zu machen mit Minisendern. Es geht hauptsächlich darum, in einem Raum den Äther zu besetzen. Kurz. Und Klänge zu senden und wieder zu empfangen und der Ästhetik, der Klangästhetik von Radio zu nutzen. Und ja, den Äther zu besetzen für den Moment.
1: Mit dieser Radio-Performance erlebe ich Seamus auf dem Festival for Free Arts Subversive Audio. Als Untertitel lese ich Less Party, More Experience. Ort des Geschehens ist die FUC-Villa. FUC, das steht für Fragments of Urban Culture. Ob damit eher das wiederum bunt gemischte und internationale Publikum gemeint ist oder die experimentelle Musik als Fragment der Gesellschaft, bleibt für mich in dieser Nacht als Frage im Raum stehen, wie die Luft, die zum Schneiden dick ist, zwischen dem aufgeheizten und emsig in Gesprächen vertieften Publikum. Das Licht ist schummrig, rot und blau sind die dominierenden Farben. Eine Bühne im eigentlichen Sinn gibt es nicht. Jeder Raum bildet seine eigene. Hier werden die verschiedenen Live-Acts vorbereitet, während ein anderer Raum bespielt wird. Auch das Treppenhaus gehört zu den bespielten Orten, wo Seamus und Joe als Transmitting Objects Behavior Quartier bezogen haben.

Die anderen Live-Acts dieses Abends haben nicht so sehr etwas mit Alltagsgegenständen und Geräuschen aus der Umgebung zu tun. Rahmen 51 lässt den Roboter sprechen und Trotzda und Jan Keller zum Beispiel haben sich dem Gitter-Noise und den Power-Electronics verschrieben.

0: Hochkonzentriert haften ihre Augen am Rechner, während er seine Gitarre und die Distortion-Pedals malträtiert. Zu Beginn der nächsten Nummer ein vielsagender Blick, danach scheint alles von allein zu fließen. Die Inspiration zum Entflammen bringen, um dann die Energie des Augenblicks zu nutzen, sich in den authentischen Energiefluss des Jetzt einzuklinken, ist das Credo des Duos, das allgemein für diese Art von Event zu gelten scheint. Auch für Seamus gilt es, wenn er mit anderen zusammen auftritt.
1: Allein zu spielen ist sehr, sehr anders als mit anderen Leuten zu spielen. Also hat man, also ich habe auf alle Fälle eine sehr zurückhaltende Weise, denn wenn ich mit anderen Leuten spiele und gucke, was die machen natürlich und was ich dazu machen kann. Und es ist eine ganz andere Art von, also vielleicht klingt es sehr ähnlich für den Zuschauer, aber der Gefühl für mich ist ein ganz anderes. Ganz anders. Also auf der Improvisationsebene mit anderen Leuten, in der Moment geht es um der Moment. Und beim sozusagen so und beim Alleinspielen geht es um das Endprodukt sozusagen.
0: Gegen Ende dieses Ausflugs in die Welt der verfremdeten Alltagsklänge drängt sich mir die Frage auf, ob es Grenzen gibt zwischen Noise und experimenteller Musik. Seamus sieht das alles nicht so eng.
1: Ich sehe keine Grenzen. Noise ist ein Begriff für, aber es könnte dann genauso gut Kleinkunst sein oder Sound Art. Noise finde ich gut, weil es eher abschreckend ist. Ich will keine, ich will niemand täuschen, dass es vielleicht was nett und schön ist oder was tanzbar ist. Experimentelle Musik ist mir lieber eigentlich. Ich will es eher so experimentelle Musik. Also das ist dann offen, aber schon aufklärend. Ja. Ich finde es auch schwierig, so diese Klänge, so Wörter zu geben und die einzuschließen so in Wörter. Die sind irgendwie noch frei, bis ich das alles erklären muss und dann sind die nicht mehr frei.
0: Diese Einstellung passt auch zu dem, was Seamus mit seiner Musik erreichen will. Auch wenn das für ihn nicht die erste Geige spielt.
1: Wenn eins gibt, dann ist es das ein Begleitmittel für Leute, um zu eine andere Sphäre oder so, einen anderen Ort zu erreichen in ihren Köpfen.
0: Und scheinbar ist es eben diese Denkart, die auch der Kunst zugutekommt. Ein Experiment ist eben ein Experiment. Alles ist erlaubt, Einschränkendes unerwünscht. Das kommt auch den Künstlern entgegen, die aus allen erdenklichen Richtungen zusammenströmen.
1: Unter dem Begriff Noise oder experimentelle Musik kann es vieles sein. Leute, die nur so alte Spielzeuge auseinandernehmen und nur Krach da rausziehen, bis hin zu gelernten Musiker, die was in andere Klänge herausziehen können aus ihrem Instrument als normale Musiker, aber die kommen eher aus einem seriösen akademischen Hintergrund. Also ich meine, ich wollte nur so zwei Polaren bezeichnen. Und das zwischen allem Mögliche. Also es lässt sich nicht beschreiben.
0: Was für die Macher und deren Instrumente gilt, besitzt auch für die Ausdrucksformen Gültigkeit. Es muss ja nicht alles, was klingt, immer gleich ein Konzert sein.
1: Eine gute Installation ist von einem, zum Beispiel von einem Pärchen, die nennen sich Script. Und die bauen so eine Art Lounge-Situation, also so mit Sofas und Ventilatoren. Die werden aber mit Mikrofone und Solarmodulen bebaut. Und dann auch das Sofa werden mit so bässige Boxen mit eingebaut, um die Vibrationen den Sitzenden da zu übertragen. Und mit so alte Plattenspiele umzubauen, dass man dann zum Schluss so ein mutiertes, dreiarmiges Teil hat, der auch aber noch funktioniert, mit komischen, zerbrockenen Platten drauf. Die spielen auch zusammen unter dem gleichen Namen, aber ein bisschen anders. Also sie macht diese mutierten Plattenspieler und er ist einer von den wenigen, die so eher so diese Crossover mit Techno macht. Aber es ist ein sehr mutiertes Techno, wie seine Freundin die mutierten Plattenspieler hat. Also du machst schon sehr, sehr langsame Techno, aber es ist eher Noise mit ein bisschen Techno-Einfluss drauf. Und der spielt aus seinem Koffer. Das ist ein Koffer nur voll mit seinen Geräten. Muss man es einmal aufmachen und Stecker raus. Und hat er schon seine ganze Zeug vor ihm.
0: Meine Fragen sind beantwortet. Zwei Begriffe, die ich zwei Welten zugeordnet hatte, sind zu einem weit gefassten verschmolzen. Und die Vorstellung, was man mit Alltagsgegenständen anstellen kann, haben sich enorm erweitert. Dreiarmige mutierte Plattenspieler und sich gegenseitig beschallende Radios, mit Mikrofonen ausgestattete Sofas und Performances mit Nähmaschinen und Scheren als Soundquellen gehen mir durch den Sinn. Und Seamus' Radio-Performance klingt mir noch in den Ohren. Als ich diesmal aus dem Meer der Klänge wieder auftauche, ist es 5 Uhr früh und bereits taghell. Für mich erscheint diese Szene im Moment als eine außerhalb des Alltags angesiedelte Welt. Eine sehr eigene, wenn auch freigeistige und offene Welt mit riesigem Potenzial. Das Nachtleben scheint dazuzugehören und ich frage mich, ob dieses Universum zu Tageszeiten überhaupt funktionieren würde. Seamus O'Donnell würde wahrscheinlich sagen:
1: Ich sehe keine Grenzen.
0: Und wie ich bald erfahre, wurde bei Subversiv Audio tatsächlich noch den ganzen Tag über gejammt. Less Party, More Experience.
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0: Nicht ganz so experimentell ist das Spiel auf einem alten Werkzeug. Forschergeist braucht es dennoch. Das Spiel auf der singenden Säge. Himmlische Klänge aus dem Werkzeugschrank heißt deshalb auch die zweite CD von Katharina Beek. Auf Katharina bin ich aufmerksam geworden, als ich mich vor kurzem entschied, selbst dieses faszinierende Instrument zu spielen, bisher aber nicht einmal wusste, woher ich es bekommen könnte. Aber Klang und Exotik dieses Instruments hatten mich verzaubert. Fast 6 Wochen musste ich mich gedulden, bevor ich mein Fascinating Instrument in den Händen halten konnte. Nur wollte sich trotz intensiver Streichbemühungen kein einziger Ton formen. Eine zweiseitige Gebrauchsanweisung erklärte mir, was zu tun sei. Hämmerchen nehmen, Sweetpoint finden, Bogen einwachsen, S-Kurve formen, am Sweetpoint streichen. Und ganz schnell würde ich erste Melodien spielen. Säge spielen sei ebenso leicht wie Pfeifen.
1: Mal gucken, ob ich hier den Mieser Sweetpoint finde.
0: Nachdem ich den Sweetspot gefunden habe, aber trotzdem die einzelnen Töne, die ich eher zufällig treffe, nicht richtig klingen wollen, greife ich zum Telefonhörer und rufe Katharina Beek an, die auch Unterricht erteilt. Eine Stunde reiche aus, um das Prinzip zu verstehen. Alles andere setze Forschergeist voraus, sagt sie.
2: Soll ich mal sagen, wie es geht? Soll ich den Trick verraten? Es ist eigentlich ganz einfach. Also die Säge muss eine leichte S-Form haben, damit der Ton überhaupt schwingt. Und wie man die Säge in die S-Form bringt, ist letztlich egal. Hauptsache, man tut das und streicht die Säge dann am Sattelpunkt dieser S-Kurve an. Und zwar nicht auf der Seite, wo die Zacken sind, weil das wäre ziemlich doof für den Bogen. Ich glaube, da bräuchte man ziemlich viele Bögen. Nein, auf der glatten Seite der Säge streicht man den Ton an. Und man muss nur wissen, wenn man jetzt die Biegung der Säge verändert und natürlich damit die Tonhöhe, dass man damit auch den Ort verändert, an dem man streichen muss auf der Säge.
0: Während meiner Sägestunde nutze ich die Gelegenheit, um von Katharina mehr über sie selbst und die singende Säge zu erfahren.
2: Ich bin Katharina Beek, bin ausgebildete Musikerin, Sängerin, Schauspielerin und habe vor 6,5 Jahren gelernt, die singende Säge zu spielen. Und seitdem säge ich in sehr unterschiedlichen Zusammenhängen, im Tonstudio, im Orchester, im Varieté, in der Kleinkunst, in der Improvisationsszene.
0: Ihren Sägeunterricht gibt sie nicht nach Schema F.
2: Ich gehe immer davon aus, was da schon da ist an Kenntnissen. Insofern gucke ich einfach, wo die Probleme liegen und dass man daran geht, im Prinzip schon erstmal die S-Biegung, würde ich sagen. S-Biegung der Säge und dass man die Geduld aufbringt, die richtige Stelle zu suchen. Probier du mal zu sägen und beschreib deine Schwierigkeiten, die du damit hast, oder? Kannst auch die Säge näher an dich ranmachen, wenn es dann bequemer ist?
1: Jetzt kommt
2: genau, jetzt
1: drücken
2: wir mal ganz unten. Da ist ganz der.
1: Ah. Hier kommt weiter oben keine raus.
2: Weil du dafür ein bisschen mehr.

0: Auf die Säge aufmerksam geworden ist sie durch die Frau, die lange Zeit als First Lady auf der singenden Säge galt.
1: Ich bin durch eine Biografie von Marlene Dietrich darauf aufmerksam geworden. Sie hat mich sowieso schon immer inspiriert als Figur, als Persönlichkeit. Und deshalb hat mich auch dieses Instrument interessiert, glaube ich, zuerst mal. Also hätte das jetzt jemand anders gespielt, wäre ich möglicherweise nicht dazu gekommen. Weil da stand drin, sie hat Säge gespielt und da ist auch ein Foto von ihr drin. Und von diesem Foto habe ich übrigens die sehr geniale Sitzhaltung von ihr oder die Sägenhaltung von ihr abgeguckt. Und als ich das gesehen hatte, habe ich mich sehr für das Instrument interessiert, aber niemand gefunden, der das spielt. Und dann hatte ich mal eine live gehört in einem Konzert von so Salonmusik. Und dann habe ich den Säger gleich angesprochen und mir das auch zeigen lassen. Und dann bin ich später nochmal zu einem anderen Säger hin, der mir noch ein paar entscheidende Tipps gegeben hat. Und seitdem beglücke ich alle Menschen, die es hören wollen oder auch die es nicht hören wollen, mit meiner Säge.
0: Letztendlich hat aber auch der Klang seinen Teil dazu beigetragen, dass Katharina sich zum Sägen entschloss.
1: Es ist der Klang, auf jeden Fall. Also der hat mich, als ich ihn zum ersten Mal live hörte, einfach ganz tief berührt, ins Mark getroffen, tief ins Herz, wie auch immer. Der hat mich so berührt wie der Klang keines anderen Instruments, weil er eben so nah an der Singstimme dran ist. Und ich bin ja auch Sängerin und deswegen lag das irgendwie nahe, was für mich ist. Und diese Faszination kommt eigentlich daher, dass es so nah an der Singstimme dran ist.
0: Dafür hat sie eine ganz besonders schöne Beschreibung.
1: Ich sage immer, der Gesang einer liebeskranken Nymphe kurz vor Sonnen- oder Weltuntergang.
0: Diese Ähnlichkeit zwischen Säge und Stimme führte bei einem ihrer Auftritte zu einem eigentümlichen Erlebnis.
1: Was sehr lustig war, ich habe mal bei einer kleinen Gala-Veranstaltung gespielt, bei der Johannes Heesters zugegen war. Und ich, also andere haben auch gesungen, da sind natürlich die alten Schlager aus der Zeit, logisch. Und ich habe gesägt, der Wind hat mir ein Lied erzählt. Und Johannes Heesters sagte dann irgendwann später zu seiner Frau: Ja, und diese Sopranistin bei der Wind hat mir ein Lied erzählt, die war ja wunderbar. Und dann sagte seine Frau zu ihm: Das war doch eine singende Säge. Ach! Das fand ich köstlich. Das fand ich einfach entzückend, dass er die Säge für eine Stimme gehalten hat, und zwar für eine sehr schöne.
0: Gerade weil Stimme und Säge klanglich so dicht beieinander liegen, ist es für Katharina von großem Reiz, die Stimme mit der Säge zu imitieren. In diesem Zusammenhang erklärt sie mir auch mehr zur Technik des Sägespiels.
1: Die größten Unterschiede sind, ob man einen Hebel benutzt oder nicht. Ich benutze einen, weil wenn ich die Säge jetzt von Hand biegen würde, was wirklich ein relativ großer Kraftaufwand ist, würde mein Daumen das nicht lange mitmachen. Es gibt aber tatsächlich, also vor allem Männer, die eben ohne Hebel spielen. Das ist der größte Unterschied. Ein anderer Unterschied ist das Vibrato. Die traditionelle Art, die Säge zu spielen, ist, und ich glaube, Marlene Dietrich hat es auch so gespielt. Ja, man hört es auf der Aufnahme, denke ich.

Die traditionelle Art ist, mit dem Bein ein Vibrato zu erzeugen, sodass ein ständiges Vibrato zu hören ist. Und ich spiele es ein bisschen anders, auch da ich den Hebel habe, habe ich ein bisschen andere Möglichkeit, noch ein Vibrato zu erzeugen, nämlich indem ich den Hebel einsetze, um diese Schwingung herzustellen. Und ich mag es auch nicht, wenn der Ton die ganze Zeit schwingt, weil ich gehe sehr vom Gesangston aus und ein Gesangston entwickelt sich auch erst im Laufe seiner Dauer zu einem Vibrato. Also es fängt an, erst nach einer gewissen Weile anzuschwingen und es schwingt sich ein dann auf eine bestimmte Vibrato-Schwingung. Und das versuche ich mit dem Hebel zu imitieren, damit die Säge klingt wie eine Sängerin.

0: Katharinas Assoziation kommt nicht von ungefähr. Auch im Orchester gibt es Situationen, in denen es ihre Aufgabe ist, per Säge die Stimme der Sopranistin nachzuahmen oder sogar zu bereichern.
1: In der Oper Ödip von Enescu gibt es nur

0: was eigentlich eine Himmelfahrt symbolisieren soll. Und es ist ein irre Effekt, weil natürlich keine Sängerin so hoch singen kann, aber man hat trotzdem die Illusion, dass die Sängerin das auch noch singt. Und dann war die Sphinx tot.
1: Nicht nur Opernkomponisten kamen auf diese Idee. Auch im Film wurde die Säge zuweilen als Ersatz für die Stimme eingesetzt. Ein Beispiel dafür ist der Charlie Chaplin-Film The Kid.
0: Da gibt es eine Szene, die spielt im Varieté und eine sehr dicke Varieté-Sängerin singt ein herzzerreißendes Lied. Das ist ja ein Stummfilm noch gewesen, aber der wurde im Nachhinein so ein bisschen musikalisch untermalt. Also es gibt Zwischentitel. Und im Publikum heulen die Leute Rotz und Wasser, so ein bisschen eine kabarettistische Szene, sehr lustig. Und der Gesang der Sängerin wurde mit einer singenden Säge dann synchronisiert, als später die Tonspur dazu kam. Das klingt sehr lustig. Sehr jammernd.
1: Viele scheinen die Säge aber vor allem aus einem bestimmten Kinderfilm zu kennen, den es auch als Hörspielfassung gibt.
0: Viele Menschen, die ich treffe und die der Säge begegnen, sagen, ja, das kenne ich von Pippi Langstrumpf. Nämlich in einer Folge spielt der Landstreicher, also der Konrad mit dem Kleber, der spielt in einer Folge singende Säge, in einer gruseligen Szene.
2: Hört ihr, da spielt einer.
3: Ja, auf einer singenden Säge.
2: Das ist sicher ein Gespenst, Pippi.
3: Das klingt eher nach einem Engel, der vom Himmel gefallen ist.
2: Ich hab Angst.
3: Du immer mit deiner Angst. Ich bin nur neugierig. Ich will wissen, wer da drin ist. Tommy, los komm, du Feigling.

0: Im Hörspiel wird die Säge häufig als akustischer Gruselfaktor eingesetzt, wie in Edgar Allan Poes Schwarze Katze oder im Untergang des Hauses Usher. Sogar in der Werbung hat man sich die Klangfarbe der Säge schon zunutze gemacht. Auch Katharina hat schon einmal an solch einem Werbespot mitgearbeitet.
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2: Sie wird oft eingesetzt, um eine gruselige Atmosphäre zu erzeugen, also oft in der Filmmusik und eben jetzt auch in diesem Werbespot, um eine unheimliche Atmosphäre zu schaffen. Das kann ja einfach auch dieses Sphärische des Klangs kann natürlich auch einfach das Böse symbolisieren, was von irgendwo herkommt. Man kann es nicht fassen, man weiß nicht, aus welcher Ecke es kommt.
0: Vielleicht liegt die Ursache darin, dass die Säge keinen Resonanzkörper besitzt. Denn es hat vor allem etwas mit der Form des Klangs zu tun. Ein Versuch, dies zu beschreiben.
2: Ein ganz sehr gerader Ton eigentlich, der von nirgendwo zu kommen scheint, von dem man den Eindruck hat, dass er keinen Körper hat. Also er ist irgendwie sphärisch. Und das ist sehr faszinierend.
0: Durch den Werbespot mit dem kollagierten Sägespiel kommt mir der Gedanke zu einem Sägeduett. Und ich frage, ob sie schon einmal zu zweit gesägt hat.
2: Ich habe schon Duett gespielt, zum Beispiel die Barcarole aus Hoffmanns Erzählung, dieses Duett für Sopran und Mezzo, das eignet sich sehr gut. Und dann haben wir auch schon mal Trio gespielt. Wir haben ganz kurze Zeit mal, also wir haben ein Projekt gemacht mit dem Trio, das sich dann Sägewerk nannte. Und da haben wir a cappella dreistimmig gesägt, was sehr heikel war. Wenn wir sauber waren, dann klang es wunderbar. Wenn die Intonation nicht so gut war, dann war es schon eine Strapaze für die Ohren. Aber immerhin sind wir damit schon mal im Chamäleon-Varieté aufgetreten.

0: Auch ich spiele zweistimmig. Aber das war nicht unbedingt so geplant.
1: Das hört sich immer noch sehr hoch an.
2: Dann probier's mal weiter rum.

0: Das ist jetzt schon hohe Technik des Flageolettspielens, beherrsche ich nicht, prima.
1: Wie heißt das?
0: Flageolettspielen, also das
1: so heißt das, wenn man falsch spielt?
0: Nein, wenn man mit einem Strich mehrere Töne anspielt, eben auch noch die Obertöne.
1: Aha.
0: Ich beherrsche das nicht, das ist auch nicht auf allen Sägen möglich.
1: Auf dieser geht's.
0: Zum Teil, aber so gezielt finde ich sehr schwierig.
1: Ist ja, weiß man nicht so genau, wo die sitzen.
0: Ja, man möchte natürlich auch einen gezielten Flageolettton oben dann spielen. Und oft schwierig.
1: Wo benutzt man sowas denn?
0: Für Schlusstöne zum Beispiel. Also mein Lehrer Alfons Eschel, der macht das gern so
2: am Schluss eines Lieds, dass er noch so einen ganz hohen Flageolettton anspielt. Dann hört man eben zwei Töne auf einmal. Oder man kann auch zweistimmig spielen in Terzen. Das klingt ganz verrückt.
3: Ein anderer Reiz ist natürlich das Zusammenspiel der singenden Säge mit anderen Instrumenten. Dass es mit Stimme, Orchester und Harfe gut klingt, habe ich schon auf den CDs mit Säge gehört, die sich mittlerweile bei mir zu türmen beginnen. Die Variationen Klavier und Akkordeon kenne ich von Katharinas CD 6 nochmal, auf der sie Last Rose of Summer spielt.

0: Was mich natürlich darüber hinaus interessiert, sind vor allem jene Dinge, die ich noch nicht kenne. Ich will wissen, ob es noch weitere reizvolle Kombinationen gibt.
1: Was eine schöne Kombination ist, auch mit Säge und Glasharfe. Da hat ein befreundeter Säger sich aus IKEA-Gläsern eine kleine Glasharfe gebaut und das auch ganz toll beherrscht. Und das ist faszinierend, weil eben die Glasharfe eigentlich einen ganz ähnlichen Klang hat. Also die Glasharfe hat so Sinustöne und die Säge eben auch. Also es sind ganz gerade Töne und wenn die sich mischen, das ist ganz, ganz eigenartig. Und man hat eigentlich das Gefühl, es ist eine Familie, eine Klangfamilie.
0: Noch ein Instrument also, das im ursprünglichen Sinn keines ist, sondern ein Gebrauchsgegenstand mit anderer Alltagsbestimmung. Diesmal kommt er also aus dem Küchenschrank. Und ich erfahre auch gleich noch mehr über die zur Harfe umfunktionierten Gläser.
1: Es gibt verschiedene Glasharfen, eben die mein Sägenkollege gebaut hat, war eben eine, wo er einfach unterschiedlich Wasser in die Gläser gefüllt hat und dadurch die Tonhöhe bestimmen konnte. Und dann habe ich aber auch mal bei den Kasseler Musiktagen mit einem ziemlich professionellen Glashafenspieler zusammengespielt. Und wir haben uns einen Abend geteilt und dann eben auch zwei Stücke zusammengespielt. Der hatte sich Gläser schleifen lassen in der Tonhöhe schon oder blasen lassen. Ja, ich weiß nicht genau, schleifen, ja. Und dadurch hatte sich natürlich immer dieses Stimmen mit der Flüssigkeit erspart, weil das ist ziemlich heikel, wenn dann auf der Bühne Scheinwerferlicht ist und dann verdunstet das und dann wird es unsauber einfach. Und der, mit dem war das auch ganz toll zusammenzuspielen. Also der war unglaublich virtuos. Der hat Stücke, mehrstimmige Stücke von Mozart da auf Glasharfe gespielt. Das war ziemlich fantastisch.
0: Eine Glasharfe, die im Scheinwerferlicht verstummt oder verstimmt, weil das Wasser verdunstet. Welch eine Horrorvorstellung. Das kann bei der singenden Säge natürlich nicht passieren. Aber vielleicht gibt es andere Fallstricke, mit denen keiner rechnet. Hatte Katharina mal irgendwelche Pannen auf der Bühne? Gab es vielleicht eine Situation, in der die Säge keinen Ton mehr von sich gab, nicht mehr singen wollte, in der der Trick nicht funktionierte?
1: Oh doch, das ist mir schon passiert. Mir ist es sogar zweimal schon passiert. Einmal, als die Säge Minusgrade erleiden musste. Da habe ich irgendwie bei einer langen Nacht der Museen gespielt und es war knacke kalt und die Säge hatte einen Kälteschock. Ich wusste das nicht, dass sie so empfindlich ist und das habe ich aber dann da gemerkt. Und sie war richtig heise. Sie hat ganz leise vor sich hingewimmert und einfach gebibbert, mir so kalt. Und so nach ein paar Minuten, dann nach 5 bis 10 Minuten, war sie dann wieder einsatzfähig. Aber die Arme, die hat richtig gelitten. Und das war für mich auch ein Schreck, weil ich wusste nicht, ist sie jetzt kaputt, tut sie überhaupt noch? Und dann habe ich noch ein anderes Mal einen Riesenschreck gekriegt. Und zwar klebe ich ja immer die Zähne mit Tesafilm ab, damit ich mir die Klamotten nicht ruiniere. Und da hatte ich mir eine neue Säge gekauft oder ich hatte den alten Tesafilm runtergemacht, weiß ich nicht mehr, und kurz vor einem Auftritt Tesafilm draufgetan und hat aber dann nicht mehr drauf gespielt. Und ich sitze also da vor Leuten bei so einer Privatveranstaltung und will spielen und es kommt nichts, es kommt kein Ton. Und ich war wirklich erstmal richtig schockiert und dann habe ich, weil es war ein lockerer Rahmen, habe ich eine Show drumherum gemacht und so, sie will gerade nicht und so. Und bis mir das dann eingefallen ist, dass dieser Tesafilm diesen Klang beeinträchtigt hat, dann habe ich den natürlich runtergenommen und noch ein paar Witze gerissen. Und dann war gut, aber es war schon ein Riesenschock.
0: Mein Blick fällt auf meine Säge, die zwischen meinen Knien klemmt. Meine Frage nach der bequemsten Haltung führt überraschenderweise direkt zu einer ganzen Ansammlung von Werkzeugen.
1: Marlene-Haltung finde ich einfach sehr bequem. Es gibt Leute, die Säge auch so ein bisschen einklemmen auf verschiedene Arten. Jetzt, das wäre ein bisschen unbequem, weil die Säge so lang ist. Man kann sie auch direkt zwischen die Knie klemmen. Das machen auch viele. Dazu habe ich nicht die nötige Haltemuskulatur in den Beinen. Manche stellen sie auf den Boden, auf ein Gestell, weil es natürlich schon wichtig ist, dass die Säge an einer Stelle fixiert ist. Aber das geht sehr gut, wenn man sie so in die gekreuzten Beine hineinstellt, weil man dann so ein bisschen Stabilität hat und eben von oben mit dem Hebel dagegen geht und die Säge in Spannung versetzt und in Stabilität.
0: Ist der Schraubenzieher patentiert?
1: Nein. Das, man kann eigentlich jeden Hebel nehmen. Es gibt ja auch Sägenfabrikate, die haben oben ein Loch drin, wo man dann so einen Hebel mit einer Flügelschraube befestigen kann. Es ist eigentlich sehr viel möglich. Man kann eine Schraubzwinge nehmen, man kann eigentlich sich einen Besenstiel anretzen und den draufstecken. Also es ist eigentlich egal.
0: Wieder gleitet mein Blick nach unten, auf das seltsame Streichinstrument, das eigentlich den Zerkleinern von Holz dient. Ist es eigentlich heute noch möglich, auf einem ganz normalen Fuchsschwanz zu spielen?
1: Ich habe mal auf einem kleinen probiert, also auf einem etwas älteren, weil die heutigen Sägen sind ja aus gehärtetem Stahl, also die Fuchsschwänze. Diejenigen, die man überhaupt noch als von Hand benutzt, das meiste wird ja elektrisch gemacht jetzt. Also mit den modernen Sägen geht es sehr schlecht mit diesen gehärteten. Mit den alten besser, weil die weicher sind und eben die Musiksägen sind ja auch sehr weich, aus sehr weichem Stahl, damit man sie gut biegen kann. Aus solchen alten Sägen bekommt man vielleicht eine knappe Oktave raus und die sind natürlich auch, weil sie klein sind, sehr hoch. Also man kriegt ein hohes Spektrum, das einigermaßen anständig klingt, aber die Musiksägen klingen natürlich besser.
0: Auch wenn man es nicht für möglich hält, selbst aus den langen Baumsägen bekommt man wegen ihrer symmetrischen Form nicht wesentlich mehr Töne heraus als aus dem alten Fuchsschwanz, wie sie mir erzählt. Sie hat es immerhin versucht. Der Fuchsschwanz führt uns direkt zur Entdeckungsgeschichte der Säge, die wahrscheinlich noch gar nicht so alt ist, wie man es vermuten könnte. Nur ist das alles noch gar nicht so genau erforscht. Als wahrscheinlich gilt aber, dass zu Beginn des 20. Jahrhunderts Holzfäller aus Skandinavien und Amerika auf die Idee kamen und ihr Werkzeug in den Pausen zweckentfremdeten. Gerade in Amerika, vor allem in Kalifornien, wird die Tradition des Sägespiels auch heute gut gepflegt. So gibt es einmal jährlich in Santa Cruz ein großes Saw-Festival.
1: Hinz und Kunz geht da hin und nimmt teil am Wettbewerb. Das ist sehr, sehr lustig. Ich glaube, die haben einfach wahnsinnig viel Spaß zusammen. Irgendwo in der Pampa, im Hintergrund war da ein riesengroßer Baum. Und da müssen die irgendwie alle die gleiche Melodie spielen. Und dann können sie noch wahlweise ein anderes Stück spielen. Und es muss sehr, sehr lustig sein dort. Also. Und dann am Schluss spielen sie alle zusammen. Und dann spielt noch irgendwie der Initiator des Festivals, ein ganz toller Virtuose, der David Weiss, der war Oboist bei den Los Angeles Philharmonic und der spielt eben dann noch irgendwie bei dem Abschlusskonzert auch Solo.

0: Und wie sieht es mit Sägeszenen aus?
1: Es gibt jetzt nicht irgendwo an einem Ort eine Szene, aber es gibt im World Wide Web tatsächlich eine internationale Szene. Es gibt so Internetseiten, wo sich jeder Säger eintragen kann zum Beispiel, und da ist schon, schon mehrere hundert Leute, die da jetzt sich eingetragen haben. Dann gibt es in Amerika so verschiedene, oder eigentlich gibt es nur eine größere Saw Association, also so eine Art Verein, wo die sich auch einmal im Jahr treffen und dann so irgendwie so einen Wettbewerb machen und so. Das ist ganz entzückend, was da läuft. Also da sind so vor allem so Country-Musiker, die dann einfach so auf der Säge ihre Country-Melodien oder ihre Traditionals spielen und die sich dann einfach treffen und zusammen Session machen. Also viele Leute aus dem Jazz-, Rock-Pop-Bereich in den Staaten spielen eben auch Säge oder diese einsamen Holzfäller da. Dann gibt es in Finnland offensichtlich sehr viele Säger. Na klar, in Finnland gibt es wahrscheinlich auch viele Sägen, ist logisch. Also habe ich nur gehört, dass es in Finnland eben einige gibt und dass es auch in der Volksmusik eine Tradition hat, genauso wie in Russland. Es gibt in Japan auch ein, zwei große Sägenvirtuosen, von denen ich schon gehört habe. In Japan oder besonders in Osaka, wo eben diese eine der Virtuosen lebt, gibt es eine lebendige Sägenszene und die treffen sich auch immer und machen dann so, sägen dann zu 20 irgendwelche Melodien. Das muss ganz verrückt sein. Irgendwie passt das zu Japan. Die Japaner sind ja so verrückt mit solchen abgefahrenen Kunstrichtungen. Also die stehen da total drauf.
0: In Osaka oder Santa Cruz auf einem Festival zu spielen, das wäre natürlich der Hit. Aber vorher muss ich wohl noch ein wenig üben, um Töne und Schnelligkeit in den Griff zu bekommen. Vielleicht zu einer CD von Sägenmeister David Weiss mit den Los Angeles Philharmonic.

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2: Ich bin heute mit Bettina und Lida im Studio, die die Sendung Monday Movie Talk machen.
3: Hallo.
4: Hallo, Benni.
2: Die Schlagwörter zu eurer Sendung sind Aktuelles zum Film, Theater, Tanz und Literatur, grob zusammengefasst. Wie würdet ihr die Sendung in euren eigenen Worten beschreiben?
3: So ein anderes Schlagwort ist natürlich die Kritik zu Spielfilmen und Dokumentationen. Und wir bringen natürlich auch so ein paar O-Töne vom roten Teppich. Und wir haben ausgewählte Studiogäste. Wir besprechen eben aktuelle Theaterproduktionen und Tanzinszenierungen aus Berlin und Co. Das heißt, wir wandern auch mal in andere Städte und gucken, was in anderen Städten so los ist, dass man von Berlin aus dahin fahren kann. Aber primär sind wir queer-feministisch,
4: eher in die linke Ecke. Immer klassenkritisch, nicht nur film- und theaterkritisch.
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0: 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Schön, dass ihr da seid.
1: Ja, danke. Danke für die Einladung.
2: Danke, thanks a lot.
0: Lass uns über den Namen sprechen. Trambeats FM. Was heißt es?
1: Es gibt ein traditionelles ukrainisches Instrument, Musikinstrument, in Gebirgen meistens. Es ist ein großes Rohr, das heißt Trambita.
2: Dieses Name Trambeats FM, das bedeutet Trambita wie Musikinstrument und auch Beat für Musik. Trambita mit Beat.
0: Was sind die Themen, mit denen ihr euch beschäftigt?
1: Alles, was für die Ukrainer in Deutschland interessant ist, ja, es ist die sozialen Fragen, die Nachrichten, die Fragen der Kommunikation, die Fragen, die helfen auch die Gemeinde zusammen sammeln. Alles, was wichtig in der Ukraine ist, auch teilen wir mit und was für die Ukrainer in Deutschland wichtig ist auch.
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1: Herzlich willkommen bei den On Air Stories. In dieser On Air Story möchte ich euch die Sendung Oldie Treff von Peter Ziermann vorstellen. Hallo Peter, schön, dass du da bist.
2: Ja, freut mich auch.
1: Was ist denn die Sendung Oldie Treff genau? Also worum geht es?
2: Ja, ein bisschen old-fashioned Radio. Zum einen wird ich ja seit 100 Jahren gefühlt durch, dass wir hier noch Plattenspieler im Studio haben, weil ich tatsächlich immer noch eigentlich 100% Vinyl spiele. Und ja, mein Musikgeschmack, der liegt ja eigentlich eher bei internationalen Titeln, bei Beat und ja, vernünftigen Nummern der 60er, 70er Jahre. Aber ich spiele auch sehr viel deutsche Musik, bin nach wie vor jedes Wochenende auf dem Flohmarkt, sammel da irgendwelche Schallplatten ein. Und es gibt so einen Spruch, den ich auch seit Jahren mache. 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Wenn jemand von Heino die schwarze Barbara haben will, dann kriegt er die auch. Ja.

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1: Herzlich willkommen zu einer weiteren On-Air-Story. Ich bin heute mit Rolf Gensrich im Studio, der die Sendung OK Beat macht.
2: Hallo, freue mich, dass ich hier sein darf.
1: Wie würdest du ansonsten deine Sendung generell beschreiben?
2: Die Sendung lässt sich eigentlich schlecht beschreiben. Also es gibt mehrere Varianten. Ich versuche, Gäste mir heranzuholen aus allen möglichen Gegenden, so Sachen, die mir über den Weg laufen. Das kann also der Würstchenverkäufer sein bis hin zu irgendwelchen kleinen Aktionen, Grundeinkommen zum Beispiel oder kleine Parteien oder aber Musiker, die mir auf der Straße auffallen, denen ich dann mal meine Visitenkarte gebe und sage, kommt doch mal vorbei, meldet euch doch mal.
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1: Heute geht es um das Campus Radio CouchFM. Das ist ein Projekt in Zusammenarbeit der drei Berliner Hochschulen, der Humboldt-Universität, der Freien Universität und der Technischen Universität Berlin. Und ich möchte euch nun das Campus Radio genauer vorstellen und habe hierzu Laura und Emily von CouchFM eingeladen. Herzlich willkommen.
2: Hi.
3: Hi.
1: Seit wann gibt es denn das Format Campus Radio CouchFM?
2: Also 2011 kam die Idee auf. Und 2012 lief dann die erste Sendung schon. Also es ist jetzt schon ganz schön lange her.
1: Und ihr sendet ja jeden Tag und habt verschiedene Formate. Wie ist die Sendung denn aufgebaut?
2: Genau, also wir haben jeden Tag in der Woche ein unterschiedliches Format. Zweimal die Woche läuft unser Live-Magazin. Das heißt, da stehen wir live im Studio und reden über alles Mögliche. Und dann läuft auch Musik zwischendurch, wie man es aus dem Radio halt so kennt. Und montags ist bei uns immer Platz für eine Gästesendung. Mhm. Also da können zum Beispiel andere Unis ihre Projekte vorstellen, wenn sie selbst einen Podcast produzieren und so weiter. Dann haben wir am Mittwoch unsere Musiksendung, das Klangkompott. Das wird von der Musikredaktion gemacht und es kann auch alles Mögliche sein. Interviews, einfach eine Band vorstellen, ein Genre vorstellen, alles Mögliche. Genau, donnerstags läuft unser Gästezimmer. Das ist ein Interviewformat mit Personen zum Beispiel aus Politik oder der Kultur, Berliner Figuren, alles Mögliche. Ja, samstags ist bei uns Tanzstunde. Da können DJs aus Berlin ihre Sets spielen und sich so ein bisschen vorstellen. Und am Sonntag läuft unsere Wiedergabeliste mit den besten Songs aus der Woche.
1: Wie kommt ihr denn zu den Themen, die ihr in der Sendung besprecht?
3: Also ich finde, das ist auch mal ein sehr spannender Prozess, weil es einfach wirklich das ist, was die Couchies so im Alltag beschäftigt. Und das fand ich am Anfang auch so ganz ungewohnt, dass wirklich der Themenvorschlag einfach so reingeworfen werden kann. Und meistens wird er auch total cool aufgenommen und dann wird gebrainstormt, dann können andere relaten oder eben nicht. Und das ist immer ein total spannender Prozess. Also das meiste findet so in der Wortredaktion dann statt oder halt davor in den allgemeinen Sitzungen.
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0: Herzlich willkommen zur 22. Folge und heute habe ich wieder die Ehre, eine Expertin bei mir zu Gast zu haben, nämlich Ira Schumann, und wir sind heute jeweils bei uns zu Hause, denke ich, ja, werden wir gleich herausfinden. Ja, wir hoffen oder wir sind sicher, Tonqualität und insbesondere Inhalt wird sich davon nicht stören lassen. So, bevor ich zu viel quatsche fürs Intro, Ira, stell dich gerne vor.
1: Ja, hallo. Genau, ich bin gerade zu Hause und also zu Hause heißt in meinem Fall in Leipzig. Genau, mein Name ist Ira, meine Pronomen sind sie und ihr. Vielleicht für den Zusammenhang sage ich hier auch noch, dass ich selbst dick bin und eigentlich auch schon so den größten Teil meines Lebens dick bin. Und ich bin, vielleicht spielt das nachher noch eine Rolle für die, also die eigene, den eigenen Prozess, ich bin 46 und mittendrin in der Perimenopause. Genau, und dann, ich sage noch ein paar Sachen zu meiner Arbeit und das wird vielleicht ein bisschen länger, weil ich so viele verschiedene Sachen mache. Also ich komme so,
0: Zeit.
1: Sehr gut, dann hole ich ein kleines bisschen aus. Ich komme so aus dem Bereich Inklusion. Irgendwann kam das Thema Diversität dazu. Das ist bei mir heute so die große Überschrift über dem, was ich mache, über allem, was ich mache, Inklusion und Diversität. Und ich arbeite sowohl mit Organisationen, dazu sage ich gleich ein paar Worte, und aber gleichzeitig auch mit Privatpersonen. Und bei Organisationen, das heißt, ich arbeite vor allem mit Bildungseinrichtungen, also viel mit Schulen, aber auch mit Kitas. Manchmal bin ich auch im Bereich kulturelle Bildung unterwegs und habe da verschiedene Rollen. Also ich mache Fortbildungen. Ich moderiere manchmal auch Dinge, so ein-, zweitägige Geschichten. Ich begleite auch Organisationen über mehrere Monate, das heißt dann Prozessbegleitung. Und ich coache dort auch manchmal, also zum Beispiel Führungskräfte. Und coachen ist dann auch die Brücke in die Arbeit mit Privatpersonen. Dort ist mein Schwerpunkt das Thema Körperakzeptanz. Und so mein Hauptangebot ist eben 1-zu-1-Coaching, also wo ich eben Menschen dabei begleite, ja, einfach ihren Körper so ein bisschen mehr annehmen zu können, ein bisschen mehr akzeptieren zu können. Ich habe auch andere Angebote und ich habe aber auch ja so komplett kostenfreie Sachen, wie zum Beispiel eben auch einen Podcast. Und in meinem Fall heißt der Körper und Gesellschaft.
0: Sehr, sehr schön. Und ich glaube, da gibt es ganz viel darüber zu berichten. Und in dem Podcast sind es auch Einzelfolgen oder Interviews zu verschiedenen Personen?
1: Beides.
0: Was gibt's bei dir?
1: Also ich habe beide, ich habe eine ganze Weile nur Einzelfolgen gemacht und habe dieses Jahr dann angefangen mit Interviews beziehungsweise mit Gesprächen und habe jetzt, also gerade wenn man sich, genau, wenn man es dann online findet, das letzte halbe Jahr anschaut, sind es vor allem Gespräche und wenig Solo-Folgen. Genau, es ist für jeden was dabei und es ist eben immer diese Ebene mit drin von, hey, wenn du mit deinem Körper irgendwie nicht klarkommst, wenn du dich in dem nicht wohlfühlst, das ist nicht irgendwie deine Schuld oder dein Versagen, sondern ich gucke immer wieder auf diese gesellschaftliche Ebene und würde irgendwann mal sagen, dass da die Hauptgründe dafür liegen, warum Menschen sich nicht wohl in ihrem Körper fühlen. Also dieses politische, gesellschaftliche kommt eigentlich ganz oft oder fast immer mit rein.
0: Ja, ich also mit meinem ADHS hin, könnte ich ja stundenlang darüber sprechen. Okay, manchmal bin ich auch müde, ehrlicherweise, über manche Schlagzeilen oder Happenings oder Entscheidungen. Aber wir sind hier und wir wollen hier ein Feel-Good-Gespräch haben und jedem, der hier reinhört, etwas mit an die Hand geben zum Thema Körperakzeptanz, aber vielleicht auch, um die Augen zu öffnen. Und wenn wir über Körperakzeptanz sprechen, erstmal Dankeschön, dass du uns einen Einblick zu dir und deiner Arbeit gegeben hast. Was ist dein Body-Proud-Moment oder was macht dich besonders stolz an deinen Körper? Kurzer Hinweis, ich habe bisher nämlich immer den Titel oder ich habe meine bisherigen Podcast-Gästinnen immer nach der Green und früher auch Red Flag des Körpers genannt und habe da ein bisschen Feedback bekommen, dass das ja wieder bewertet, was sehr gut oder schlecht am Körper ist. Und deswegen nehmen wir doch die Proud-Sache. Und wir sind im Pride Month, von daher, worauf bist du stolz, wenn du an deinen Körper denkst?
1: Ja, ach, ein ganz schön vieles. Also ich mach mal mehrere Sachen, weil ich finde, das kommt oft viel zu kurz, was man am eigenen Körper mag, worauf man stolz ist. Also ich mag grundsätzlich, dass ich stark bin. Das fand ich auch als Kind schon cool. Ich war irgendwie auch als Kind, habe ich mich schon als stark empfunden und ich habe so eine ganz lebhafte Erinnerung an so, wie heißt das, Seilziehen, wenn so Gruppen von Menschen auf der verschiedenen Seiten.
0: Also oder Tauziehen.
1: Aber du weißt, was ich meine, ne? Dieses,
0: ja.
1: Ich habe so eine Erinnerung, wie ich da so mit anderen Kindern da bin und irgendwie auch so meine Kraft so einsetzen konnte. Also ich mag, dass er stark ist und mein Körper ist extrem gut darin, mir zu signalisieren, was er braucht. Also das finde ich immer wieder sehr beeindruckend. Also egal, ob das jetzt Nahrung ist oder auch, ob ich satt bin, ob ich Durst habe, aber auch, ob ich müde bin, ob das Stresslevel zu hoch ist oder vielleicht auch zu niedrig. Also solche Sachen, ob ich Erholung brauche, und mein Körper ist da sehr klar. Das finde ich sehr beeindruckend und sehr cool. Und was ich auch gerne mag, also ich hadere da viel mit, du hast gerade schon ADHS gesagt, ich bin auch neurodivergent. Und ich finde, das ist manchmal sau anstrengend. Also so gerade, wenn es um Arbeit und Funktionieren müssen und solche Sachen geht. Aber ich mag grundsätzlich total gerne, wie mein Gehirn funktioniert. Ich mag meine Denkprozesse, ich mag meinen Humor. Und also ich finde mein Gehirn sehr unterhaltsam. Es passt halt nur nicht zu Arbeitsanforderungen oder zu bestimmten Anforderungen unserer Gesellschaft. Aber ich mag es total gerne.
0: Genau. Oh Gott, ich habe auch tausend Gedanken dazu. Ich fühle das so zu 3000. Komisch, dass ich tausende Gedanken dazu habe. Ich fühle das zu 3000%. Also einerseits bin ich immer wieder überrascht, auf welche Ideen ich komme, was ich alles kann, wie viele Dinge ich auch erschaffen kann. Ja, und manchmal ist es aber auch extremst anstrengend. Und dann frage ich mich, wie geht es jemandem mit einem anderen Gehirn?
1: Total, ja. Also ich habe auch manchmal so Tage, wo ich dann so denke, oh, es wäre schön einfach, wenn mein Gehirn einfach so funktionieren könnte, wie es so erwartet wird. Also wenn einfach so dieses Dinge abarbeiten können, das kann ich zum Beispiel nicht. Und das ist, ich kann meinen Alltag oft so gestalten, dass es okay ist, aber manchmal eben muss doch irgendwas erledigt werden und dann eben einfach nicht, das nicht zu können, obwohl ich eigentlich das weiß, es müsste erledigt werden. Das ist manchmal wirklich schwierig und auch schmerzhaft. Und gleichzeitig weiß ich aber auch da, es bin nicht ich, es ist halt auch da wieder, und das klingt jetzt sehr groß und sehr pauschal, aber es ist die Gesellschaft und mein Gehirn ist nicht das Problem. Genauso wie mein Körper halt nicht das Problem ist.
0: Danke für diese absolut perfekte Überleitung, denn ich würde super gerne in unsere erste Kategorie gehen, nämlich die Body Fails of the Week. Body Fails of the Week. Hat 6 Kilo zugenommen. Schlagzeile. Im Stern, in Promiflash, wurde mir jetzt auch in meinen Algorithmus eingespult. Hast du eine Idee?
1: Wer das sein könnte? Ich hab keine Ahnung tatsächlich. Ich ignoriere solche Sachen inzwischen total. Ich überlege gerade, und es ist ja auch so eine Nicht-Schlagzeile. Ich habe keine Ahnung, wer hat denn 6 Kilo zugenommen?
0: Ja, also der eine Titel heißt Neues Körpergefühl, hat 6 Kilo zugenommen, und der andere Titel heißt Warum gerade zunimmt und damit zum Vorbild wird. Die Rede ist von Fitness-Influencerin Pamela Reif.
1: Ah ja.
0: Eventuell ein Begriff. Ehrlicherweise, ich habe erst vorhin meinen Freund gefragt, weil der sich ein bisschen besser mit InfluencerInnen auskennt. Ich kenne ihren Namen, aber ich kenne nicht ihre Vita und warum sie, weiß ich nicht, irgendwie knapp 9 Millionen FollowerInnen hat. Also sie hat wohl damals aus dem Keller heraus angefangen, mit ihrem Bruder oder jemandem Fitnessvideos zu drehen und ist halt super schnell viral geworden und hat halt ganz vielen, insbesondere Frauen, gezeigt, wie sie den perfekten Körper sich antrainieren können, was wichtig ist. Also sie kennt sich da auch wohl extrem gut aus in Sachen Fitness. Und ja, jetzt Schlagzeilen über Schlagzeilen, weil sie eben auch eine Person des öffentlichen Lebens ist und eine Frau. Gibt es die Schlagzeile, 6 Kilo zugenommen. Der Bodyfail an der ganzen Sache ist, dass die Medien natürlich genau diese Schlagzeile nehmen, dass das überhaupt kommentiert werden muss. Ich muss aber sagen, es ist tatsächlich dahinter, wenn man sich dann durchliest, worum es geht, wieder ein gutes, eine gute Bewegung oder eine gute Veränderung. Denn Hintergrund ist, dass sie ist erkrankt vor mehreren Monaten und hat dann gemerkt, dass sie regelmäßig mit ihrem Körper am Limit ist. Also sie ist extrem durchgetaktet, was das Thema Sport angeht, Fitnessplan, Ernährung, extrem viele Dienstreisen. Also sie hat ihren Körper regelmäßig extrem ans Limit gefahren und hat gemerkt, eben mit der Krankheit, ihr Körper braucht mehr Ressourcen. Und dann hat sie eigentlich gedacht, sie geht jetzt in die sogenannte Massephase, um ein bisschen mehr Kilos sich anzuessen, um dem Körper ein bisschen mehr Fleisch, Fett zu geben, whatever. Und jetzt sagt sie, dass sie sich viel wohler damit fühlt und gar nicht mehr abnehmen möchte. Also der Gedanke dahinter war eigentlich, ich nehme zu, weil es meinem Körper gerade schlecht geht und er mehr Ressourcen braucht. Jetzt habe ich zugenommen und merke, dass es mir besser geht. Und ich merke auch, dass ich regelmäßig über meine Limits gegangen bin und ich genau daran arbeiten muss. Weniger zwanghaft in dem Sinne zu leben. Das sind meine Body-Fail-News. Welche Gedanken hast du?
1: Ach, ganz verschiedene. Also ich hänge total noch an diesen 6 Kilo, also an diese Schlagzeile, die du zuerst genannt hast, wie die formuliert ist, weil ich gerade das, was du danach erzählt hast, da habe ich gerade gedacht, wären ja so viele andere Schlagzeilen möglich gewesen. Und dass aber das ausgewählt wird. Ich meine, ne, wir wissen, wie das funktioniert. Es wird das ausgewählt, wo vermutet wird, da klicken die Leute am meisten drauf. Und trotzdem finde ich das einfach so, ja, noch 6 Kilo ist so eine willkürliche Zahl. Also das ist ganz seltsam irgendwie, da hänge ich gerade dran.
0: Ja. Hat sie aber tatsächlich selber so gesagt
1: ja, ja,
0: im Interview,
1: ja, ja.
0: Deswegen, ja.
1: Ja, das glaube ich auch, dass die Info von ihr kommt. Und trotzdem habe ich gedacht, so, also ich denke dann als zweites sofort, ah, krass, auch so genau zu wissen, wie viel man wiegt. Also ich weiß nicht, ich habe irgendwann aufgehört, mich zu wiegen. Also ich werde bei Arztbesuchen gewogen und selbst da versuche ich eher inzwischen zu argumentieren, dass das doch eigentlich nicht notwendig ist. Das heißt, genau, da ist für mich auch sofort wieder die Überwachung des eigenen Körpers so drin. Ich habe da noch eine Assoziation. Ich find das Wort Massephase eigentlich total schön und habe gerade gedacht, so auch scheinbar das Wort, ich glaube, ich weiß, aus welchem Kontext das kommt und dass es da vielleicht was anderes heißt, aber ich finde, damit könnten wir mehr arbeiten. Und ich habe gerade noch gedacht bei Pamela Reif, dass ich habe die ewig nicht mehr auf Instagram oder überhaupt irgendwo gesehen und wahrgenommen, aber das liegt einfach daran, dass mein Algorithmus, glaube ich, inzwischen einfach, also ich folge einfach sehr viel dickfetten Menschen und also einfach, ich folge keinen Fitness-Influencern zum Beispiel oder eben nur dicken Fitness-Influencern, die aber wahrscheinlich dann keine Influencer sind, genau, aber das heißt, ich sehe so einen Content tatsächlich nicht, aber ich habe eine Erinnerung, die gerade so aufgeploppt ist, als du den Namen gesagt hast, dass es vor, oh, ich sag jetzt mal 5, 6, 7 Jahren, also als sie so gerade so groß wurde, dann, also da habe ich auch Bilder von ihr gesehen und ich habe noch eine Person vor Augen, die eben auch so ganz deutlich sichtbare Bauchmuskeln hatte, also so ein Sixpack, ne? Und ich weiß, da gab es dann irgendwann auch so eine Diskussion darüber, dass eben ein ganz kleiner Prozentsatz von Menschen überhaupt von ja, die Veranlagung hat, solche Bauchmuskeln zu entwickeln, weil Sixpack ist ja auch sowas, was immer so als Ideal irgendwie formuliert wird im Sinne von, und jeder kann das haben, jede Person kann das erreichen. Und ich weiß, dass sie damals als Beispiel genannt wurde im Sinne von, sie ist eine von ganz wenigen Personen, die sowas überhaupt erreichen kann, aber es wird immer so getan, also sie tut vielleicht ein bisschen so mit den Übungen, aber auch generell wird immer in diesem Fitnesskosmos so getan, als könnten alle das erreichen. Das ist so eine Assoziation, die ich zu ihr so habe. Aber erstmal gut für sie, wenn sie gemerkt hat, das geht so nicht. Aber ja, es ist halt spannend, was dann daraus gemacht wird.
0: Ich möchte noch einen Gedanken teilen, denn ich setze mich zwar seit vielen, vielen Jahren für das Thema Körperakzeptanz ein, aber ich bin natürlich auch gebrandmarkt und ich bin auch mit all diesen Idealen und Denkweisen und Bodyshaming aufgewachsen und ich bin nicht davor gefeit, wie sagt man, ich bin nicht 100% frei, dass solche alten Gedanken und Bewertungen wieder hochkommen. Und konkret, als ich diese Schlagzeile gelesen habe, kam als erster Gedanke, was willst du mit deinen 6 Kilo? Und das ist aber auch das, was die Journalisten, die sowas schreiben, bewirken wollen. Dass nämlich genau wieder über so eine Person gehetzt wird, ne, und warum erwähnt sie das überhaupt? Und das ist ja natürlich auch immer, also ich kenne das halt von früher aus dem Vergleich. Ich war, bis ich 12, 13 war, immer sehr stark, also sehr dick. Und bis ich eben in eine Essstörung in die andere Richtung, in die Anorexie gegangen bin. Und deswegen kenne ich beide Seiten. Und ich habe ganz lange immer das im Kopf gehabt, was willst du mit deinen 2, 3 Kilo abnehmen? Aber letztlich, und deswegen will ich das jetzt gerade zu dem Thema auch abschließend nochmal äußern. Pamela Reif lebt in ihrem Körper, in ihrer Körperform ihr ganzes Leben. So, für sie sind 6 Kilo in ihrer ganzen Lebensweise sehr wahrscheinlich viel. Und natürlich, wenn ich zum Beispiel damals mit 16 habe ich 160 Kilo gewogen und habe dann 80 Kilo abgenommen, dann ist es natürlich crazy. Dann denken sich Leute, boah, die hat einfach einen ganzen durchschnittlichen Menschen abgenommen. Und wir dürfen manchmal diese Kilobewertung und das, was das in dem Kopf macht, wir müssen davon wegkommen. Mhm. Und ich will das teilen, weil ich transparent sein will, dass auch diese Gedanken immer noch da sind bei mir, weil ich halt so, ja, so aufgewachsen bin. Und das aber loslassen kann.
1: Total. Und ich glaube auch ja tatsächlich, dass das, also ich glaube, dass das sehr normal ist, dass dieser erste Gedanke, der so einschießt, oft so eine, so eine alte Prägung ist oder aus so einer alten Prägung kommt. Ich glaube, das geht den meisten Menschen so. Also auch die, die zum Thema Körperakzeptanz unterwegs sind. Und ich finde ja dann auch immer spannend, was ist dann der zweite Gedanke oder was kann man dann mit diesem ersten einschießenden Gedanken machen? Ja. Da entscheidet sich das ja dann eher im Sinne von, habe ich vielleicht was dazugelernt, ist es mir schon so ein bisschen gelungen, vielleicht alte Dinge so ein bisschen zu verlernen. Aber ich glaube, da dürfen wir uns auch freundlich zu uns sein und uns nicht vielleicht nach diesem ersten Impuls bewerten, weil diese Prägung ist ja Jahre, Jahrzehnte lang, ne? Genau. Ja.
0: Mir geht es eher darum, weil ich so sehr für Körperakzeptanz, Body Positivity, Neutrality, ich habe mich noch auf keinen Körperakzeptanz, da wäre immer ein guter Begriff. Ich möchte nicht als das Ultimo nach außen gehen und sagen, ich bewerte gar keinen Körper mehr. Ich bin völlig frei. Alle Menschen sind gleich, sondern ich habe meine Prägungen noch. Aber, und genau wie du richtig gesagt hast, der erste Gedanke, was will die mit ihren 6 Kilo um Gottes Willen? Der zweite Gedanke ist, Caro, woher kommt das? Was schießt da von früher hoch und was hast du gelernt? Absolut richtig. Also, ich verurteile mich nicht dafür, aber ich möchte zeigen, dass das eben auch noch da ist. Und nochmal, ich bin 34 Jahre alt. Ich mache jetzt Dein Körper ist genug seit knapp 6 Jahren. Wenn ich die meiste Zeit meines Lebens mit Prägung aufgewachsen bin, dann ist das völlig normal, dass solche Gedanken noch kommen.
1: Definitiv, ja.
0: So, jetzt habe ich genug auch miterzählt und von mir erzählt. Du bist meine Gästin und wir gehen jetzt in die Hauptkategorie meines Podcasts, nämlich den Body Talk.
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0: Wie bist du in deinem Körper aufgewachsen? Was hast du erlebt? Wer hat dich geprägt? Magst du uns ein bisschen mit auf deine Reise nehmen?
1: Ja. Ich finde das immer ganz spannend, so zurückzuschauen und zu schauen, welche Erzählungen dann da so auftauchen. Ich glaube, so das Hauptthema, was bei mir auftaucht, wenn ich an Aufwachsen denke, ist gar nicht das Thema Gewicht. Also das ist ein Nebenthema und das hat mich dann später auch nochmal natürlich stark geprägt. Aber in den ersten Jahren war bei mir das Thema chronische Krankheit vorherrschend, weil ich habe einfach seitdem ich selber weiß es natürlich nicht, aber das ist die Erzählung meiner Familie. Seit ich 6 Monate alt bin, habe ich eben Neurodermitis und hatte das wirklich auch als Kind sehr, sehr schwer. Also sehr schwer heißt einfach, ich hatte jeden Tag Schmerzen. Also wenn die Haut dann, also Neurodermitis vielleicht für die, die es gar nicht kennen, das ist einfach dieses, die Haut juckt ganz viel, die Haut ist eh schon sehr, sehr trocken, die Hautbarriere ist nicht so, wie sie sein sollte. Und das heißt einfach, wenn da ganz viel Juckreiz ist, heißt das auch, also gerade bei Kindern, dass die Haut dann auch oft aufgekratzt ist, entzündet sich dann und irgendwann, es juckt aber weiter. Das heißt, man kratzt dann irgendwann auf den Stellen, die eigentlich schon vorgeschädigt sind, die schon so ein bisschen offen vielleicht sind. Also ich will auch jetzt nicht zu grafische Bilder zeichnen, aber das ist also sehr schmerzhaft. Und genau, also bei mir hieß das in meinem Leben wirklich, also jeden Tag Schmerzen und ich war wirklich auch jedes Jahr mindestens einmal im Krankenhaus, wenn es dann wieder so ganz schlimm wurde. Und das war so, bis ich 10 war. Also die Neurodermitis ist nicht weg, die habe ich heute noch. Aber ich war dann auf einer Kur für 6 Wochen. Und das war so was, seitdem ist es zumindest besser. Also das ist zumindest meine Erzählung, dass es seitdem besser ist. Und es ist auch besser. Es war nie wieder so krass wie vorher. Aber ich hatte auch in der Pubertät noch genug Sachen. Das heißt, ich war dann auch mit 18 zum Beispiel nochmal zur Kur. Und seitdem ist es dann auch nochmal viel, viel ruhiger geworden. Spannenderweise taucht es jetzt wieder auf mit dem Thema Perimenopause, weil meine Haut ist immer noch fantastisch im Vergleich zu früher. Aber ich merke, dass meine Haut deutlich trockener wird. Und dass so das, was ich die letzten Jahre so zur Hautpflege gemacht habe, also ich muss mich viel eincremen und solche Geschichten, dass ich da jetzt zum Beispiel wirklich auch andere Produkte brauche als noch vor 1, 2, 3 Jahren, weil die Haut jetzt so furchtbar trocken wird. Genau, aber eigentlich nochmal der Sprung zurück zur Kindheit. Also das heißt, das war einfach sehr dominierend, so dieses Erleben von, ja, mein Körper bereitet Schmerzen und ich hatte den großen Wunsch, einfach mal einen Tag ohne Schmerzen leben zu können. Und ich glaube tatsächlich, dass das auch dieses dazu geführt hat, dass dieses Gewichtsthema gar nicht so dominierend war für mich in meiner Kindheit. Also das gab es und das gab es auch in meiner Herkunftsfamilie, wie in so vielen Familien. Aber es war, glaube ich, ein Nebenthema. Also ich glaube, was ich so positiv, also worauf ich positiv zurückschaue, ist, dass es in meiner Herkunftsfamilie, also ich war nicht die erste, also ich würde sagen, ich war kein dickes Kind. Also wenn ich zurückschaue auf Kindheitsbilder, ich hatte so eine Phase so als Baby-Kleinkind, wo ich eindeutig so ein ganz dickes Gesicht habe. Was ja Kinder oft auch so, dieses, ne, der Babyspeck und so. Wenn ich aber so Fotos von mir sehe, ich habe so Fotos im Kopf, bin ich so 6, 7 oder so zum Beispiel. Wenn ich da drauf schaue, sehe ich kein dickes Kind. Aber ich habe aus meiner Umwelt, also vor allem so, ja, Schule, aber eben auch Herkunftsfamilie, schon das Feedback bekommen, dass mein Gewicht irgendwie ein Thema ist. Aber ich selber in meiner eigenen Wahrnehmung würde sagen, ich bin erst in der Pubertät dann, also vielleicht so 12, 13, da würde ich sagen, ab da würde ich mich selber als dick bezeichnen. Mhm. Was ich sagen wollte, also das heißt, ich würde gar nicht sagen, ich war ein dickes Kind, aber Gewicht war ein Thema. Und eben eine Prägung ist, glaube ich, auch, dass es in meiner Familie eben andere dicke Menschen schon gab. Also mein Großvater habe ich nur als dicken Mann kennengelernt. Ich bin bei meiner Mutter aufgewachsen, bei meiner alleinerziehenden Mutter, die auch, also seitdem ich sie kenne, immer schon dick war. Und ich glaube, das hat was normalisiert, auch in meinem Fall zumindest. Mhm. Also im Sinne von, also ich bin einfach die letzten Monate auch nochmal durch so Gespräche in meinem Podcast immer mal wieder so drauf gestoßen worden, dass, oder eben auch manchmal sehe ich so Kommentare auf Instagram, dass ja wirklich eine Menge Menschen mit dem Bild rumlaufen, dass dicke Menschen alle sehr früh sterben. Ne, das ist ja eine der Ängste, die immer so produziert wird, von wegen, oh, wenn du so dick bist, dann stirbst du ganz früh. Und ich habe das nie geglaubt, weil in meiner Herkunftsfamilie gab und gibt es ja dicke Menschen, die eben nicht mit 40 oder mit 30 tot umgefallen sind und die wirklich sehr lange gelebt haben oder auch immer noch leben. Und von daher, das ist, glaube ich, schon auch eine wichtige Prägung. Also das meine ich auch mit Normalisieren, von einfach so zu erleben, es gibt halt dicke Körper, dicke Menschen. Das hat mir später auch geholfen, als ich dann, da komme ich nachher dahin, als ich dann mit Mitte 20 aufgehört habe, Diäten zu machen, weil ich irgendwann auch so dachte, ja klar, in meiner Familie gibt es einfach diese Körperform. Und mein Körper sieht einfach so aus, so wie er halt ist. Und es hat keinen Sinn, das immer verändern zu wollen. Also das heißt, das war eine wichtige Prägung. Und ich glaube, was schon auch wichtig war, ist, also ich würde jetzt meine Mutter nicht zur Ikone von Fat Liberation erklären. Also sie hat genau dieselben, ne, Fettfeindlichkeit verinnerlicht und so. Und meine Mutter würde, glaube ich, auch sehr klar sagen, unterschreiben, dass dick sein schlecht ist und dünn sein ist gut und dass man eigentlich dünn sein sollte. Das heißt, sie hatte genauso diese Ideen, die halt der Rest der Gesellschaft auch hat, aber das war wenig Thema in meiner Kindheit. Also ich durfte immer essen, was ich wollte. Ich wurde nicht irgendwie gegängelt, dass ich weniger essen sollte. Mein Körper wurde sehr wenig kommentiert. Das war dann so ein Stück weit anders bei meinen Großeltern und meiner Urgroßmutter. Da gab es dann manchmal schon Kommentare. Also so, ist das okay, wenn ich das wiederhole? Ich will halt auch nicht Menschen jetzt hier irgendwie, also es kann ja manchmal unangenehm sein, auch so Sachen zu hören. Also das sind auch alles keine drastischen Sachen. Ich finde, es sind eher so, glaube ich, Beispiele von, wie sowas immer so mitschwingend halt. Ne? Also ich habe eine Erinnerung, wie meine Urgroßmutter, also ne, ich komme aus Halle, wir waren, meine Mutter kommt aus Berlin und da war so der Rest oder war und ist der Rest der Familie. Und dann waren wir dort zu Besuch und wir sind so am S-Bahnsteig und wollen, glaube ich, gerade so Richtung, also wieder abreisen. Und meine Urgroßmutter hat uns da hingebracht und dann so der letzte Satz an mich war, dass ich doch irgendwie nicht weiter zunehmen soll oder sowas in diese Richtung. Und ich so denke auch, wie absurd. Also dass dann, also mein Gewicht hat sie eigentlich fast gar nicht thematisiert und dann auf einmal nochmal sowas. Oder eben mein Großvater hat mal zu mir gesagt, oder meine beiden Großeltern haben das, glaube ich, so formuliert, also dass wenn ich dick bin, dann kriege ich keine Arbeit. Also es ist nochmal eine interessante Variante von, wenn du dick bist, dann kriegst du keinen Mann, was es hier in anderen Familien gibt. Bei mir war es Arbeit, was ich total spannend finde immer wieder, dass es das ist. Also so eine Kommentare, oder ich habe eben auch aus der Schule mal so, da gab es auch so Situationen, wo so Rückmeldungen waren, wo ich heute denke, ja, das ist, ne, das war fettfeindlich. Aber ich merke, dass ich das als Kind, also ich will nicht sagen, dass es spurlos an mir vorbeigegangen ist, überhaupt nicht. Aber ich kenne sehr, sehr andere Geschichten von Aufwachsen, von Vorbildern in der Familie. Also auch so, ich kenne eine Menge Menschen, die ihre eigenen Eltern, vor allem ihre Mütter dabei erlebt haben, wie die immer wieder versucht haben abzunehmen etc. So, und die, wo auch zum Beispiel die Eltern sehr stark den Körper der Kinder kommentiert haben, also negativ kommentiert haben. Und das habe ich zum Glück tatsächlich wenig erlebt. Und ich glaube tatsächlich, dass das schon irgendwie auch stärkend war. So, also ich bin da nicht schon mit so großen Verletzungen, also an der Stelle nicht mit so großen Verletzungen rausgekommen aus der Kindheit. Und gleichzeitig war es aber auch, ja, also dann bin ich so rausgekommen und in der Pubertät, glaube ich, da hatte ich dann das Gefühl von, so das erste Mal das Gefühl von, oh, ich bin dick oder ich bin auch zu dick. Und habe dann auch mit 13 wirklich dann so meine erste Diät gestartet. Also ich glaube, bei mir hat das dann, ist diese Selbstwahrnehmung von, ich bin dick, die ist dann entstanden, als ich nicht mehr so schnell gewachsen bin, aber weiter zugenommen habe. Also ich habe so eine ganz klare Erinnerung von, ich bin in der Schule und wir haben so eine ärztliche Untersuchung, wir werden alle gewogen. Mhm. Und da, also ich weiß nicht, Wiegen war jetzt in meinem Alltag auch nicht schon ständig Thema. Und ich weiß noch die Zahlen, die mir genannt wurden. Und ich weiß noch, dass ich nicht alleine mit dem Arzt, der Ärztin da im Raum war, sondern dass da noch eine Mitschülerin von mir im Raum war. Dass man also auch noch vor jemand anderem das eigene Gewicht rückgemeldet bekommen hat. Und das ist so eine Situation, die, ich glaube, ab da hatte ich dann das Gefühl von so, oh, jetzt werde ich hier irgendwie dick oder mein Körper passt vielleicht auch in eine Norm nicht mehr rein. Und ja, das war irgendwie so mit 11, 12 und dann, ich glaube, ich kann Zufall, dass ich ab 13 die erste Diät gemacht habe und das war auch, also das hat meine Mutter zum Beispiel auch nicht kritisch hinterfragt. Also das könnte ja sagen, naja, man könnte ja einem Kind auch rückmelden, dass das vielleicht gar nicht so, dass das vielleicht nicht notwendig ist und auch gar nicht so gesund etc. Das war aber, also das meine ich mit, ne? Meine Mutter hat da wenig, war da nicht so giftig wie vielleicht andere Elternteile, aber sie war jetzt auch nicht so, dass sie eben gesellschaftliche Fettfeindlichkeit in Frage gestellt hat und mich da irgendwie in die Richtung gestärkt hat, sondern genau, das wurde hingenommen. Ich glaube durchaus, dass es auch positiv bewertet war, dass ich Diäten gemacht habe. Und dann habe ich halt immer wieder mal, ja so klassisch, ne, Diätkarriere, immer wieder Diäten gemacht, immer wieder am Anfang so ein bisschen abgenommen, dann wieder zugenommen. So, und dann, das ging dann so, ja, so bis 24. Also ich war nicht dauerhaft auf Diät, aber eben immer wieder. Und mit 24 hatte ich dann so einen Moment, also da war ich dann wirklich, glaube ich, hatte ich dann das höchste Gewicht, was ich so hatte zu der Zeit. Also habe ich es, glaube ich, zum ersten Mal so bewusst wahrgenommen, ich wiege über 100 Kilo. Und hatte dann, glaube ich, mal wieder so eine Diät probiert. Ich glaube, damals war es Low Fat. War damals gerade voll das heiße Ding. Das war also zwei, das kenne ich gar nicht. Ich kenne nur, es gab so Kochbücher irgendwie. Damals habe ich schon gelesen, hey, das ist keine Diät, das ist ein, wie haben die das genannt? Lifestyle? Ja, nee, nicht Lifestyle. Also jedenfalls wurde schon nicht mehr Diät. Es gab schon diese Unterscheidung von, hey, das ist hier keine Diät. Rückblickend würde ich sagen, es war ganz klar eine Diät, aber genau. Das waren dann so meine letzten Diäten mit diesen Low-Fat-Geschichten. Und dann hatte ich irgendwann so das Gefühl, so einen Moment, wo mir dann wirklich also wirklich wie so ein bisschen wie so vom Blitz getroffen, wo ich dann so da stand und dachte so, ja Moment, aber wenn ich jemals dünn sein möchte in diesem Leben oder überhaupt dünn sein könnte, würde das heißen, dass ich komplett hungern müsste. Und selbst dann, ne, ist es nicht so richtig klar, ob ich dünn sein könnte, aber es war irgendwie klar von, was der Preis wäre, wenn ich das weiter probiere. Und ich müsste vor allem weiterhin sehr viel darüber nachdenken, sehr viel Energie da reingeben, darüber nachzudenken, was ich esse, was ich nicht essen kann, etc. Und auch ich glaube, diese Erkenntnis mit 24 von, oh, ich müsste das jetzt den Rest meines Lebens machen und dann auch sehr, sehr drastisch, damit es überhaupt jemals vielleicht annähernd funktionieren könnte. Und ich meine, mit dem heutigen Blick würde ich sagen, ja, also selbst wenn ich gehungert, sehr stark gehungert hätte, vielleicht wäre ich auch immer noch dick geblieben. Ne? Also das ist ja tatsächlich, genau, also so, das ist ja auch gar keine Garantie, weil es gibt halt verschiedene Körperformen auch. Und das war so ein Klarheitsmoment und für mich war so klar, ich will so nicht leben. Also ich möchte nicht mein ganzes Leben lang ständig so darauf achten, was ich esse und so intensiv darüber nachdenken. Also ich finde ja so an Diäten, es ist ja krass, was da für eine Energie reingeht. Also ich finde, da geht Geld geht da rein, aber da geht auch ganz viel so Energie rein. Also diese ständige Aufmerksamkeit über den Tag, was habe ich heute gegessen, was noch nicht, was geht heute noch, wie viele Kalorien, bei Low Fat war es damals diese, ach, es ging immer darum, dass der Fettgehalt irgendwie, ach, keine Ahnung, es gab irgendeine komische Formel, wo man, also es gibt ja so ganz viele Sachen, wo man eigentlich ständig im Kopf dann mit Buchhaltung so innerlich so beschäftigt ist, zu Kalorien oder irgendwelchen Grammgeschichten. Und Und da habe ich, für mich war halt klar, das will ich nicht. Das will ich nicht mehr, sondern ich möchte gerne mein Leben anders verbringen. Und das war dann auch wirklich die letzte Diät, die ich gemacht habe. Ich weiß bis heute nicht, wo das herkam, weil ich tatsächlich, also ein paar Jahre später erst, dann so 2010, 2011, 2012, über die ersten so Bloggerinnen gestolpert bin, die so Body Positivity, die in so die Richtung geschrieben haben. Und das war tatsächlich, glaube ich, ein großer Glücksfall, dass es so, dass ich diese Erkenntnis hatte. Und genau, ich glaube, so ein anderer wichtiger Moment war dann eben so mit 30, Anfang 30, wo ich dann angefangen habe, eben diese Blogs zu lesen. Waren vor allem englischsprachige Blogs, aber damals gab es auch dann bei der Mädchenmannschaft, glaube ich, irgendwann auch schon diese Kolumne von Magda Albrecht, die ja viel geschrieben, also Mein Fett ist politisch, hieß es damals, findet man wahrscheinlich auch immer noch online. Und das war auch nochmal total hilfreich, weil es meine Perspektive auf mich und meinen Körper nochmal sehr verändert hat. Also ich habe einfach dadurch, glaube ich, ganz viel so Begriffe kennengelernt, Konzepte, die mir geholfen haben, nochmal über mich, über meinen Körper, über Zusammenhänge nochmal anders nachzudenken. Und ich glaube, dadurch kam dann nochmal so ein weiterer Befreiungsmoment, wo ich dann irgendwann dachte, hey, ich kann auch einfach Kleidung tragen, die mir gefällt. Also es muss gar nicht darum gehen, dass das für andere auf eine bestimmte Art aussieht, sondern ich kann entscheiden, ob ich das gut finde oder ich bin der Maßstab. Und ich finde immer so, diese Kleidungsgeschichte klingt vielleicht gar nicht so kraftvoll, aber für mich war das halt zwischen so 24 und Anfang 30. Ich glaube, mein Kleidungsstil hat sich gar nicht so viel geändert. Ich habe immer noch viel so Jeans, T-Shirt, Pullover getragen und viele auch immer noch so gedeckte Farben, obwohl ich eigentlich so laute Farben gerne mag. Und ich hatte nicht so eine aktive Idee von, oh, meine Kleidung soll meinen Körper kaschieren, aber ich glaube schon, dass das irgendwie noch eine Rolle gespielt hat, also dann Kleidung zu tragen, die zumindest nicht knallbunt ist zum Beispiel, nicht nochmal auffällig ist und nicht bestimmte Sachen vielleicht betont. Und mit Anfang 30 hat sich halt mein Kleidungsstil dann zum Beispiel komplett geändert. Also ich habe dann andere Farben getragen, ich habe dann ab Anfang 30 bis jetzt vor ein, zwei Jahren fast nur Kleider getragen, was ich die Jahre davor gar nicht gemacht hatte. Und ja, also von daher, das war auch nochmal eine ganz wichtige Erkenntnis, dieses ich bestimme, was für mich die richtige Kleidung ist. Und das ist egal, was andere darüber denken. Und das war jetzt auch nicht befreiend sofort in dem Sinne von, wie soll ich das sagen, also nicht alles war sofort denkbar für mich an Kleidung. Und ich, also auch, ne, wie du vorhin gesagt, also was wir vorhin hatten mit diese Prägungen wirken ja so nach. Also beim Thema Kleidung zum Beispiel, ich hatte immer noch jahrelang immer wieder dieses Thema von wegen, armfrei oder nicht, ne? So, also zeige ich meine Arme oder zeige ich sie nicht im Sommer? Oder eben auch so das Thema bauchfrei, trage ich einen Badeanzug, trage ich ein Bikini? Also das sind alles so Sachen, die dann so im Prozess halt kamen. Also ich merke so diese Entwicklung ist eine, die, ja, die schreitet auch immer voran. Also ich merke auch zum Beispiel, dass ich dieses Jahr nochmal wieder Dinge im Sommer mich anders kleide oder auf Dinge nochmal weniger achte. Also zum Beispiel das Thema Beine rasieren. Das war für mich lange immer noch so ein Gefühl von, oh, ich kann ganz viele Sachen, ne, ganz viele Normen und so kann ich in Frage stellen, aber Beine rasieren, das fühlt sich immer noch so an wie doch, das ist irgendwie, das ist noch wie so ein Tabu, doch noch so eine Regel, die, aus der komme ich nicht richtig raus, aus der Geschichte. Und das merke ich dieses Jahr, ist es mir echt an vielen Stellen, glaube ich, relativ egal. Auch hier wieder, ich merke so, ich habe gar nicht die Energie, da so früh drüber nachzudenken und so viel Zeit zu investieren. Und dann ziehe ich halt die Shorts an, obwohl meine Beine nicht rasiert sind. Dann ist das halt so. Also ich will sagen, ich will jetzt nicht so eine Befreiungsgeschichte erzählen von wegen, ich hatte dann diesen Durchbruch mit 30 von, ich kann tragen, was ich will. Und seitdem habe ich quasi nur noch das und das. Und das ist auch das, ist ein Prozess. Und das verändert sich immer noch. Und das wird sich wahrscheinlich weiterhin auch verändern. Und ich werde wahrscheinlich in 5 Jahren noch mal ganz anders bestimmte Sachen noch mal tragen, die ich heute nicht trage, auf die ich vielleicht gar nicht komme oder die sich vielleicht noch nicht richtig, ne, die ich mich noch nicht ganz wohl fühle. Also das heißt, auch das wird ja nicht zu Ende sein wahrscheinlich. Genau. Ich glaube, das sind soweit so die wichtigsten so Meilensteine, die mir sofort erstmal so einfallen.
0: Du bist der systemische Coach. Wann ist das passiert und welchen Einfluss hat denn das auf dein Körperbild oder dem Thema Körperakzeptanz gegeben? Ich meine, du coachst ja auch deine KlientInnen genau zu diesem Thema. Vielleicht magst du uns da mitnehmen.
1: Genau, Coaching, die Coaching-Ausbildung kam relativ spät. Ich habe die mit 40, also ich bin jetzt 46, ich habe die mit 40 angefangen und mit 42 war ich fertig. Also ich habe 2020 angefangen direkt. Genau, und das kam relativ spät deswegen, weil diese systemische, also ich bin ausgebildet als systemische Coach. Also ich wusste schon lange, ich will eine systemische Ausbildung machen, aber eher aus der Idee raus, ich habe halt viel mit Schulen gearbeitet. Ich habe Schulen in Entwicklungsprozessen begleitet und dann war immer so klar, hey, eine systemische Ausbildung wäre richtig hilfreich dafür, um da einfach nochmal kompetenter, professioneller auftreten zu können. Und dass es systemisches Coaching geworden ist, war eigentlich eher Zufall. So, also hätte auch eine andere systemische Ausbildung werden können, aber die war an dem Institut, wo ich quasi eine Ausbildung machen wollte, war die gerade als nächstes dran. Ich hatte das Gefühl, zu den anderen Ausbildungen gibt es große Überschneidungen. Und dann ist es Coaching geworden. Ich hatte auch nie vor, mit Privatpersonen zu arbeiten, aber habe dann in der Ausbildung festgestellt, dass ich das total spannend finde, eins zu eins mit Menschen zu arbeiten und eben auch jetzt nicht nur mit, so mit Führungskräften, zum Beispiel in Schule, sondern eben wirklich auch, ja, einfach Personen, so Privatpersonen, die irgendwie eine Herausforderung haben und die sind nicht alleine irgendwie gelöst.

0: widerwillige Entscheidung. Also ich habe schon lange immer mal wieder zum Thema Körper, zum Beispiel so Workshops, Fortbildungen gemacht. Allgemeiner auch zum Thema Körper oder auch Körper und Gesellschaft. Ich habe zum Beispiel wirklich mal vor 2006 einen Kurs co-geleitet, der hieß Körper und Gesellschaft. Das findet sich jetzt eben im Podcast-Titel wieder. Aber ich habe tatsächlich jahrelang auch bewusst nicht zum Thema Gewicht, Gewichtsdiskriminierung, Fettfeindlichkeit gearbeitet, weil das eben auch, ja, das ist schon nochmal besonders anstrengend, zu eigenen Diskriminierungsformen Bildungsarbeit zu machen. Und habe dann aber tatsächlich in meiner Ausbildung zur Diversity-Trainerin, die habe ich 2018 gemacht, da war das Thema Gewichtsdiskriminierung wieder gar kein Thema. Und dann habe ich halt, deswegen, das meine ich mit widerwillig, gedacht, okay, es fühlt sich ganz schlecht an, hier aus dieser Ausbildung rauszugehen. Und das ist so unsichtbar geblieben. Und dann habe ich eben innerhalb dieser Ausbildung, glaube ich, eine Stunde Input dazu gehalten, zu dem Thema. Also es gab die Offenheit, dass wir so Sachen einbringen konnten. Habe dann später genau Workshops dazu gemacht etc. Das heißt, es gab schon diesen Bildungsteil zu dem Thema und dann war irgendwann die Idee von, kriege ich das irgendwie auch ins Coaching oder kann ich, oder nicht mal, ich habe zuerst nicht mal über Coaching nachgedacht, sondern ich habe irgendwie gedacht, kann ich es irgendwie verbinden, und mein erstes war dann auch gar nicht sofort 1:1 Coaching. Also ich habe wirklich lange gebraucht, um das so zu klären, dass das auch mein Schwerpunkt als Coach ist. Das ist jetzt auch relativ neu, also in der Marketingsprache sagt man dazu Positionierung. Das ist man so, als Coach wird immer gesagt, man muss die Positionierung klären. Das heißt, man soll sich so seine Nische suchen, wofür, welches Thema coacht man. Und ich habe lange mich gesträubt, das auch als Hauptthema beim Coaching zu machen, weil ich immer das Gefühl hatte, so, aber ich coache doch gern so viele andere Themen auch. Und man hat immer das Gefühl von, mache ich da irgendwie die Tür zu, wenn ich dann wirklich sage, mein Schwerpunkt ist Körperakzeptanz. Und habe dann eben deswegen, glaube ich, auch zuerst, ich glaube, meine erste Sache, die ich dann, wo ich eine Idee hatte 2023, dass ich das verbinden könnte, dann war eben, ich habe den 6-Wochen-Kurs entwickelt. Also ausgehend von der Herausforderung, die ich immer wieder so mitbekommen habe, dass Menschen halt sagen, ja, irgendwie, ich will das Alte nicht mehr. Also ne, ich will raus aus diesen Abnehmgeschichten. Ich will irgendwie raus aus dieser ständigen negativen Bewertung meines eigenen Körpers. Aber ich weiß nicht, wie ich das andere machen kann, weil ich habe es ja auch nie gelernt. Also wie kann ich denn freundlicher auf meinen Körper schauen? Wie komme ich denn dahin, anders mit meinem Körper umzugehen? Und habe dann eben so einen Kurs entwickelt. Und da ist natürlich meine systemische Perspektive stark mit eingeflossen. Also eben in den Perspektiven, die ich da anbiete, in den Fragen, die ich stelle. Also als systemische Coach, vielleicht für diejenigen, die sich da nichts drunter vorstellen können, ich arbeite ganz viel über Fragen, also Fragen, die einfach dabei helfen, nochmal anders über Dinge nachzudenken, Fragen, die dabei helfen, eine neue Perspektive zu entwickeln. Das heißt, meine Rolle im Coaching ist vor allem zu 90-95% Fragen zu stellen und eben genau da andere Perspektiven sich entwickeln zu lassen. Und diese Expertise habe ich eben auch in diesen Kurs einfließen lassen. Und dann eben seit diesem Jahr ist es überhaupt erst mein Schwerpunkt im Coaching. Also es taucht auch immer mal wieder auf, aber ich habe mich dieses Jahr erst entschieden zu sagen, okay, ich mache das jetzt wirklich zu meiner Positionierung, zu meinem Schwerpunkt und verbinde das miteinander. Und habe da auch manchmal immer noch Fragezeichen, weil, da habe ich noch gar nicht drüber gesprochen, weil, na, ich finde halt, was ich ja vorhin auch schon mehrmals anklang, ich finde, das ist halt hauptsächlich ein gesellschaftliches Thema. Und ich finde einfach, auf der Ebene müsste sich ganz, ganz viel ändern. Und wenn ich Handlungsbedarf
1: Dinge denkst du da konkret? So ein, zwei, drei Sachen, die dir in den Kopf schießen?
0: So konkrete Beispiele. Also klar, generell, ich finde einfach als Gesellschaft, ich finde Fettfeindlichkeit abbauen, fettfeindliche Vorurteile abbauen, aber eben konkreter zum Beispiel, dass es eben Gewicht oder eben Aussehen bei Bewerbungen keine Rolle mehr spielt. Also solche Dinge. Also es gibt ja letztendlich dickfette Menschen, haben bei allen gesellschaftlichen Bereichen weniger Zugang und weniger Teilhabemöglichkeiten.
1: Ja.
0: Und das eben, also mein Ziel ist natürlich, dass das sich verändert. Also dass es einfach weniger beziehungsweise idealerweise gar keine Diskriminierung von dickfetten Menschen mehr gibt. Oder wenn ich es mir wünschen dürfte, natürlich generell keine Diskriminierung mehr von irgendjemandem. Also das heißt, ich würde gerne, also ich finde, es braucht mehr Zugang, es braucht mehr Teilhabe, es braucht mehr Repräsentation. Das einfach auch, also ich bin zum Beispiel so aufgewachsen, ich habe nie dickfette Menschen irgendwo gesehen. So. Oder wenn, dann halt nur so negativ. Und ich glaube, das hätte mir total gut getan, das eben anders zu sehen.

0: Ne, so das ist also eben auch da wieder Thema, Stichwort Normalisierung, überhaupt zu sehen, das ist erst in den letzten Jahren habe ich überhaupt, und wie gesagt, ich bin Mitte 40, in den letzten Jahren habe ich überhaupt die ersten Male Serien geschaut, wo einfach Menschen dick sind, ohne dass das ein Thema ist. Und die sind einfach dick und leben ihr Leben. Und sowas hätte ich viel, viel früher gebraucht. Das heißt, da würde ich ansetzen, ich würde gerne die ganze Diätindustrie zerschlagen, wenn das ginge. Und ich würde gerne, dass die einfach, also ich finde einfach, da braucht es Veränderungen, ne? Dass es halt klar ist, also zum Beispiel gibt es ja schon ganz, ganz lange Erkenntnisse, dass Diäten nicht funktionieren. So, dass die meisten, also das heißt, dass die meisten Menschen, also wirklich über 95%, nach einer Diät am Ende wieder zunehmen oder sogar wirklich dann auch mehr wiegen. Und dass es eben gesundheitsschädlich ist, immer wieder dieses Auf und Ab vom Gewicht und so. Und ne, wir hatten vorhin schon mal das Thema Essstörungen. Eine Menge Menschen, die immer wieder Diäten machen, landen irgendwann auch in Essstörungen, entwickeln Essstörungen. Und ich würde mir zum Beispiel wünschen, dass diese Erkenntnisse dazu viel, viel bekannter sind, auch im medizinischen Bereich, weil ich meine, eines der größten Felder von Diskriminierung ist eben der medizinische Bereich. Also das sind so konkrete Sachen. Und ich finde eigentlich, Da braucht es eine Veränderung. Und ich aber als systemische Coach, also das kann ich, ne, da kann ich meinen Teil mitmachen im Sinne von, ich mache Fortbildung, ich mache da Bildungsarbeit dazu, ich kläre auf. Ich habe diesen Podcast, wo auch, ne, dann kann man auch mal eine Folge weiterschicken und kann sich vielleicht eine Diskussion ersparen. Also das sind so Dinge. Aber natürlich arbeite ich am Ende jetzt gerade trotzdem 1:1 mit Menschen, wo für mich schon ein Widerspruch drin liegt, weil die Person ist ja nicht das Problem. So, und der Körper der Person ist das nicht das Problem. Und gleichzeitig würde ich sagen, naja, Körperakzeptanz ist halt ein herausfordernder Prozess. Auch deswegen, weil die Umgebung so, also wir leben in so einer massiv fettfeindlichen Welt. Und dann zu sagen, ich will es anders machen. Also ich glaube, es ist total lohnend, diesen Weg zu gehen. Aber es ist natürlich ein schwerer Weg, wenn der Rest der Welt dir immer weiterhin erzählt, dein Körper ist nicht gut genug, ne? Das ist ungesund, wie du bist, wie du aussiehst. Also keine Ahnung. Also wenn dir die ganze Zeit andere Botschaften gesendet werden, ist es halt verdammt schwer, das dann anders zu machen. Und ich glaube, dass da, ja, trotz der ganzen Diskriminierung, die ich gerade aufgezählt habe, dass sich das trotzdem lohnt, dass da schon ganz viele Momente von Freiheit drin stecken. Und ich glaube, weil der Prozess so herausfordernd ist, glaube ich schon, dass es da auch Begleitung braucht. Und Begleitung kann Verschiedenes heißen. Also Begleitung kann auch sein, Menschen finden irgendwie eine kleine Gruppe von anderen dicken Menschen, dickfetten Menschen, finden eine Community. Und auch das ist ja eine Form von Begleitung. Und auch das kann, glaube ich, massiv helfen in diesem Prozess. Nicht alle Menschen haben aber Zugang zur Community. Und es gibt auch immer noch sehr wenig Angebote dazu. Und dann denke ich, okay, ne, vielleicht ist es für manche Menschen oder in bestimmten Lebensphasen ist es vielleicht auch dann eben das 1:1-Coaching, weil für andere Herausforderungen ist das ja auch eine legitime Form von Begleitung, dann vielleicht auch hier und vielleicht auch hier. Coaching heißt ja auch nicht, ich begleite jemanden über Jahre, sondern es geht eher um Monate und vielleicht eher zu sagen, wir arbeiten hier zusammen an diesem Stolperstein, danach gehst du den Weg alleine weiter.
1: Na, und ich finde halt schon, dass es einen Mehrwert bringt, wenn du eben aus deiner Praxis, also aus deinem Wissen, deinen KlientInnen auch etwas mehr mitgeben kannst als jetzt nur die systemischen Fragen, die du gelernt hast, sondern es ist ja auch wichtig, du kannst ja verschiedene, oder genau das ist ja auch der Hintergrund der systemischen Arbeit, eben nicht nur auf sich selbst und die eigene Vita zu schauen, sondern auch auf das Umfeld, auf die Gesellschaft, auch dass das geprägt hat. Und es ist unglaublich wichtig, sich da überhaupt mal bewusst zu werden. Von daher finde ich nicht, dass sich das widerspricht. Was sind denn so deine Erkenntnisse oder sag mal Schlagzeilen, die du aus deinem Berufskontext als Beraterin, Organisation mit uns teilen kannst?
0: Jetzt speziell so zum Thema Gewichtsdiskriminierung, Fettfeindlichkeit oder allgemeiner?
1: Allgemeiner, gerne.
0: Allgemeiner. Vielleicht eine Schlagzeile ist, dass Diskriminierung ständig passiert und meistens ungewollt. Ich glaube, das ist eine ganz unangenehme Erkenntnis, die viele Menschen dann haben. Also ich mache zum Beispiel so Trainings, Diversity-Trainings, wo es eben auch darum geht, sich mit eigenen Prägungen auseinanderzusetzen etc. Und die, also klar, es gibt Menschen, die wollen bewusst diskriminieren, aber die meisten Menschen, zumindest auch die, die bei mir so in Fortbildung sitzen, die wollen nicht diskriminieren. Und gerade wenn ich dann natürlich dann in Kontexten bin, wo Menschen eh schon sagen, Inklusion ist mir wichtig, Diversität ist mir wichtig, wir fühlen das hier vorantreiben und dann stellen die fest, oh, aber ich bin mit meinem Verhalten oder mit dem, was ich halt gelernt habe, wie ich mich verhalte, diskriminiere ich auch immer wieder unabsichtlich und ich bin Teil des Problems. Ich reproduziere bestimmte Sachen. Das ist oft eine sehr schmerzhafte Erkenntnis. Aber total, die ist total wichtig, weil ich kann ja Diskriminierung nicht abbauen, wenn ich nicht darüber reden kann und vor allem, wenn ich es auch nicht erkennen kann. Und viele, also zum Beispiel das Thema Rassismus. Ich habe in Trainings sehr viele weiße Menschen zum Beispiel sitzen, die das natürlich ganz schlimm finden, diese Erkenntnis, dass sie rassistisch diskriminieren, aber die eben auch als weiße Menschen oft gar nicht erkennen, wenn rassistische Diskriminierung passiert, weil vieles davon auch so fein ist und so subtil abläuft, dass sie das gar nicht als Diskriminierung erkennen würden.
1: Kennst du die Kritik, dass warum weiße Menschen über Rassismus überhaupt Trainings machen?
0: Nee, sag mal.
1: Naja, also weil weiße Menschen in der Regel ja nicht betroffen sind von Rassismus und das wiederum kritisiert wird, dass weiße Menschen dann darüber sprechen. Mhm. Kennst du die Kritik oder hast du die schon mal gehört?
0: Ich überlege gerade. Ich glaube, ich kenne sie so nicht. Sag mal gerne noch ein bisschen mehr dazu.
1: Gibt gar nicht so viel mehr, sondern
0: mehr. Okay.
1: Es ist einfach so, dass jemand aus einer privilegierten Sicht, der eben wenig von Rassismus betroffen ist, darüber referiert und andere Menschen aufklären möchte.
0: Mhm.
1: Und dass es eher, oder nehmen wir mal ein anderes Beispiel, adaptiert zum Thema Fettfeindlichkeit,
0: ja.
1: Wenn jetzt eine schlanke Person oder eine schlanke lesende Person über ja. Fettfeindlichkeit referiert, wird sie,
0: okay.
1: kann sie nicht ernst genommen werden. Weißt du, das meine ich.
0: Die Ebene meinst du, okay.
1: Mhm.
0: Ja, also das ist ständig ein Thema. Also zum Beispiel für also da, wo ich meine Ausbildung gemacht habe, wenn ich für die Trainings mache, für den Verein, dann wird immer darauf geachtet, dass man eben im Tandem unterwegs ist und eben sowas idealerweise nicht passiert, dass da zum Beispiel nur zwei weiße Menschen vorne stehen und über Rassismus reden oder eben über welche Kategorie es, oder, ne, also welchen Schwerpunkt es dann auch gerade immer gibt. Ja, also das ist eine große Frage. Genau, wer macht Bildungsarbeit zu welchem Thema? Auf jeden Fall. Wer ist da wie positioniert? Und gleichzeitig gibt es eben auch so das Thema, und das ist für mich gar kein Aber, sondern eher dieses gleichzeitig eben, was ich vorhin meinte, mit wenn man halt zu eigenen Unterdrückungsformen, zu eigenen Formen der Diskriminierung Bildungsarbeit macht, ist das halt eben auch unglaublich anstrengend. Ne? Das ist, ja, total. Aber ja, also jedenfalls, ich glaube, so eine Schlagzeile wäre eben dieses, wir diskriminieren alle eigentlich auch ständig. Und es ist eben, ja, wäre wichtig, da mehr hinzugucken.
1: Was gibst du denn oder was kannst du jemandem an die Hand geben, der das gerade bemerkt?
0: Was ich oft mache am Anfang von Fortbildung, von Trainings, ist, dass ich wirklich einmal diese Setzung mache, wir haben alle Vorurteile, wir haben das alle gelernt. Und dass ich auch, ich habe meistens wirklich so eine PowerPoint-Folie dazu oder eine Karte, wo ich dann sage, dass eben auch starke Gefühle zu diesen Prozessen dazugehören. Also auch unangenehme Gefühle und dass das total normal ist und dass ich halt, ich bitte dann immer darum, im Gespräch zu bleiben und idealerweise nicht auszusteigen, also innerlich auch auszusteigen aus dem Ganzen. Aber ich, also das heißt, ich kündige schon mal bestimmte Sachen an. Das ist tatsächlich oft hilfreich. Und dass es ja auch irgendwie logisch ist, dass unangenehme Gefühle da entstehen, wenn man bemerkt, man ist Teil von einem Ungleichheitssystem, von einem Machtverhältnis und man ist auf der Seite, die davon profitiert, zum Beispiel in Form von Weißsein eben oder in Form von Dünnsein, das ist für viele Menschen erstmal eine ganz furchtbare Erkenntnis, ne? Gerade wenn diese Menschen bestimmte Werte vertreten, aber da müssen wir halt alle durch, um was verändern zu können.
1: Wie können wir uns denn vom System freimachen?
0: Ich würde da direkt auch eine Frage stellen. Nämlich ich weiß tatsächlich nicht, ob wir uns komplett freimachen können. Also wir leben ja in Gesellschaft und ich würde immer denken, man kann da nicht raustreten. Und gleichzeitig würde ich sagen, dass aber auch in diesem System, in diesen miesen Rahmenbedingungen oder nicht hilfreichen Rahmenbedingungen, dass da trotzdem ganz viel möglich ist. Man kann jetzt, also zum Beispiel, ich nehme jetzt mal das Thema Körper und vielleicht auch nochmal so das Thema Gewicht. es ist ja möglich, anders darüber nachzudenken. Also wir haben diese dominierende Perspektive von dick sein ist schlecht, dünn sein ist gesund und etc. Ne? Alles, was da so dranhängt. Und es ist ja trotzdem möglich, anders darüber nachzudenken. So, also es ist, verbietet einem ja keiner. Es ist halt eine Perspektive, die muss man irgendwann im Leben mal kennenlernen. Oder wenn man Glück hat, lernt man sie irgendwann im Leben kennen und kann damit was anfangen und kann dann vielleicht, ja, vielleicht ist das an der Anfang eines persönlichen Entwicklungsprozesses. Aber es gibt die Möglichkeit, die ist nicht verboten. So, das ist nicht so populär, die Perspektive, aber es gibt sie. Und ich glaube einfach diese Freiheitsmomente, die es gibt und gerade so als, gerade privilegierte Menschen haben ja, also was soll denn im schlimmsten Fall passieren, ne? So, wenn man bestimmte Sachen nicht mehr mitmacht. Also der Worst Case ist doch, man kriegt ein bisschen Gegenwind und dann gibt es Menschen im eigenen Umfeld, die das nicht gut finden. Aber es ist nicht lebensgefährlich.
1: Ich würde tatsächlich noch einen Schritt zurückgehen, weil ich glaube, wenn die Erkenntnis schon da ist, dann haben wir schon viel gewonnen. Also wenn dieser Schritt schon im Kopf da ist, zu sagen, oh, ich könnte, sollte anders auf eine Sache blicken, ich bin noch einen Schritt weiter vorne und ich würde behaupten, ohne dass ich Zahlen kenne, dass das die meisten Menschen betrifft. Das Problem liegt eher darin, dass Menschen eben nicht erkennen, dass sie Diversität und Diskriminierung auf den verschiedenen Ebenen betreiben. Und das, da sind wir auch wieder in den Medien und wie Medien uns treiben. Sei es, wer ist denn verantwortlich für Übergriffe und Kriminalität? Ja, Flüchtlinge beispielsweise, Thema Rassismus. Oder dass jemand sagt, naja, aber es ist doch auch ungesund, dass man dick ist. Und wenn man dicke Menschen in den Medien zeigt, dann propagieren wir ja ungesundes Leben. Und wenn, solange die Menschen immer noch mit dieser Denke rumlaufen, kommen sie ja gar nicht erst dazu, darüber nachzudenken, ich brauche diesen Schalter. Oder wir können auch wieder in Richtung in die Gender-Debatte gehen. Ist ja die spannendste Debatte, wer regt sich denn über Gendern auf und welche Geschlechtszuordnung es hat? Das sind in der Regel die Menschen, die gar nicht von der Debatte betroffen sind. Da können wir in alle Ebenen gehen. Oder wie behindertengerecht unsere nicht nur Gesellschaft, sondern Infrastruktur ist.
0: Ja,
1: und wie du vorhin als Einblick genannt hast, du bist aufgewachsen, ohne dass du hast dicke Menschen nirgends gesehen. Und das ist ja auch das Thema, dass viele Menschen in ihren kleinen Orten, Kreisen, wie auch immer, nicht jeder lebt in Berlin, sagt, es gibt doch gar nicht so viele Menschen mit Behinderungen. Warum muss man da jetzt so viel Geld investieren? Und da sehe ich das Thema.
0: Also ich sehe da auf jeden Fall auch ein Thema im Sinne von, ich glaube auch, dass das ein Riesenschritt ist, also überhaupt, oder dass das schon ein Riesen, auch Entwicklungsschritt ist, dahin zu kommen. Also es ist ja nicht nur die eigene Entwicklung, überhaupt diese Ideen, irgendwo über diese Ideen zu stolpern von, hey, es könnte auch anders sein. Das hat ja oft viel damit zu tun, wer ist im eigenen Umfeld unterwegs, was für Medien konsumiert man, kommt da diese Perspektive irgendwo mal vor? Also ist eine Glückssache auch. Und ich glaube, dann noch diesen Schritt zu gehen, zu denken, okay, hier könnte was sein, hier wäre es vielleicht gut, nochmal genauer hinzuschauen. Also da auch eine Neugier zu entwickeln und nicht sofort in der Abwehr so vielleicht drin zu bleiben. Das ist schon sehr viel und ich glaube, das ist halt der große Türöffner. Und ich würde auch mitgehen. Also ich würde mitgehen, dass das natürlich der große Stolperstein ist, dass wir eben umgeben sind. Also ich nenne das in meinem Podcast immer so Erzählung. Ne? Wir sind eben umgeben von einer Erzählung, die, genau, ich brauche es gar nicht immer wiederholen, also die eben bestimmte Dinge über Körper und über Gewicht aussagt und die so wirkt, als wäre es immer schon so gewesen, als wäre das ganz natürlich so und als wäre es gar nicht möglich, anders darüber nachzudenken. So, und das ist halt super schwer, wenn was sich so tarnt, als das ist natürlich und das war schon immer so. Dann da irgendwie überhaupt rauszukommen. Das ist schwer. Und wie gesagt, ich würde sagen, es gibt ganz viele Momente von Freiheit auch in diesem Schlechten. Aber ja, das ist schwer, überhaupt erstmal so dahin zu kommen. Und gerade natürlich auch für Menschen, die in Umfeldern leben, wo alle total fettfeindlich sind. Also wo die Herkunft von mir das ist, wo vielleicht in der eigenen Partnerschaft ganz viel Fettfeindlichkeit ist, im Freundeskreis, am eigenen Arbeitsplatz. Also ich finde, Arbeitsplätze und Fettfeindlichkeit ist auch ein echt ein eigenes Thema. Also ich habe, also was da oft an Unterhaltung abläuft, auch über Essen etc. oder Gewicht, das ist wirklich eine eigene Liga. Aber das heißt, es ist natürlich unheimlich schwer, wenn alle um dich herum das Gleiche sagen, dann dahin zu kommen, irgendwann zu denken oder das überhaupt irgendwann in Frage zu stellen. 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
3: Ich bin heute mit Bettina und Lida im Studio, die die Sendung Monday Movie Talk machen.
4: Hallo. 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
4: 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Das heißt, wir wandern auch mal in andere Städte und gucken, was in anderen Städten so los ist, dass man von Berlin aus dahin fahren kann. Aber primär sind wir queer-feministisch, eher in die linke Ecke.
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0: Ich bin heute hier mit zwei Hosts von der ukrainischen Radiosendung Trambeats FM. Schön, dass ihr da seid.
1: Ja, danke. Danke für die Einladung.
2: Thank you, thanks a lot.
0: Lass uns über den Namen sprechen. Trambeats FM. Was heißt es?
1: Es gibt ein traditionelles ukrainisches Instrument, Musikinstrument, in Gebirgen meistens. Es ist ein großes Rohr, das heißt Trambita.
2: Dieses Name Trambeats FM, das bedeutet Trambita wie Musikinstrument und auch Beat für Musik. Trambita mit Beat.
0: Was sind die Themen, mit denen ihr euch beschäftigt?
1: Alles, was für die Ukrainer in Deutschland interessant ist. Ja, es ist die Sozialfragen, die Nachrichten, die Fragen der Kommunikation, die Fragen, die helfen auch die Gemeinde zusammen sammeln. Alles, was wichtig in der Ukraine ist, auch teilen wir mit. Und was für die Ukrainer in Deutschland wichtig ist, auch.
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